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1: gut. Hallo und herzlich willkommen bei ERF Mensch Gott. Mein Name ist Markus Walter. Schön, dass Sie heute dabei sind. Fest umarmt Anna noch einmal ihre Kinder und ihren Mann. Dann ist sie allein im Krankenzimmer und Panik steigt in ihr auf. Eigentlich ist es eine Routine-OP, die vor ihr liegt, doch eine unerklärliche Angst schnürt ihr die Kehle zu. Und dann geht tatsächlich etwas schief. Herzlich willkommen, liebe Anna.
2: Danke, dass ich hier sein darf.
1: Warum musstest du überhaupt ins Krankenhaus?
2: Ich hatte eine schwere Mandelentzündung. Es war alles sehr, sehr geschwollen und ich hatte hohes Fieber. Und mit den normalen Medikamenten, die man gegen Schmerzen halt zu Hause hat, das hat nicht mehr geholfen. Das Fieber ging mich runter und dann musste ich halt ins Krankenhaus.
1: Das heißt, die Mandeln waren total angeschwollen, richtig, schon zum zweiten Mal. Und genau, das war so hoch, dass du tatsächlich über Notarzt ins Krankenhaus,
2: richtig,
1: musstest.
2: Genau. Also das Fieber war weit über 40, ich glaube bei 42 irgendetwas. Und das musste dann halt im Krankenhaus behandelt werden und deswegen war ich da.
1: Mhm. Dann haben die es geschafft, das Fieber zu senken.
2: Richtig.
1: Dann stand die OP an und auf einmal kam Angst. Weißt du, woher diese Angst kam?
2: Genau, es war ja der zweite Aufenthalt im Krankenhaus. Ich war davor aus der gleichen Geschichte im Krankenhaus. Und die haben mir dann gesagt, ja, es macht wenig Sinn, dass wir jetzt alle paar Monate im Krankenhaus landen durch die Mandeln. Und wir haben dann am Vortag entschieden, ja, am nächsten Morgen machen wir die OP, wir bleiben nüchtern und morgen früh um 7 wirst du operiert.
1: Also Mandeln werden entnommen.
2: Genau, richtig, die werden entnommen und eine ganz normale Standard-OP. Und das war nicht die erste OP in meinem Leben, ich hatte keine Angst etc. Ich bin morgens aufgestanden und schon morgens früh, als die Schwester das erste Mal reinkam, um die Vitalwerte zu messen, um 7 Uhr morgens, bin ich aufgewacht mit einem unguten Bauchgefühl, dieses schlechte Bauchgefühl einfach, dass sie sagt, irgendwas stimmt nicht. Irgendwas ist nicht in Ordnung. Mit diesem Gefühl bin ich wach geworden und das hat sich von 7 Uhr morgens bis nachmittags gezogen, wurde immer stärker und hat sich im Endeffekt zu einer absoluten Panik entwickelt. Genau, im Verlauf des Tages.
1: Wie hast du diese Panik gespürt?
2: Es war eine pure Angst. Ich habe zu meinem Mann gesagt, vorher schon, also ab Mittag, Arjen, irgendwas stimmt nicht. Ich habe ein wirklich sehr, sehr schlechtes Gefühl und ich weiß, irgendwie habe ich nichts in der Hand, ich kann nichts dagegen tun. Bitte komm. Und er hat mir das natürlich nicht geglaubt. Er meint, nein, du wirst einfach nur aufgeregt. Das ist normal vor einer OP. Und ich habe ihm ganz klar gesagt, nee, es ist nicht meine erste OP.
1: Jetzt ist irgendwas anders.
2: Es ist was anders. Ich weiß, irgendwas stimmt einfach nicht. Bitte komm, weil ich habe langsam Angst, dass ich euch vielleicht nicht mehr sehen werde. Das habe ich ihm am Telefon gesagt. Ich muss meine Kinder sehen. Ich will sie sehen. Mhm. Und ich weiß, eigentlich hätte ich ja schon um 7 Uhr morgens operiert werden müssen. Es war schon Mittag und es ist nichts passiert. Kein Arzt war da, nichts. Und ich habe gesagt, du fährst jetzt schnell los, kommst ins Krankenhaus und ich will sie umarmen und ihnen sagen, ich liebe dich. Weil das Problem war, als ich ins Krankenhaus kam, ich konnte mich von meinen Kindern nicht verabschieden. Die waren nämlich währenddessen in der Schule.
1: Ja.
2: Und ich wollte das aber. Ich wollte unbedingt, weil ich habe einfach gedacht, vielleicht sterbe ich ja doch. Und ich konnte mich nicht daran erinnern, was die letzten Worte an meine Kinder waren. Mhm. Und ich habe mir gedacht, oh, bestimmt habe ich die angeschimpft oder so. Und ich wollte das nicht. Ich wollte nicht, dass sie die letzte Erinnerung haben, oh, Mama war so gemein zu mir oder irgendwie was Negatives. Ich wollte denen sagen, ich liebe euch für immer und ewig. Und deswegen, du musst kommen, habe ich zu meinem Mann gesagt.
1: Ich verstehe das voll, dass man dann als Mutter natürlich sagen will, gut, dann kam sie ja auch. Ne? Sie waren da, sie waren am Bett, erstmal zurückhalten und dann dein Mann war da. Ja. Eigentlich hätte es doch jetzt alles gut werden
2: müssen. Da hätte ich eigentlich glücklich sein müssen, richtig.
1: Du konntest dann sagen, ich liebe dich, ich liebe euch.
2: Über alles.

0: Das hat mich einfach erschlagen, diese Ohnmacht. Erschlagen.
1: Das ist diese Angst, die da war, wurde zu einer richtigen Panik.
0: Und Erkenntnis. Es war eine absolute Erkenntnis. Gleich ist es vorbei. Das war's. Ich wusste, ich kann es nicht erklären. Ich kann es nicht in Worte fassen. Es gibt, glaube ich, keine Worte, die beschreiben können, dass man weiß, okay, jetzt gleich passiert das Schlimmste, was passieren kann. Es war da, es war einfach da. Ich wusste.
1: Also das war die Ahnung, dass du sterben wirst?
0: Ja.
1: Was hast du dann gemacht? Also das ist ja so eine, wenn so eine Panik da ist, ich kann das voll nachvollziehen, wie du das gerade beschreibst, diese Ahnung, dass du sterben könntest.
0: Es war schlimm. Es war das Schlimmste, was ich je in meinem Leben erlebt habe, weil ich stell dir mal vor, du weißt, gleich ist es vorbei und du kannst einfach nichts tun. Es gibt gar nichts, was dich jetzt retten kann. Und ich hab überlegt, was kann ich jetzt tun? Mein Mann ist keine Hilfe, meine Kinder nicht, meine Eltern sowieso nicht und ich bin ja muslimisch geprägt. Allah hat mir auch nie weitergeholfen. Was bleibt mir denn dann bitte? Und da habe ich angefangen zu heulen. Ich wusste, jetzt ist...
1: Darf ich da mal eine Nachfrage stellen? Du sagst, dass Allah dir nicht geholfen hat. Hat Glaube an einen Gott überhaupt eine Rolle gespielt in deinem Leben bis dahin?
0: Eigentlich nein, überhaupt nicht. Ich bin die Tochter albanischer Eltern. Ich bin aufgewachsen in einem albanischen Elternhaus. Und für uns war Gott immer weit weg. Er war auch nie präsent in unserem Leben. Also der Islam an sich. Meine Eltern haben nicht gebetet, nicht gefastet, haben nie eine Moschee besucht. Für uns war das Namensmuslime, sagen wir es mal so. Mhm. Wir haben das quasi über Generationen hinweg mit in die Familie aufgenommen. Und was aber sehr lustig ist, was ich aus meiner Kindheit sehr, sehr gut weiß, ist, so viel Religion hatte ich dann mit im Leben. Es gibt ganz viele albanische Sprüche, die dir quasi drohen. Der Teufel wird dich fressen, der Teufel wird dich holen, wenn du nicht auf mich hörst. Und das war so mein Gottesbild. Oh, ich muss wirklich funktionieren. Da ist jemand, wenn ich nicht funktioniere, wenn ich nicht das tue, was Allah zum Beispiel will, dann sieht es scheiße für mich aus. Dann sieht es sehr, sehr schlecht für mich aus. Und ich hatte halt immer Angst. Also ich wusste halt, okay, ich mache nichts laut dieser theologischen Religion aus islamischer Sicht, mache ich gar nichts. Also bin ich ja
1: also nichts falsch, oder wie?
0: Nee, ich mach nichts für Allah in diesem Sinne.
1: Okay.
0: Und daher habe ich mir gedacht, der würde mich eh nicht hören. Also ich bin ja aus Sicht eines muslimischen Lebens eine sehr, sehr schlechte Muslima.
1: Okay.
0: Und deswegen war für mich halt, und Religion war für mich nie präsent. Und es war halt immer nur dann da, wenn meine Eltern mir gedroht haben. Der Teufel wird dich holen.
1: Und hatten die dir auch irgendwie manchmal erklärt, du kannst aber auch, wenn du eine Notsituation hast oder genau. So, helfen? Oder?
0: Genau. Und das hat meine Mutter mir noch beigebracht. Es gibt so eine Sure im Koran, die kannst du halt immer sagen, wenn du in Notsituation bist. Und die habe ich des Öfteren in meiner Jugend zum Beispiel, wenn ich aus einer Diskothek kam abends oder als es dunkel war und auf dem Hausweg, dann also habe ich mich als Frau manchmal gefürchtet und dann habe ich diese Sure gesagt. Und dann hat man quasi einen Schutz von Allah, wenn man das sagt, wenn man ihn ruft.
1: Das kann man sagen, heißt?
0: Aussprechen, die ganze Zeit, permanent.
1: Das hast du dann?
0: Wie so ein Gebet, ja.
1: Okay, war das aber, ich glaube, Suren sind nicht in deiner Muttersprache, sondern?
0: Nein, auf Arabisch. Ich habe auch nicht mal verstanden, was ich da sage. Es ist alles auf Arabisch und das habe ich dann halt gesagt und also in dem Moment, wenn du Angst hast, ich glaube, alles lenkt dich dann auch schon gut ab und nimmt dir so ein bisschen die Furcht.
1: Das heißt, deine Mutter hat dir eine Sure beigebracht oder dein Vater?
0: Genau.
1: Auf Arabisch und die hast du...
0: Einfach gesagt.
1: Aber du wusstest jetzt nicht, was das genau ist?
0: Nein.
1: Okay, aber dann hat dich das geschützt in solchen Situationen?
0: Es hat mir zumindest geholfen, diesen Weg nach Hause zu finden und ich bin zu Hause gut angekommen und das war schon gut, aber dort im Krankenhaus wusste ich, nein, das wird mir nicht helfen, weil die Angst hat es ja nie weggemacht. Du hast dich quasi mit dieser Sure nur abgelenkt, aber die Angst war nicht weg.
1: Mhm.
0: Du bist quasi wie so ein, wie soll ich es erklären, wie so eine Marionette, bist einfach hingelaufen, hast irgendwas gesagt, um alles andere auszublenden. So habe ich mich dann immer gefühlt. Aber wirklich, dass die Angst weg ist, nein, das war es nicht. Und deswegen wusste ich in dem Krankenhaus, auch das wird mir jetzt nicht helfen. Deswegen war ich so gebrochen. Mhm. Ich hätte ja nicht mal irgendwie ein Religionsbild, wo ich weiß, da kann ich Hilfe suchen.
1: Was hast du denn grundsätzlich gedacht über Gott? Was er von dir als Mensch möchte oder von dir als

0: Ich wusste nicht viel. Also ich weiß, dass also aus islamischer Sicht, dass da jemand ist, der weit weg ist und der was von dir will. Der braucht Leistung. So viel wusste ich. Und wenn du das nicht erbringst oder wenn du zum Beispiel eine schlechte Tochter bist in den Augen der Eltern oder was auch immer, ja, das war's. Genau, und das habe ich auch mein Leben lang versucht. Immer perfekt, immer irgendwie das hinzukriegen.
1: Würdest du sagen, das hat geklappt?
0: Definitiv nicht. Ich habe so viele Fehler gemacht und ich bin so oft gescheitert und auch sehr, sehr tief gefallen tatsächlich. Sehr, sehr tief. Und
1: Ich weiß, du hast deinen Traummann kennengelernt. Er ist auch Albaner. Mhm. Ihr habt Kinder bekommen. Aber dann gab es auch eine Phase, wo es bei euch in der Ehe überhaupt nicht gut ging. Wo eine richtig, richtig heftige Ehekrise kam. Kannst du mir erzählen, wie es dir da ging? Weil da hat sie auf einmal nicht mehr funktioniert. Da hat die Anna ja nicht mehr so perfekt funktionieren können.
0: Richtig, genau. Ja, das war auch einfach, dass da zwei Welten aufeinander geprallt sind. Es war einfach sehr schwierig. Irgendwie, ich bin ja sehr westlich aufgewachsen. Ich bin in Deutschland aufgewachsen. Ich habe wirklich alles gemacht, was so eine junge Frau macht und jede Freiheit, die sie hat. Das habe ich genossen und ich liebe Deutschland dafür, dass ich das machen durfte, dieses wundervolle Leben haben durfte. Dass ich wirklich im Vergleich jetzt zu anderen Ländern, wo Frauen nicht so viele Rechte haben, ging es mir sehr, sehr gut. Und dann habe ich geheiratet und die Familie meines Mannes, die war sehr, sehr konservativ. Und vieles hat, ich sag mal so, ich war nicht die perfekte Schwiegertochter, wie sie sich das so vorgestellt haben. Und da haben halt zwei Welten aufeinander geprasselt. Das hat nicht gepasst. Und ich wollte aber diese Werte, wie ich aufgewachsen bin, wie ich denke, dass ich es für richtig halte, die wollte ich nicht aufgeben, nur weil ich jetzt geheiratet habe. Ich bin immer noch die gleiche Anna. Und ich möchte ein Leben mit meinem Mann führen. Und das hat nicht gepasst. Und es gab schlimme Ehekrisen, schlimme Wörter, die einen sehr, sehr getroffen haben. Und für mich war mein Mann so mein Traummann. Der war mein Fels, der war mein Fundament. Und ich hatte als junges Mädchen diese Disney-Vorstellung für immer und ewig und dass der Traummann, er ist perfekt. Und das hat, diese Anforderung hatte ich auch an meinen Mann. Ich hatte sehr, sehr hohe Anforderungen. Das tut mir jetzt ein bisschen leid. Aber ich wollte, dass er perfekt für mich ist. Und da war er das nicht. Und es gab Streit, es gab eine Ehekrise. Und dann habe ich gemerkt, das, was ich mir vorgestellt habe, dieses Perfekte, habe ich nicht. Und es kann sein, dass ich jetzt gerade alles verliere, auf was ich gebaut habe. Ich habe, zu der Zeit hatte ich schon zwei Kinder und ich war Studentin. Und es sind schlimme Worte gefallen, dass ich gedacht habe, okay, jetzt bin ich bald auf der Straße mit zwei Kindern und ich habe nur mein Abitur in der Hand. Das war frisch in meinem Studium und ich wurde ungewollt schwanger. Und ich hatte pure Panik. Und ich hatte so viel Religion halt mit in meinem Leben gehabt, dass Gott nur Leben nimmt und Leben gibt. Und in der Situation war ich aber so voller Wut und so voller Zorn, dass ich gesagt habe, ich will diesem Mann nicht noch ein Kind schenken, weil mein Ideal, das, was ich hatte von meiner perfekten Ehe, von meinem perfekten Mann, ist alles zerbröselt, komplett. Und ich habe gesehen, mein Mann ist nicht perfekt, ich bin nicht perfekt. Und gerade geht alles den Bach unter. Und ich war voller Wut und ich wollte dieses Kind behalten. Ich wollte es, aber diese Wut und dieser Zorn haben gesagt, und auch die Rationalität, ich werde das nicht schaffen. Jetzt bin ich am Ende. Ich werde es nicht schaffen, noch ein Kind irgendwie zu ernähren. Mit einem, was soll ich denn machen? Soll ich zurück nach McDonald's? Ich habe damals vor meiner Ehe während des Studiums bei McDonald's gearbeitet, um das Studium zu finanzieren. Wie soll ich das denn bitte machen? Das waren
1: jetzt noch zwei Kinder?
0: Richtig. Und dann plus noch ein eventuell Neugeborenes. Wie soll ich das schaffen? Ich habe keine Wohnung, ich habe gar nichts. Ich hatte nichts in der Hand. Und das waren diese großen Ängste. Und vor allem die Wut. Die Wut war an allererster Stelle. Nein, ich kriege dieses Kind nicht. Ich mache das nicht. Und
1: wusste dein Mann, dass du schwanger bist mit dem dritten Kind?
0: Ja, er wusste es, genau. Und er war komplett dagegen, dass wir das Kind abtreiben. Er hat gesagt, wir schaffen das. Wir schaffen das. Ich habe ihm nicht geglaubt. Und alle haben gesagt, treib es nicht ab. Aber ich wollte es abtreiben, die Wut und der Schmerz waren zu groß. Genau. Und dann habe ich, ja, abgetrieben. Und ja, das war so komisch, Markus. Meine Schwester hat mich, es war eine ambulante OP, meine Schwester hatte mich in die Praxis gefahren und auf dem Weg dorthin hatten wir einen Autounfall. Und meine Schwester ist ja genauso wie ich aufgewachsen, total ungläubig. Wir wussten, da existiert irgendwo ein Gott, aber der ist weit weg. Und der hat nicht so eine Präsenz in unserem Leben. Aber sogar die hat gesagt, Anna, mach das nicht. Das ist ein Zeichen. Gott will das nicht. Geh da nicht hin. Und wir hatten so einen Auffahrunfall, jetzt sind wir hinten reingefahren, kurz vor der Praxis. Und wir sind komplett, also mit den Köpfen nach vorne geknallt. Und wir hatten so eine Beule und ich habe nicht auf die Polizei gewartet. Ich so, nein, ich gehe dahin, ich mache das jetzt. Und ich bin dann in die Praxis gerannt und weil wir schon spät dran waren, weil es kam halt, der Unfall kam dazwischen, dann bin ich dahin gerannt und noch auf einem OP-Tisch fing ich an zu weinen, weil alles in mir eigentlich für das Kind war. Weil ich habe immer gesagt, nur Gott entscheidet eigentlich über Leben und Tod. Aber meine Wut stand so da drüber und ich habe geweint auf dem OP-Tisch. Und ich war aber auch noch so zornig, da hat mich die Schwester gefragt, ist alles okay, Frau Hasani? Ist alles gut? Sie können auch abbrechen. Und da habe ich halt gelogen. Ich habe gesagt, nein, ich habe nur Angst vor der Spritze. Also ich habe wirklich Angst vor Spritzen, aber ich habe das als Grund angegeben.
1: Das war die Lüge.
0: Genau, das war die Lüge. Nein, wir ziehen das jetzt durch. Auch wenn ich jetzt hier rumheule, auch wenn ich eigentlich nicht will, ich möchte dieses Kind nicht, weil es wird in einer schlechten Familie aufwachsen. Das will ich nicht. Wir haben genug kaputte Familien. Ich habe jetzt schon zwei Kinder, die wahrscheinlich in einer kaputten Familie aufwachsen werden. Und das möchte ich einfach nicht. Genau. Und das war eigentlich ein sehr, sehr schlimmer Fehler. Es hat eine Leere in mich ausgelöst und ich war noch so mutig, dass ich nicht von meiner Schwester heule. Ich wollte stark sein. Aber danach kam, dass ich bin in ein tiefes Loch gefallen und ich wollte nicht mehr leben, weil ich habe gesagt, ich bin eine Mörderin. Ich bin so böse. Ich habe es nicht mehr verdient. Ich habe gerade ein Kind getötet, wozu ich nicht das Recht hatte. Und das hat mich jahrelang verfolgt und es kamen sehr, sehr dunkle Gedanken und ich hatte eine Therapie. Die hat mir geholfen, aber sie hat mich nicht geheilt tatsächlich.
1: Wie ging es bei euch in der Ehe weiter mit den anderen Kindern?
0: Ich habe nur funktioniert. Mein Mann war unter extremem Druck, weil er quasi zwischen zwei Stühlen auch stand, zwischen Familie und zwischen Frau. Für wen entscheidet man sich da? Weil es war halt eine Krise zwischen auch zwei großen Spannungsfeldern. Ich wollte westlich leben, ich wollte leben, dass wir eine Einheit sind. Und da war aber ein ganz großer Haufen, der gesagt hat, nein, wir gehören dazu, wir sind auch wichtig. Mhm. Und er hatte seine Baustellen, ich hatte meine Baustellen. Es war so, dass ich Schlafstörungen hatte, extreme Schlafstörungen. Ich konnte nicht mehr schlafen, ich hatte Panikattacken, es war so schlimm, dass ich einfach nichts mehr in meinem Leben machen konnte, was mich glücklich gemacht hat. Meine Kinder haben mich nicht glücklich gemacht. Es war einfach nur ein trostloses Leben. Es war einfach nichts mehr in meinem Leben da, was irgendwie das wieder gut hätte machen können, was ich gemacht habe. Denn ich wusste, wie ich geprägt war. Mein Ticket ist reserviert in der Hölle. Ich komme in die Hölle. Warum soll ich denn noch warten? Warum soll ich denn noch leben? Was lohnt es sich für mich, irgendwie ein scheinheiliges Leben zu leben, eine Mutter zu sein, die irgendwie gar keine Gefühle mehr hat? Ich konnte nicht mehr lachen. Es gab natürlich schöne Momente. Ich liebe meine Kinder über alles, aber in mir drin war was gebrochen. Und ich habe immer gedacht, diese Leere, das ist das Kind. Das ist alles vorbei. Es ist einfach alles vorbei. Und man kann es ja nicht zurückgängig machen. Ich kann nicht zurück. Und,
1: aber dieser Gedanke, ich habe das Ticket zur Hölle gelöst oder ich habe mir jetzt ein Ticket zur Hölle. Woher kam dieser Gedanke?
0: Durch die Erziehung meiner Eltern. Gott gibt nur das Leben und Gott nimmt das Leben. Und wir dürfen da uns nicht einmischen. Und wenn man nicht auf Gott hört, kommt man in die Hölle. Ganz klar. Es gibt keine Vergebung. Du hast auf gut Deutsch verkackt. Du kommst jetzt in die Hölle.
1: Ah, das ist der Grund, warum du dann auch sagst, egal ob ich kämpfe oder nicht kämpfe, es macht sowieso keinen Sinn mehr. Egal wann ich sterbe, ich bin am Ende in der Hölle.
0: Ja, für mich hat einfach nichts mehr Sinn ergeben, weil ich kann ja nichts mehr gut machen. Was soll ich denn noch machen? Ich, auch wenn ich meine Kinder jetzt gut erziehe, eine gute Frau bin, Karriere mache, alles. Ein Kind ist gestorben. Das war meine Realität.
1: Du hast aber auch Therapie. Du hast eine Therapie gemacht. Du hast die Hilfe geholt.
0: Ja.
1: Man hat dich begleitet. Hat dir das geholfen? Du hast das vorhin kurz angedeutet, aber.
0: Ja, ich hatte einen Suizidversuch. Ich habe auch, es war so schlimm, dass ich einfach nicht mehr leben wollte, weil es gab für mich keinen Sinn. Und die Therapie hat mich zu dem Punkt gebracht, nein, ein Suizid ist feige. Du bist nicht feige. Du hast zwei Kinder. Du kämpfst jetzt. Es lohnt sich für die Kinder zu kämpfen.
1: Du hast einen Suizidversuch gemacht.
0: Richtig, ja. Das war nach der Abtreibung. Genau, ich konnte nicht mehr schlafen. Ich konnte nicht mehr klar denken. Ich hatte ja nichts mehr. Und ich war sicher, ich komme zum Teufel. Für mich war der Teufel halt immer sehr, sehr präsent. Für mich war Gott weit, weit weg. Und ich habe ihn ja eh nicht verdient. Ich habe ja nie das getan, was Gott will. Ich war nicht artig, ich habe sehr westlich gelebt, ich habe nicht immer auf meine Eltern gehört, ich habe mein Ding durchgezogen. Und also in jeder Hinsicht in meinem Leben habe ich nichts für Gott getan.
1: Dann kann ich mich auch direkt umbringen.
0: Komplett richtig. Das war meine Schlussfolgerung. Für was? Und meine Kinder, ja, das tut mir sehr leid, aber das war so der Grund, in guten Zeiten, wo ich gesagt habe, die haben das eigentlich nicht verdient. Aber dieses Loch in mir war einfach viel zu groß. Es war viel zu groß und eines Tages habe ich einfach aus Streit, aus Wut wieder, weil es gab viele Angriffe, für die andere war ich halt immer der Auslöser, die Böse. Und wenn die ganze Welt gegen dich ist und du immer das Böse bist, dann redest du dir das auch irgendwann ein. Mhm. Und das war tatsächlich so. Ich habe gesagt, also meine Eltern waren gegen mich, die Eltern von meinem Mann waren gegen mich, mein Mann war irgendwo dazwischen und ich war aus religiöser Sicht sowieso schlecht.
1: Und das Ticket zur Hölle war gebucht.
0: Richtig, also wenn man das Gefühl hat, alles in deinem Leben ist eigentlich am Ende, dann will man sich auch das Ende geben. Ich hab keine Lust mehr zu warten. Ich hatte keine Lust mehr, dieses Leben zu führen, diesen ständigen Kampf, dieses ständige Funktionieren müssen. Das wollte ich einfach nicht mehr. Und dann habe ich mich wirklich ins Auto gesetzt und habe gesagt, weißt du was, ich habe keine Lust. Ich war müde. Ich war so erschöpft seelisch. Ich war so müde. Ich habe gesagt, ich kann nicht mehr kämpfen. Und dann habe ich gesagt, okay, jetzt ist es vorbei. Und genau. Da habe ich mich ins Auto gesetzt und wollte einfach, und ich wollte auch niemanden verletzen oder so. Ich wollte einfach gegen einen Baum fahren, so schnell wie möglich. Und komischerweise, das Auto kurz vor dem Aufprall hat angehalten.
1: Vor dem Baum?
0: Vor dem Baum, ja. Ich weiß genau, wo der Baum ist. Der steht immer noch da und ist. Da habe ich so gedacht: Hä? Das kann doch nicht sein. Und da habe ich geweint. Bin einfach nur rumgefahren, noch eine Stunde, bis die Sonne aufgegangen ist. Was war wieder so eine Aktion irgendwie. Wir haben uns lange gestritten. Ich konnte die ganze Nacht nicht schlafen. Und dann so mitten in der Nacht habe ich gesagt, ich kann nicht mehr. Und ja, und dann irgendwann bin ich einfach nach Hause gegangen. Weil ich konnte es. Es hat dort angehalten.
1: Aber dieses Auto, das angehalten hat, war das jetzt nicht ein Zeichen von Gott vielleicht für dich?
0: Ich habe es in dem Moment gedacht, aber irgendwie habe ich gedacht, nein, ich habe das nicht verdient. Ich bin sehr, sehr streng zu mir. Ich habe das nicht verdient. Auch wenn es ein Zeichen war, ist es mir scheißegal. Ich habe es nicht verdient. Ich möchte gar nicht in den Himmel, wenn ich mein Kind getötet habe. Ja, das war es so. Und dann kam ich direkt in die Therapie, weil es mir halt einfach überhaupt nicht gut ging. Schlafstörungen, Panikattacken, ich war ein Wrack. Und die Therapie hat mir insofern geholfen, dass ich tatsächlich stabil leben konnte. Ich konnte stabil leben und ich konnte ein Leben führen und auch lernen, meinem Mann vielleicht zu zeigen, wir müssen gemeinsam wachsen. Das ist auch ein bisschen für mich ein anderes Bild für meinen Mann erlernen. Er muss nicht perfekt sein. Und daran habe ich gearbeitet. Ja, und mein Mann hat tatsächlich sich auch für mich entschieden, gegen die Familie. Wir hatten jahrelang keinen Kontakt. Und das hat mir ein bisschen Sicherheit gegeben. Es hat auch ein bisschen den Druck weggenommen. okay, ich sehe wirklich Früchte. Er hat sich wirklich für mich entschieden. Und es war alles zerbrochen. Und dann haben wir gesagt, wir halten daran fest. Wir trennen uns nicht. Wir kämpfen jetzt für die beiden Kinder, die wir haben. Und wir kämpfen wirklich. Und wir halten jetzt zusammen. Jetzt sind wir beide wichtig. Nicht extern, nicht meine Mutter, nicht deine Mutter. Wir beide sind im Fokus.
1: Das war in der Zeit mit der Therapie. Das war, wo die beiden Kinder da waren.
0: Genau.
1: Dann jetzt nochmal zurück in dieses Krankenbett an diesem Tag, wo du dich von deinem Mann verabschiedet hast, von deinen Kindern verabschiedet hast. Und dann war da diese Angst und diese Panik.
0: Richtig, genau. Also,
1: das Ticket zur Hölle war ja gebucht.
0: Genau, und ich habe Wochen, Monate vorher auch einfach mal irgendwie zu Gott gebetet und habe ihm gesagt, eigentlich es ist so, ich bin so ein egoistischer Mensch, und kannst du mich nicht einfach kurz umbringen, dass ich mich entschuldigen kann bei diesem Kind, und dann schick mich in die Hölle. Oder bring mich zurück, dass ich noch wenigstens für diese Kinder da sein kann. Und im Krankenhaus, in dem Moment habe ich gedacht, oh nein, was ist, wenn Gott wirklich existiert und das mal gehört hat? Was ist, wenn ich jetzt wirklich sterbe? Was ist, wenn dieser Moment jetzt da ist? Und jetzt kommt meine Abrechnung, jetzt komme ich in die Hölle. Jetzt wird das wahr, was meine Eltern mir immer gesagt haben. Böse Menschen kommen in die Hölle. Und dann, ich habe keine Ahnung, wie ich auf Jesus gekommen bin. Null. Ich bin in Deutschland aufgewachsen. Mit 10 Monaten kam ich hin, aber ich habe nie das Evangelium oder so gehört. Nichts. Und ich wusste nur, da war mal ein Jesus. Und mir kam auf einmal der Gedanke, Jesus. Ich saß in meinem Bett, zusammengekauert, habe geheult wie ein Schlosshund. Wirklich, ich habe geweint, weil ich hatte nichts mehr. Ich wusste gleich, ich werde wahrscheinlich gleich den Löffel abgeben. Und was mache ich jetzt? Und dann auf einmal kam der Gedanke, Jesus. Und ich habe Jesus laut gesagt, Jesus. Und dann wollte ich laut aussprechen, wenn es dich wirklich gibt, gib mir bitte ein Zeichen, sterbe ich gleich. Wird gleich wirklich was Schlimmes passieren? Und ich war allein in dem Raum, wirklich komplett alleine. Und links von mir war ein Bett und links waren Fenster. Und das eine Fenster war auf Kipp, das andere war so eine Festverglasung. Das Krankenhaus in Gummersbach ist sehr, sehr hoch. Und ich war, ich glaube, auf der 11. Etage oder so. Und die Gardinen waren zugezogen. Und es war ja schon am späten Nachmittag. Und ich sag, Jesus. Und ich war am Heulen. Ich war einfach komplett ein gebrochener Mensch. Und in dem Moment, als ich Jesus gesagt habe, ich kann es bis heute nicht erklären, die Gardinen knallen auf, ein Licht kommt rein und die Gardinen kleben an der Decke. Wirklich über Sekunden kleben sie an der Decke und ich gucke nach links und schaue mir das an. Wie geht das? Und dann ist ein Licht kommt rein und ich höre die Stimme. Ja, es wird was Schlimmes passieren, aber ich bin bei dir. Und ich war so schockiert, dass ich das gehört habe und dass ich wollte das erklären, warum kleben die Gardinen an der Decke? Warum, wie geht das? Da ist kein Durchzug, da ist nichts. Wie kann man das bitte erklären? Da ist ein kleiner Spalt auf vom Fenster. Aber die Decken, beide Seiten klebten an der Decke. Und es kam ein Licht rein. Es hat mich wie so umarmt. Und ich saß da, ich guck nach links und denke mir so, wie? Und aber das Allerkrasseste für mich war, wo ich mir gedacht habe, wie kann das möglich sein? Ich hatte keine Angst mehr. Ich hatte null Angst. Ist alles, diese Panik, diese pure Erkenntnis, die war auf einmal nicht mehr schlimm. Die war nicht schlimm, weil ich wusste...
1: Aber du hast doch gesagt, die Stimme hat zu dir gesagt, es wird was Schlimmes passieren.
0: Aber ich bin bei dir. Und ich war einfach überglücklich. Ich hatte auf einmal so einen Frieden. Ich bin bei dir.
1: Das ist unlogisch. Anna, wenn was Schlimmes passiert, warum hast du Frieden?
0: Ich hatte Frieden. Ich war innerhalb von Millisekunden die glücklichste Person, weil ich war nicht alleine. Ich hatte Sekunden vorher gedacht, ich bin alleine. Mein Leben lang war ich alleine. Ich hatte niemanden. Und die große Liebe meines Lebens hat mich am meisten verletzt. Also eigentlich ist alles gebrochen in meinem Leben, was eigentlich, wie ich mich noch halten konnte. Alles ist gebrochen. Ich hatte nie eine super gute Beziehung zu meinen Eltern, zu meinen Geschwistern nicht. Ich war immer das schwarze Schaf, mein Leben lang.
1: Du sagst, du warst nicht alleine, aber wer war denn jetzt da?
0: ich habe Jesus gerufen. Und aber das Problem war auch noch, ich konnte nicht lange darüber nachdenken. Ich wusste nur, ich bin nicht allein. Und ich wiederhole die ganze Zeit diesen Satz, ich bin bei dir, ich bin bei dir, ich bin bei dir. Und den ganzen Tag war keine Schwester da, kein Arzt war da. Ich kann nicht genau sagen, wie viele Minuten danach oder wie lange dieser Moment gedauert hat. Für mich war es der schönste Moment in meinem Leben, weil ich hatte Frieden. Und dann kam eine Schwester rein, total gestresst, und sagte mir, ja, warum sind sie denn noch nicht fertig? Alle warten auf sie, wir sind so spät dran. Und ich habe die nur angeguckt und gelächelt. Ich kann gar nicht fertig sein, sie haben mir keine OP-Kleidung gegeben. Aber ich bin sofort fertig. Ich war glücklich. Und ich habe mich umgezogen, habe mich in mein Bett gelegt und die ganze Zeit nur gesagt, ich bin bei dir. Ich bin bei dir. Und ich war glücklich. Ich war wie ein neuer Mensch.
1: War das Jesus oder war das nur eine Einbildung?
0: Nein, es war keine Einbildung. Das Problem ist einfach, ich hatte keine Zeit darüber nachzudenken, weil ich direkt in den OP gekommen ist, in den OP gegangen bin. Und ich weiß nur, ich war nicht alleine. Und dann kam ich in den OP und dass die Tatsache, dass ich irgendwie vorher gewusst hatte, so eine Art Vorahnung hatte, man kann es nennen, wie man es will, dass etwas Schlimmes passieren wird, hat sich tatsächlich bewahrheitet im OP. Die OP an sich ist sehr gut verlaufen, die haben die Mandeln entfernt und als dann die OP beendet war für die Ärzte, wollten sie mich von der Narkose wecken und haben gemerkt, ich wache nicht auf, weil während der ganzen OP ist Blut in meine Lungen geflossen und die haben das nicht mitbekommen. Die Lungen waren komplett voll mit Blut und als sie mich dann wecken wollten, bin ich erstickt. Und ich habe davon nichts mitbekommen. Ich weiß nichts von dem, was in der OP passiert ist. Die haben versucht, mich zu reanimieren, das Blut aus den Lungen rauszuholen, dass ich wieder atmen kann. Die haben gekämpft, aber sie haben es nicht geschafft. Sie mussten mich am Ende ins künstliche Koma setzen und mich in eine Beatmungsmaschine anschließen. Und ich kann nur mutmaßen, dass das in dieser Zeit passiert ist, was jetzt kommt. Denn ich war an einem Ort, der ist nicht von dieser Welt und es war so schön dort und es gibt keine Worte, das zu beschreiben. Es war ein Ort, der war riesig, er hatte kein Ende und ich war ein Teil von diesem Ort. Ich hatte auch keinen Körper dort, ich habe nichts gesehen, es war nur zart rosa Farben, wie die Morgenröte oder die Abendröte, wenn sich der Himmel so schön färbt. Das erinnert mich immer an diesen Ort, aber das beschreibt das noch nicht mal, das nähert sich diesem Ort ein bisschen an. Und ich war auf jeden Fall dort und ich war nur da und guck nur, wow, wow, wow, wo bin ich hier, wow. Und es war so schön und ich hatte keine Schmerzen und komischerweise war ich ein Teil von diesem Ort. Aber ich hatte irgendwie auch meine eigenen Grenzen, ich war autonom, ich wusste, hier irgendwo bin ich Anna. Aber ich habe keinen Körper gesehen oder so, es war nur purer Frieden, Ruhe und traumhaft schön. Und irgendwann war deine Präsenz weit weg, bestimmt 200-300 Meter, da war auch keiner oder so. Und ich habe nur gehört, quasi hat der ganze Ort gesprochen und diese Präsenz war auch ein Teil von diesem Ort. Aber sie war auch autonom, das ist ganz komisch zu erklären. Und die hat zu mir gesagt, ich muss das wahre Licht finden. Nur das wahre Licht zeigt mir den richtigen Weg. Bei Tag und bei Nacht. Nur, das mehrmals wiederholt, du musst das wahre Licht finden. Nur das zeigt dir den richtigen Weg. Es gibt nur einen Weg. Und ich habe das einfach nur zur Kenntnis genommen, weil ich war noch so fasziniert von diesem Ort. Ich habe einfach noch nach links, nach rechts. Irgendwie, ich konnte nicht fassen, dass ich ein Teil von diesem Ort bin, dass ich bin und dass ich irgendwie da sein kann. Es war für mich unerklärlich. Und irgendwann habe ich so nachgedacht, wo ist eigentlich mein Mann? Wo sind meine Kinder? Die müssen diesen Ort sehen. Sie müssen. Das ist so schön. Ich muss sie suchen. Das ist also meine Intention, meine Gedanken. Ich muss sie suchen. Aber in dem Moment, als ich an meinen Mann gedacht habe und an meine Kinder, wurde ich rausgezogen. Also vom Rücken aus hat mich irgendwas gezogen. Also gefühlt, menschlich gesprochen, in Lichtgeschwindigkeit war ich auf einmal in meinem Körper. Und dein Körper hat sich angefühlt wie ein Flaschendeckel, so ein ganz kleiner Flaschendeckel. Da wurde ich reingequetscht. So eine 1,60 große Frau wird da reingequetscht und ich hatte Schmerzen. Ich habe alles gespürt. Das war das Schlimmste.
1: Also du bist dann wieder aufgewacht?
0: In dem Moment, glaube ich schon. Und ich habe einfach gemerkt, ich bin wieder in meinem Körper. Und es war schmerzhaft. Ich habe zu meinem Mann gesagt, ich kriege lieber 3 Kinder, jetzt sofort, anstatt diesen Schmerz nochmal zu spüren, in den Körper gequetscht zu werden. Und dann war alles vorbei. Und das erste Mal, als ich die Augen aufgemacht habe, ich bin von der Narkose wach geworden, um ca. 3.20 Uhr mitten in der Nacht. Und als ich das erste Mal die Augen aufgemacht habe, habe ich einen Regenbogen gesehen, also die Farben des Regenbogens. Ich habe geblinzelt und guck, da sind die Farben des Regenbogens. Und alles war sehr, sehr verschwommen, aber es waren ganz klar die Farben des Regenbogens. Und ich hatte nochmals geblinzelt und guckt, wo bin ich denn hier? Und ich weiß nicht, ob ich vor Schmerzen gestöhnt habe. Auf einmal waren ganz viele Ärzte um mich herum. Da war eine Schwester, hat meinen Arm gehalten, hat gesagt, alles wird jetzt gut, wir entfernen alles aus ihrem Hals. Gleich sind die Schmerzen weg. Das konnte ich noch mitbekommen, aber ich konnte nicht sprechen. Ich hatte unglaubliche Schmerzen. Und dann haben die mir gesagt, sie sind hier in sicheren Händen, sind auf der Intensivstation, es wird alles gut, sie haben das Schlimmste überlebt. Genau.
1: Ja. Also ich erinnere mich daran, dass du diese Stimme gehört hattest, ich bin bei dir, du wirst Schlimmes erleben. War das das Schlimme, was du dann erlebt hattest?
0: Ja.
1: Und diese andere Präsenz hatte was gesagt? Das finde das wahre Licht?
0: Genau. Und das zeigt dir den richtigen Weg, den wahren Weg. Genau. Und
1: Hast du deinem Mann davon erzählt, als du wieder ansprechbar warst, als er kam mit den Kindern?
0: Genau, also mein Mann kam auf die Intensivstation, da durften die Kinder nicht mit, darf nur eine Person meistens mit. Und er kam direkt am Morgen, als die Ärzte ihnen erzählt haben, deine Frau ist wach, es ist alles gut. Das Verrückte für meinen Mann war ja auch, der ist ja auch ungläubig gewesen, ist ähnlich wie ich aufgewachsen. Ich habe ihm das erzählt, dass gleich was Schlimmes passieren wird. Und kurz vor der OP habe ich ihm noch eine WhatsApp geschrieben. Hey, jetzt geht's endlich los. Ich liebe dich und alles ist gut. Ja? Und das war so die letzte Nachricht. Und ich habe ihm, glaube ich, sogar noch ein Foto geschickt, dass ich glücklich aussah. Und dann aber hat sich keiner bei ihm gemeldet. Der hat ich glaube, gegen 21 Uhr hat er versucht, im Krankenhaus anzurufen, weil der kam ja auch nicht weg, die Kinder schliefen schon. Und der kann die ja nicht alleine lassen. Der musste die ganze Zeit im Krankenhaus anrufen. Auf einmal sagen die Ärzte, es ist was schiefgelaufen, sie ist im Koma. Und da hat er das erste Mal gebetet. Und der war fassungslos und hat gesagt, der hatte recht. Es ist wirklich was Schlimmes passiert. Und als er dann um 7 Uhr morgens dann ins Krankenhaus kam, auf die Intensivstation, ich habe versucht zu sprechen, aber ich konnte nicht. Die Lungen waren komplett voll. Ich hatte nachher noch eine schwere Lungenembolie und es hat alles wehgetan. Und es war wirklich ein langer Genesungsweg. Und ich habe aber nur ihm gesagt, ich muss dir was erzählen. Das kam raus. Und genau. Und irgendwann später, als ich dann nach ein paar Wochen auch raus durfte, habe ich ihm alles erzählt und diese Sätze haben mich nicht losgelassen und ich wusste, irgendwie hat das was mit Jesus zu tun. Aber ich kannte Jesus nicht. Ich habe nie das Evangelium gehört. Ich habe nie eine Bibel in der Hand gehabt. Ich wusste gar nicht, wie man das liest. Und in der Zeit hatte eine Freundin, meine Nachbarin, heute Freundin, damals Nachbarin, hatte einen WhatsApp-Status drin. Ich bin der Weg, die Wahrheit und das Leben. Und auch noch andere. Und das hat mich zum Nachdenken gebracht. Warte mal, wer nennt sich denn da? Ich bin der Weg. Warum soll sich denn eine Person der Weg nennen? Ich habe das noch nie gehört. Ich habe die Sätze noch nie gehört. Und habe ich so gedacht, Moment mal, der Weg, das muss irgendwie in Verbindung sein. Und ich habe meinen Mut zusammengefasst, weil ich lebe in einem Dorf, wirklich, sehr klein, da kennt jeder jeden. Und ich habe mich nicht getraut, das jemandem zu erzählen, weil...
1: Das ist die abgedreht ist.
0: Richtig, genau. Ich bin die Verrückte und ich habe gedacht, oh, was soll ich denn jetzt tun? Das hat mich aber nicht losgelassen einerseits und andererseits wollte ich irgendwie nicht meine Nachbarschaft vermiesen, weil man baut ja einmal ein Haus, man hat die Nachbarn dann für eine längere Zeit am Hals und ich wollte nicht diesen Stempel bekommen, das ist ja die Verrückte. Und ich habe so einen inneren Kampf gehabt, so, okay, sprichst du sie jetzt an? 50-50 ist die Chance. Entweder bist du die Verrückte im Dorf, alle wissen das, oder sie nimmt das ernst und wird mir vielleicht was von Jesus erzählen, weil es hat ja einen Grund, warum sie das in einem Status hat. Irgendwas muss sie ja mit Jesus in Verbindung gebracht haben, oder sie hat eine Verbindung zu Jesus. Und dann habe ich sie einfach angesprochen. Und sie hat mir dann von Jesus erzählt. Ja, das ist ein ganz zentraler Satz im Christentum von Jesus. Und Jesus hat sich auch oft das Licht der Welt genannt. Also, ich habe gedacht, das kann doch nicht sein. Ich habe also in mir, die will mich doch verarschen. Also, die will mich komplett veräppeln. Das kann nicht sein, weil für mich war das Ticket ja sicher.
1: Mhm. Und für die Hölle.
0: Genau, richtig. Und es kann nicht sein, dass mich Jesus hört. Niemals. Und dann erzählt mir das Gegenteil. Nein, Jesus hat dich gehört. Ich so, nein. Die ganze Zeit ging es so ein bisschen hin und her. Und ich so, dann hat sie mir eine Bibel geschenkt. So eine ganz kleine Bibel, so groß. Und nimm sie und lies. Und ich erzähle dir keinen Quatsch, du kannst es selber nachlesen. Und da habe ich dann das allererste Mal das Evangelium gelesen, das Neue Testament. Und ich habe das erste Mal von Jesus gehört in meinem Leben, wer er wirklich ist. Und es war alles neu für mich. Und immer mehr hat sich die Erkenntnis geöffnet, Jesus ist real. Er hat mich gehört. Er war diese Stimme, die gesagt hat, ich bin bei dir. Und immer mehr habe ich verstanden, es gibt Gnade. Ich habe ja keine Ahnung von
1: Gnade. Was heißt Gnade?
0: Dass da jemand ist, der dir verzeiht, der alles für dich tut. Das war für mich neu. Für mich war Gott weit weg, komplett weit weg. Ich habe das nie erfahren dürfen, dass da immer jemand war, der auf mich aufpasst, der mich wirklich liebt, trotz dieser schrecklichen Fehler.
1: Und dann hast du gesagt, du hast in der Bibel gelesen, dass Jesus der Weg ist.
0: Ja.
1: Gab es dann auch so einen Moment, wo du gesagt hast, okay, ich glaube, ich habe das wahre Licht irgendwie, weil Jesus sagt ja auch, er ist das wahre Licht.
0: Als ich das gelesen habe, boah, mir blieb der Atem weg. Ich so, mein Gott, wow, ich habe das nicht geglaubt. Dass mich jemand hört, mich kleinen, schlimmen Menschen, mich hört jemand. Hallo? Ihr sah für mich, oh, das war wie ein Sechser, ein Lotto. Man glaubt ja nicht, dass man ein Lotto gewinnt, dass sich jemand hört, dass Gott so nah ist. Das war komplett neu. Und ich lese das, dann denke ich darüber nach. Und es ist also heute noch unbeschreiblich. Ich danke Gott heute noch jeden Tag, dass er mich gehört hat. Ich weiß, dass er mich gerettet hat. Und diese Gnade ist einfach heute noch für mich überwältigend.
1: Du sagst, er hat dich gerettet, jetzt aus der OP, aus dem Sterben, oder woher hat er dich gerettet?
0: Seitdem ich ihn kennengelernt habe, ist diese Leere weg in meinem Herzen, in meinem ganzen Leben. Ich weiß, er hat mich gefüllt und er hat mich komplett geheilt. Deswegen kann ich heute hier sitzen und wirklich der ganzen Welt sagen, hey, ich wollte mich umbringen. Hey, ich war am Boden. Hey, ich habe gedacht, Gott ist weit weg. Er ist nicht nah. Er verzeiht nicht. Und wir sind eigentlich nur schlecht. Wir können eigentlich nur in die Hölle gehen. Also nach meiner Geschichte. Das Ticket ist reserviert. Und ich kann heute hier sitzen und sagen, er hat mir verziehen. Er hat, dieser große Schöpfer, der alles gemacht hat, hat mich, Mensch, gehört und hat mir verziehen. Und seitdem ich Jesus habe, geht alles bergauf. Meine Ehe, ich sehe alles so anders. Ich habe so viel Frieden in meinem Leben, sogar mit Menschen, die mich in den Tod getrieben haben tatsächlich. Also die ganze Welt, alle, von dem ich so einen unglaublich schweren Druck hatte, zu funktionieren. Ich habe total den Frieden. Ich habe jedem verziehen und ich bin so glücklich. Und das dank Jesus. Und als ich dann die Bibel mit meinen eigenen Worten gehört habe und das verstanden habe, was am Kreuz passiert ist, weil es ist alles vor Ostern passiert, dann hatte ich wirklich eine lange Zeit bis Weihnachten. Und da habe ich verstanden, ich habe auch wirklich lange überlegt, das kann doch nicht sein. Warum ist er für mich gestorben? Warum tut das jemand? Also ich habe immer gedacht, wäre ich bei der Kreuzigung dabei, ich hätte mich irgendwie davor gestellt und hätte doch einen unschuldigen Menschen beschützt. Ich möchte nicht, dass jemand Unschuldiges für mich stirbt. Das war so mein Kampf. Und zu Weihnachten habe ich verstanden, der hatte die volle Macht. Er hat das aus Liebe getan. Nicht, weil er gezwungen war. Nicht, weil er zu schwach war. Er hat das aus Liebe getan für uns. Und da ist so der Groschen gefallen. Und ich habe gesagt, oh ja, das alles, mein ganzes Leben, ich hab eigentlich nur nach dir gesucht. Du bist die Perfektion, du bist mein Fundament. Du bist das, auf was ich bauen kann. Und seitdem geht es mir so gut. Ich bin so glücklich und ja.
1: Cool.
0: Ja, genau.
1: Anna, vielen, vielen Dank, dass du heute hier warst und von deiner Geschichte erzählt hast.
0: Gerne. Danke, dass ich hier sein darf.
1: Anna hat erlebt, dass Jesus sie in ihrer größten Not sieht und ihr antwortet. Und er sieht auch sie. Sie müssen sich nicht anstrengen, für ihn alles irgendwie perfekt zu machen. Sie können einfach zu ihm kommen, so wie sie sind. Und er möchte ihnen helfen, ihr Leben zu gestalten. Wenn Sie Fragen dazu haben, schreiben Sie uns gerne eine Mail an studio@erfplus.de. Machen Sie es gut und bis zum nächsten Mal.
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1: Herr Jesus Christus, auch gestern habe ich wieder viele Nachrichten gehört. Aus meinem persönlichen Umfeld und aus aller Welt. Manchmal will mich die Angst nicht mehr loslassen. Probleme und Krisen nehmen überhand und ich fühle mich ohnmächtig angesichts der Not vieler Menschen. Ich weiß von Unterdrückung, Gewalt gegen Hilflose, Naturkatastrophen und deren lang anhaltenden Folgen, von Kriegen, die immer näher kommen und der unfassbaren Tragik, die damit verbunden ist. Herr, du bist und bleibst der Herr der Geschichte und der Geschicke aller Menschen. Ich leide unter dem menschengemachten Elend und ich bitte dich um dein Erbarmen. Um dein Erbarmen mit dieser Welt, mit uns Menschen, die wir uns so weit von dem entfernt haben, was einmal dein guter Plan für diese Erde war. Und doch ist es immer noch deine Welt. Deine Welt, auf die du eines Tages zurückkehren wirst. Bitte schenk Gnade, dass wir dann bereit sind, dich zu empfangen. Schenk uns den Glauben an dich und das Vertrauen, dass du es gut mit uns meinst. Gib uns die Kraft, Widrigkeiten auszuhalten und unsere Angst bei dir abzugeben. Amen.

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1: Es gibt eine Sache, die tun wir alle. Wir alle träumen. Ja, und wir träumen nicht nur im Schlaf, wo unser Unterbewusstsein sich kräftig auch austobt. Wir können auch im wachen Zustand träumen. Dann malen wir uns aus, wie das Leben so laufen könnte. Auch das kann schön bis schrecklich werden. Träume sind aber nicht nur ein körperliches und geistiges Phänomen. Sie spielen sogar in den christlichen Glauben mit hinein. Und um diese Schnittstelle geht es in der aktuellen Ausgabe des ERF-Printmagazins Antenne. Katrin Faludi aus der Antenne-Redaktion stellt Ihnen jetzt das neue Heft vor. Katrin, was haben denn Träume und der Glaube miteinander zu tun?
2: Ja, das ist eine hochspannende Frage, der sich unser ERF-Yes-Volontär Samuel Wolf im Leitartikel widmet. Er nimmt uns da nämlich mit hinein, wo Träume in der Bibel auftauchen und wie Gott dadurch zum Menschen gesprochen hat. Mhm. Aber da bleibt er nicht stehen, denn wenn Gott damals ja Träume schon genutzt hat, um mit Menschen in Kontakt zu kommen, dann tut er das natürlich auch heute noch. Und wie wir solche Botschaften, wie wir denen auf die Spur kommen und welche Fallstricke es dabei gibt, das erklärt er sehr anschaulich. Und was ich besonders interessant finde, in diesem Artikel lernen wir sogar, was einen guten Traumdeuter ausmacht. Also das ist wirklich, finde ich mal, ein sehr ungewöhnliches, aber auch sehr, sehr gutes Thema.
1: Für den kleinen Nebenjob.
2: Genau.
1: Okay, das ist also die theologische Seite des Themas, der Leitartikel. Aber wir erfahren in der aktuellen Antenne ja auch einiges über ganz reale Träume der Mitarbeiter im Sinnsender.
2: Ja, ganz genau.
1: Für die Neugierigen.
2: Da lernt man die so ein bisschen von einer ganz anderen Seite kennen. Also ich wusste das zum Beispiel auch nicht über die lieben Kollegen, als ich das gelesen habe. Wir lernen zum Beispiel die südamerikanische Seite unseres Personalchefs Bernd Kortmann kennen.
1: Salsa Bernd?
2: Nee, nicht so ganz. Aber ja, also er hat erlebt, wie Gott ihm einen Lebenstraum aufs Herz gelegt hat. Und zwar war er viele Jahre davon überzeugt, dass Gott ihn als Missionar nach Brasilien schicken würde. Und es gab auch immer wieder Bestätigungen und er hat da so richtig auf diesen Traum hingelebt. Aber dann hat er festgestellt, dass solche Träume nichts Statisches sind, sondern dass die sich auch verändern können in Gottes Sinne. Denn heute ist Bernd offensichtlich nicht in Brasilien, sondern hier in Wetzlar und arbeitet mit uns und lebt seinen Traum und seine Berufung. Ja, und wie er das gekommen ist, das erzählt er in diesem sehr persönlichen Artikel.
1: Oh, du Katrin, ich hoffe, die Antenne ist diesmal extra dick. Das sind wirklich interessante Themen. Wir blicken sogar weiter über den großen Teil. Ins Land, das sprichwörtlich ist für seine Träume, für die American Dreams.
2: Genau, Antenne-Leser kennen und schätzen ihn, den Programmteil von ERF Plus. Und da weisen wir unter anderem auf die Sende-Highlights hin. Eins davon ist eine Doppelsendung zur 250. Jahresfeier der amerikanischen Unabhängigkeit und beschäftigt sich mit dem legendären American Dream. Diese beiden Sendungen hören Sie am Montag um 16 Uhr und am Samstag, dem 4. Juli um 20 Uhr hier bei ERF Plus. Und der kommende Montag ist übrigens auch der Tag, an dem die gedruckte Antenne bei Ihnen ins Haus flattern sollte.
1: In der digitalen Version, da können Sie aber heute schon schmökern.
2: Genau, also werfen Sie gerne mal schon mal einen Blick rein unter www.erf.de/antenne. Und ich muss ja sagen, unsere Grafikerinnen, die machen immer einen schönen Job, aber ich finde, diesmal haben sie einen ganz, ganz besonders schönen Job gemacht. Also optisch, finde ich, ist die Antenne diesmal wirklich ein Augenschmaus. Genießen Sie das einfach mal. Entweder warten Sie jetzt auf die Printversion oder rf.de Antenne.
1: Ich weiß nicht, wie es noch toller werden kann.
2: Ne? Also ein
1: Grafik,
2: Highlight.
1: Artikel, Themen, alles drin.
2: Die neue, ein Traum.
1: Ein Traum. 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
1: Lesen ist für mich ein großes Geschenk. Wenn mich ein Thema interessiert oder ich ein Fachgebiet besser verstehen will, kaufe ich mir in der Regel ein Buch dazu oder mehrere. Romane finden sich bei mir kaum. Wissensbücher sind mein Hobby. Zurzeit lese ich zum Beispiel Too Much – Warum wir Kontrolle suchen und Kraft im Loslassen finden von Professor Dr. Eva Asselmann. Sehr beeindruckend und voller Ideen und Anstöße, um in einer Welt der Reizüberflutung die Kontrolle zu behalten oder erst einmal wiederzufinden. Auch bei christlichen Themen und Fragen gibt es inzwischen eine große Breite an Literatur. Aber ganz vorne steht bei mir die Bibel. Natürlich gab es sie im ersten Jahrhundert nach Christus noch nicht in dem Umfang wie heute. Trotzdem gehört sie zu den Schriften, die der Apostel Paulus meint, wenn er im 2. Timotheusbrief schreibt, wiedergegeben in den Worten von Martin Luther: Alle Schrift von Gott eingegeben ist Nütze zur Lehre, zur Rechtweisung, zur Besserung, zur Erziehung in der Gerechtigkeit. Die Bibel zu lesen ist für mich das Höchste, wenn es ums Lesen geht. Da geschehen für mich Wunder. Nicht nur, dass Gott selbst als Quelle bei ihrer Entstehung gewirkt hat. Beim Lesen der Bibel heute ist es dann derselbe Gott, der mir das Verstehen dieser Texte geben will. Nur so wird die Bibel kein Gesetzbuch, sondern immer das lebendige Wort Gottes, weil Gott selbst es jedes Mal mit Leben füllt, wenn wir darin lesen. Manchmal ganz neu, manchmal ganz überraschend. Probieren Sie es aus.
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1: Von Thomas Weiß. Musst du Wege finden ohne Lampe und Licht? Dann segne Gott dich mit Glühwürmchen und Mondschein. Musst du Wege finden im Nebel, in der Frühe? Dann segne Gott dich mit Stimmen und Klängen. Musst du Wege finden auf Gletschern, über Eis und Schnee? Dann segne Gott dich mit Halteseilen, mit Tauwetter.

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1: 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Mit Kai-Uwe Wojcak herzlich willkommen. Ich begrüße Sie zur 5. Folge einer 7-teiligen Sendereihe mit dem Titel »Von Jesus lernen«. Genau das war auch das Motto der letzten Jahrestagung der Deutschen Evangelistenkonferenz mit dem Untertitel »Multiplikation durch Jüngerschaft«. Dort wurde diese Reihe aufgezeichnet. Multiplikation bedeutet Vervielfachung. Die Anzahl der Jüngerinnen und Jünger Jesu soll sich vergrößern. Wie das ganz praktisch gelingen kann und was eher nicht funktioniert, davon erzählt David Kröker im folgenden Referat. Nach seinem Theologiestudium wurde er Jugend- und Pastoralreferent in der evangelisch-freikirchlichen Gemeinde in Haiger. Seit 2018 ist er Vorsitzender der Deutschen Evangelistenkonferenz. Außerdem ist David Kröker als Gastdozent am Bibelseminar Bonn tätig und arbeitet für das Christusforum als Gemeindegründer in Euskirchen. Der Leitgedanke seines folgenden Referats lautet: Nicht das Programm zählt, sondern die persönliche Beziehung.
2: Persönlich oder programmatisch, warum Jüngerschaft Beziehung braucht, das ist mein Thema. Und ja, es ist letztlich mein Herzensthema. Die ganze Überschrift dieser Konferenz, multiplikative Jüngerschaft. Und ich glaube, das ist auch eine Frucht der Pandemie. Da, wo viele Gottesdienste nicht durchgeführt werden konnten, viele Events, viele Programme nicht mehr durchgeführt werden konnten, hat man sich gefragt, was machen wir dann? Und wie sieht Nachfolge Jesu aus, wenn man nicht nur Programme, Termine, Veranstaltungen fährt? Und ich habe beobachtet, dass viele sehr unbeholfen waren in der Zeit. Sie haben gewartet, bis der Gottesdienst wieder ist. Obwohl Gottesdienst nach Römer 12,1 dieser vernünftige Gottesdienst die Hingabe ist, 24/7. Oder Waisen und Witwen zu besuchen in ihrer Not, Jakobus 1,27, der reine und unbefleckte Gottesdienst. Und wir fragen uns dann, was ist die Lektion nach dieser besonderen Zeit, die wir da hatten, für uns? Und ich glaube, da ist eine ganz große Offenheit, wieder zurückzugehen zu den Basics, zu dem, was Christus uns mitgegeben hat. Und dann will ich hier nicht entweder oder, aber ich neige dazu zum entweder oder. Also ich neige zum Schwarz-Weiß und entschuldigt bitte. Auch die Überschrift, ja. Persönlich oder programmatisch? Ja, es müsste heißen und programmatisch auch. Jesus hatte auch ein Programm. Er wusste, dass er 3 Jahre hier sein würde. Er wusste, dass er 12 in die Jüngerschaft mitnehmen würde und nicht 13. Der 13. wollte bestimmt auch. Oder? Und dann hat Jesus gesagt, nö, hier ist die Linie, die ich ziehe, denn es muss maximal effektiv sein, dieses Prägen der Mitmenschen. Und deswegen habe ich schon auch, wenn ich die 4 Evangelien lese, ein Programm, was aber ziemlich dünn ist. Selbst der Sonntag fällt da nicht so auf in den 4 Evangelien. Denn bis dato war für mich Jüngerschaft immer per Definition, ein Christ macht einen anderen Christen zum besseren Christen. Und dann aber hatte ich die Möglichkeit, das Lukas-Evangelium zweimal Vers für Vers durchzupredigen, einmal in Haiger und einmal in Euskirchen, und stelle fest, dass Jüngerschaft nach Jesus nicht Christ macht einen Christ zum besseren Christen, sondern Christ macht einen Nicht-Christ zum Christ, der einen Nicht-Christ zum Christen macht. Also Christus macht Nicht-Christen, und ich glaube, die 12 waren an dem Tag ihrer Berufung noch nicht Nachfolger. Die waren noch nicht Christen in unserem Sinne. Und er hat viel früher angefangen, sich in Menschen zu investieren. Und dann frage ich mich, wo kommt das in unserer Gemeindepraxis vor? Das sind also in der Makroebene Dinge, die ich beobachte über diesen Dienst, den ich 20 Jahre ausgeübt habe als Reiseevangelist. Ich hatte die Möglichkeit, in über 200 Gemeinden zu predigen und habe dann auch ein Geschmäckle, würden die Schwaben sagen. Was habe ich beobachtet? Dass Evangelisation und Jüngerschaft ziemlich weit auseinander gedriftet sind. Und sehe bei Jesus aber, das ist für ihn ein und dasselbe. Wenn jetzt Edea Jesus nach der Taufe fragen würde, als Interview: Jesus, wir haben gehört, an Weihnachten wurde das von den Engeln uns mitgeteilt, du bist der Retter, versuchst die Menschen mit Gott in Kontakt zu bringen. Wie gehst du vor? Evangelisation at its best. Also was macht der Profi? Und dann wird Jesus antworten: Na, ich werde mich jetzt also in 12 Männer investieren. Und das reicht? Ja, das werde ich 3 Jahre machen, dann in den Himmel fahren und das genügt für ein Movement, für eine Bewegung. Für ihn ist ganz klar, er hätte die Möglichkeit, hier der Text in Lukas 5, da ist die Volksmenge, die ihn andrängte, das Wort Gottes zu hören.

sozialisiert, wie ich bin. Und deswegen hatten wir da in diesem Jahr 2018 die Möglichkeit, als wir als Familie alleine von null anfangen durften, Gemeinde aufzubauen, zu gründen. Wir hatten die Möglichkeit, das, wovon wir zutiefst überzeugt waren, umzusetzen, weil da kein Erwartungsdruck war von anderen. Und letztlich hatte ich selbst einen Erwartungsdruck. Man steht sich selbst im Weg, weil man die Prägung eben hat. Und möchte uns reinnehmen, erstmal in eine Begriffsklärung. Das fand ich faszinierend, als jetzt im Rahmen meines Dienstes an der BTA Wiedenest als Dozent für Evangelistik, da gibt's da eine Pflichtlektüre, und zwar im Jahr 2024, letztes Jahr erschienen, da hat unter anderem Michael Herbst geschrieben, das Buch heißt einfach Evangelisation, mehrere Bände. Und hier wird die Frage gestellt, ziemlich am Anfang bei der Begriffsklärung: Evangelisiere ich jemanden oder evangelisiere ich etwas? Also, evangelisiere ich jemanden oder evangelisiere ich etwas? Und wenn man das Wort evangelisieren umübersetzen würde, könnte man sagen, Frohbotschaften als ein Verb. Dann ist eher das Letztere der Fall. Ich frohbotschafte Christus. Also wir evangelisieren Christus und nicht jemanden. Das wird dann beobachtet in der Geschichte, Kirchengeschichte, und im 19. Jahrhundert, also erst spät, ich zitiere, kam, anstatt den Nationen zu frohbotschaften, setzte sich nun die Verwendung die Nationen evangelisieren durch. Seite 66, und das ist der Artikel von David Reismann in dem Buch Evangelisation. Also Frohbotschaften, und es gibt die Freudenboten, Jesaja 52, 7, die Füße der Freudenboten. Und wenn man dann schaut im Neuen Testament, dann fällt auf, dass es nicht ein Akkusativobjekt gibt. Also sie verkündigen das Wort. Apostelgeschichte 8,4, die nun zerstreut worden waren, zogen umher und predigten das Wort. Nicht jemanden. Oder, und wehe mir, wenn ich das Evangelium nicht predigte. Punkt. Und ich zitiere nochmal auf Seite 75 in dem eben genannten Buch: Zu Beginn des 19. Jahrhunderts waren vor allem Nationen das Objekt der von Evangelisation gewesen. Am Ende des Jahrhunderts war nun die Welt zum vorrangigen Objekt von Evangelisation geworden. Seit dem Beginn des 20. Jahrhunderts tritt nun auch immer wieder der Mensch als Individuum hinzu, sodass der Wandel des Begriffs der Evangelisation von einer intransitiven zu einer transitiven Verwendungsweise besonders sichtbar wird und gerade dann auch neuen Anstoß erregt. Und was heißt das, transitiv und intransitiv? Transitiv, ein transitives Verb braucht ein Akkusativobjekt. Ich esse einen Apfel. Ich evangelisiere meinen Nachbarn. Aber ursprünglich ist es aber intransitiv gemeint. Er schläft. Er evangelisiert. Und das ist ein großer Unterschied. Das wurde in dieser Nachbarschaftsevangelisation, die wir dort gelebt haben, seit 2018 in Euskirchen. Wir hatten ja keine andere Wahl. Wir konnten ja keine Gemeindeveranstaltung, Programme durchführen. Gott hat uns das praktisch weggenommen. Und wenn du dann mit dem Rücken zur Wand stehst, fragst du dich, was können wir denn dann tun? Moni, ich und die drei Jungs, die wir haben, Naomi ist dann später noch geboren, wir haben vier Kinder. Und das war das Gründungsteam, das war die Gemeinde. Wir konnten also keine Gottesdienste im klassischen Sinne durchführen und fingen an, dann täglich für unsere Mitmenschen zu beten. Und dann merkten wir irgendwas ganz Komisches in unserem Herzen. Von dem Transitiven, wir evangelisieren unsere Nachbarn, hin zu dem Intransitiven, wir lieben unsere Nachbarn und gegebenenfalls evangelisieren wir Christus. Denn Liebe darf nicht an Bedingungen geknüpft werden. Wir lieben nicht um zu. Und das möchte ich jetzt mal aussprechen. Ich weiß, das ist ein bisschen herausfordernd und provokativ. Aber sind unsere Mitmenschen Missionsopfer?

0: Ist das so, dass wir in Beziehung treten mit Mitmenschen mit einer Hidden Agenda, mit einer versteckten Agenda? Und dann frage ich dich direkt, ja, nach diesem Maßstab, liebe deinen Nächsten wie dich selbst. Du willst genauso auch geliebt sein. Stell dir vor, in deiner Straße würde ein Moslem leben, der diesen einen Grund hat, dich zu bekehren zum Islam. Hey, können wir uns mal treffen? Ich lade dich gern ein zu mir nach Hause. Und unterschwellig merkst du, da ist ein ganz großes Ziel. Ist das unsere Vorgehensweise? Und daher hat mir das sehr geholfen zu sagen, okay, wir gehen zurück an den Begriff, den neutestamentlichen Begriff des Evangelisierens, das eben erstmal losgelöst ist vom Objekt, wir frohbotschaften Christus. Und können dann lieben zweckfrei, bedingungslos. Ich erwisch mich dann beim Champions League Spiel gucken mit unseren Freunden und ich denke mir, komm ey, da findest du doch einen Anknüpfungspunkt, um zu evangelisieren. Ja, dann schauen wir das Spiel und ich denke mir dann, okay, wenn jetzt Messi der Name fällt, komme ich auf Messias und dann bin ich bei der Botschaft. Oder Cristiano Ronaldo, Christus, da haben wir doch auch schon Anknüpfungspunkte. Und ihr merkt, ich kann nicht oder ich konnte nicht anders. Da war eine Anspannung in mir. Wann, wie droppe ich das Evangelium? Würden die jungen Leute sagen. Und dann aber, wenn die Liebe wächst, fängt plötzlich, das meine ich mit komisch, plötzlich bist du beschämt. Ich habe in meinem Reisedienst dann viel davon berichtet, von der Frucht in unserer Nachbarschaft, wie manche zum Glauben kommen. Und das fühlte sich so an, auf dem Nachhauseweg, als wären sie Objekte. Und irgendwann schämte ich mich dafür. Warum rede ich so über sie? Weil die Liebe es nicht duldet, mit einem Mitmenschen so umzugehen. Und deswegen gucken wir ganz genau hin in unseren Text, den ich vorbereitet habe, für heute, Lukas 10, die Auseinandersetzung Jesu mit dem Gesetzeslehrer und will dich herausfordern mit der Frage des Gesetzesgelehrten, die dann bald kommt in unserem Abschnitt. Und wer ist mein Nächster? Ich will mal diese These auch wieder fallen lassen. Wenn du nicht weißt, wer dein Nächster ist, hast du mit Jüngerschaft noch nicht viel am Hut. In unserer Gemeinde, die jetzt dann Gott sei Dank aufgewachsen ist, ist das der höchste Wert. Liebe deinen Nächsten und du weißt, wer dein Nächster ist. Also wenn ich frage, wer ist dein Nächster in unserer Gemeinde, innerhalb von 3 Sekunden muss ein Name fallen. Wenn ich sage, wer ist dein Nächster und jetzt irgendwie Schweigen im Walde ist, ist das bitter. Weil da kein Name eingefallen ist. Und wenn für uns Ehemänner dann nicht der Name unserer Frau als erstes gekommen ist, ist es noch bitterer. Und daher schaut mal in den Text. Und siehe, ein Gesetzesgelehrter stand auf und versuchte ihn und sprach: Lehrer, was muss ich getan haben, um ewiges Leben zu erben? Da ist ein Gesetzesgelehrter, der über 40 ist, denn unter 40 ist man Jüngling und er ist Gesetzesgelehrter. Er kennt die Schrift, die erste 2 Drittel der Bibel, ganze Passagen auswendig und er versucht Jesus, also er ist nicht aufrichtig, er provoziert ihn, er ist nicht lauter, nicht echt. Warum? Jesus ist in dem Alter etwa so 30, 32 Jahre alt und dann musst du dann dem Jesus diese Frage stellen. Ja, muss er natürlich nicht, aber offensichtlich hat er diese für sich noch nicht beantwortet. Und ob dieses Wort Lehrer dann ironisch gemeint ist, glaube ich schon. Lehrer, was muss ich getan haben, um ewiges Leben zu erben? Und in dieser Frage offenbart er sein Glauben. Es muss an seinem Tun liegen. Was muss ich getan haben, um ewiges Leben zu erben? Und da ist natürlich jetzt die ganze Zeit die Frage, wenn wir über Jüngerschaft nachdenken, im Auftrag unseres Herrn, kann man natürlich dann in diese Falle der Religiosität tappen und dann denken, was muss ich jetzt besser tun? Wir sind Empfangende. Das heißt, hier geht es erstmal noch nicht um unser Tun. Und Jesus aber lässt ihn da erstmal in seinem Glauben stehen und holt ihn dann ab mit seinem eigenen Bibelwissen. Er aber sprach zu ihm: Was steht in dem Gesetz geschrieben? Wie liest du? Und dann zitiert er das höchste Gebot. Er aber antwortete und sprach, du sollst den Herrn, dein Gott, lieben, aus deinem ganzen Herzen, mit deiner ganzen Seele, mit deiner ganzen Kraft und mit deinem ganzen Verstand und deine Nächsten wie dich selbst. Und dann kommt die Korrektur oder das Feedback unseres Herrn. Er aber sprach zu ihm, du hast recht geantwortet, das geht dem runter wie Öl. Also es war richtig, ja, jemand, der meint, viel Bibel zu wissen haben und dann richtig zitiert und du gibst ihm 15 Punkte, dann ist das ein sehr erhabener Moment für ihn. Aber im Nachsatz drückt Jesus den Finger in die Wunde. Er sagt, du hast recht geantwortet, tu dies und du wirst leben. Also wissen, du weißt es schon, jetzt nur noch tun und dann passt das. Und interessanterweise beantwortet Jesus nicht seine Frage nach dem ewigen Leben, sondern tu dies und du wirst leben. Für Jesus ist klar, ewiges Leben beginnt schon jetzt. Aber ist Jesus dann auch werksgerecht unterwegs, indem er dann sagt, tu das und du wirst leben? Ich hatte doch eben gesagt, das hat da nicht unbedingt was mit unserem Tun zu tun. Also, was heißt es? Vorab will ich mal mit diesem Satz Jesu dir erstmal Geschmack machen für diesen Lebensstil der missionalen Jüngerschaftsweise, Lebensweise im Alltag. Tu das und du wirst leben. Du wirst selbst davon profitieren. Und das können Moni und ich bestätigen. Wir können euch wirklich zurufen, dass diese Lebensweise, die Mitmenschen, die engsten Mitmenschen ins Herz zu schließen, sie ins Haus willkommen zu heißen, sie in einer Jüngerschaftszellgruppe weiterzuführen im Glauben, das ist erfüllend. Es ist hart, aber erfüllend. Es ist so schön zu wissen, dass da Menschen sind, die einen dann auch zurücklieben. Man ist geliebt und wird geliebt und plötzlich hast du Beziehung. Also ich glaube, das allein ist schon lohnenswert, darüber nachzudenken. Dieser Satz, tu das und du wirst leben, das sagt wer? Das Leben selbst. Ich bin der Weg, die Wahrheit und das Leben. Christus, das Leben, sagt, tu das und du wirst leben. Also was? Liebe Gott und den Nächsten. Naja gut, okay, wie wird der Gesetzeslehrer darauf reagieren? Indem er sich aber selbst rechtfertigen wollte, weil er die Rechtfertigung Jesu Christi nicht kennt. Es könnte sein, dass in diesen Tagen, wenn wir dieses Thema multiplikative Jüngerschaft ansprechen, eine innere Rebellion aufkommt. Und dass man dann versucht, sich zu erklären oder noch schlimmer zu rechtfertigen und zu sagen, das hat mit mir nichts zu tun, das Thema, ich bin Evangelist. Dann frag den Master-Evangelisten, was er getan hat. Jesus, er hat Jünger gemacht. Hier an der Stelle könnte man wie er dann verunsichert zu sein und sich fragen, und wer ist mein Nächster? Und fällt euch auf, dass er nur die Rückfrage stellt in Bezug auf den zweiten Teil des Doppelgebotes und nicht auf den ersten Teil. Vermutlich geht er davon aus, dass der erste Teil abgehakt werden kann. Also Gott lieben mit ganzer Kraft, ganzer Seele, ganzer Verstand, das mache ich. Das mit dem Nächsten, ja, wenn ich wüsste, wer es ist, dann würde ich das auch machen. Und da meine Frage an dich, kann man Gott lieben und nicht wissen, wer der Nächste ist? Ja, und da habe ich hier einen Flipchart, möchte einfach ein Koordinatensystem aufmalen, um etwas zu veranschaulichen. Nehmen wir an, wir hätten dann hier in dieser Koordinatensystem die Liebe zu Gott und hier die Liebe zum Menschen. Und dann ist die Frage, kann es so eine Gerade geben? Also ich liebe den Menschen wenig und Gott viel. Kann es so eine Gerade geben? Ich liebe Gott wenig und den Menschen viel. Wir reden von Agape. Und wenn man da länger drüber nachdenken würde, würde man feststellen, es kann nur eine Gerade geben, und zwar die 45-Grad-Gerade. Die gipfelt am Kreuz von Golgatha, als Christus demonstrierte diese Liebe zum Gott. Wenn möglich, dann lass diesen Kelch an mir vorübergehen, aber nicht mein Wille, sondern dein. Dieser Gehorsam, Glaubensgehorsam, der Frucht der Liebe, Jesus 100%. Und dann ist er für uns gestorben, aus Liebe zu uns. Und dann ist es so, dass Jesus am Ende in den Endzeitreden dann ja herausfordert und sagt, ich war hungrig, ihr habt mir zu essen gegeben. Ich hatte nichts anzuziehen, ihr habt mir Klamotten gegeben. Herr, wann haben wir das denn gemacht, wenn ihr allen der Geringsten das gegeben habt? Das heißt, er identifiziert sich mit Menschen. Die Liebe zum Menschen ist praktisch, wird daran gemessen, wie wir Gott lieben und andersrum. Und daher will ich diesen Gesetzesgelehrten mal herausfordern und fragen, liebst du wirklich Gott, wenn du nicht weißt, wer dein Nächster ist? Und dann in der Auseinandersetzung mit diesem höchsten Gebot, gerade im zweiten Teil, liebe deinen Nächsten, ist mir aufgefallen, dass dieses höchste Gebot im Singular formuliert ist. Liebe deinen Nächsten und nicht liebe die Nächsten. Und frage mich, ob in diesem Singularen ein tieferer Sinn ist, wenn Jesus die 99 als Hirte, er beschreibt sich als Hirte, in die 99 zurücklässt und dem einen nachgeht. Warum tut er das? Ich habe 4 Geschwister und als wir klein waren, sind unsere Eltern mit uns dann mal in den Bergen wandern gewesen. Und da gab es diese Situation. Mein ältester Bruder ist verloren gegangen, war nicht da. Und weil er aber schon größer war, ich weiß nicht, 8 oder 10 oder ich weiß nicht, dann haben meine Eltern gedacht, der kommt noch nach. Und er kam nicht nach. Und dann hieß es dann, okay, wo ist Rudi? Und dann rufen meine Eltern, wir rufen und der ist nicht auffindbar. Und dann sagt mein Vater, liebe Familie, bleibt jetzt zusammen hier stehen, ich gehe Rudi suchen. In dem Augenblick käme ich nicht auf die Idee zu sagen, oh, du vernachlässigst uns jetzt aber. Du wendest dich von uns ab. Wertest den anderen jetzt höher als uns? Nee, was habe ich in dem Augenblick gemerkt? Die Liebe meines Vaters zu dem einen Sohn. Und ich wusste, wenn ich mal verloren gehen würde, würde er mich mit der gleichen Intensität der Liebe suchen gehen. Das heißt, das Suchen meines Bruders hat uns als Familie Sicherheit gegeben. Je mehr du dem einen nachgehst und den einen suchst, wird die Gemeinschaft dich beobachten als liebenden Hirten, Ältesten, Pastoren, was auch immer. Oder auch Familienvater oder Mutter. Und deswegen, glaube ich, kommen wir an diesem höchsten Gebot nicht vorbei. Wir Evangelisten, die dann die Bühnen dieser Welt betreten und häufig viele Menschen vor uns haben. Es ist ja ein Unding, wie dann Veranstaltungen bewertet werden nach der Summe der Teilnehmer. Es war ein gutes Frauenfrühstück, waren 60 Frauen da. Wäre es nicht gut, wenn nur eine Frau da wäre? Ich habe das beobachtet, dass dann unter den Pastoren und Gründern dieses Gespräch da war. Es war eine gute Evangelisation, das Zelt war voll. War es eine schlechte Evangelisation, wenn nur 3, 4 da waren? Suchende, vom Herrn gezogen? Wie schätzen wir den einen? Und das ist nicht ein Moralfinger hier, das geht nicht an dieser Stelle. Denn lieben und singen kann man nicht zwingen. Wir können hier nicht, ich kann nicht hier vorne stehen und sagen, liebe den einen. Aber warum kann Gott das? Du sollst mich lieben von ganzem Herzen und du sollst den Nächsten lieben. Was? Ja, und ja, wie machen wir das denn? Ich möchte hier einen Sprung wagen in den Beginn der Geschichte, der Menschheitsgeschichte. Und zwar gibt's den Sündenfall. Und da will ich natürlich verstehen, das höchste Gebot muss eine Antwort auf das höchste Problem sein. Und das größte Problem ist verursacht durch die Sünde, beschrieben im Alten Testament, der Sündenfall bei Adam und Eva. Und möchte Gott beobachten, wie bist du vorgegangen, allmächtiger Gott? Also die erste Evangelisation, wie hat die ausgesehen in der Bibel? Und stelle fest, dass hier in diesem Schöpfungsbericht Aussage gegen Aussage steht. Ich setze voraus, dass die meisten diese Zusammenhänge kennen. Da gibt es in Vers 17, Kapitel 2, die Aussage Gottes. Denn an dem Tag, da du davon isst, von diesem Baum der Erkenntnis, musst du sterben. Das ist die Aussage, ganz klar. An dem Tag, da du davon isst, musst du sterben. Und dann gibt es ein paar Verse später, Kapitel 3, von 3, Vers 4, die Aussage der Schlange. Das ist Gegenaussage keineswegs werdet ihr sterben. Und wer hat recht? Ja, Gott sagt, du wirst sterben, die Schlange sagt, du wirst nicht sterben, wer hat recht? Und Adam und Eva haben jetzt die Situation, dass sie und die Frau sah, dass sie den Baum sehen, dass der Baum gut zur Nahrung und dass er eine Lust für die Augen und dass der Baum begehrenswert war, Einsicht zu geben, und sie nahm von seiner Frucht und aß und sie, warte mal, ist sie nicht tot umgefallen? Und sie gab auch ihrem Mann, bei ihr wird er tot umfallen und er aß. Da wurden ihrer beiden Augen aufgetan und sie erkannten, dass sie nackt waren, und sie hefteten Feigenblätter zusammen und machten sich Schurze. Hä? Wer hat recht? Gefühlt hatte die Schlange recht. Also Adam und Eva, die sündigen und spüren keine Konsequenzen. Sie sind in der Lage zu laufen, sich Schurze zu machen, sich zu verstecken hinterm Baum. Und doch wissen wir, Gott hatte recht. Denn an dem Tag ist jemand gestorben, Christus Jesus am Kreuz von Golgatha, für Adam und Eva. Das ist der einzige Grund, warum sie da noch umlaufen, denn der Sünde sollt ist der Tod. Und für Gott sind 1000 Jahre wie ein Tag. Das ist, für ihn gibt's keine Zeit. Für ihn, in dem Moment, wo sie nach der Frucht gegriffen haben oder im Herzen die Entscheidung getroffen haben, nicht aus Glauben zu handeln, Römer 14, Vers 23b, alles, was nicht aus Glauben ist, ist Sünde. Sie haben Gott nicht vertraut, haben etwas getan, und das ist dann die Sünde. In dem Augenblick setzt was ein? Gnadenzeit. Christi Tod gilt ihnen. Wie uns und allen Menschen. Er ist für uns alle gestorben. Und jetzt übertrag das mal auf deine Mitmenschen. In der Straße, Nachbarschaft, auf der Arbeit, wo auch immer du dich bewegst und Nichtglaubende da sind. Sie sündigen und spüren keine Konsequenzen. Und es wäre nur richtig, wenn ich dann an der Tür klingeln würde, jemand würde die Tür aufmachen aus unserer Nachbarschaft und ich sagen würde, weißt du was, du konntest die Tür jetzt aufmachen, weil jemand die Tür nicht mehr aufmachen konnte am Kreuz. Christus, für dich. Du kannst nur laufen, reden, atmen, weil Christus nicht mehr laufen, reden und atmen konnte am Kreuz von Golgatha, für dich. Aber dann würde mein Nachbar den Kopf schütteln und sagen, du bist verrückt. Warum? Weil da nicht, ja was? Bei Adam und Eva, was war das Problem und wie ist Gott vorgegangen? Das ist ja unsere Frage. Nachdem wir uns dann ja diese Rechtfertigung des Gesetzesgelehrten angeschaut haben, der gesagt hat, wer ist denn mein Nächster, war für Gott ganz klar, wer sein Nächster ist. Das lesen wir jetzt, ja? Wer ist für Gott der Nächste hier jetzt im Garten Eden? Wie wird Gott umgehen? Vers 8. Und sie hörten die Stimme des Herrn Gottes, der im Garten wandelte bei der Kühle des Tages. Da versteckten sich der Mensch und seine Frau vor dem Angesicht des Herrn Gottes mitten zwischen den Bäumen des Gartens. Okay, jetzt, ich dachte Gnadenzeit. Gott ist gnädig, er ist barmherzig. Was tut er? Wandeln. Warum das denn? Erstmal heißt es hier in der Elberfelder Übersetzung, und sie hörten die Stimme. Man kann es auch übersetzen mit Geräusch. Wo sind sie gerade? Sie verstecken sich hinterm Baum. Jetzt haben wir einen Flipchart vor uns und nehmen wir mal an, dass der Baum, hinter dem Adam und Eva sich verstecken. Ja, sie verstecken sich hinterm Baum. Und Gott geht im Garten bei der Kühle des Tages und macht Geräusche. Weiß er, dass er beobachtet wird? Na klar. Wir kennen das doch alle, wenn man dann hinterm Küchenfenster so an der Gardine vorbeiguckt, wenn an der Straße ein Fremder entlang geht, und dann gucken wir, ist der vertrauenswürdig? So hockten Adam und Eva hinterm Baum, und Gott geht durch den Garten und weiß, dass er gerade beobachtet wird. Er wandelt wie lange? Es steht nicht drin. Aber in seinem Aufbauen des Vertrauens, Aufbauen der Beziehung, ist er weise genug zu wissen, wie lange er wandelt und in welcher Sekunde er diese Frage stellt. Wo bist du? Ich will dich herausfordern. Erstmal beantworte die Frage, wen suchst du? Weil wer liebt, sucht. Wer sucht, liebt. Wenn du nicht liebst, suchst du nicht. Das ist ganz klar. Wir hatten unseren Sohn verloren in Siegen, in der City-Galerie. Und es wäre unverständlich, wenn ich sagen würde, Schatzi, reg dich noch nicht auf, wir haben noch 3 Kinder. Einer mehr, einer weniger, komm. Weil wir die Kinder lieben, suchen wir sie. Wenn du Menschen liebst, suchst du. Meine Frage ist, wen? In Johannes 1 hat Andreas sofort zuerst seinen Bruder Petrus gesucht. Philippus Nathanael, da war sofort klar, zuerst, da steht das Wort zuerst, ich gebe dir ein Ticket in den Himmel, nur eins, du verlässt dann den Raum, wem gibst du dieses Ticket zuerst? Versteht ihr, was ich sage? Und ich kann dir Antwort geben, den du am meisten liebst. Das wird bestimmt jemand aus deiner Familie sein, wenn du sie liebst. Und dann ist schon erkennbar, wer der Nächste sein könnte. Wir gehen mal weiter. Gott weiß ganz genau, wem er das Ticket geben will, und zwar Adam und Eva. Er wird aber ihn zur Verantwortung zählen, das ist jetzt ein anderes Thema. Ja, ist der Haupt, der Kopf der Familie, er wird dann zur Rechenschaft gezogen und Gott multipliziert sich durch ihn dann in die Familie. Aber der Reihe nach, Gott stellt eine Frage, die völlig unvernünftig ist. Wo bist du? Wir nehmen erstmal wahr, dass sie sich verstecken und fragen uns, wie kann man sich vor Gott verstecken? Wussten die vor der Sünde, dass er allwissend ist? Ich denke ja. Was hat die Sünde also mit dem Menschen gemacht? Sie kennen ihn weniger. Und je weniger man jemand kennt, desto fremder ist jemand für einen. Und welches Gefühl geht damit einher? Furcht. Also müssen wir feststellen, dass unsere Mitmenschen, sie gehen, atmen, laufen, weil Christus für sie das nicht mehr tun konnte am Kreuz. Durch die Sünde kennen sie Gott nicht mehr. Das ist die Frucht der Sünde. Und das Gefühl, was mit einhergeht, ist Furcht. Also respektiert Gott ganz genau dieses Gefühl. Respektierst du das Gefühl deines nicht glaubenden Nächsten Furcht? Dann wirst du einen Ton anstimmen, der adäquat ist. Vorsichtig. Jeder, der Kinder hat, die nicht Glaubende sind, weiß, wie sensibel das ist. Du musst ganz genau abwarten, wann du Signale senden kannst. Und dieses Wandeln kann sich manchmal ziehen. Tu's wie Gott. Halt erstmal den Mund. Das sage ich zu Evangelistinnen und Evangelisten. Und dann stellt Gott die Frage, wo bist du, obwohl er weiß, wo sie sind. Oder? Er weiß doch, wo sie sind. Jesus stellt über 300 Fragen, obwohl er Gott ist. Was ist, wenn wir in der Jüngerschaft gute Fragende sind, Fragesteller sind? Warum? Weil es uns nicht nur um eine Nummer in der Gemeindeliste, in der Mitgliedsliste geht, sondern um den Menschen geht. Und deswegen wird Gott die Frage stellen, wo bist du und nicht so bist du? Er hätte zum Baum gehen können und sagen, so bist du. Und das wäre urteilen und richten. Aber Jesus ist nicht gekommen zu richten, sondern zu retten, zu suchen und zu retten, was verloren ist. Also stellt Gott diese Frage, wo bist du? Und ich glaube, das ist die erste Frage der Jüngerschaft. Wo bist du? Wo stehst du? Wie geht's dir? Also, zuerst muss die Frage beantwortet sein, wer ist mein Nächster? Und dann beginnt die Jüngerschaft mit der Frage, wo bist du? Und durch Fragen führen wir den Menschen zu Christus. Und wieder kommt eine Rechtfertigung von diesem Menschen. Da sagt er, ich hörte deine Stimme im Garten und ich fürchtete mich, weil ich nackt bin und ich versteckte mich. Und der Übertrag ist natürlich jetzt schwierig. Wenn ich jetzt nochmal zurückkomme zu diesem Gebot, liebe deinen Nächsten, dann habe ich ja noch nicht die Antwort gegeben, wie kommen wir zu dieser Liebe? Gibt es denn einen Knopf, den wir drücken, damit dann diese Liebe da ist? Also geht sowas? Nein, geht nicht. Und deswegen müssen wir zum Evangelium. Wir Evangelisten brauchen das Evangelium, um zu evangelisieren. Da gibt es nämlich diese frohe Botschaft in Römer 12, 1 und 2. Das ist so ein Schlüsselvers für mich persönlich geworden. Wenn ich halbwegs diesem höchsten Gebot nachkommen will und dann auch den Auftrag unseres Herrn umsetzen will, muss ich an der Stelle diese frohe Botschaft selbst in Anspruch nehmen, die da ist. Ich ermahne euch nun, Adelphos, Geschwister, Brüder und Schwestern, durch die Erbarmungen Gottes eure Leiber darzustellen als ein lebendiges, heiliges, Gott wohlgefälliges Opfer, was euer vernünftiger Gottesdienst ist. Oh ja, das ist vernünftiger Gottesdienst wieder, genau, den wollten wir. Und dann, warte mal, den Leib zur Verfügung stellen? Häufig hören wir in der Predigt, in der Evangelisation, gib dein Herz oder gib dein Leben. Jetzt den Leib? Oh, was? Das hier? Diese 1,92? Diese 95 Kilo? Halt das hier? Mein Leib? Okay, du willst mein Leib? Das kann aber nicht ein Moralbefehl sein. Ich gebe dir jetzt mein Leib, sondern durch die Erbarmungen Gottes. Wer die Erbarmungen selbst erlebt hat, wird als Frucht sein Leib zur Verfügung stellen und sagen, Herr, hier hast du mich, mach mit mir, was du willst. Und jetzt habe ich hier zum Schluss noch Handschuhe mitgebracht, um das zu veranschaulichen. Wir haben diese Handschuhe als Bild für unseren Leib. Ohne ihn können wir nichts tun. Wir sind also kraftlos. Aber durch Christus in uns, Galater 2,20, nicht mehr lebe ich, sondern Christus lebt in mir, passiert Folgendes. Ich habe also jetzt gehört, es braucht diese Nächstenliebe. Es braucht die Gottesliebe, und zwar die hundertprozentige. Die kann ich nicht aufbringen, also bitte ich Gott um Gnade, stelle meinen Leib ihm zur Verfügung. Moni und ich beten morgens, jeden Morgen nach dem Frühstück, und sagen, Herr, dieser Leib gehört dir. Und dann vertrauen wir, dass er auferstanden ist. Wäre er nicht auferstanden, wären wir die Dummsten. Aber weil er auferstanden ist, das ist unsere Auferstehungshoffnung, steht er in uns auf. Und dann ist Christus in mir und der ist ja dann nicht tatenlos, sondern er setzt sich sofort in Bewegung. Was tut er als erstes? Durch mich? Wie habt ihr bisher Jesus kennengelernt? Was ist für ihn die absolut erste Priorität? Gott lieben. Das höchste Gebot von ganzem Herzen, ganzer Seele, ganzer Kraft, durch mich. Man würde einen David wahrnehmen, der dann Gott liebt. Aber man würde nicht erkennen, dass in David die Hand ist, die Kraft ist. Man würde vielleicht diesen Handschuh feiern, was häufig passiert, dass man die Evangelisten feiert. Aber letztlich ist es der Christus im Evangelist. Und dann wird der Christus in mir, nachdem er Gott die Liebe erwiesen hat, was als allererstes tun in meinem Kontext, und da wisst ihr jetzt nach dem, was ich beschrieben habe, wer ist mein allererster Nächster? Die Moni. Jetzt wird auf die Frage in der Vorstellung, David, wie kommst du nach diesen Beziehungen, die dann ja gepflegt werden wollen müssen, dann den Fehler nicht zu machen, in Werksgerechtigkeit überzugehen und zu sagen, wir planen jetzt einen Eheabend, wir müssen das jetzt machen und dann sitzt du am Eheabend, hast keinen Bock auf den Eheabend, aber du musst, weil es eingeplant ist, sondern weil du dann den Christus dich zur Verfügung gestellt hast und er seinem eigenen Wort in Epheser 5 treu ist, ihr Männer liebt eure Frauen wie Christus die Gemeinde. Er knüpft das Bild Ehe an die Liebe zwischen Christus und Gemeinde und wird durch mich als erstes Moni die Signale der Liebe senden. Er kann es, die anderen mal stehen lassen und dem einen sich zuzuwenden. Er kann das. Er hat es bewiesen. Bei meiner Bekehrung habe ich es so gespürt. Als würde er alle mal stehen lassen und mich zuwenden. Er hängt am Kreuz und ich habe das Gefühl, er guckt nur mich an. Wer sind dann die Nächsten? Also nach Moni, wen würde er dann zunächst bevorzugen in der Nächstenliebe? Die Kinder. Wir haben eine Doppelhaushälfte. Die Definition nach dem Text Lukas 10, wer der Nächste ist, ist der, der dir auf dem Weg liegt. Mir liegen ständig vier im Weg. Das sind die vier Kiddies. Aber dann, wer ist dann der Nächste? Genau. Ich meine den ich am häufigsten, stellt euch vor, du hast einen Schrittzähler, zählst die Schritte und jetzt hättest du einen nächsten Zähler. Wen triffst du am meisten in deinem direkten Kontext? Und dann ist es nicht mehr kompliziert. Und dann, wie ein Stein, das ins Wasser fällt, breiten sich die Kreise aus und das Reich Gottes beginnt Jerusalem, Judäa, Samaria bis ans Ende der Welt.
1: Von Jesus lernen. 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Er ist außerdem als Gastdozent am Bibelseminar Bonn tätig und arbeitet für das Christusforum als Gemeindegründer in Euskirchen. 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Heute in genau einer Woche bringen wir unter dem Titel »Von Jesus lernen« einen Beitrag von Professorin Dr. Miham Kim Rauchholz. Sie sagt, barmherzig zu sein ist nicht nur wünschenswert, sondern unerlässlich. Wäre schön, wenn Sie, liebe Hörer, nächste Woche auch wieder dabei sind.
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3: Das walte Gott Vater, Sohn und Heiliger Geist. Amen. Ich danke dir, mein himmlischer Vater, durch Jesus Christus, deinen lieben Sohn, dass du mich diese Nacht vor allem Schaden und Gefahr behütet hast. Und bitte dich, du wollest mich diesen Tag auch behüten, vor Sünden und allem Übel, dass dir all mein Tun und Leben gefalle. Denn ich befehle mich, meinen Leib und Seele und alles in deine Hände. Dein heiliger Engel sei mit mir, dass der böse Feind keine Macht an mir finde. Amen.

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1: Ich begrüße Sie zu einer weiteren Ausgabe der Sendereihe Durch die Bibel. Schön, dass Sie sich Zeit dafür nehmen. Wir fahren fort in unserer Betrachtung des Predigerbuches aus der Feder von König Salomo. Dort ist einiges zu erfahren über die Lebensphilosophie eines Menschen, der sich eine Zeit lang von Gott entfernt hat, der in seinem Leben herumexperimentiert hat und nichts anbrennen ließ, wie man so schön sagt. Mal hat er sich allen möglichen Vergnügungen hingegeben, dann hat er versucht, in materiellem Wohlstand sein Glück zu finden. Doch gelungen ist ihm das nicht. Auch das ist eitel und Haschen nach Wind. Mit diesem ernüchternden Resümee endete das zweite Kapitel des Predigerbuches. Doch Salomo ist mit seinen Experimenten noch nicht am Ende. Mit Kapitel 3 beginnt ein weiterer Versuch, das Leben so erträglich wie möglich zu machen.

Am Ende der letzten Sendung bin ich bereits darauf eingegangen. Am Anfang von Kapitel 3 schildert König Salomo, wie er ein weiteres Lebenskonzept, ja eine richtige Lebensphilosophie ausprobiert hat, nämlich den Fatalismus. So würde ich jedenfalls beschreiben, was gleich in den ersten Versen zum Ausdruck kommt. Nicht immer begegnet uns der Fatalismus in Reinkultur. Vielmehr tritt er zum Beispiel ziemlich stark im Buddhismus, aber auch in manchen christlichen Sekten zutage. Immer geht es um eine mehr oder weniger stark ausgeprägte Schicksalsergebenheit. Das heißt, der betreffende Mensch glaubt nicht daran, dass er selbst oder dass Gott sein Schicksal beeinflussen kann. Salomo hat dieses Lebenskonzept offenbar ausprobiert, um Schicksalsschläge, aber auch um scheinbare Sinnlosigkeit und Langeweile besser ertragen zu können. Hier nun die ersten 8 Verse von Kapitel 3. Salomo schreibt: Ein jegliches hat seine Zeit und alles Vorhaben unter dem Himmel hat seine Stunde. Geboren werden hat seine Zeit, sterben hat seine Zeit. Pflanzen hat seine Zeit, ausreißen, was gepflanzt ist, hat seine Zeit. Töten hat seine Zeit, heilen hat seine Zeit. Abbrechen hat seine Zeit, bauen hat seine Zeit. Weinen hat seine Zeit, lachen hat seine Zeit. Klagen hat seine Zeit, tanzen hat seine Zeit. Steine wegwerfen hat seine Zeit, Steine sammeln hat seine Zeit. Herzen hat seine Zeit, aufhören zu herzen hat seine Zeit. Suchen hat seine Zeit, verlieren hat seine Zeit. Behalten hat seine Zeit, wegwerfen hat seine Zeit. Zerreißen hat seine Zeit, zunähen hat seine Zeit. Schweigen hat seine Zeit, reden hat seine Zeit. Lieben hat seine Zeit, hassen hat seine Zeit. Streit hat seine Zeit, Friede hat seine Zeit. So also beschreibt Salomo seine Lebensansichten, die er für eine Zeit lang ausprobiert hat. Heutzutage bekomme ich das oft zu hören in der Form: Nimm das Leben, wie es ist. Oder: Du musst dich damit abfinden. In Vers 6 heißt es in unserem Text: Suchen hat seine Zeit, verlieren hat seine Zeit. Das erinnert mich an Menschen, die an der Börse aktiv waren und ihr Geld verloren haben. Wie heißt es doch so schön? C'est la vie, so ist eben das Leben. Anderes Beispiel, gleiche Lebenseinstellung. Sie sind als Mann weit weg von zu Hause. Auf einer Reise begegnen sie einer Frau, die anscheinend leicht zu haben ist. Sie laden sie auf ihr Zimmer ein. Und was ihre Philosophie anbetrifft, halten sie es mit Salomo. Vers 5. Herzen hat seine Zeit, aufhören zu herzen hat seine Zeit. Mit anderen Worten, es gibt da eine Zeit für Umarmungen und Liebkosungen und eine Zeit, sich aus der Umarmung zu lösen. Das Leben so zu nehmen, wie es kommt, ist die Philosophie des Fatalismus. In Vers 9 unseres Bibeltextes geht es dann folgendermaßen weiter: Man mühe sich ab, wie man will, so hat man keinen Gewinn davon. Tja, was ist da der Sinn? Wozu soll man kämpfen? Wenn ich jemanden nicht besiegen kann, verbünde ich mich eben mit ihm. Solche Spruchweisheiten gebrauchen die Menschen heutzutage oft. Und das Schlimme ist, auf diese Art und Weise handeln sie auch. Auf dieser Grundlage wird heutzutage viel Geld verdient. Abgesehen von der Frage, ob Menschen, die so leben, richtig handeln, frage ich mich auch, ob sie wohl viel Freude empfinden können. Zumindest dürfte es schwierig sein, mit ihnen zu leben. Ihre Ehepartner haben es gewiss nicht leicht mit ihnen. Ich denke da vor allem an die Männer. Sie genehmigen sich abends das eine oder andere Bierchen oder nehmen einen Drink und werden für ein paar Stunden zu geselligen Wesen. Doch danach ist es besser, man geht ihnen aus dem Weg. Vers 3. Ich sah die Arbeit, die Gott den Menschen gibt.

Leben ist wie eine Orange und ich werde alles Wertvolle davon auspressen. Salomo hat es so gemacht, aber es hat ihm überhaupt keine Befriedigung geschenkt. Des Weiteren sagt er in Vers 12, da merkte ich, dass es nichts Besseres dabei gibt, als fröhlich sein und sich gütlich tun in seinem Leben. Es gibt also noch eine weitere Gruppe von Menschen, solche, die sich gütlich tun, die es sich also gut gehen lassen in ihrem Leben. Einmal hat jemand zu mir gesagt, ich bin der Meinung, Menschen sollten so viel wie möglich Gutes tun, und das versuche ich. Doch in Wirklichkeit tat er vor allem sich selbst Gutes, und das ist etwas völlig anderes. Seine Lebensphilosophie war, das Leben zu genießen und es sich gut gehen zu lassen. Kommen wir nun zu Vers 13. Denn ein Mensch, der da isst und trinkt und hat guten Mut bei all seinen Mühen, das ist eine Gabe Gottes. Da gibt es also jemanden, der sagt, ich sehe keinen Fehler darin, zu essen und zu trinken und es mir gut gehen zu lassen. Aus seiner Sicht kann das nichts Verkehrtes sein, denn es ist ja eine Gabe Gottes. Damit kann er recht haben, aber es kann auch eine Schutzbehauptung sein, der Fatalismus des modernen Menschen. Die Verse 14 und 15 lauten, ich merkte, dass alles, was Gott tut, das besteht für ewig. Man kann nichts dazu tun, noch wegtun. Das alles tut Gott, dass man sich vor ihm fürchten soll. Was geschieht, das ist schon längst gewesen, und was sein wird, ist auch schon längst gewesen. Und Gott holt wieder hervor, was vergangen ist. Manche Menschen reden andauernd vom Willen Gottes, aber mit dieser Betrachtungsweise sagt sich der Mensch, wenn es nicht Gottes Wille ist, dass ich gerettet werde, dann werde ich auch nicht gerettet. Sie sehen, der Fatalismus lässt keinen Raum für Gottes Gnade und sein Erbarmen. Der Fatalismus legt nahe, dass Gott Gebete weder hört noch erhört. Da muss ich widersprechen, denn Gottes Gnade, Gottes Erbarmen und Gottes Liebe machen das Leben erst aufregend. Sie bringen Freude ins Leben und geben dem Menschen Frieden ins Herz. Wir kommen nun an dieser Stelle zu einer weiteren Lebenseinstellung des Menschen, die als Egotismus bezeichnet wird. Gemeint ist das übersteigerte Geltungsbedürfnis des Menschen oder auch seine Selbstgefälligkeit, sein Selbstinteresse. Das Selbstinteresse des Menschen ist dabei summum bonum, wie römische Philosophen sich ausdrückten, das höchste Lebensziel, dem alles andere unterzuordnen sei. In Vers 16 unseres Bibeltextes lesen wir zunächst, weiter sah ich unter der Sonne, an der Stätte des Rechts war Gottlosigkeit und an der Stätte der Gerechtigkeit war Frevel. Salomo sagt hier, dass im Grunde alle Menschen böse sind. Man kann niemandem vertrauen. Eine recht zynische, aber ich muss sagen recht zutreffende Beschreibung der menschlichen Gattung. Ein Freund von mir hat erzählt, er habe mittlerweile gelernt, andere Leute zunächst einmal als seine Gegner zu betrachten, bis sie unter Beweis gestellt haben, dass sie es nicht sind. Das ist zwar eine zynische Haltung, aber nur so könne man in der Geschäftswelt erfolgreich sein. Es fiel mir schwer, meinem Freund zu widersprechen. Er ist ein erfolgreicher Geschäftsmann und hat wohl ziemlich schlechte Erfahrungen gemacht. Im Grunde sieht er die Realität so, wie es Gott durch den Apostel Paulus im Römerbrief gesagt hat. Sie sind allesamt Sünder. Zurück zu unserem Bibeltext im Predigerbuch. Salomo setzt diesen Gedankengang in den Versen 17 und 18 folgendermaßen fort. Da sprach ich in meinem Herzen, Gott wird richten den Gerechten und den Gottlosen. Denn alles Vorhaben und alles Tun hat seine Zeit. Ich sprach in meinem Herzen, es geschieht wegen der Menschenkinder, damit Gott sie prüfe und sie sehen, dass sie selber sind wie das Vieh. Merken Sie's, hier geht es nun wirklich um das Geltungsbedürfnis der Menschen. Dieses Geltungsbedürfnis, so scheint es jedenfalls, wird von Gott nicht erwidert. Salomo schreibt, es geschieht wegen der Menschenkinder, damit sie sehen, dass sie selber sind wie das Vieh. Das ist wirklich nicht besonders ermutigend. Salomo fügt hinzu, ich lese weiter ab Vers 19, denn es geht dem Menschen wie dem Vieh. Wie dies stirbt, so stirbt auch er. Und sie haben

alle einen Odem, und der Mensch hat nichts voraus vor dem Vieh, denn es ist alles eitel. Es fährt alles an einen Ort, es ist alles aus Staub geworden und wird wieder zu Staub. Das Geltungsbedürfnis des Menschen. Bei Gott stößt es anscheinend auf keinerlei Resonanz. Aber wir sollten uns daran erinnern, dies alles sind die Ansichten eines Menschen, der unter der Sonne lebt, wie es immer wieder heißt, der alles aus einer irdischen, einer diesseitigen Perspektive betrachtet. Das Geltungsbedürfnis des Menschen wird auch als Egotismus bezeichnet. Und allein diese Bezeichnung deutet schon an, dass es da eine enge Beziehung zum Egoismus gibt, der Selbstliebe. Für sich selbst zu leben, das Leben zu genießen, ist ein Grund, warum viele Menschen darauf aus sind, bei guten Projekten mitzumachen. Andere interessieren sich für Sport und geben sich dem gänzlich hin. Wieder andere verschreiben sich der Kunst, der Literatur, der Musik oder vielen anderen Dingen. Dies alles ist nicht verkehrt, solange es nicht auf rein egoistischen Motiven beruht. Und Menschen sind oft egoistisch. Sie haben nur sich und ihr Vergnügen im Sinn und wollen ihre eigennützigen menschlichen Wünsche befriedigen. Geltungsbedürfnis und Selbstliebe, beides zusammen führt dazu, dass man sich selbst liebt und den anderen geringschätzt oder gar verachtet. Es ist das pure Gegenteil von dem, was Paulus im Philipperbrief fordert. Tut nichts aus Eigennutz oder um eitler Ehre willen, sondern in Demut achte einer den anderen höher als sich selbst. Geringschätzung des anderen, gepaart mit dem menschlichen Geltungsbedürfnis, haben in Indien zum Beispiel das sogenannte Kastenwesen hervorgebracht und die Klassengesellschaft in vielen anderen Teilen der Welt. Immer gibt es Menschen, die sich für besser halten als andere und die sich auch entsprechend verhalten. In den Versen 19 und 20 unseres Bibeltextes ist auch vom Tod die Rede und wie er von Menschen gesehen wird. Beschrieben wird die pessimistische Vorstellung, dass Menschen genauso sterben wie die Tiere. Ich habe mal einen Mann sagen hören, der Mensch stirbt genauso wie ein Hund, wenn du tot bist, bist du tot, und damit hat es sich. Ich frage mich, wie lebt ein Mensch, der so etwas denkt? Vermutlich wird er versuchen, so viel wie möglich aus seinem Leben herauszuholen. Ein egoistisches, ein ich-bezogenes, dafür aber oft einsames Leben kann die Folge sein. Wer meint, eines Tages wie ein Tier zu sterben, der lebt womöglich auch wie ein Tier. Mit diesen Gedanken im Hinterkopf ist es sehr interessant, einmal das Verhalten von Tieren zu beobachten. Ich habe mal eine kleine Katzenfamilie beobachtet. Glauben Sie mir, die Kätzchen hatten keinerlei Achtung voreinander. Sie haben ganz nett miteinander gespielt, aber sobald es Fressen gab, haben sie das kleinste Kätzchen einfach weggeschubst. Der Besitzer der Katzen musste das Kleine eigenhändig füttern. Seine Brüder und Schwestern hätten es sonst einfach verhungern lassen. Haben Sie denn kein Mitleid? Oh nein, diese Kätzchen sind kleine Egoisten. Man kann auch kleine Vögel im Nest beobachten. Da werden sie feststellen, dass sie es genauso machen. Jeder kleine Vogel achtet nur auf sich selbst. Das ist die Sichtweise in der Tierwelt. Kommen wir nun zu Vers 21. Salomo stellt die Frage, wer weiß, ob der Odem der Menschen aufwärts fahre und der Odem des Viehs hinab unter die Erde fahre? Indem Salomo diese Frage stellt, gibt er zu erkennen, dass er zumindest ahnt, dass sich der Mensch vom Tier unterscheidet. Denn der Geist des Menschen orientiert sich nach oben hin zu Gott. Aber welchen Schluss zieht Salomo daraus? Vers 22. So sah ich denn, dass nichts Besseres ist, als dass ein Mensch fröhlich sei in seiner Arbeit. Denn das ist sein Teil. Denn wer will ihn dahin bringen, dass er sehe, was nach ihm geschehen wird? Mit anderen Worten, dieses Leben ist das Einzige. Man lebt nur einmal. Deshalb sollte man versuchen, es halbwegs fröhlich hinter sich zu bringen. Das klingt wieder ziemlich modern, oder? Vergessen sollten wir aber nicht, dass Salomo uns hier keine nüchternen Tatsachen präsentiert, sondern er berichtet sozusagen, welche Lebensphilosophien er ausprobiert hat,
welche Experimente er durchgeführt hat im Laboratorium des Lebens. Auch im nun folgenden Kapitel 4 begibt sich Salomo auf die Suche nach Lebensglück, und es wird die Rede sein von Bedrückung, von Arbeitseifer und von Vereinsamung. Vers 1 lautet: Wiederum sah ich alles Unrecht an, das unter der Sonne geschieht. Und siehe, da waren Tränen derer, die Unrecht litten und keinen Tröster hatten. Und die ihnen Gewalt antaten, waren zu mächtig, so dass sie keinen Tröster hatten. Es ist immer wieder dasselbe, egal in welchem System und egal unter welcher Regierung. Arme werden immer unterdrückt. Deswegen greifen Protestbewegungen fast immer genau an diesem kritischen Punkt an. Weiter mit Vers 2. Da pries ich die Toten, die schon gestorben waren, mehr als die Lebendigen, die noch das Leben haben. Sicher haben Sie schon einmal den Ausruf gehört: Ich wünschte, ich wäre tot. Das scheint Salomo hier zu meinen, wenn er schreibt: Ich pries die Toten, die schon gestorben waren, mehr als die Lebendigen. Der Tod scheint bei Salomo überhaupt keine Ängste auszulösen. In Vers 3 sagt er: Und besser daran als beide ist, wer noch nicht geboren ist und des Bösen nicht inne wird, das unter der Sonne geschieht. Anders ausgedrückt: Es wäre für die zukünftige Generation besser, wenn sie gar nicht geboren würde. Ich wünschte, ich wäre nie geboren. Das ist auch so ein Spruch, den man öfter zu hören bekommt. Weiter schreibt Salomo in Vers 4: Ich sah alles Mühen an und alles Geschickte tun. Da ist nur Eifersucht des einen auf den anderen. Das ist auch eitel und Haschen nach Wind. Das muss man sich mal vorstellen. Salomo, der uns eben noch als ein Mensch mit einem verletzten Geltungsbedürfnis begegnet ist und der auch egoistische Verhaltensweisen an den Tag gelegt hat, beklagt nun das Unrecht, das andere erleiden. Aber was ist denn mit dem Menschen, der sich richtig verhält? Was ist mit dem Menschen, der etwas Gutes dagegen setzen will? Nun, Salomo sagt hier, dass das genauso wenig gut ist. Es ist reine Zeitverschwendung. Eine wirklich pessimistische Weltanschauung, oder? Weiter mit Vers 5. Ein Tor legt die Hände ineinander und verzehrt sein eigenes Fleisch. Wie ist denn das zu verstehen? Ist denn der Tor ein Kannibale? Nein, es meint, dass er nicht gewillt ist, irgendetwas zu seinem eigenen Schutz zu unternehmen. Er müht sich nicht für sich selbst. Wir haben heutzutage etwas Ähnliches in der modernen Gesellschaft. Die Leute wollen, dass ihnen alles geschenkt wird. Vers 6. Besser eine Hand voll mit Ruhe, als beide Fäuste voll mit Mühe und Haschen nach Wind. Das ist wohl tatsächlich ein wichtiger Punkt. Natürlich will so ein Mann sein eigenes Ding machen. Er will Ruhe dafür. Und ich würde sagen, besser so, als beide Fäuste voll mit Mühe und Haschen nach Wind. Salomo setzt in Vers 7 neu ein mit seiner altbekannten Klage: Wiederum sah ich Eitles unter der Sonne. Egal wohin sie kommen, es läuft vieles verkehrt. Und weil es keinen Ausweg zu geben scheint, werden viele Menschen pessimistisch. Und es entsteht die Angst, dass alles noch viel schlimmer kommen könnte. Vers 8 bringt dazu ein Beispiel. Da ist einer, der steht allein und hat weder Kind noch Bruder, doch ist seiner Mühe kein Ende und seine Augen können nicht genug Reichtum sehen. Für wen mühe ich mich denn und gönne mir selbst nichts Gutes? Das ist auch eitel und eine böse Mühe. Was für ein Bild ist das? Selbst wenn du für jemand anderen arbeitest und ihm hilfst, verschwendest du deine Zeit. Salomo fährt dann fort in Vers 9: So ist's ja besser zu zweien als allein, denn sie haben guten Lohn für ihre Mühe. Salomo nennt dann ein paar plausible Gründe, warum es gut sein kann, ein Team zu bilden mit jemandem. Aber es wird eine egoistische Begründung sein, da bin ich mir ziemlich sicher. Doch bis zu diesem Punkt hat er zunächst einmal nur gesagt, dass zwei besser sind als einer allein, denn sie haben guten Lohn für ihre Mühe. Will sagen, man hat die Möglichkeit, mehr zu erreichen,
wenn man sich mit jemandem zusammenschließt.

König Salomo, ein Mann auf der Suche nach Lebensglück. Ein Mann, der vieles ausprobiert hat. Mal hat er sich allen möglichen Vergnügungen hingegeben, dann hat er versucht, in materiellem Wohlstand sein Glück zu finden. Mal verfolgte er egoistische Ziele, dann sah er das Unglück anderer und dachte darüber nach, sich für sie einzusetzen. Doch immer wieder kam er zu dem Schluss, es ist alles eitel und Haschen nach Wind. Und ich muss Ihnen leider mitteilen, das Haschen nach Wind geht noch eine Weile weiter, nämlich in der nächsten Folge der Sendereihe Durch die Bibel. Bis dahin, auf Wiederhören und Gottes Segen mit Ihnen.

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1: Wir hören aus dem Alten Testament, aus dem Buch des Propheten Hosea, Kapitel 14, die Verse 2 bis 10.
2: Bekehre dich, Israel, zu dem Herrn, deinem Gott, denn du bist gefallen um deiner Schuld willen. Nehmt diese Worte mit euch und bekehrt euch zum Herrn und sprecht zu ihm: Vergib uns alle Sünde und tu uns wohl, so wollen wir opfern die Frucht unserer Lippen. Assur soll uns nicht helfen. Wir wollen nicht mehr auf Rossen reiten, auch nicht mehr sagen zu den Werken unserer Hände: Ihr seid unser Gott. Denn bei dir finden die Verwaisten Gnade.
3: So will ich ihre Abtrünnigkeit wieder heilen. Gerne will ich sie lieben, denn mein Zorn soll sich von ihnen wenden. Ich will für Israel wie ein Tau sein, dass es blühen soll wie eine Lilie. Und seine Wurzeln sollen ausschlagen wie eine Linde, und seine Zweige sich ausbreiten, dass es so schön sei wie ein Ölbaum und so guten Geruch gebe wie die Linde. Und sie sollen wieder unter meinem Schatten sitzen, von Korn sollen sie sich nähren und blühen wie ein Weinstock, man soll sie rühmen wie den Wein vom Libanon. Ephraim, was sollen dir weiter die Götzen? Ich will dich erhören und führen. Ich will sein wie eine grünende Tanne. Von mir erhältst du deine Früchte.
2: Wer ist weise, dass er dies versteht? Und klug, dass er dies einsieht? Denn die Wege des Herrn sind richtig, und die Gerechten wandeln darauf. Aber die Übertreter kommen auf ihnen zu Fall.
1: Das war der Bibeltext für den heutigen Tag, entnommen aus der großen Hörbibel mit freundlicher Genehmigung der Deutschen Bibelgesellschaft. Hier noch einmal die Bibelstelle. Hosea Kapitel 14, die Verse 2 bis 10. Gedanken dazu kommen jetzt von Christian Hälke aus Marzhausen.
4: Ihr Leute von Israel, kehrt um zum Herrn, eurem Gott. So beginnt unser heutiger Abschnitt im Buch des Propheten Hosea. Das war die Aufgabe von Hosea, die Menschen zur Umkehr zu rufen. Gott war es eben nicht egal, dass sein Volk Israel sich verrannt hatte. Gott liebt sein Volk und will ihm helfen, wieder auf den richtigen Weg zurückzukommen. Dafür setzt er den Propheten ein. Und Hosea ist dazu bereit. Er ruft nun seinen Leuten zu: Kehrt um zum Herrn, eurem Gott. Hosea ist der erste der sogenannten kleinen Propheten. Vor ihm sind es Jesaja, Jeremia, Hesekiel und Daniel. Und nach Hosea folgen weitere 11 bis Maleachi. Ich freue mich, dass Gott nicht nur zuschaut, wie sein Volk Israel vom guten Weg der Nachfolge abweicht. Deswegen sendet Gott immer wieder Propheten. Sie sollen sein Volk Israel zur Umkehr aufrufen. Wer macht so einen Prophetendienst heute? Manchmal sind es einfache Menschen, die anderen versuchen, ins Gewissen zu reden, wenn diese vom rechten Weg abgekommen sind. Das können zum Beispiel Lehrerinnen und Lehrer in der Schule sein. Sie können helfen, ein ordentliches Leben zu führen. Oder Übungsleiter im Sport oder andere, die eine Gruppe von Menschen anleiten, zum Beispiel Chorleiter und Dirigenten. Sie können helfen, dass das Leben gelingt. Es gibt auch die großen Evangelisten, die vor großen Menschenmengen predigen und zur Umkehr aufrufen. Auch solche habe ich erlebt. Ich denke zum Beispiel an Paul Walter Schäfer, an Klaus Eickhoff, an das Jans-Team. Meine Ausbildung habe ich an der Evangelistenschule Joanneum in Wuppertal erhalten. Dort werden auch heute noch Menschen ausgebildet, damit diese unseren Zeitgenossen die Einladung zu Gott ausrichten. Da gibt es eben auch die großen Evangelistennamen, aber auch die kleinen Zeugen für Jesus Christus. Der frühere Direktor der Evangelistenschule Joanneum, Burkhard Weber, hat einmal gesagt, wir dienen Gott nicht in einer vorbildlichen, sondern in einer vorfindlichen Kirche. Doch wie macht man das Praktische, dass Menschen zur Umkehr kommen? Hosea legt seinen Landsleuten Worte in den Mund. Ich zitiere ihn. Vergib uns unsere Schuld. Nimm unsere Gabe an. Wir bringen dir nicht Opfertiere, sondern unser Wort. Wir suchen nicht mehr Hilfe bei den Assyrern. Wir vertrauen nicht mehr auf unsere Pferde und Streitwagen. Wir wollen nicht mehr das Machwerk unserer Hände als unseren Gott anrufen. Denn du hast Erbarme mit dem, der keinen Beschützer hat. Ja, diese Worte legt Hosea seinen Landsleuten in den Mund. Also, so ein Gebet können die Zeitgenossen des Hosea nachsprechen. Er hilft ihnen, indem er ihnen das Gebet vorformuliert und verhilft ihnen so zu einer Umkehr vom verkehrten Lebensweg. Sie sollen nicht auf ihre Stärken vertrauen, nicht auf Pferde und Streitwagen, auch nicht auf den Beistand der Assyrer. Und heute bei uns? Als Religionslehrer im Einzelgespräch in der Schule habe ich einem Kind einmal gesagt, dass ich es mag. Und dann, dass mir sein Verhalten heute aber nicht gefallen hat. Ich habe erlebt, dass so eine freundliche Zuwendung oft eine Veränderung im Verhalten des Kindes bewirkt hat. Also zuerst erfreuliche Sympathie zeigen und dann dem Kind einen Spiegel vorhalten, damit es sein Fehlverhalten erkennt und es ändern kann. Bei großen Evangelisationen gibt es am Schluss oft eine Nachversammlung. Dort können die Menschen zum Beispiel ein Übergabegebet sprechen und mit der Nachfolge Jesu Christi beginnen. Ich habe gelesen, dass ein bekannter Evangelist sich anfangs schwer damit tat. Später hat er aber erkannt, dass so ein Übergabegebet hilfreich sein kann, damit Menschen zu Gott umkehren und einen Neuanfang wagen. Und dann lesen wir hier bei Hosea, wie die göttliche Antwort aussieht. Die Verheißung des Heils. Ich überwinde ihre Auflehnung gegen mich. Ich wende ihnen meine Liebe zu, obwohl sie es nicht verdient haben. Ich will nicht länger zornig auf sie sein. Ich will für Israel wie der Tau sein. Es soll blühen wie eine Lilie und seine Wurzeln tief einsenken wie eine Zeder. Es wird sich reich verzweigen wie ein prächtiger Ölbaum und duften wie die Zedern auf dem Libanon. So verheißt Hosea seinen Leuten Gottes Antwort, wenn sie umkehren und ein neues Leben beginnen. Ich merke, wie Gott sich freut, wenn seine Kinder umkehren und nun wieder ihm gefallen wollen. Es ist doch heute ein Segen, wenn Menschen einen verkehrten Weg verlassen und den Weg des Glaubens einschlagen. Auf diesem Weg sind sie nicht allein. Es sind viele mit ihnen auf diesem Weg unterwegs. Und miteinander können wir uns helfen und beistehen, dass wir den Weg des Friedens gehen können. So baut auch heute Gott sein Reich mitten unter uns. Mit einem Appell endet das Buch des Propheten Hosea. Ich zitiere seinen Aufruf nach der Übersetzung der Guten Nachricht. Wer klug und einsichtig ist, der achte auf das, was in diesem Buch beschrieben steht. Die Gebote des Herrn weisen den Weg zu einem erfüllten Leben. Wer sie befolgt, kommt ans Ziel, aber wer sich gegen den Herrn auflehnt, kommt zu Fall. Welche Lehre können wir daraus ziehen? Zum Beispiel die: Es lohnt sich, fleißig in der Bibel zu lesen. Wir können immer wieder hören, wie Gott uns durch seine Gebote, durch sein Wort leitet und führt. Und durch Gottes Gnade finden Menschen nach dieser Erdenzeit ans Ziel, in Gottes neue Welt, ins himmlische Jerusalem. Gott rüstet Verkündiger und Verkündigerinnen mit Vollmacht aus. Und er braucht jeden einzelnen Christen mit seiner jeweiligen Begabung, dass auch heute sein Reich gebaut wird. Er baut es bei uns und weltweit.
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3: Ich bin Silke Rech. Das wird der Tag. Deutschland steuert auf den Höhepunkt der Hitzewelle zu. Nachdem gestern erstmals in einem Juni die 40-Grad-Marke geknackt wurde, sind am Wochenende regional sogar 41 Grad und mehr möglich. Der Deutsche Wetterdienst schließt neue Hitzerekorde nicht aus. Die Folgen der Hitze sind bereits deutlich zu spüren. Veranstaltungen wurden abgesagt, auf mehreren Autobahnen kam es wegen Hitzeschäden zu Sperrungen und die Deutsche Bahn bietet für viele Verbindungen kostenlose Ticketstornierungen an. Auch in den Krankenhäusern macht sich die Hitze bemerkbar. In Berliner Kliniken wurden Kinder mit Hitzschlag, Fieberkrämpfen und starken Kopfschmerzen behandelt. Ärzte raten vor allem bei Kleinkindern dazu, die Mittagshitze zu meiden, viel zu trinken und sich möglichst im Schatten aufzuhalten. Die DLRG warnt außerdem davor, die Gefahren beim Baden zu unterschätzen. In den vergangenen Tagen sind mehrere Menschen bei Badeunfällen ums Leben gekommen. Autofahrer müssen heute auf der Fernpassstraße in Österreich viel Geduld mitbringen. Wegen einer Demonstration wird die wichtige Alpenroute zwischen Reute und Nassereit von 10 bis 12 Uhr gesperrt. Auch die örtliche Ausweichstrecke bleibt in dieser Zeit geschlossen. Der ADAC rechnet zum Ferienstart in Hessen, Rheinland-Pfalz und im Saarland mit langen Staus vor und nach der Sperre. Urlaubern wird empfohlen, den Fernpass großräumig über andere Autobahnen zu umfahren. Mit der Aktion protestieren Anwohner gegen die hohe Verkehrsbelastung und gegen geplante Tunnelprojekte. Autofahrer sollten in den nächsten Tagen noch einmal günstig tanken. Der ADAC empfiehlt, den Tank spätestens am 29. Juni und möglichst noch vor 12 Uhr mittags zu füllen. Zum Monatswechsel läuft der Tankrabatt aus. Danach könnten Benzin und Diesel rund 17 Cent pro Liter teurer werden. Außerdem warnt der ADAC davor, dass einige Tankstellen ihre Preise schon am 30. Juni anheben könnten. Wer rechtzeitig tankt, kann deshalb noch einmal deutlich sparen.
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3: In den kommenden Stunden meist klar oder gering bewölkt und weiterhin trocken. Tiefstwerte 24 bis 16 Grad. Am Samstag im Westen und Nordwesten zeitweise wolkig, nachmittags und abends vom westlichen Mittelgebirgsraum über NRW bis nach Niedersachsen einzelne kräftige Gewitter möglich. Sonst sonnig oder leicht bewölkt und überwiegend trocken. Sehr extrem heiß bei 36 bis 42 Grad.
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4: Einen wunderschönen guten Morgen und herzlich willkommen zu Aufgeweckt, sagt Johannes Kolk. Ich darf Sie heute begleiten durch Ihren guten Start in den Tag. Und wir starten rein mit Musik von André Masoli. Hier ist In dir ist mein Leben.

Das Unfassbar-Ensemble mit Wer ist er? Hier bei ERF Plus. Wir sprechen immer wieder davon, dass der Glaube an Gott etwas in Menschen

0: Die Grillen sind auf Partnersuche. Sie locken mit ihrem Licht und ihrer Musik ein Weibchen an. Wer am schönsten und hellsten leuchtet, hat beste Chancen auf Erfolg. Das Phänomen, dass Tiere leuchten können, nennt sich Biolumineszenz. Eine chemische Reaktion im Körper der Käfer führt zu diesem Leuchten. Das ist in der Fauna gar nicht so selten. Ja, sogar 76% aller Tiere im Ozean leuchten, so steht es in einem Beitrag von Liz Engley, der 2025 bei National Geographic veröffentlicht wurde. Das ist faszinierend. Das Leuchten erfüllt mehrere Zwecke. Partnersuche, Beute anlocken, Verständigung unter seinesgleichen. Bei Menschen gibt es diese Fähigkeit nicht, obwohl es den Ausdruck gibt, du strahlst ja heute. Es beschreibt einen Gesichtsausdruck, der davon zeugt, dass sich etwas sehr Schönes ereignet haben muss. Freude, Glück, irgendetwas in dieser Richtung. Das Strahlen kommt aus den Augen, dem Mund und der Körperhaltung. Auch dieses Strahlen bewirkt etwas. Einem strahlenden Menschen zu begegnen, führt oft dazu, dass auch das Gegenüber reflexartig zu strahlen beginnt. Im heutigen Bibelvers aus dem Epheserbrief, Kapitel 5, Vers 8, schreibt der Verfasser: Denn ihr wart früher Finsternis, nun aber seid ihr Licht in dem Herrn. Jetzt habe ich schon erklärt, dass Menschen eigentlich nicht selbst leuchten können. Was sie aber können, ist die Eigenschaften und Wesenszüge Jesu Christi in sich wirken und aus sich herausströmen lassen. Das ist durch den Heiligen Geist möglich, den Christus in die Herzen der Menschen ausgießt. Dabei hat der Zisterziensermönch Bernhard von Clairvaux beschrieben, dass das Menschenherz wie ein Gefäß ist, das sich von Gott füllen lassen muss. Erst wenn das Gefäß ganz gefüllt ist, kann es überfließen und zu anderen hinfließen. Erst wenn ich selbst in Kontakt mit der lebendigen Quelle Jesus Christus in Verbindung gekommen bin, kann ich auch aus dieser Quelle schöpfen und für andere eine Inspiration, eine tröstende, ein Zeugnis sein. Was in der Tierwelt funktioniert, geht bei mir nicht und soll auch gar nicht gehen. Ich soll mit der Lichtquelle verbunden sein. Ich soll und brauche nicht aus eigener Kraft und Anstrengung versuchen, ein Licht hervorzubringen. Ganz im Gegenteil. Die paulinisch anklingende Formulierung in dem Herrn besagt es eindeutig, dass der Ursprung für das Lichtsein nicht in mir selbst zu suchen und zu finden ist, sondern ausschließlich im Herrn. In dem Herrn, der von sich selbst sagt, ich bin das Licht der Welt. Christus ist die einzig wahre Quelle für Licht und Liebe, aus der das Leben strömt. An ihn angeschlossen sein, in dieser Liebe zu bleiben und seine Werke zu tun, ist meine Bestimmung. In seinem Licht wandeln heißt dann auch, mit Güte und Gerechtigkeit dem anderen ins Gesicht sehen. Das meint der zweite Teil des Verses, wandelt als Kinder des Lichts. Die Wesenszüge und Eigenschaften Jesu Christi sind wie ein Erbgut, das meine Persönlichkeit prägen will. Als Kind Gottes trage ich dieses Potenzial in mir, wenn ich durch den Glauben an Christus eine neue Kreatur geworden bin, wenn ich wiedergeboren bin. Mein Umgang mit mir und anderen ist dann durchleuchtet von Gottes Barmherzigkeit, Güte, Wahrheit und noch viel mehr. Vielleicht und bestimmt sagt mein Gegenüber dann auch zu mir: Du strahlst aber heute wieder.
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Die besten Geschichten, gesungen von Katja Zimmermann. Jetzt habe ich Musik für Sie von Lukas Linder, Ich werde geliebt. Und danach hören Sie ein Wunder für jeden Tag von Deborah Rosenkranz hier bei ERF+.

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1: Wie radikal bist du? Es ist schon verrückt. Wir leben in einer Zeit, in der man extrem darauf achten muss, dass das, was man sagt, niemanden verletzt, gar falsch verstanden werden kann oder irgendwo mit irgendwas oder irgendwem kulturell, politisch oder clasht. Das steckt schon so tief in einem drin, dass ich kürzlich, als ich beim Beten sagte, Jesus, ich will dir ganz gehören, ich will dir ganz dienen, kurz überlegte, hoffentlich hat das sonst keiner gehört. Das würde in den Ohren vieler ziemlich radikal klingen. Und das ist es auch. Dazu stehe ich. Während die Welt sich verbiegt und nicht mehr weiß, wer sie ist, will ich aufrecht stehen und zu dem stehen, der immer zu mir gestanden hat. Radikale Christen. Ganz schnell wird man heute dann so genannt. Doch Jesus will nichts Halbes. Er möchte dein ganzes Leben. Ein Leben, das Jesus erkannt hat und die frohe Botschaft weitergibt. Ein klarer Auftrag. Als ihm ein Mann begegnet, der eben genau das möchte, Jesus ganz nachfolgen, aber vorher noch seinen Vater begraben möchte, da reagiert Jesus überraschenderweise so. Überlass es den Toten, ihre Toten zu begraben. Du aber sollst dich auf den Weg machen und die Botschaft von Gottes Reich verkünden. Lukas 9, 59, 60. Das ist ziemlich radikal und klar. Doch ich muss das kurz auflösen. In der damaligen Kultur konnte meinen Vater begraben auch bedeuten, ich möchte bei meinem Vater bleiben, bis er eines Tages stirbt. Nachfolge bedeutet auch in diesem Beispiel also nicht bloß Zustimmung, sondern Entscheidung. Ja, eine radikale Entscheidung. Während die Welt schreit, zu radikal, möchte ich heute unsere Herzen dorthin rücken, dass wir neu überlegen, wir sind errettet, was für ein Geschenk. Doch geben wir das auch weiter? Was zeigt dein Leben? Ich folge Jesus nach oder Jesus folgt nach meinen Sicherheiten, nach meinen Plänen, nach meinem Alltag und nach meinem Sport? Mein Tipp heute: Lass Jesus nicht nachkommen, wenn er vorangehen möchte. Danke für dich.
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Taya verbreitet Hoffnung mit Gonna Be Good. Es wird gut werden. Ja, und woher nimmt sie diese Zuversicht? Die zieht sie aus ihrem Glauben an Gott. Gott hält alles in der Hand und sorgt dafür, dass letztlich alles gut wird. Darauf vertraut die Musikerin Taya, darauf vertrauen aber auch viele andere Christen. Darauf vertrauen auch wir hier bei ERF Plus. Und genau das ist ein Grund, warum wir uns jeden Morgen Zeit nehmen, um hier im Radioprogramm zu beten, also mit Gott zu sprechen. Genau das möchte ich gleich machen, nach Musik von Katharina Breit. Hier ist Auf Wasser gehen.

0: durch den Samstagmorgen begleitet sie ERF Plus und jetzt lade ich Sie ganz herzlich ein zum Gebet. Der Gebetstext ist heute inspiriert von Psalm 103. Ja, nicht nur inspiriert, es ist Psalm 103. Ich habe ihn allerdings hier und da etwas gekürzt. Es ist ein Lobespsalm und ich lade Sie ein, ihn nun gemeinsam mit mir zu beten. Nach meinem Gebet haben Sie bei ruhiger Musik die Möglichkeit, den Psalm in sich nachwirken zu lassen oder selbst ein freies, eigenes Gebet zu formulieren.
1: Das Gebet.
0: Lobe den Herrn, meine Seele, und alles, was mich ausmacht, seinen heiligen Namen. Lobe den Herrn, meine Seele, und vergiss all das Gute nicht, das er für dich tut. Er vergibt dir alle deine Sünden und heilt alle deine Krankheiten. Er kauft dich vom Tode frei und umgibt dich mit Liebe und Güte. Er macht dein Leben reich und erneuert deine Kraft, dass du wieder jung wie ein Adler wirst. Der Herr schafft Gerechtigkeit und Recht allen, die Unrecht erfahren. Die Gnade des Herrn gilt bis in alle Ewigkeit allen, die ihm gehorsam sind. Seine Gerechtigkeit reicht bis zu den Kindern seiner Kinder, die seinem Bund treu sind und seinen Geboten gehorchen. Lobe den Herrn, meine Seele. Amen.

Und damit endet unsere kleine Gebetszeit hier in Aufgeweckt bei ERF Plus. Ich hoffe, Sie konnten diesen Moment bei Gott genießen. Und jetzt habe ich wieder Musik für Sie. Hier ist Ich will mehr von dir, gesungen von Steve Coviello.

0: 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Und jetzt soll es gehen ums Lesen. Lesen kann Türen öffnen zu neuen Themen, zu frischen Gedanken und manchmal auch zu einem tieferen Verstehen des Lebens. Aber haben Sie schon mal ein Buch gelesen und gemerkt, hier spricht nicht nur ein Text zu mir, hier begegnet mir auch etwas Größeres? Genau darum geht es jetzt im Anstoß. Hans Wagner erzählt, warum für ihn ein ganz bestimmtes Buch über allen anderen steht und warum es bis heute lebendig ist.
1: Lesen ist für mich ein großes Geschenk. Wenn mich ein Thema interessiert oder ich ein Fachgebiet besser verstehen will, kaufe ich mir in der Regel ein Buch dazu oder mehrere. Romane finden sich bei mir kaum. Wissensbücher sind mein Hobby. Zurzeit lese ich zum Beispiel Too Much, warum wir Kontrolle suchen und Kraft im Loslassen finden, von Professor Dr. Eva Asselmann. Sehr beeindruckend und voller Ideen und Anstöße, um in einer Welt der Reizüberflutung die Kontrolle zu behalten oder erst einmal wiederzufinden. Auch bei christlichen Themen und Fragen gibt es inzwischen eine große Breite an Literatur. Aber ganz vorne steht bei mir die Bibel. Natürlich gab es sie im ersten Jahrhundert nach Christus noch nicht in dem Umfang wie heute. Trotzdem gehört sie zu den Schriften, die der Apostel Paulus meint, wenn er im zweiten Timotheusbrief schreibt, wiedergegeben in den Worten von Martin Luther: Alle Schrift von Gott eingegeben ist Nütze zur Lehre, zur Rechtweisung, zur Besserung, zur Erziehung in der Gerechtigkeit. Die Bibel zu lesen ist für mich das Höchste, wenn es ums Lesen geht. Da geschehen für mich Wunder. Nicht nur, dass Gott selbst als Quelle bei ihrer Entstehung gewirkt hat. Beim Lesen der Bibel heute ist es dann derselbe Gott, der mir das Verstehen dieser Texte geben will. Nur so wird die Bibel kein Gesetzbuch, sondern immer das lebendige Wort Gottes, weil Gott selbst es jedes Mal mit Leben füllt, wenn wir darin lesen. Manchmal ganz neu, manchmal ganz überraschend. Probieren Sie es aus.
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Campus Collective und Simon Taglauer singen Sende mich. Ja, damit bitten sie nicht darum, dass ihr Lied endlich mal im Radio gespielt wird, so nach dem Motto, bitte sende mich. Nein, das ist ein Zitat aus der Bibel. Das Lied drückt im Prinzip aus, dass man bereit ist, sich von Gott senden zu lassen. Also auf Gott zu hören und dann zu denjenigen zu gehen, die ihn noch nicht kennen. 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Jetzt geht's aber weiter mit Musik. Ich habe JJ Heller für Sie mit Look for Miracles.

0: 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Es ist 7 Uhr. 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
1: Ich bin Silke Reich. Die USA haben erneut Ziele im Iran angegriffen. Das US-Zentralkommando teilte mit, dass Kampfflugzeuge Raketen- und Drohnenlager sowie Radaranlagen an der Küste attackiert haben.
2: Die Angriffe seien eine Reaktion auf einen Angriff auf ein Handelsschiff in der Straße von Hormus. Aus Iran wurden Explosionen aus der Küstenstadt Sirik gemeldet. Die Revolutionsgarde kündigte eine entschlossene Antwort an. Zuvor hatte Präsident Trump dem Iran vorgeworfen, gegen eine vereinbarte Waffenruhe verstoßen zu haben. Beide Länder hatten sich zuletzt auf ein Rahmenabkommen zur Beilegung des Konflikts und zur Wiederöffnung der Straße von Hormus geeinigt. Timo Wiesner, Redaktion.
1: Vor der Nordküste Venezuelas hat es erneut ein Nachbeben gegeben. Die Erschütterung hatte eine Stärke von 4,9 und war auch in Städten Caracas und Maracay zu spüren. Neue Schäden oder weitere Opfer wurden zunächst nicht gemeldet. Nach den beiden schweren Erdbeben vom Mittwoch ist die Zahl der Toten inzwischen auf 920 gestiegen. Tausende Menschen wurden verletzt, mehr als 50.000 gelten als vermisst. Israel und der Libanon haben sich auf ein Rahmenabkommen geeinigt. Die Vereinbarung wurde unter Vermittlung der USA in Washington unterzeichnet. US-Außenminister Rubio sprach von einem ersten Schritt auf dem Weg zu einem dauerhaften Frieden zwischen beiden Ländern. Einzelheiten des Abkommens wurden nicht bekannt gegeben. Die pro-iranische Hisbollah war an den Gesprächen nicht beteiligt und lehnt die Vereinbarung ab. In Deutschland ist ein neuer Hitzerekord gemessen worden. Der Deutsche Wetterdienst registrierte in Saarbrücken-Burbach gestern Nachmittag 41,3 Grad. So heiß war es hier noch nie. Auch in anderen Regionen wurden Temperaturen um die 40 Grad erreicht. Deutschland erlebt seit Tagen eine extreme Hitzewelle. Am Wochenende bleibt es zunächst sehr heiß. Örtlich sind bis zu 42 Grad möglich. Erst am Montag wird etwas Abkühlung erwartet. Die deutsche Nationalmannschaft trifft im WM-16-Finale auf Paraguay. Durch den Sieg Spaniens gegen Uruguay steht der Gegner nun endgültig fest. Gespielt wird am Montagabend um 22.30 Uhr mitteleuropäischer Zeit in Foxborough bei Boston. Der komplizierte WM-Modus ließ am Ende nur Paraguay als mögliche Option übrig. Sollte Deutschland weiterkommen, könnte im Achtelfinale Frankreich warten.
0: Die Nachrichten wurden bereitgestellt von Radio Aktuell. 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
1: Die aktuellen Temperaturen in Köln, Bonn 23 Grad, in Hamburg 24, in Bremen 26, in Berlin und Dresden 24, in Frankfurt am Main 25, in Stuttgart 24, in München 21, in Erfurt 27 und in Münster 23 Grad. Heute gibt's viel Sonne und nur wenige Wolken. Im Westen und Nordwesten können am Nachmittag und Abend kräftige Gewitter aufziehen. Sonst bleibt es meist trocken. Dazu wird es extrem heiß mit 36 bis 41 Grad, örtlich sogar bis 42 Grad. Morgen bleibt es zunächst vielerorts sonnig. Im Tagesverlauf ziehen aber von Westen her teils schwere Gewitter mit Starkregen, Hagel und Sturmböen auf. Im Osten und Südosten bleibt es länger trocken und mit bis zu 42 Grad weiter extrem heiß.
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4: Durch den Samstagmorgen begleitet Sie heute Johannes Kolk. Ich begrüße alle, die frisch zugeschaltet haben, zu Aufgeweckt, Ihrem guten Start in den Tag.

0: Da traue ich meinen Augen kaum. Die Wiese beginnt zu leuchten. Lauter kleine, helle, gelbgrüne Punkte erstrahlen und erlöschen wieder. Dazu ein Konzert von Gezirpe. Es ist wieder soweit. Die Grillen sind auf Partnersuche. Sie locken mit ihrem Licht und ihrer Musik ein Weibchen an. Wer am schönsten und hellsten leuchtet, hat beste Chancen auf Erfolg. Das Phänomen, dass Tiere leuchten können, nennt sich Biolumineszenz. Eine chemische Reaktion im Körper der Käfer führt zu diesem Leuchten. Das ist in der Fauna gar nicht so selten. Ja, sogar 76% aller Tiere im Ozean leuchten, so steht es in einem Beitrag von Liz Engley, der 2025 bei National Geographic veröffentlicht wurde. Das ist faszinierend. Das Leuchten erfüllt mehrere Zwecke. Partnersuche, Beute anlocken, Verständigung unter seinesgleichen. Bei Menschen gibt es diese Fähigkeit nicht, obwohl es den Ausdruck gibt, du strahlst ja heute. Es beschreibt einen Gesichtsausdruck, der davon zeugt, dass sich etwas sehr Schönes ereignet haben muss. Freude, Glück, irgendetwas in dieser Richtung. Das Strahlen kommt aus den Augen, dem Mund und der Körperhaltung. Auch dieses Strahlen bewirkt etwas. Einem strahlenden Menschen zu begegnen, führt oft dazu, dass auch das Gegenüber reflexartig zu strahlen beginnt. Im heutigen Bibelvers aus dem Epheserbrief, Kapitel 5, Vers 8, schreibt der Verfasser: Denn ihr wart früher Finsternis, nun aber seid ihr Licht in dem Herrn. Jetzt habe ich schon erklärt, dass Menschen eigentlich nicht selbst leuchten können. Was sie aber können, ist die Eigenschaften und Wesenszüge Jesu Christi in sich wirken und aus sich herausströmen lassen. Das ist durch den Heiligen Geist möglich, den Christus in die Herzen der Menschen ausgießt. Dabei hat der Zisterziensermönch Bernhard von Clairvaux beschrieben, dass das Menschenherz wie ein Gefäß ist, das sich von Gott füllen lassen muss. Erst wenn das Gefäß ganz gefüllt ist, kann es überfließen und zu anderen hinfließen. Erst wenn ich selbst in Kontakt mit der lebendigen Quelle Jesus Christus in Verbindung gekommen bin, kann ich auch aus dieser Quelle schöpfen und für andere eine Inspiration, eine tröstende, ein Zeugnis sein. Was in der Tierwelt funktioniert, geht bei mir nicht und soll auch gar nicht gehen. Ich soll mit der Lichtquelle verbunden sein. Ich soll und brauche nicht aus eigener Kraft und Anstrengung versuchen, ein Licht hervorzubringen. Ganz im Gegenteil. Die paulinisch anklingende Formulierung in dem Herrn besagt es eindeutig, dass der Ursprung für das Lichtsein nicht in mir selbst zu suchen und zu finden ist, sondern ausschließlich im Herrn. In dem Herrn, der von sich selbst sagt, ich bin das Licht der Welt. Christus ist die einzig wahre Quelle für Licht und Liebe, aus der das Leben strömt. An ihn angeschlossen sein, in dieser Liebe zu bleiben und seine Werke zu tun, ist meine Bestimmung. In seinem Licht wandeln heißt dann auch, mit Güte und Gerechtigkeit dem anderen ins Gesicht sehen. Das meint der zweite Teil des Verses, wandelt als Kinder des Lichts. Die Wesenszüge und Eigenschaften Jesu Christi sind wie ein Erbgut, das meine Persönlichkeit prägen will. Als Kind Gottes trage ich dieses Potenzial in mir, wenn ich durch den Glauben an Christus eine neue Kreatur geworden bin, wenn ich wiedergeboren bin. Mein Umgang mit mir und anderen ist dann durchleuchtet von Gottes Barmherzigkeit, Güte, Wahrheit und noch viel mehr. Vielleicht und bestimmt sagt mein Gegenüber dann auch zu mir, du strahlst aber heute wieder.
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Samuel Rösch mit Ich glaub an dich. Das Glas Wein zum Runterkommen, das Bierchen am Abend, ist das einfach nur eine nette Gewohnheit oder ist es schon mehr? Wo beginnt die Sucht? Abhängigkeit und Sucht ist kein Randproblem in der Gesellschaft, es betrifft viele. Ja, und mehr zum Thema Sucht und wie man da herausfinden kann, darüber sprechen wir gleich hier bei ERF Plus nach Musik von Cell. Hier ist Seasons.

0: Am Freitag, also gestern, war der internationale Tag gegen Drogenmissbrauch. Vor 40 Jahren, 1987, ist er ins Leben gerufen worden von den Vereinten Nationen. Seit 1877 hilft das Blaue Kreuz Menschen, die ein Suchtproblem haben, aber auch deren Angehörigen. Darüber spreche ich jetzt mit Achim Schaller. Er ist seit 12 Jahren ehrenamtlicher Mitarbeiter des Blauen Kreuzes in Frankfurt am Main. Hallo Herr Schaller.
1: Hallo Herr Kreuz, grüße Sie. Guten Morgen.
0: Suchtprobleme sind nach wie vor ein Thema, damals wie heute. Hat sich denn in der Problematik im Laufe der Zeit etwas verändert?
1: Also Suchtmittel gibt es schon seit Jahrtausenden. Den Konsum von Suchtmitteln auch, den Missbrauch von Suchtmitteln auch und zum Schluss auch die daraus resultierende Abhängigkeit von Suchtmitteln, von psychotropen Substanzen. Das hat sich nur in der Neuzeit sehr verschärft, weil es natürlich extrem viele synthetische Drogen gab, die auf dem Markt schwemmen, die teilweise nicht so wie bei den, ich sage jetzt mal, naturbelassenen oder naturangebauten Drogen relativ lange brauchen, um eine wirkliche Abhängigkeit zu erzeugen, sodass ich das Mittel, meine psychotrope Substanz, eigentlich jeden Tag mehrmals, aber auf jeden Fall jeden Tag einnehmen muss. Diese neuen Substanzen erzeugen eine riesige Abhängigkeit, teilweise innerhalb von Tagen und Wochen.
0: Gibt es denn Menschen, die besonders gefährdet sind, süchtig zu werden, oder kann es im Prinzip jeden treffen?
1: Nein, es kann jeden treffen. Also wenn wir durch mal die Besucher unserer Selbsthilfegruppen anschauen, sind das Menschen, die, also großteils Menschen mit einer super Ausbildung, mit einem super Elternhaus, mit einem super Background. Es ist nicht so, wie sich die Mehrheit von vielen das vorstellt, dass Suchtkranke jetzt partout immer obdachlos sind und generell irgendwo im Frankfurter Bahnhofsviertel sich umtreiben. Die gibt es natürlich auch, aber Suchtkranke, die bei uns in den Selbsthilfegruppen aufschlagen, kommen aus allen sozialen Schichten, aus allen Berufen, ob das normale Handwerksberufe sind, bis hin zu Akademikern, Professoren, Doktoren etc. pp. Von daher machen Suchtmittel vor keinem Menschen Halt.
0: Das Blaue Kreuz hilft Suchtkranken selbst, aber auch deren Angehörigen, die ja mit betroffen sind. Wie erkenne ich denn, hier gibt es ein Suchtproblem? Was sind so die ersten Anzeichen?
1: Das ist für jeden Menschen unterschiedlich. Aber was man so nehmen kann, ist, wenn sich der Partner oder auch die Partnerin, es kann ja beide Seiten betreffen, oder auch das Kind oder die Mutter beginnen sich zu verändern. In Form von, ich konsumiere auch mal unter den Tag, ich nehme nicht das Gläschen Wein am Abend zum Entspannen, sondern ich nehme das Gläschen Wein schon am Mittag. Oder auch, ich gehe morgens regelmäßig zum Frühshoppen. Bis hin zu, ich brauche morgens bereits mal meinen Joint. Das sind so Anzeichen dafür, dass derjenige auf jeden Fall oder diejenige auf jeden Fall Richtung missbräuchlichen Gebrauch von psychotropen Substanzen tendiert. Zum Schluss muss man sich eine Sucht als Angehöriger so vorstellen, das ist, ich erkläre das immer Nicht-Suchtkranken so, man beginnt mit einer halben Schlaftablette. Irgendwann braucht man abends eine, irgendwann braucht man zwei, irgendwann braucht man sechs und irgendwann hat man das Gefühl, man kann ohne Schlaftablette gar nicht mehr ins Bett gehen. Daran erkennen Angehörige häufig, das ist eventuell zu einem problematischen, zumindest mal zu einem problematischen Konsum kommt. Noch nicht Sucht. Sucht kommt dann erst so, die schleicht sich so im Laufe der Zeit ein.
0: Wie ist es eigentlich? Vieles, was süchtig machen kann, ist nicht verboten und häufig relativ einfach zu bekommen. Ist da Prävention und Suchthilfe nicht auch ein, ja, wie sagt man so schön, Kampf gegen Windmühlen?
1: Also Prävention kann nützen bei Menschen, die noch nicht in die Abhängigkeit gekommen sind oder geraten sind. Aber bei Menschen, die bereits abhängig sind, da hilft Prävention gar nicht mehr. Und Prävention ist immer individuell. Wir haben heute, wir sind gesegnet. Wir sind gesegnet mit einem Krankensystem, das sich hinsetzt und sagt, Sucht ist eine Krankheit. Das heißt, ich kann im Prinzip auf Krankenkassenkosten alle möglichen Hilfen und Maßnahmen in Anspruch nehmen.
0: Was motiviert Sie denn persönlich, sich beim Blauen Kreuz weiterhin zu engagieren?
1: Zu sehen, dass es Menschen gibt, die in der Lage sind und bereit sind, dieses Leben, diese Freiheit nach der Sucht, weil Sucht ist ja keine Freiheit. Viele setzen sich hin und sagen, mein Suchtmittel, der Konsum macht mich frei. Das Suchtmittel hat einen selber in der Gewalt. Das heißt, ich bin nicht frei. Die Freiheit beginnt mit der Abstinenz und einfach zu sehen, dass es Menschen gibt, die sich hinsetzen und sagen, ja, ich bin bereit, etwas dafür zu tun, dass ich langfristig zufrieden, abstinent leben kann. Das ist extrem motivierend.
0: Herr Schaller, ich danke Ihnen fürs Gespräch.
1: Sehr gerne. Herr Kolb, es hat mich sehr gefreut.
0: Das Blaue Kreuz ist eine Organisation, die Wege aus Sucht und Abhängigkeiten aufzeigt. Ich habe darüber gesprochen mit Achim Schaller. Er ist seit 12 Jahren ehrenamtlicher Mitarbeiter des Blauen Kreuzes in Frankfurt am Main. Ja, und da können Sie heute auch gratulieren, wenn Sie möchten, denn das Blaue Kreuz gibt es in Frankfurt am Main seit 135 Jahren. Und da gibt es heute natürlich auch eine schöne Jubiläumsfeier dazu. Im Saalbau Volkshaus Enkheim in Frankfurt am Main feiert heute das Blaue Kreuz 135 Jahre. Alle Infos dazu finden Sie wie immer auf erfplus.de.

Sie hören ERF Plus am Samstagmorgen. Und jetzt habe ich unser Lied der Woche für Sie. Amelie Beck singt Glaube trägt.

0: Glaube trägt. Das Lied von Amelie Beck hat uns durch die Woche begleitet. Die Sängerin fasst ihre Gedanken zu diesem Lied so zusammen.
1: Zu erleben, dass Gott da ist und dass er Realität ist, das ist eine ganz unglaubliche Sache. Aber darum geht's beim christlichen Glauben gar nicht, dass es um Gefühle geht, dass es darum geht, irgendwie was zu spüren. Beim Glauben geht's daran, den zu kennen, an den ich mich klammer und an dem ich mich festhalte und ihn in der Bibel immer besser kennenzulernen. Das ist eine ganz große Erfahrung für mich gewesen. Und ich kann mich auf ihn verlassen, ganz egal, ob ich jetzt gerade das Gefühl habe, dass Gott da ist oder nicht. Aber ich bin überzeugt davon, dass Gott da ist und dass er feststeht. Und deswegen, ja, der Glaube trägt, auch wenn es sich manchmal nicht so anfühlt.

Glaube trägt von Amelie Beck war unser Lied der Woche. Die redaktionelle Leitung hatte Susanne Pommerin-Weidner. Jetzt habe ich Musik für Sie von der Feiert Jesus Band und es singt Andreas Volz. Die deutsche Version des bekannten Lobpreisliedes My Lighthouse, im Original übrigens von Rant Collective aus Irland. Hier ist Leuchtturm.

0: 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Aufgeweckt bei ERF Plus. Und jetzt soll es gehen ums Lesen. Lesen kann Türen öffnen zu neuen Themen, zu frischen Gedanken und manchmal auch zu einem tieferen Verstehen des Lebens. Aber haben Sie schon mal ein Buch gelesen und gemerkt, hier spricht nicht nur ein Text zu mir, hier begegnet mir auch etwas Größeres? Genau darum geht es jetzt im Anstoß. Hans Wagner erzählt, warum für ihn ein ganz bestimmtes Buch über allen anderen steht und warum es bis heute lebendig ist.
1: Lesen ist für mich ein großes Geschenk. Wenn mich ein Thema interessiert oder ich ein Fachgebiet besser verstehen will, kaufe ich mir in der Regel ein Buch dazu oder mehrere. Romane finden sich bei mir kaum. Wissensbücher sind mein Hobby. Zurzeit lese ich zum Beispiel Too Much – Warum wir Kontrolle suchen und Kraft im Loslassen finden von Professor Dr. Eva Asselmann. Sehr beeindruckend und voller Ideen und Anstöße, um in einer Welt der Reizüberflutung die Kontrolle zu behalten oder erst einmal wiederzufinden. Auch bei christlichen Themen und Fragen gibt es inzwischen eine große Breite an Literatur. Aber ganz vorne steht bei mir die Bibel. Natürlich gab es sie im ersten Jahrhundert nach Christus noch nicht in dem Umfang wie heute. Trotzdem gehört sie zu den Schriften, die der Apostel Paulus meint, wenn er im zweiten Timotheusbrief schreibt, wiedergegeben in den Worten von Martin Luther: Alle Schrift von Gott eingegeben ist Nütze zur Lehre, zur Rechtweisung, zur Besserung, zur Erziehung in der Gerechtigkeit. Die Bibel zu lesen ist für mich das Höchste, wenn es ums Lesen geht. Da geschehen für mich Wunder. Nicht nur, dass Gott selbst als Quelle bei ihrer Entstehung gewirkt hat. Beim Lesen der Bibel heute ist es dann derselbe Gott, der mir das Verstehen dieser Texte geben will. Nur so wird die Bibel kein Gesetzbuch, sondern immer das lebendige Wort Gottes, weil Gott selbst es jedes Mal mit Leben füllt, wenn wir darin lesen. Manchmal ganz neu, manchmal ganz überraschend. Probieren Sie es aus.
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Es ist immer noch heiß in Deutschland und ich bin mir sicher, es reden immer noch sehr viele von uns ohne Unterlass übers Wetter. Dabei könnte man über so viele andere Dinge reden, zum Beispiel über den, der die Seele erquickt, Jesus Christus. Wir hier bei ERF Plus reden sehr gerne über ihn und darüber, dass sich ein Leben mit Jesus wirklich lohnt. Und an dieser Stelle möchte ich Sie einfach mal dazu motivieren, das Gleiche zu tun. Anstatt sowas zu fragen wie, na, ist ganz schön heiß wieder, oder? Könnten Sie ja in einem Gespräch auch mal die Frage stellen, glaubst du eigentlich an Gott? Ich weiß, kostet vielleicht ein bisschen mehr Überwindung, kann aber auch ein echter Icebreaker für tiefe Gespräche sein. Wer auf jeden Fall gerne von Jesus singt, das ist der Musiker Daniel Harter und hier ist jetzt sein Lied.

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1: Ich bin Silke Reich. Die USA haben erneut Ziele im Iran angegriffen. Das US-Zentralkommando teilte mit, dass Kampfflugzeuge, Raketen und Drohnenlager sowie Radaranlagen an der Küste attackiert haben.
2: Die Angriffe seien eine Reaktion auf einen Angriff auf ein Handelsschiff in der Straße von Hormus. Aus Iran wurden Explosionen aus der Küstenstadt Sirik gemeldet. Die Revolutionsgarde kündigte eine entschlossene Antwort an. Zuvor hatte Präsident Trump dem Iran vorgeworfen, gegen eine vereinbarte Waffenruhe verstoßen zu haben. Beide Länder hatten sich zuletzt auf ein Rahmenabkommen zur Beilegung des Konflikts und zur Wiederöffnung der Straße von Hormus geeinigt. Timo Wiesner, Redaktion.
1: Vor der Nordküste Venezuelas hat es erneut ein Nachbeben gegeben. Die Erschütterung hatte eine Stärke von 4,9 und war auch in Städten Caracas und Maracay zu spüren. Neue Schäden oder weitere Opfer wurden zunächst nicht gemeldet. Nach den beiden schweren Erdbeben vom Mittwoch ist die Zahl der Toten inzwischen auf 920 gestiegen. Tausende Menschen wurden verletzt, mehr als 50.000 gelten als vermisst. Israel und der Libanon haben sich auf ein Rahmenabkommen geeinigt. Die Vereinbarung wurde unter Vermittlung der USA in Washington unterzeichnet. US-Außenminister Rubio sprach von einem ersten Schritt auf dem Weg zu einem dauerhaften Frieden zwischen beiden Ländern. Einzelheiten des Abkommens wurden nicht bekannt gegeben. Die pro-iranische Hisbollah war an den Gesprächen nicht beteiligt und lehnt die Vereinbarung ab. In Deutschland ist ein neuer Hitzerekord gemessen worden. Der Deutsche Wetterdienst registrierte in Saarbrücken-Burbach gestern Nachmittag 41,3 Grad. So heiß war es hier noch nie. Auch in anderen Regionen wurden Temperaturen um die 40 Grad erreicht. Deutschland erlebt seit Tagen eine extreme Hitzewelle. Am Wochenende bleibt es zunächst sehr heiß. Örtlich sind bis zu 42 Grad möglich. Erst am Montag wird etwas Abkühlung erwartet. Die deutsche Nationalmannschaft trifft im WM-16-Finale auf Paraguay. Durch den Sieg Spaniens gegen Uruguay steht der Gegner nun endgültig fest. Gespielt wird am Montagabend um 22.30 Uhr mitteleuropäischer Zeit in Foxborough bei Boston. Der komplizierte WM-Modus ließ am Ende nur Paraguay als mögliche Option übrig. Sollte Deutschland weiterkommen, könnte im Achtelfinale Frankreich warten.
0: Die Nachrichten wurden bereitgestellt von Radio Aktuell. 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
1: Die aktuellen Temperaturen in Köln-Bonn 23 Grad, in Hamburg 24, in Bremen 26, in Berlin und Dresden 24, in Frankfurt am Main 25, in Stuttgart 24, in München 21, in Erfurt 27 und in Münster 23 Grad. Heute gibt's viel Sonne und nur wenige Wolken. Im Westen und Nordwesten können am Nachmittag und Abend kräftige Gewitter aufziehen. Sonst bleibt es meist trocken. Dazu wird es extrem heiß mit 36 bis 41 Grad, örtlich sogar bis 42 Grad. Morgen bleibt es zunächst vielerorts sonnig, im Tagesverlauf ziehen aber von Westen her teils schwere Gewitter mit Starkregen, Hagel und Sturmböen auf. Im Osten und Südosten bleibt es länger trocken und mit bis zu 42 Grad weiter extrem heiß.
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4: Zu Aufgeweckt grüßt Sie ganz herzlich Johannes Kolk und ich begrüße vor allem jene, die frisch zugeschaltet haben zu Aufgeweckt, ihrem guten Start in den Tag. Ich habe jede Menge schöne Musik und interessante Impulse für Sie und ich würde sagen, wir starten direkt rein. Hier ist Anja Lehmann mit Ich kann nicht schweigen.

Hier bei ERF Plus sprechen wir immer wieder davon, dass der Glaube an Gott etwas im Menschen verändert. Aber wie soll das konkret aussehen? Im Alltag? Im Umgang mit anderen? Genau das ist jetzt unser Thema. Manchmal hört man ja sowas wie, du strahlst heute richtig. Was steckt eigentlich dahinter? Und was hat das mit

0: und hellsten leuchtet, hat beste Chancen auf Erfolg. Das Phänomen, dass Tiere leuchten können, nennt sich Biolumineszenz. Eine chemische Reaktion im Körper der Käfer führt zu diesem Leuchten. Das ist in der Fauna gar nicht so selten. Ja, sogar 76% aller Tiere im Ozean leuchten, so steht es in einem Beitrag von Liz Engley, der 2025 bei National Geographic veröffentlicht wurde. Das ist faszinierend. Das Leuchten erfüllt mehrere Zwecke. Partnersuche, Beute anlocken, Verständigung unter seinesgleichen. Bei Menschen gibt es diese Fähigkeit nicht, obwohl es den Ausdruck gibt, du strahlst ja heute. Es beschreibt einen Gesichtsausdruck, der davon zeugt, dass sich etwas sehr Schönes ereignet haben muss. Freude, Glück, irgendetwas in dieser Richtung. Das Strahlen kommt aus den Augen, dem Mund und der Körperhaltung. Auch dieses Strahlen bewirkt etwas. Einem strahlenden Menschen zu begegnen, führt oft dazu, dass auch das Gegenüber reflexartig zu strahlen beginnt. Im heutigen Bibelvers aus dem Epheserbrief, Kapitel 5, Vers 8, schreibt der Verfasser: Denn ihr wart früher Finsternis, nun aber seid ihr Licht in dem Herrn. Jetzt habe ich schon erklärt, dass Menschen eigentlich nicht selbst leuchten können. Was sie aber können, ist die Eigenschaften und Wesenszüge Jesu Christi in sich wirken und aus sich heraus strömen lassen. Das ist durch den Heiligen Geist möglich, den Christus in die Herzen der Menschen ausgießt. Dabei hat der Zisterziensermönch Bernhard von Clairvaux beschrieben, dass das Menschenherz wie ein Gefäß ist, das sich von Gott füllen lassen muss. Erst wenn das Gefäß ganz gefüllt ist, kann es überfließen und zu anderen hinfließen. Erst wenn ich selbst in Kontakt mit der lebendigen Quelle Jesus Christus in Verbindung gekommen bin, kann ich auch aus dieser Quelle schöpfen und für andere eine Inspiration, eine tröstende, ein Zeugnis sein. Was in der Tierwelt funktioniert, geht bei mir nicht und soll auch gar nicht gehen. Ich soll mit der Lichtquelle verbunden sein. Ich soll und brauche nicht aus eigener Kraft und Anstrengung versuchen, ein Licht hervorzubringen. Ganz im Gegenteil. Die paulinisch anklingende Formulierung in dem Herrn besagt es eindeutig, dass der Ursprung für das Lichtsein nicht in mir selbst zu suchen und zu finden ist, sondern ausschließlich im Herrn. In dem Herrn, der von sich selbst sagt, ich bin das Licht der Welt. Christus ist die einzig wahre Quelle für Licht und Liebe, aus der das Leben strömt. An ihn angeschlossen sein, in dieser Liebe zu bleiben und seine Werke zu tun, ist meine Bestimmung. In seinem Licht wandeln heißt dann auch, mit Güte und Gerechtigkeit dem anderen ins Gesicht sehen. Das meint der zweite Teil des Verses, wandelt als Kinder des Lichts. Die Wesenszüge und Eigenschaften Jesu Christi sind wie ein Erbgut, das meine Persönlichkeit prägen will. Als Kind Gottes trage ich dieses Potenzial in mir, wenn ich durch den Glauben an Christus eine neue Kreatur geworden bin, wenn ich wiedergeboren bin. Mein Umgang mit mir und anderen ist dann durchleuchtet von Gottes Barmherzigkeit, Güte, Wahrheit und noch viel mehr. Vielleicht und bestimmt sagt mein Gegenüber dann auch zu mir, du strahlst aber heute wieder.
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Blessing Offer mit Lift Me Up bei ERF Plus. Ja, bei den Temperaturen dieser Tage wünscht man sich am liebsten weg oder weit, weit weg. Es ist ja ein Traum der Menschheit, dass der Mond einmal von vielen Menschen bewohnt werden könnte. Ja, in zahlreichen Kolonien leben sie dank ausgefeilter Technik unter schützenden Kuppeln friedlich zusammen. Schön kühl ist es da bestimmt auch. Und unterstützt werden sie dabei von unterschiedlichen Robotern und einer freundlichen KI. Doch was so schön klingt, könnte auch ganz anders werden. Und im Spiel, das wir Ihnen gleich vorstellen, im Gesellschaftsspiel, wird das negative Szenario mal durchgespielt. Das macht seltsamerweise trotzdem sehr viel Spaß. Warum? Das verrät uns gleich ERF Plus Spiele-Experte Horst Kretschi hier nach Musik von Nelly Jacobi. Hier ist Gewollt.

0: Jeden Samstag kommt der Kollege und ERF Plus Spielefachmann Horst Kretschi zu mir ins Studio und stellt ein neues Spiel vor. Das macht er schon eine ganze Weile, aber so ein Spiel wie heute hatte er wirklich noch nie dabei. Schon der Titel wirkt ein wenig erschreckend. Es heißt Moon Colony Bloodbath, also Mondkolonie Blutbad. Lieber Horst, warum schleppst du ein Spiel mit so einem Titel an und findest es am Ende noch gut?
1: Ja, das tue ich tatsächlich, also es gut finden. Und warum ich es hier vorstelle und anschleppe, hat zwei Gründe. Das Thema dieses Spiels kann echt zum Nachdenken anregen, weil da eine gehörige Portion Gesellschaftskritik drinsteckt, wenn es zum Beispiel um den blauäugigen, naiven Umgang von Menschen mit Computern, Robotik und vor allem der KI geht, dann ist das Spiel tatsächlich ein gutes Spiel, das auf seine Art auch Spaß macht und es ist deshalb auch für das Kennerspiel des Jahres nominiert. Aber ich sage gleich, dieses Spiel ist nichts für jede und jeden.
0: Worum geht's denn da?
1: Ja, wir haben alle unsere eigene Kolonie auf dem Mond. Wir starten alle mit der gleichen Anzahl an Menschen, Nahrung und auch schon mal ein wenig Geld. Wir alle teilen uns ein gemeinsames Kartendeck. Von diesem Kartendeck werden nach und nach die Karten aufgedeckt. Im Laufe des Spiels kommen weitere Karten hinzu. Die können positive Effekte mit sich bringen, die meisten aber sind negativ. Ja, und diese Effekte reduzieren unsere Bevölkerung in den Kolonien. Das können wir durch Gebäude, die wir bauen, versuchen, möglichst lange rauszuzögern. Und das Spiel endet, wenn die erste Person keine Menschen mehr in der Kolonie und auf Gebäuden hat. Es gewinnt dann die Person, die noch die meisten Menschen übrig hat.
0: Und wie läuft es konkret ab?
1: Ja, in dem verdeckten Kartenstapel, den wir uns teilen, wird immer eine Karte aufgedeckt, zwar die oberste von uns allen. Gleichzeitig wird dann das getan, was auf der Karte draufsteht. Viermal gibt es die Karte mit der Aktion Arbeit. Dann können wir alle zwischen fünf verschiedenen Aktionen wählen. Eine davon ist Bauen, wodurch wir Gebäude ins Spiel bringen. Jedes Gebäude hat in der Regel einen positiven Effekt und auch immer Menschen. Im Kartenstapel ist aber auch zweimal die Karte Wir haben ein Problem und ein negatives Ereignis wird dem Kartenstapel hinzugefügt. Und diese Ereignisse werden dann im Laufe des Spiels immer mehr und wir verlieren zunehmend Menschen. Habe ich nicht mehr genug Menschen in meiner Kolonie, muss ich Gebäude opfern und Menschen von dort aus dem Spiel nehmen, bis das eben auch nicht mehr geht.
0: Was ist deine Meinung zu Moon Colony Bloodbath? Für wen ist das was?
1: Ja, wie schon gesagt, finde ich die Idee des Spiels und seine Umsetzung sehr gut und absolut gelungen. Ich bewundere die Fantasie, die in den Karten steckt. Es spielt sich sehr schnell, manchmal zu schnell nach meinem Geschmack. Es ist vom Anspruch her absolut ein Kennerspiel und auch zu Recht in der Kategorie Kennerspiel des Jahres nominiert. Ich muss versuchen, die Gebäude so zu kombinieren, dass sich ihre Effekte gegenseitig unterstützen und ich eben möglichst viele Menschen am Leben halten kann. Dieses Spiel ist nichts für Leute, die mit negativen Spielerlebnissen nicht gut umgehen können, denn es wird sehr bald sehr frustrierend, um es mal so zu sagen. Ich muss das als intellektuelle und spielerische Herausforderung sehen und nicht anders. Und als Theologe übrigens sehe ich in diesem Spiel fast schon eine biblische Botschaft. Die menschlichen Heilsversprechen, das menschgemachte Paradies auf Erden bzw. hier auf dem Mond sind zum Scheitern verurteilt. Die strahlende Utopie wird zur finsteren Dystopie. Ich finde das sehr spannend und nebenbei macht Moon Colony Bloodbath eben auch als Spiel einfach viel Spaß.
0: Moon Colony Bloodbath ist unter dem Label Alea bei Ravensburger erschienen. Es ist für bis zu 5 Personen ab 14 Jahren geeignet, dauert circa eine Stunde und kostet rund 50 Euro. Noch mehr zum Blutbad auf dem Mond und Bilder des Scheiterns der Menschen dort finden Sie auf dem Spieleblog von Horst Kretschi und den Link dahin gibt es auf erfplus.de.

Solange du mich führst von Matthias Jäger. Sie hören ERF Plus am Samstagmorgen und gleich lade ich Sie ein zum Gebet. Ja, beten ist etwas, das wir hier in Aufgeweckt jeden Morgen machen. Vorher habe ich aber noch einen Song für Sie von The Lucky and Luke. Hier ist Blauer Vogel.

0: Jetzt lade ich Sie ganz herzlich ein zu einem Moment der Ruhe, einem Moment bei Gott zum Gebet. Ich werde heute Psalm 103 beten. Ich habe ihn allerdings hier und da etwas gekürzt. Nicht wundern. Es ist ein schöner Lobespsalm und ich lade Sie ein, ihn nun gemeinsam mit mir zu beten. Und nach meinem Gebet haben Sie bei ruhiger Musik die Möglichkeit, den Psalm in sich nachwirken zu lassen oder selbst ein freies, eigenes Gebet zu formulieren.
1: Das Gebet.
0: Lobe den Herrn, meine Seele, und alles, was mich ausmacht, seinen heiligen Namen. Lobe den Herrn, meine Seele, und vergiss all das Gute nicht, das er für dich tut. Er vergibt dir alle deine Sünden und heilt alle deine Krankheiten. Er kauft dich vom Tode frei und umgibt dich mit Liebe und Güte. Er macht dein Leben reich und erneuert deine Kraft, dass du wieder jung wie ein Adler wirst. Der Herr schafft Gerechtigkeit und Recht allen, die Unrecht erfahren. Die Gnade des Herrn gilt bis in alle Ewigkeit allen, die ihm gehorsam sind. Seine Gerechtigkeit reicht bis zu den Kindern seiner Kinder, die seinem Bund treu sind und seinen Geboten gehorchen. Lobe den Herrn, meine Seele. Amen.

Ein Moment bei Gott am Morgen tut einfach gut. Ich hoffe, das konnten Sie gerade erleben in unserer kleinen Gebetszeit. Und weiter geht's jetzt mit Musik von Yada Worship. Hier ist Mein Versprechen.

0: 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Ja, hören kann viel Freude bereiten, vor allem wenn der richtige Radiosender läuft. Aber was auch viel Freude bereitet, ist Lesen. Lesen kann Türen öffnen zu neuen Themen, zu frischen Gedanken und manchmal auch zu einem tieferen Verstehen des Lebens. Aber haben Sie schon mal ein Buch gelesen und gemerkt, hier spricht nicht nur ein Text zu mir, hier begegnet mir auch etwas Größeres? Genau darum geht es jetzt im Anstoß. Hans Wagner erzählt, warum für ihn ein bestimmtes Buch über allen anderen steht und warum es bis heute lebendig ist.
1: Lesen ist für mich ein großes Geschenk. Wenn mich ein Thema interessiert oder ich ein Fachgebiet besser verstehen will, kaufe ich mir in der Regel ein Buch dazu oder mehrere. Romane finden sich bei mir kaum. Wissensbücher sind mein Hobby. Zurzeit lese ich zum Beispiel Too Much – Warum wir Kontrolle suchen und Kraft im Loslassen finden, von Professor Dr. Eva Asselmann. Sehr beeindruckend und voller Ideen und Anstöße, um in einer Welt der Reizüberflutung die Kontrolle zu behalten oder erst einmal wiederzufinden. Auch bei christlichen Themen und Fragen gibt es inzwischen eine große Breite an Literatur. Aber ganz vorne steht bei mir die Bibel. Natürlich gab es sie im ersten Jahrhundert nach Christus noch nicht in dem Umfang wie heute. Trotzdem gehört sie zu den Schriften, die der Apostel Paulus meint, wenn er im 2. Timotheusbrief schreibt, wiedergegeben in den Worten von Martin Luther: Alle Schrift von Gott eingegeben ist Nütze zur Lehre, zur Rechtweisung, zur Besserung, zur Erziehung in der Gerechtigkeit. Die Bibel zu lesen ist für mich das Höchste, wenn es ums Lesen geht. Da geschehen für mich Wunder. Nicht nur, dass Gott selbst als Quelle bei ihrer Entstehung gewirkt hat. Beim Lesen der Bibel heute ist es dann derselbe Gott, der mir das Verstehen dieser Texte geben will. Nur so wird die Bibel kein Gesetzbuch, sondern immer das lebendige Wort Gottes, weil Gott selbst es jedes Mal mit Leben füllt, wenn wir darin lesen. Manchmal ganz neu, manchmal ganz überraschend. Probieren Sie es aus.
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Das war Chris Madaras mit Du bist die Liebe. Und das war's für heute tatsächlich auch schon wieder mit Aufgeweckt bei ERF Plus. Ich hoffe sehr, ich konnte Ihnen heute helfen beim guten Start in den Tag. Mein Name ist Johannes Kolk. Ich verabschiede mich, wünsche Ihnen einen gesegneten Samstag und sag bis morgen. Wenn

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2: Ich bin Silke Rech. Trotz der vereinbarten Waffenruhe verschärft sich die Lage zwischen dem Iran und den USA wieder. Nach iranischen Angaben wurden mehrere US-Militärstützpunkte in der Region angegriffen.
3: Welche Standorte betroffen sind, ist bislang unklar. Zuvor hatte das US-Militär nach eigenen Angaben iranische Raketendepots und Radaranlagen bombardiert. Das war nach US-Angaben eine Reaktion auf den Beschuss eines Frachtschiffs in der Straße von Hormus. Der Iran hatte zuvor vor der Nutzung anderer Schifffahrtsrouten durch die Meerenge gewarnt. Noah Ulrich, Redaktion.
2: US-Präsident Trump hat europäischen Ländern mit neuen Strafzöllen von 100% gedroht. Sie sollen gelten, falls europäische Staaten eine Digitalsteuer für große Internetkonzerne einführen. In Deutschland wird eine solche Steuer geprüft. Die EU-Kommission betonte, die Mitgliedstaaten hätten das Recht, solche Regeln selbst zu beschließen und kündigte im Streitfall eine schnelle Reaktion an. Nach der Einigung auf ein Rahmenabkommen zwischen Israel und dem Libanon hat es in Beirut Proteste gegeben. Unterstützer der Hisbollah zogen durch die Straßen und blockierten sie mit brennenden Reifen. Die Miliz lehnt das Abkommen ab. Es soll die Kämpfe zwischen Israel und der Hisbollah beenden. Israel will seine Soldaten im Südlibanon aber vorerst nicht vollständig abziehen. Bundesgesundheitsministerin Wagen hat ihre Sparpläne für die Pflegeversicherung verteidigt. Die CDU-Politikerin sagte in der Welt am Sonntag, die Reform sei zwar mit Härten verbunden, aber notwendig. Die Pflegeversicherung stehe vor einer Finanzierungslücke von rund 7,5 Milliarden Euro im kommenden Jahr. Zu den umstrittenen Plänen gehört unter anderem, die Rentenbeiträge für pflegende Angehörige zu senken. Nach den schweren Erdbeben in Venezuela suchen Rettungsteams weiter nach Überlebenden. Mindestens 920 Menschen sind ums Leben gekommen, Zehntausende werden noch vermisst. Außerdem gab es inzwischen mehr als 200 Nachbeben. In vielen Regionen gibt es weder Strom noch fließendes Wasser. Das Militär unterstützt die Rettungsarbeiten und soll auch für Sicherheit sorgen.
1: Die Nachrichten wurden bereitgestellt von Radio Aktuell. 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
2: Die aktuellen Temperaturen in Köln, Bonn 27 Grad, in Hamburg 26, in Bremen 25, in Berlin 29, in Dresden 31, in Frankfurt am Main 29, in Stuttgart 30, in München 28, in Erfurt 31 und in Münster 26 Grad. Heute gibt's viel Sonne und nur wenige Wolken. Im Westen und Nordwesten können am Nachmittag und Abend kräftige Gewitter aufziehen. Sonst bleibt es meist trocken. Dazu wird es extrem heiß mit 36 bis 41 Grad, örtlich sogar bis 42 Grad. Morgen bleibt es zunächst vielerorts sonnig, im Tagesverlauf ziehen aber von Westen her teils schwere Gewitter mit Starkregen, Hagel und Sturmböen auf. Im Osten und Südosten bleibt es länger trocken und mit bis zu 42 Grad weiter extrem heiß.
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3: Ich bin Silke Rech. Trotz der vereinbarten Waffenruhe verschärft sich die Lage zwischen dem Iran und den USA wieder. Nach iranischen Angaben wurden mehrere US-Militärstützpunkte in der Region angegriffen.
4: Welche Standorte betroffen sind, ist bislang unklar. Zuvor hatte das US-Militär nach eigenen Angaben iranische Raketendepots und Radaranlagen bombardiert. Das war nach US-Angaben eine Reaktion auf den Beschuss eines Frachtschiffs in der Straße von Hormus. Der Iran hatte zuvor vor der Nutzung anderer Schifffahrtsrouten durch die Meerenge gewarnt. Noah Ulrich, Redaktion.
3: US-Präsident Trump hat europäischen Ländern mit neuen Strafzöllen von 100% gedroht. Sie sollen gelten, falls europäische Staaten eine Digitalsteuer für große Internetkonzerne einführen. In Deutschland wird eine solche Steuer geprüft. Die EU-Kommission betonte, die Mitgliedstaaten hätten das Recht, solche Regeln selbst zu beschließen und kündigt im Streitfall eine schnelle Reaktion an. Nach der Einigung auf ein Rahmenabkommen zwischen Israel und dem Libanon hat es in Beirut Proteste gegeben. Unterstützer der Hisbollah zogen durch die Straßen und blockierten sie mit brennenden Reifen. Die Miliz lehnt das Abkommen ab. Es soll die Kämpfe zwischen Israel und der Hisbollah beenden. Israel will seine Soldaten im Südlibanon aber vorerst nicht vollständig abziehen. Bundesgesundheitsministerin Wagen hat ihre Sparpläne für die Pflegeversicherung verteidigt. Die CDU-Politikerin sagte in der Welt am Sonntag, die Reform sei zwar mit Härten verbunden, aber notwendig. Die Pflegeversicherung stehe vor einer Finanzierungslücke von rund 7,5 Milliarden Euro im kommenden Jahr. Zu den umstrittenen Plänen gehört unter anderem, die Rentenbeiträge für pflegende Angehörige zu senken. Nach den schweren Erdbeben in Venezuela suchen Rettungsteams weiter nach Überlebenden. Mindestens 920 Menschen sind ums Leben gekommen, Zehntausende werden noch vermisst. Außerdem gab es inzwischen mehr als 200 Nachbeben. In vielen Regionen gibt es weder Strom noch fließendes Wasser. Das Militär unterstützt die Rettungsarbeiten und soll auch für Sicherheit sorgen.
2: Die Nachrichten wurden bereitgestellt von Radio Aktuell. 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
3: Die aktuellen Temperaturen in Köln-Bonn 27 Grad, in Hamburg 26, in Bremen 25, in Berlin 29, in Dresden 31, in Frankfurt am Main 29, in Stuttgart 30, in München 28, in Erfurt 31 und in Münster 26 Grad. Heute gibt's viel Sonne und nur wenige Wolken. Im Westen und Nordwesten können am Nachmittag und Abend kräftige Gewitter aufziehen. Sonst bleibt es meist trocken. Dazu wird es extrem heiß mit 36 bis 41 Grad, örtlich sogar bis 42 Grad. Morgen bleibt es zunächst vielerorts sonnig, im Tagesverlauf ziehen aber von Westen her teils schwere Gewitter mit Starkregen, Hagel und Sturmböen auf. Im Osten und Südosten bleibt es länger trocken und mit bis zu 42 Grad weiter extrem heiß.
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6: Immer am vierten Samstag im Monat gibt's hier auf ERF Plus Hits und Fundsachen aus 5 Jahrzehnten populärer christlicher Musik. Am Mikrofon ist Markus Baum. Herzlich willkommen. 1976, vor 50 Jahren, war ein Christiwilljahr. Damit haben wir uns in der letzten Ausgabe der Hits und Fundsachen beschäftigt. 1996, vor 30 Jahren also, da gab es ebenfalls einen Kongress junger Christen. Das erste gesamtdeutsche Christiwill. Es fand im Osten der Republik statt, in Dresden. Und es war very special, sehr außergewöhnlich. Um nicht zu sagen einmalig. In vielerlei Hinsicht, auch musikalisch. Was mich angeht, ich kann mich glücklich schätzen, dass ich mittendrin war statt nur dabei, und das fing schon bei der Kür des Tagungssongs an. Das Tagungsmotto war ja schön neudeutsch, Come Follow Jesus. Es ging also um Nachfolge, um ein Leben in den Spuren und nach den Regeln von Jesus. Und das kann man textlich und musikalisch ganz unterschiedlich umsetzen. Unter einem knappen Dutzend durchaus ernstzunehmender Kandidaten hat uns damals dieser hier am meisten überzeugt.

Der Christabel-Song von 1996, Komm, folge Jesus, aus der Feder von Albert Frey. Das wussten wir, als wir den Tagungssong gekürt haben, natürlich nicht. Mit Christine Reinhardt als Solistin. Von den ersten beiden Christabels 1976 in Essen und 1988 in Nürnberg her war bekannt, so eine große Bühne ist immer auch eine Chance für den künstlerischen Nachwuchs. Da können Leute aus der zweiten, dritten Reihe, aus den Regionen, einen großen Entwicklungsschritt machen. Das wollten wir, die damals in der christlichen Arbeit mit jugendlichen Verantwortlichen, nicht völlig dem Zufall überlassen. Und so haben wir dem Christabel einen Kreativkongress vorgeschaltet, um diese außergewöhnlichen, schöpferischen Leute überhaupt erstmal zu finden und dann auch zu schulen. Der Christabel Kreativkongress fand 1995 mitten im Westerwald statt, mit etwa 120 Teilnehmerinnen und Teilnehmern aus so ziemlich allen künstlerischen Bereichen. Musiker, Tänzer, Kleinkünstler, Grafiker, Sprayer, Akrobaten. Unter anderem dabei Andrea Adams, Musicalsängerin aus dem Badischen, frisch bekehrt. Und Eliane Krämer, eine junge Musiklehrerin aus Todtmoos im Schwarzwald. Die beiden haben uns mit ihren Gesangsnummern im Duett regelrecht aus den Socken gehauen. Das war der Beginn einer wunderbaren Freundschaft. Eliane Krämer, verheiratete Prangenberg, hat zwischenzeitlich über 15 Jahre mit ihrem Mann in Ludwigsburg das Kulturcafé Luke betrieben. Und Andy Adams, für sie war das Christabel 1996 tatsächlich ein Auftakt. Sie spielt heute eine gute und wichtige Rolle in der populären christlichen Musik, zusammen mit Albert Frey, ihrem Mann und künstlerischen Gegenstück. Johannes Nitsch hat sie damals als Solistin eingespannt für das Konzeptalbum Folgen, das er zusammen mit Christoph Zehner speziell fürs Christabel erstellt hat. Andrea Adams singt auf diesem Album ein programmatisches Lied: Wer Jesus folgt.

an kreativer christlicher Jugendarbeit. Und zu entdecken, da gibt es zum Beispiel eine ausgeprägte, ganz eigene Szene von christlichen Liedermachern und Kleinkünstlern. Zwei davon, Andi und Frank, bürgerlich Andreas Bemann und Frank Josef, haben damals in Dresden das Rudolf-Harbig-Stadion zum Wackeln gebracht, mit Songs aus ihrem Programm Lichtsprung.

Eine ganz spezielle Herausforderung beim Christabel 1996 in Dresden war die Raumfrage. Das einzige Tagungszentrum in der Stadt war, wenn ich mich recht entsinne, durch einen Ärztekongress belegt. Und so viele Hallen gab es auf dem kleinen Dresdner Messegelände nun auch wieder nicht. Was es gab? 5 Dutzend ehrwürdige Kirchen unterschiedlicher Größe. Aber kaum ein Gemeindezentrum mit multifunktionalen Gruppenräumen, wie man das im Westen der Republik seit Jahrzehnten kannte. Ich war damals Teil einer Planungsgruppe, die sämtliche Kirchsäle in Dresden in Augenschein genommen und überlegt hat, was man dort eigentlich mit Jugendlichen anstellen kann. Das war sehr anregend und spannend. Aber man karrt natürlich nicht 30.000 junge Leute nach Dresden, um die dann wieder 4 Tage lang in kleine Gruppen aufzuteilen. Zu den Highlights einer solchen Veranstaltung gehören die Events, wo alle 30.000 auf einem Fleck zusammen sind. Und ein solcher Fleck war beim Christabel 1996 das Elbufer auf der Neustädter Seite. Eine große Open-Air-Bühne mit grandiosem Panorama. Auf der Bühne ein paar junge Leute aus Manchester. Andy Hawthorne, Zark Porter, Elaine Hanley. The Worldwide Message Tribe.

Jugendliche haben ja einen ausgeprägten Bewegungsdrang. Vielleicht nicht alle, aber zumindest die meisten. Und beim Christelbergfest vor 30 Jahren in Dresden am Königsufer direkt an der Elbe, da konnte man diesen Bewegungsdrang auch ausleben. Zur damals angesagten Electronic Body Music von Worldwide Message Tribe. Der Kongress tanzt.

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1: The Worldwide Message Tribe aus Manchester haben vor 30 Jahren das Christival gerockt und in Bewegung gebracht. Die Musiker hatten daneben aber natürlich ein ernsthaftes inhaltliches Anliegen. Sie haben vor allem Schülerinnen und Schülern das Evangelium nahegebracht, mit den musikalischen Mitteln ihrer Generation. Ein Beispiel: das Passionslied »There is a Green Hill«. Es stammt aus der Mitte des 19. Jahrhunderts, aus einem ganz anderen Universum, wenn man so will. Was Mark Pennells und Tarq Porter 150 Jahre später daraus gemacht haben, das klingt so.

Hits und Fundsachen aus 5 Jahrzehnten CCM auf ERF Plus. Wir schauen heute mal 30 Jahre zurück auf das Christival 1996 in Dresden und vergegenwärtigen uns, was damals musikalisch los war. Vielleicht auch warum. Ein lauer, vielleicht auch windiger, so genau erinnere ich mich nicht mehr, Sommerabend am Elbufer gegenüber den Brühlschen Terrassen. Worldwide Message Tribe aus Manchester bringt die 30.000 junge Köpfe zählende Christival Community in Bewegung, aber auch ins Nachdenken. Ein letzter Song von den Tribes an dieser Stelle. Das Anbetungslied Be Still von David J. Adams in der Tribes-Fassung.

Ich habe ja vorhin schon gesagt, eine planerische und konzeptionelle Herausforderung bei diesem dritten Christibel insgesamt, dem ersten gesamtdeutschen Christibel, war die Sache mit den Räumen. Kirchen als Veranstaltungsräume bieten ganz besondere Chancen, haben aber eben auch ihre Grenzen. Da geht längst nicht alles. Was in Kirchen besonders gut gehen sollte, das sind Gottesdienste. Und rein zufällig gab es in den frühen 90ern quer durch die Republik einen erkennbaren Boom an neuen Gottesdienstformen, vor allem an innovativen Jugendgottesdiensten. Also hat sich der Christibel-Leiterkreis damals überlegt, wir machen aus der Not eine Tugend. Wir haben hauptsächlich gottesdienstliche Räume. Also bieten wir als einen Programmschwerpunkt bei diesem Christibel unterschiedlichste Gottesdienste an. Und eine ganz neue Gottesdienstform, die etablieren wir bei der Gelegenheit selbst. So entstand die Idee mit dem Gebetskonzert »Kommt, feiert Jesus«. Maßgeblich beteiligt an der Konzeption war Guido Baltes, Worship-Kundiger und auch akademisch als Forscher in Sachen Lobpreis und Anbetung unterwegs. Und so geht das Gebetskonzert klassischerweise los.

Ein christlicher Gottesdienst hat traditionell einen bestimmten Ablauf, folgt einer wohlüberlegten Dramaturgie. Und der entspricht in vielen Kirchen auch die Liturgie. Ankommen, sich auf Gott, den Geber aller guten Gaben, ausrichten. Sich klar machen, Christen versammeln sich nicht zufällig am ersten Tag der Woche, am Sonntag zum Gottesdienst. Sie feiern die Auferstehung und den Auferstandenen. Mit Liedern wie diesem hier. Celebrate Jesus heißt das im Original von Gary Oliver. 1996 im Christoville Gebetskonzert, da kam die deutschsprachige Version zum Einsatz. Feiert Jesus.

Wie ist der typische Ablauf eines Gottesdienstes? Nach der Sammlung und einer ersten Runde Lobpreis kommt die Selbstbesinnung, das Kyrie und das Glaubensbekenntnis. An dieser Stelle steht im Christabel Gebetskonzert von 1996 ein Song aus der Feder von Brian Dirksen, No Other Gods im Original. Auf dem Gebetskonzertalbum singt Elke Klein natürlich die deutschsprachige Fassung, Keinem anderen Gott.

Kommt, feiert Jesus. Das Christeville-Gebetskonzert war mit etwas Abstand betrachtet das große Vermächtnis des Christevilles 1996, zumindest in musikalischer Hinsicht. Auf den Elbwiesen zur Musik von Worldwide Message Tribe tanzen, das war super, das hat Spaß gemacht, bleibt unvergesslich. Aber das hat sich zu Hause in der Heimatgemeinde so schlecht reproduzieren lassen. Das Gebetskonzert allerdings, die Idee und die Liedfolge und die Songs, das konnte man mit heimnehmen. Das konnte man so oder leicht abgewandelt auch im kleineren Kreis mal ausprobieren. 30.000 Leute hatten auf der Heimreise das Liederheft im Gepäck. Und der größte Teil des guten Dutzends Lieder aus dem Gebetskonzert gehört seitdem zum Kanon der christlichen Gemeinden im deutschsprachigen Raum, sofern es nicht ohnehin internationale Worship-Klassiker sind. Ein letztes Beispiel aus dem Christeville-Gebetskonzert. Damit beenden wir dann auch die kleine Christeville 96 Retrospektive. McLaurin Foster singt »Groß ist der Herr«, ein Lied aus der Feder von Steve McEwan.

Gigantisch war's vor 30 Jahren im Summer of Love 1996, das erste gesamtdeutsche Christival in Dresden. Ich erinnere mich lebhaft, dass selbst die Rückfahrt im Sonderzug Richtung Frankfurt noch ein Abenteuer war. Und so wie mir wird's vielen der 30.000 Dauerteilnehmerinnen und Teilnehmern gegangen sein. Sie haben unvergessliche Eindrücke mitgenommen, haben spannende Erfahrungen gemacht, die ihren weiteren Lebens- und Glaubensweg geprägt haben. Platz für ein Lied haben wir noch, eins aus eben jenem Sommer 1996. Die Hörercharts von ERF Junge Welle hießen neuerdings Alleluja-Charts. Und ein Titel, der sich 5 Monate lang in den Top 5 halten konnte, das war der Song Everywhere You Go der Schweizer Gruppe Connection. Am 25. Juli gibt's hier an dieser Stelle auf ERF Plus die nächsten Hits und Fundsachen. Dann unter anderem mit Live-Mitschnitten vom Sommerfestival Christsein Kreativ 1991. Ich bin Markus Baum und freue mich, wenn Sie dann wieder einschalten.

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2: Ich bin Silke Rech. Im Konflikt zwischen den USA und dem Iran ist die Lage erneut eskaliert. Nach US-Angaben griff das Militär iranische Raketen- und Drohnenlager sowie Radaranlagen an.
3: Auslöser soll ein Angriff einer iranischen Drohne auf ein Frachtschiff in der Straße von Hormus gewesen sein. Der Iran meldete daraufhin Angriffe auf mehrere US-Stützpunkte in der Region. Ob dabei Schäden entstanden sind, ist bislang unklar. Beide Seiten werfen sich vor, die vereinbarte Waffenruhe gebrochen zu haben. Timo Wiesner, Redaktion.
2: Nach den schweren Erdbeben in Venezuela werden noch immer mehr als 50.000 Menschen vermisst. Die Vereinten Nationen bezeichnen die Suche nach Überlebenden in den Trümmern als enorme Herausforderung. Nach Angaben der Regierung wurden inzwischen mehr als 900 Tote geborgen. Das Militär hat die Kontrolle in der Katastrophenregion übernommen und unterstützt die Rettungsarbeiten. China hat mehrere hochrangige Politiker und Militärvertreter aus dem Nationalen Volkskongress ausgeschlossen. Nach Angaben der staatlichen Nachrichtenagentur ist darunter auch ein Mitglied des Politbüros. Die Maßnahme gilt als weiterer Schritt der Antikorruptionskampagne von Staats- und Parteichef Xi Jinping. In den vergangenen Jahren wurden dabei bereits zahlreiche Spitzenfunktionäre aus ihren Ämtern entfernt. Baustellen und Störungen bei der Deutschen Bahn bereiten der Wirtschaft immer größere Probleme. Unternehmen aus der Stahl-, Chemie- und Autoindustrie berichten von verspäteten Lieferungen und Produktionsausfällen. Der Stahlkonzern Salzgitter musste nach eigenen Angaben seine Hochofenproduktion zeitweise drosseln. In der Autoindustrie wird deshalb wieder mehr Güterverkehr von der Schiene auf die Straße verlagert. Angesichts der aktuellen Hitzewelle fordert das Umweltbundesamt mehr Schutzmaßnahmen in den Städten. Kommunen sollten feste Hitzepläne entwickeln und besonders gefährdete Menschen besser schützen. Außerdem könnten mehr Bäume, zusätzliche Schattenplätze und weniger versiegelte Flächen die Temperaturen senken. Auch der Hausärzteverband kritisiert, dass es bislang nicht genug Unterstützung für den Hitzeschutz von Patienten gibt.
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2: Die aktuellen Temperaturen in Köln, Bonn 31 Grad, in Hamburg 28, in Bremen 25, in Berlin 33, in Dresden 34, in Frankfurt am Main und Stuttgart 33, in München 32, in Erfurt 35 und in Münster 30 Grad. Heute scheint vielerorts die Sonne. Im Westen und Nordwesten können am Nachmittag und Abend kräftige Gewitter aufziehen. Sonst bleibt es meist trocken. Dazu wird es extrem heiß mit 36 bis 41 Grad, örtlich sogar bis 42 Grad. Morgen bleibt es zunächst vielerorts sonnig. Im Tagesverlauf ziehen aber von Westen her teils schwere Gewitter mit Starkregen, Hagel und Sturmböen auf. Im Osten und Südosten bleibt es länger trocken und mit bis zu 42 Grad weiter extrem heiß.
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4: Wenn einer eine Reise tut. Dekan im Ruhestand Michael Wehrwein aus Lohr am Main spricht über die Urlaubszeit und was sie uns an neuen Erfahrungen bringen kann. Er bezieht sich dabei auf die biblische Erzählung vom Kämmerer aus Äthiopien, nachzulesen in Apostelgeschichte 8, Vers 26 bis 39.
5: Aber der Engel des Herrn redete zu Philippus und sprach: Steh auf und geh nach Süden auf die Straße, die von Jerusalem nach Gaza hinabführt und öde ist. Und er stand auf und ging hin. Und siehe, ein Mann aus Äthiopien, ein Kämmerer und Mächtiger am Hof der Kandake, der Königin von Äthiopien, ihr Schatzmeister, war nach Jerusalem gekommen, um anzubeten. Nun zog er wieder heim und saß auf seinem Wagen und las den Propheten Jesaja. Der Geist aber sprach zu Philippus: Geh hin und halte dich zu diesem Wagen. Da lief Philippus hin und hörte, dass er den Propheten Jesaja las, und fragte: Verstehst du auch, was du da liest? Er aber sprach, wie kann ich, wenn mich nicht jemand anleitet? Und er bat Philippus, aufzusteigen und sich zu ihm zu setzen. Die Stelle aber der Schrift, die er las, war diese. Wie ein Schaf, das zur Schlachtung geführt wird, und wie ein Lamm, das vor seinem Scherer verstummt, so tat er seinen Mund nicht auf. In seiner Erniedrigung wurde sein Urteil aufgehoben. Wer kann seine Nachkommen aufzählen? Denn sein Leben wird von der Erde hinweggenommen. Da antwortete der Kämmerer dem Philippus und sprach, ich bitte dich, von wem redet der Prophet das? Von sich selber oder von jemand anderem? Philippus aber tat seinen Mund auf und fing mit diesem Schriftwort an und predigte ihm das Evangelium von Jesus. Und als sie auf der Straße dahin fuhren, kamen sie an ein Wasser. Da sprach der Kämmerer, siehe, da ist Wasser. Was hindert's, dass ich mich taufen lasse? Und er ließ den Wagen halten, und beide stiegen in das Wasser hinab, Philippus und der Kämmerer, und er taufte ihn. Als sie aber aus dem Wasser heraufstiegen, entrückte der Geist des Herrn den Philippus, und der Kämmerer sah ihn nicht mehr. Er zog aber seine Straße fröhlich. Soweit das Bibelwort aus der Apostelgeschichte. Urlaub. Die schönste Zeit im Jahr. Abstand vom Alltag gewinnen. Kraft schöpfen. Zeit für sich und die Familie haben. Das bringt's. Neues entdecken. Anderen Menschen begegnen und die Seele baumeln lassen. Das tut gut. Der Urlaub, die freie Zeit, bietet großartige Möglichkeiten. Wenn er gelingt, kann ich davon im Alltag zehren. Von einer besonderen Urlaubsreise erzählt der Abschnitt aus der Apostelgeschichte. Der Finanzminister der äthiopischen Königin ist auf dem Rückweg von einer Pilgerreise nach Jerusalem. Dort hat er im Vorhof des Tempels angebetet. Er hat sich wohl auch mit Reiselektüre eingedeckt. Auf seinem Reisewagen liest er Worte des Propheten Jesaja. Er versteht sie nicht. Da schickt Gott seinen Boten Philippus zu ihm. Der erklärt ihm den Sinn der Worte. Es kommt zu einem intensiven Bibelgespräch. Nicht das Gebet im Tempel, nicht die Pflege frommer Tradition, sondern diese Begegnung verändert sein Leben grundlegend. Sie wird zur Sternstunde im Leben des Reisenden. Das Evangelium, die gute Nachricht von Jesus Christus, bewegt den Touristen aus Äthiopien. Diese Botschaft berührt ihn. Sie berührt sein Herz. Er möchte zu Jesus gehören. Er will sich taufen lassen. Und Philippus tauft ihn. Als Getaufter, als ein Freund von Jesus, zieht er nun fröhlich seine Straße. So wurde für ihn die Reise nach Jerusalem zu einer Reise mit Folgen. Urlaub, die schönste Zeit im Jahr, kann auch für Sie zu einer spirituellen Erfahrung werden. Die Lektüre der Bibel im Hotelzimmer, der Besuch einer Kirche, eine Kirchenführung oder das Mitfeiern eines Gottesdienstes kann eine besondere geistliche Erfahrung ermöglichen. Gerade die Urlaubszeit ist eine gute Gelegenheit, über das eigene Leben und seinen Sinn nachzudenken. Sie bietet die Chance, die Gottesbeziehung zu bedenken, sie zu vertiefen und vielleicht neu zu knüpfen. Nutzen Sie die freie Zeit. So können Sie wertvolle Impulse für Ihr Leben im Alltag erhalten. Dann bleiben nicht nur Souvenirs und Erinnerungsfotos.

0: 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Michaela Fabro aus Bad Vilbel macht Mut, in dunklen Zeiten Hilfe anzunehmen. Von Menschen und von Gott.
1: Wie immer ließ ich gegen Abend den Rollladen zum Verdunkeln des Schlafzimmers herunter. Plötzlich tat es einen Schlag. Der Rollladen löste sich aus der Verankerung und setzte sich schließlich quer in den Fensterrahmen. Und da blieb er auch. Es war nichts mehr zu machen. Alles Ruckeln und diverse Schiebeversuche nützten nichts. Der Rollladen saß fest. Von da ab war es dunkel in meinem Schlafzimmer. Nur durch zwei kleine Stellen konnte das Licht noch ein wenig hindurchscheinen. Der Handwerker informierte mich, dass es einige Wochen dauern würde, bis der Rollladen repariert werden könnte. Nach dem anfänglichen Ärger über diese Situation habe ich allmählich angefangen, mich immer mehr an die Dunkelheit zu gewöhnen. Irgendwann habe ich diese als ganz normal empfunden. Da kam mir der Gedanke, ist es in meinem Leben nicht oft genauso? Bestimmte Situationen in meinem Leben scheinen unüberwindbar, setzen sich buchstäblich quer. Eine schnelle Lösung ist nicht in Sicht. Dabei kann es sich um Probleme aller Art handeln. Ich sehe kein Licht mehr und alles scheint nur noch im Dunkel zu liegen. Irgendwann gibt es keine Hoffnung auf einen Ausweg mehr. Ich gewöhne mich an diesen Zustand. Dennoch gibt es auch in dieser Art von Dunkelheit kleine Lichtblicke, die Hoffnung machen können. Sei es nur das Lächeln eines anderen Menschen oder dass mich jemand freundlich mit meinem Namen anspricht, so wie Jesus es im Garten bei Maria Magdalena gemacht hat. Sie war so entsetzlich traurig und verzweifelt, dass Jesus am Kreuz gestorben und nun auch noch der Leichnam ihres geliebten Herrn verschwunden war. Aber dann hat Jesus sie ganz direkt angesprochen und zu ihr gesagt, Maria. Das hat Maria gebraucht. Das war die Erleuchtung. Damit sind ihr die Augen aufgegangen und sie konnte Jesus wieder erkennen. So macht es Jesus auch bei Ihnen und bei mir. Auch in unseren verfahrensten und dunkelsten Lebenssituationen wird es immer wieder ein Licht geben, mag es auch noch so klein sein.

Aber alleine habe ich es nicht geschafft. Ich kann Ihnen nur Mut machen. Lassen Sie die Hilfe anderer Menschen zu. Lassen Sie aber auch zu, dass die liebende Hand Gottes helfend und heilend in Ihr Leben eingreift. Gott kann Sie in Ihrer Dunkelheit sehen und verstehen. Er kann die Dinge einordnen und er sagt zu Ihnen, es wird nicht dunkel bleiben über denen, die in Angst sind.

0: Angedacht. Licht an. Eleni Stahmke aus Lolla spricht über Gottes Liebe und Fürsorge, die auch die dunkelsten Tage hell machen können.
1: Es ist gut und wichtig, Bibelverse im Kontext zu betrachten. Aber manchmal springt ein Vers mehr ins Auge, wenn er allein dasteht, aus dem Kontext heraus. Ähnlich wie eine einzelne Goldmütze in einer Schatzkiste zwischen all den anderen kaum auffällt. Aber wenn sie allein irgendwo liegt,

dann fällt sie ins Auge wie ein Blitz. So ging es mir mit einem Vers aus der Schöpfungsgeschichte. Gott spricht und alles entsteht, auch das Licht. Obwohl das an sich schon eine gewaltige Aussage ist, hat sie mich noch nie so blitzartig getroffen wie neulich, als ich im ersten Buch Mose im Kapitel 1 den Vers 3 las, einzeln und losgelöst vom Kontext. Gott sprach, es werde Licht und es wurde Licht. Durch diesen Vers wurde mir noch einmal richtig bewusst, Gottes Licht bricht in die Dunkelheit hinein, in jede Dunkelheit, und das nicht nur damals bei der Schöpfung. Gottes Licht strahlt heute noch auf dieser Welt, in der oft das Dunkle herrscht, weil sie kaum noch erkennt, wer ihr Schöpfer und Erhalter ist. Viele Dinge passieren um mich herum und auch in meinem Leben. Ich kann sie nicht alle kontrollieren und oft sind sie wie ein schwarzes Tuch, das alles in Dunkelheit hüllt. Doch Gottes Licht kann diese Dunkelheit vertreiben. Aussichtslosigkeit, Unsicherheit, Trauer, Leiden, das alles blockiert das Licht, droht Frieden und Freude zu rauben. In solchen Zeiten sind Glaube und Vertrauen zu Gott gefragt, dass er in jede Situation hinein, auch in meine, es werde Licht sprechen kann, so wie damals bei der Schöpfung. Gottes Macht war damals groß und sie ist unveränderlich groß auch heute. Gott spricht, es werde Licht und es wird Licht. Gottes Licht hilft, Dinge klar zu sehen, sie wahrzunehmen, wie sie wirklich sind. Sein Licht zeigt Wege und Lösungen, die vorher verborgen waren. Und manches erscheint im Licht Gottes nicht mehr so bedrohlich. Das schwarze Tuch verschwindet, Gottes Größe und Macht werden sichtbar. So auch seine Liebe und Fürsorge. Und das macht Mut und gibt neue Hoffnung. Als ich weiter über diesen Vers nachdachte, kam mir noch in den Sinn, was Jesus im Matthäusevangelium Kapitel 6, Verse 22 bis 23 sagt. Das Auge ist das Licht des Leibes. Wenn dein Auge rein ist, so wird dein ganzer Leib hell sein. Wenn aber dein Auge böse ist, so wird dein ganzer Leib finster sein. Wenn nun das Licht, das in dir ist, Finsternis ist, wie groß wird dann die Finsternis sein? Es gibt eine Dunkelheit, die ich zulassen oder abwenden kann. Eine innere Dunkelheit, die davon abhängt, wie ich schaue und was ich schaue. Was mein Auge sieht und wie mein Auge sieht, worauf ich mein Auge richte, hat große Wirkung darauf, ob in mir Licht wohnt oder Finsternis. Jesus spricht von dem Auge, das lauter ist, rein. Wenn ich auf das schaue, was rein, anständig, wahrhaftig und gut ist, wird mein Inneres mit Licht erfüllt. Der Blick jedoch in die falsche Richtung, auf Dinge, die nicht rein, nicht gut sind, wird das Licht blockieren und mein Inneres verfinstern. Das Wort, das hier ein lauteres oder reines Auge beschreibt, kann auch die Bedeutung von einfach haben. Licht fließt ins Innere nicht nur durch ein reines, sondern auch durch ein einfaches Auge. Ein Auge, das die Dinge schlicht betrachtet, als Gegenteil von kompliziert. Mit Vertrauen auf Gott, mit kindlichem Glauben, ohne belastende Zweifel und Bedenken. So ein Auge macht den Weg für Gottes Licht frei, damit dieses das Innere durchströmen und durchleuchten kann. Gott spricht, es werde Licht und es wird Licht. In dieser Welt, im Leben meiner Mitmenschen und auch in meinem eigenen Leben. In Situationen, die aussichtslos erscheinen, kann Gott sein Licht scheinen lassen, Hoffnung und Veränderung schenken und so Gutes und Neues erschaffen. Manchmal zieht sich die Dunkelheit jedoch lange hin. In solchen Zeiten bete ich, dass Gott mir Vertrauen gibt, zu warten, bis er spricht, Licht an und die Finsternis weicht. Und wenn vieles meinen Blick einzufangen versucht, bete ich, dass Gott meine Augen immer auf das richtet, was rein, wahrhaftig und gut ist, damit Gottes Licht mein Leben und mein Inneres durchflutet und durch mich weiterscheint. Groß.

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1: Wir hören aus dem Alten Testament, aus dem Buch des Propheten Hosea, Kapitel 14, die Verse 2 bis 10.
2: Bekehre dich, Israel, zu dem Herrn, deinem Gott, denn du bist gefallen um deiner Schuld willen. Nehmt diese Worte mit euch und bekehrt euch zum Herrn und sprecht zu ihm: Vergib uns alle Sünde und tu uns wohl, so wollen wir opfern die Frucht unserer Lippen. Assur soll uns nicht helfen. Wir wollen nicht mehr auf Rossen reiten, auch nicht mehr sagen zu den Werken unserer Hände: Ihr seid unser Gott. Denn bei dir finden die Verwaisten Gnade.
3: So will ich ihre Abtrünnigkeit wieder heilen. Gerne will ich sie lieben, denn mein Zorn soll sich von ihnen wenden. Ich will für Israel wie ein Tau sein, dass es blühen soll wie eine Lilie, und seine Wurzeln sollen ausschlagen wie eine Linde, und seine Zweige sich ausbreiten, dass es so schön sei wie ein Ölbaum und so guten Geruch gebe wie die Linde. Und sie sollen wieder unter meinem Schatten sitzen, von Korn sollen sie sich nähren und blühen wie ein Weinstock, man soll sie rühmen wie den Wein vom Libanon. Ephraim, was sollen dir weiter die Götzen? Ich will dich erhören und führen, ich will sein wie eine grünende Tanne. Von mir erhältst du deine Früchte.
2: Wer ist weise, dass er dies versteht? Und klug, dass er dies einsieht? Denn die Wege des Herrn sind richtig, und die Gerechten wandeln darauf. Aber die Übertreter kommen auf ihnen zu Fall.
1: Das war der Bibeltext für den heutigen Tag, entnommen aus der großen Hörbibel mit freundlicher Genehmigung der Deutschen Bibelgesellschaft. Hier noch einmal die Bibelstelle. Hosea Kapitel 14, die Verse 2 bis 10. Gedanken dazu kommen jetzt von Christian Hälke aus Marzhausen.
4: Ihr Leute von Israel, kehrt um zum Herrn, eurem Gott. So beginnt unser heutiger Abschnitt im Buch des Propheten Hosea. Das war die Aufgabe von Hosea, die Menschen zur Umkehr zu rufen. Gott war es eben nicht egal, dass sein Volk Israel sich verrannt hatte. Gott liebt sein Volk und will ihm helfen, wieder auf den richtigen Weg zurückzukommen. Dafür setzt er den Propheten ein. Und Hosea ist dazu bereit. Er ruft nun seinen Leuten zu: Kehrt um zum Herrn, eurem Gott. Hosea ist der erste der sogenannten kleinen Propheten. Vor ihm sind es Jesaja, Jeremia, Hesekiel und Daniel. Und nach Hosea folgen weitere 11 bis Maleachi. Ich freue mich, dass Gott nicht nur zuschaut, wie sein Volk Israel vom guten Weg der Nachfolge abweicht. Deswegen sendet Gott immer wieder Propheten. Sie sollen sein Volk Israel zur Umkehr aufrufen. Wer macht so einen Prophetendienst heute? Manchmal sind es einfache Menschen, die anderen versuchen, ins Gewissen zu reden, wenn diese vom rechten Weg abgekommen sind. Das können zum Beispiel Lehrerinnen und Lehrer in der Schule sein. Sie können helfen, ein ordentliches Leben zu führen. Oder Übungsleiter im Sport oder andere, die eine Gruppe von Menschen anleiten, zum Beispiel Chorleiter und Dirigenten. Sie können helfen, dass das Leben gelingt. Es gibt auch die großen Evangelisten, die vor großen Menschenmengen predigen und zur Umkehr aufrufen. Auch solche habe ich erlebt. Ich denke zum Beispiel an Paul Walter Schäfer, an Klaus Eickhoff, an das Jans-Team. Meine Ausbildung habe ich an der Evangelistenschule Joanneum in Wuppertal erhalten. Dort werden auch heute noch Menschen ausgebildet, damit diese unseren Zeitgenossen die Einladung zu Gott ausrichten. Da gibt es eben auch die großen Evangelistennamen, aber auch die kleinen Zeugen für Jesus Christus. Der frühere Direktor der Evangelistenschule Joanneum, Burkhard Weber, hat einmal gesagt: Wir dienen Gott nicht in einer vorbildlichen, sondern in einer vorfindlichen Kirche. Doch wie macht man das Praktische, dass Menschen zur Umkehr kommen? Hosea legt seinen Landsleuten Worte in den Mund. Ich zitiere ihn: Vergib uns unsere Schuld. Nimm unsere Gabe an. Wir bringen dir nicht Opfertiere, sondern unser Wort. Wir suchen nicht mehr Hilfe bei den Assyrern. Wir vertrauen nicht mehr auf unsere Pferde und Streitwagen. Wir wollen nicht mehr das Machwerk unserer Hände als unseren Gott anrufen. Denn du hast Erbarme mit dem, der keinen Beschützer hat. Ja, diese Worte legt Hosea seinen Landsleuten in den Mund. Also, so ein Gebet können die Zeitgenossen des Hosea nachsprechen. Er hilft ihnen, indem er ihnen das Gebet vorformuliert und verhilft ihnen so zu einer Umkehr vom verkehrten Lebensweg. Sie sollen nicht auf ihre Stärken vertrauen, nicht auf Pferde und Streitwagen, auch nicht auf den Beistand der Assyrer. Und heute bei uns? Als Religionslehrer im Einzelgespräch in der Schule habe ich einem Kind einmal gesagt, dass ich es mag. Und dann, dass mir sein Verhalten heute aber nicht gefallen hat. Ich habe erlebt, dass so eine freundliche Zuwendung oft eine Veränderung im Verhalten des Kindes bewirkt hat. Also zuerst erfreuliche Sympathie zeigen und dann dem Kind einen Spiegel vorhalten, damit es sein Fehlverhalten erkennt und es ändern kann. Bei großen Evangelisationen gibt es am Schluss oft eine Nachversammlung. Dort können die Menschen zum Beispiel ein Übergabegebet sprechen und mit der Nachfolge Jesu Christi beginnen. Ich habe gelesen, dass ein bekannter Evangelist sich anfangs schwer damit tat. Später hat er aber erkannt, dass so ein Übergabegebet hilfreich sein kann, damit Menschen zu Gott umkehren und einen Neuanfang wagen. Und dann lesen wir hier bei Hosea, wie die göttliche Antwort aussieht, die Verheißung des Heils. Ich überwinde ihre Auflehnung gegen mich. Ich wende ihnen meine Liebe zu, obwohl sie es nicht verdient haben. Ich will nicht länger zornig auf sie sein. Ich will für Israel wie der Tau sein. Es soll blühen wie eine Lilie und seine Wurzeln tief einsenken wie eine Zeder. Es wird sich reich verzweigen wie ein prächtiger Ölbaum und duften wie die Zedern auf dem Libanon. So verheißt Hosea seinen Leuten Gottes Antwort, wenn sie umkehren und ein neues Leben beginnen. Ich merke, wie Gott sich freut, wenn seine Kinder umkehren und nun wieder ihm gefallen wollen. Es ist doch heute ein Segen, wenn Menschen einen verkehrten Weg verlassen und den Weg des Glaubens einschlagen. Auf diesem Weg sind sie nicht allein. Es sind viele mit ihnen auf diesem Weg unterwegs. Und miteinander können wir uns helfen und beistehen, dass wir den Weg des Friedens gehen können. So baut auch heute Gott sein Reich mitten unter uns. Mit einem Appell endet das Buch des Propheten Hosea. Ich zitiere seinen Aufruf nach der Übersetzung der guten Nachricht. Wer klug und einsichtig ist, der achte auf das, was in diesem Buch beschrieben steht. Die Gebote des Herrn weisen den Weg zu einem erfüllten Leben. Wer sie befolgt, kommt ans Ziel. Aber wer sich gegen den Herrn auflehnt, kommt zu Fall. Welche Lehre können wir daraus ziehen? Zum Beispiel die: Es lohnt sich, fleißig in der Bibel zu lesen. Wir können immer wieder hören, wie Gott uns durch seine Gebote, durch sein Wort leitet und führt. Und durch Gottes Gnade finden Menschen nach dieser Erdenzeit ans Ziel, in Gottes neue Welt, ins himmlische Jerusalem. Gott rüstet Verkündiger und Verkündigerinnen mit Vollmacht aus. und er braucht jeden einzelnen Christen mit seiner jeweiligen Begabung, dass auch heute sein Reich gebaut wird. Er baut es bei uns und weltweit.
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0: 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Es ist 12 Uhr. 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
1: Ich bin Silke Rech. Im Konflikt zwischen den USA und dem Iran ist die Lage erneut eskaliert. Nach US-Angaben griff das Militär iranische Raketen- und Drohnenlager sowie Radaranlagen an.
2: Auslöser soll ein Angriff einer iranischen Drohne auf ein Frachtschiff in der Straße von Hormus gewesen sein. Der Iran meldete daraufhin Angriffe auf mehrere US-Stützpunkte in der Region. Ob dabei Schäden entstanden sind, ist bislang unklar. Beide Seiten werfen sich vor, die vereinbarte Waffenruhe gebrochen zu haben. Timo Wiesner, Redaktion.
1: Nach den schweren Erdbeben in Venezuela werden noch immer mehr als 50.000 Menschen vermisst. Die Vereinten Nationen bezeichnen die Suche nach Überlebenden in den Trümmern als enorme Herausforderung. Nach Angaben der Regierung wurden inzwischen mehr als 900 Tote geborgen. Das Militär hat die Kontrolle in der Katastrophenregion übernommen und unterstützt die Rettungsarbeiten. China hat mehrere hochrangige Politiker und Militärvertreter aus dem Nationalen Volkskongress ausgeschlossen. Nach Angaben der staatlichen Nachrichtenagentur ist darunter auch ein Mitglied des Politbüros. Die Maßnahme gilt als weiterer Schritt der Antikorruptionskampagne von Staats- und Parteichef Xi Jinping. In den vergangenen Jahren wurden dabei bereits zahlreiche Spitzenfunktionäre aus ihren Ämtern entfernt. Baustellen und Störungen bei der Deutschen Bahn bereiten der Wirtschaft immer größere Probleme. Unternehmen aus der Stahl-, Chemie- und Autoindustrie berichten von verspäteten Lieferungen und Produktionsausfällen. Der Stahlkonzern Salzgitter musste nach eigenen Angaben seine Hochofenproduktion zeitweise drosseln. In der Autoindustrie wird deshalb wieder mehr Güterverkehr von der Schiene auf die Straße verlagert. Angesichts der aktuellen Hitzewelle fordert das Umweltbundesamt mehr Schutzmaßnahmen in den Städten. Kommunen sollten feste Hitzepläne entwickeln und besonders gefährdete Menschen besser schützen. Außerdem könnten mehr Bäume, zusätzliche Schattenplätze und weniger versiegelte Flächen die Temperaturen senken. Auch der Hausärzteverband kritisiert, dass es bislang nicht genug Unterstützung für den Hitzeschutz von Patienten gibt.
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1: Die aktuellen Temperaturen in Köln, Bonn 31 Grad, in Hamburg 28, in Bremen 25, in Berlin 33, in Dresden 34, in Frankfurt am Main und Stuttgart 33, in München 32, in Erfurt 35 und in Münster 30 Grad. Heute scheint vielerorts die Sonne. Im Westen und Nordwesten können am Nachmittag und Abend kräftige Gewitter aufziehen. Sonst bleibt es meist trocken. Dazu wird es extrem heiß mit 36 bis 41 Grad, örtlich sogar bis 42 Grad. Morgen bleibt es zunächst vielerorts sonnig. Im Tagesverlauf ziehen aber von Westen her teils schwere Gewitter mit Starkregen, Hagel und Sturmböen auf. Im Osten und Südosten bleibt es länger trocken und mit bis zu 42 Grad weiter extrem heiß.
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4: Am Mikrofon Sonja Kilian. Heute habe ich nicht nur einen Gast hier im Studio, sondern eine ganze Familie aus Indien. Jeder aus dieser Familie hat viel zu erzählen. Deshalb kommen auch alle zu Wort. Ulrike und Luis Kern leben seit über 30 Jahren im Süden Indiens. Ulrike ist aus Deutschland und Luis ist gebürtiger Inder. Beide haben dort ein Kinderheim, eine Schule und ein großes Netzwerk von Gemeinden aufgebaut. Luis ist selbst Pastor und betreut rund 50 Pastoren in einer Region, in der Christen eine Minderheit sind und die in der letzten Zeit unter wachsenden Druck geraten. Die drei erwachsenen Kinder von Ulrike und Luis arbeiten mit in den Projekten, die ihre Eltern gegründet haben. Zwei der drei Kinder sind bei einer Deutschlandreise mit ins ERF Medienhaus nach Wetzlar gekommen. Sie sind jetzt bei mir hier im Studio. Super schön, dass ihr alle hier seid. Das ist mir eine ganz große Freude.
5: Ich grüße euch alle ganz herzlich. Ja, wir freuen uns sehr über die Gelegenheit, bei euch im ERF vorbeizuschauen.
4: Genau, ihr habt viel zu erzählen. Herzlich willkommen auch Benjamin und Dorothee. Die beiden hören wir später. Gerne möchte ich mit euch über euer soziales Engagement sprechen und natürlich über das Leben in Indien als Christ. Es geht also heute um Indien, aber auch um Berufung und Familie, darüber, wie Gott unser Leben führt, wenn wir uns auf ihn einlassen. Ulrike und Luis Kern, ihr lebt in der indischen Stadt Kola Goldfields im Süden des Landes, im Bundesstaat Karnataka. Goldfields klingt nach einem reichen Ort. Das ist so ein schöner Name. Woher kommt der Name?
5: Dort befindet sich eine Goldmine, die zweitgrößte der Welt. Aber um 2000 herum, 2001, wurde die Mine geschlossen und dadurch wurden sehr viele Menschen arbeitslos, weil ein Großteil der Bevölkerung dort irgendwie tätig war, sei es im Bergbau direkt oder auch administrativ. Und das sorgte dann für vielerlei Nöte seitens der Bevölkerung. Und deshalb sind wir halt auch unterwegs in unterschiedlichen sozialen Projekten, um den Menschen dort zu helfen.
4: Wie sieht das konkret aus? Wie kann man sich das vorstellen, wie die Menschen dort leben?
5: Ja, die Menschen leben unter sehr ärmlichen Bedingungen. Ich würde es so bezeichnen, in armen Siedlungen, man nennt es auch Lines, und sie leben auf engstem Raum. Es gibt keine Sanitäranlagen und man kann sich vorstellen, wenn die auf engstem Raum leben, gibt es auch immer wieder gesundheitliche Probleme. Natürlich auch Spannungen dann innerhalb der Familie. Viele haben auch psychische Probleme.
4: Ihr habt euch überlegt, was ihr da tun könnt. Wie habt ihr angefangen?
5: Ja, also eigentlich die Arbeit wurde gegründet durch meinen Schwiegervater, der selbst unter Tage als Vorarbeiter gearbeitet hat. Und er sah, dass viele Kinder keine gute Umgebung hatten in Sachen Tagesbetreuung. Und so fing es eigentlich ganz einfach an durch die Betreuung von Vorschulkindern zunächst. Und wir sind 88 nach Indien gekommen. Mir denkt es noch, wie das so war. Wir waren in der Nähe von Armensiedlungen immer und wir sind da eingetaucht in die Nöte, die die Menschen dort hatten. Wir hatten kein Wasser und unser erstes Projekt war eigentlich ein Brunnenprojekt. Also für mich ist auch heute Wasser noch sehr, sehr kostbar. Wir hatten häufig überhaupt keinen Strom. So der Alltag hat sich etwas müßig gestaltet und für einfachste Dinge benötigte man ziemlich Zeit.
4: Das heißt, dein Mann und du, ihr habt auch anfangs sehr einfach gewohnt.
5: Ja, ja. Es waren vielleicht 9 Quadratmeter, die uns zur Verfügung standen. Und ich bin dankbar, dass ich zusammen mit der Familie von Louis zunächst zusammen mit ihnen leben konnte, weil man musste es erstmal lernen, damit umzugehen, wenn kein Strom ist. Und auch die ganze Ernährung ist anders. Du lernst Gewürze kennen und so, hast du noch nie etwas gehört? Wir müssen uns vorstellen, so in den 80er Jahren, wir hatten kein Internet. Man hat sich noch vieles angelesen, aber wenn man erst mal selber erlebt, was es bedeutet, kein fließendes Wasser zu haben, dann das ist eine andere Situation dann, wenn man das selber am eigenen Leib erlebt. Und konnte ich mir dann auch im Laufe der Zeit viel besser vorstellen, welche Nöte oft die einfache Bevölkerung da hat, die in den armen Siedlungen lebt. Und das hat mich immer wieder motiviert, da auch ganz bescheidene Anfänge, dann immer zu versuchen, was für diese armen Menschen zu tun.
4: Und dann ist ein größeres Projekt daraus entstanden.
5: Ja, ja, ja. Wir haben uns überlegt, wie können wir auf lange Sicht hin mit dazu beitragen, dass sich die Situation der Familien ändert. Und da wollten wir ansetzen, auch einer Vorschule zunächst und dann nach und nach helfen, dass weitere Kinder auch in höheren Klassen betreut werden können. Und es fing im Prinzip ganz bescheiden an. Es ging uns eigentlich nur drum, dass die Kinder mal ein Dach über dem Kopf haben, ein gesundes Essen bekommen und dass wir sehen, wenn sie krank waren, dass wir sie begleiten. So fing alles an und dann kam Schule danach und vieles mehr.
4: Wie habt ihr die Finanzen dafür gehabt und das Know-how? Ja.
5: Wir haben viel Zeit im Gebet verbracht. Wir gingen ohne Missionsgesellschaft raus. Und in der Tat war es so, dass ich auch anfangs, wir gingen zurück nach der Geburt von unserem ersten Sohn und ich habe die Gelegenheit gehabt, noch in meiner alten Firma als Übersetzerin noch für einige Monate wieder zu arbeiten. Und dann hatten wir ein bisschen Finanzen, um langsam anzufangen, kleine Wohnung zu bauen und also es fing ganz, ganz einfach an und wir durften staunen, wie der Herr uns da geführt hat. Und dann die größte Herausforderung ist das Wasserproblem und die haben schon in Deutschland einige Missionsfreunde, die damals da waren, besucht und ein Projekt Brunnen vorgestellt. Die haben ganz liebevoll so einen Brunnen gebastelt und sind dann umhergezogen und die ersten Gelder kamen zusammen, erstmal um einen Brunnen zu bohren. So kam eines zum anderen. Der Herr hat gesorgt.
4: Und Louis hatte dann Weitblick. Ihr habt ein Grundstück gekauft und Louis, du wolltest das bepflanzen. Wie war das?
6: Ich habe 160 Kokosnusspalmen gepflanzt damals.
4: 160 Kokospalmen.
6: Ja, Palmen. Habe ich eingepflanzt. Da war auch große Not in Wassermangel. Und da haben wir einen Brunnen dort hingestellt. Und daher kommen wir Wasser. Ich habe weitere Subkommt. Das konnte uns helfen, finanzielle. Das hat auch ein kleines Stück unserer Arbeit helfen können, auch die Kinderheim. Jetzt wir machen ja Öl davon.
4: Und was macht ihr aus den Kokosnüssen?
6: Wir machen Kokosöl.
4: Dein Großvater hatte ursprünglich die Idee, die Palmen zu pflanzen und kannte sich auch landwirtschaftlich aus. Und heute erntet ihr die Früchte von diesem Projekt, von den Kokosnüssen, die groß sind, diese Palmen, und könnt das Öl verkaufen und weitergeben, auch in anderen Gemeinden. Ja, eine ganz besondere Sache. Das Kinderheim, das ihr habt, das heißt Peniel oder der ganze Dienst eigentlich. Woher kommt denn dieser Name Peniel?
5: Ja, er stammt aus dem Alten Testament, Pniel, und bedeutet so viel wie Angesicht Gottes. Und uns wurde es von Anfang an sehr, sehr wichtig, die Gegenwart des Herrn zu erleben und anderen davon auch weiter zu erzählen und ihnen auch ganz praktisch zu helfen.
4: Ihr seid jetzt als Christen in einem Land mit einer ganz kleinen Minderheit von Christen. Wie kommt ihr da zurecht oder wie war das auch in den Anfängen, Louis? Wie bist du Christ geworden? Kommst du aus einer gläubigen Familie?
6: Eigentlich, mein Großvater war Hindu. Er hatte eigene Tempel gehabt. Mein Vater zuerst kam im Glauben. Er hatte Jesus angenommen. Später, kurz vor Tod, mein Großvater auch Jesus angenommen. Und er hatte erkannt im Christentum, Jesus alleine durch sein Blut von Golgatha kann ich empfangen, die Vergebung der Schuld. Ich bin in eine christliche Familie geboren, aber ich habe suchen auch, was ist die Wahrheit? Gott hat mein Herz geöffnet, dass ich diese frohe Botschaft von Jesus Christus wirklich glauben kann, annehmen kann.
4: Gott hat dein Herz geöffnet und ja, du hast es selbst entdeckt.

0: Richten kann man 2,5. Ja, mein Wunsch, ich möchte diese Botschaft von Jesus Christus weitergeben an den verlorenen Menschen. Damals haben wir angefangen, vor 37 Jahren, meine Frau mitkam nach Indien, haben wir zusammen mit meinem Vater, er hatte angefangen, Gemeinde zu gründen. Die Gemeinde zu gründen damals, wir gingen in Dorf. Wir wollten keine Gemeinde in den Stadt bauen, sondern in den Dorf, wo keine Gemeinde ist. Da haben wir angefangen mit Kinderarbeit. Langsam haben wir Hauskreis gebaut. Denn nach dem Hauskreis kam die Gemeinde entstanden. Wir haben sehr viele Evangelisationen gemacht. Meine Frau hatte tamilische Sprache, meine Muttersprache. Sie hat gesungen. Und später waren wir 10 Jahre in Fernseharbeit in Indien. Wir hatten ein eigenes Studio. Dann haben wir sehr viele Lieder aufgenommen. Als meine Kinder klein waren, die haben auch mitgemacht, singen. Dass ich 10 Jahre Predigt gehalten habe. Das ist eine Mediaarbeit. Denn wir kommen eins nach anderen. 61 Gemeinden haben wir jetzt gegründet und 54 Pastoren, Familien werken mit uns. 35 Gemeindehaus gebaut und jetzt nächstes Jahr eröffnen wir noch weiteres Gemeindehaus.
1: Etwa 60 Gemeinden, das ist eine ganze Menge. Wo sind die alle verstreut? Wie weit sind die voneinander entfernt?
0: Das ist 3 Bundesländer.
1: Was erlebst du so mit den Gemeinden? Was ist anders als in Deutschland, wenn du mit den Pastoren im Gespräch bist und hörst, welche Herausforderungen, welche Probleme sie haben?
0: Es gibt viele Probleme mit, wenn man eine Dorfgemeinde ausbauen möchte, zuerst mal brauchen sie Friedhof. Wenn du Christ wirst, dann bist du weg von dem Dorf. Das ist die Hindu-Religion, die haben ihre eigene Friedhof. Wir haben gar keine eigene. Da beginnen die Probleme.
1: Die Menschen in Indien oder die Christen in Indien haben ganz andere Herausforderungen als wir in Deutschland. Du hast schon so ein Beispiel genannt. Sie gelten als Außenseiter, wenn sie in einer Hindu-Gemeinschaft sind. Das fängt dann mit kleinen Dingen an, wie dass man keinen Friedhof hat, wo man beerdigt werden darf. Was bedeutet das für eine Gemeinde? Wie lebt eine Gemeinde ihren Glauben in Indien anders als wir hier in Deutschland? Du hast den Vergleich, du bist oft in Deutschland und auch in Indien.
0: Die wahre Liebe, wenn man ihr kennt, dann wird man abwenden von der Religion oder abwenden von der Welt und zuwenden zu Gott. Da beginnt die starke Glaube in Jesus, mit Jesus leben. Da bleibt man im Glauben.

0: indische Gemeinden. Luis, du bist in Deutschland öfters, du kennst dich hier aus und du siehst, wie das in Indien läuft. Auch die Herausforderungen, du hast schon ein bisschen was erwähnt, auch das Politische, die Verfolgung. Was passiert in indischen Gemeinden, was vielleicht dich auch überrascht oder anders ist, besonders ist?
1: Indische Gemeinden, wo ich arbeite, viele sind ja, kommen von Armut. Die kämpfen alltägliche Leben. Da möchte ich motivieren im Gebet das Vertrauen Gott.
0: Luis,

0: Du bist aus Indien nach Deutschland gekommen, weil du hier an einer Bibelschule studieren wolltest. Die hieß damals Bibelschule Bergstraße, heute Bibelstudienkolleg BSK. Warum wolltest du als Inder nach Deutschland?
1: Gott hat die Tür geöffnet, dass ich nach Deutschland kommen kann. Ich war ein Jahr 72, ein Jahr Bibelschule in Madras, Chennai. Damals habe ich eine Deutsche kennengelernt, die hat mich eingeladen nach Deutschland. Und 79, ich kam nach Deutschland. Eines Tages, ich war in Pforzheim, ich ging in einem Sonntag in die Gemeinde, da saß eine Frau und nach dem Gottesdienst, sie hat mich eingeladen zu Hause. Und da entstand die Freundschaft. Sie hat mich wegegeleitet, Bibelschule Bergstraße 82. Dass ich Bibelschule Bergstraße Seeheim bei Darmstadt kam ich in die Bibelschule und habe ich meine 4 Jahre Bibelschule absolviert. Und während meiner Bibelschule dann habe ich meine Frau kennengelernt. Und dann hatten wir eine Freundschaft angefangen. Später, da hatten wir immer nur getroffen, dass wir beten können. Und dann kommen wir eine Entscheidung zu heiraten. 88 geheiratet. Sie hatte nie Indien gesehen. Sie kam mit mir nach Indien und hat sie die 9 Quadratmeter die Zimmer angenommen, mit mir zu leben. Das war die starke Glaube. 3 Kilometer müssen wir laufen, ein 10 Liter Wasser zu holen. Ja, keine Fliesenwasser und auch keine ständige Strom.
0: Nochmal zurück zur Bibelschule. Wie hast du das mit der Sprache geschafft?
1: Das war ein Kampf. Der Studienleiter, halbes Jahr später, hat er gesagt, Bruder Louis, Sie müssen besser eine Englisch-Bibelschule gehen.
0: Der Leiter der Bibelschule wollte dir empfehlen, lieber was Englisches zu machen.
1: Ja, aber ich habe gesagt, nur ein Semester geben. Ne? Dann habe ich in der Bibel alle die Wörter, 150, 200 Wörter habe ich geschrieben und da habe ich alles auswendig gelernt. Bibelverse auswendig gelernt. Ne? Und der hatte mich ein halbes Jahr gegeben. Und ich kam, das ist Weihnachtszeit, nach der Weihnachtszeit, während der Weihnachtszeit, ich habe nur die Bibelverse auswendig gelernt. Ne? Da kam eine Prüfung. 100 Bibelverse muss schreiben.
0: Auswendig.
1: 100 auswendig Bibelverse. Schreiben. Und da war ein Studienleiter, der hatte diese Prüfung geleitet und habe ich die Prüfung geschrieben. Er hatte meine Papiere genommen und er kam zurück, hat er mir gesagt, Sie haben nur 3 Fehler gemacht. 97 Frage richtig Bibelvers geantwortet. Das stimmt nicht. Sie müssen nochmal schreiben.
0: Er konnte nicht glauben, dass du so
1: Nein,
0: gut warst?
1: Er wollte nicht mehr glauben. Dann kam ich
0: Hat er gedacht,
1: Nachmittag,
0: du
1: ja. Er kam Nachmittag und hat er gesagt, schreibe. Der saß vor mir und da habe ich alles geschrieben. Aber trotz allem habe ich 4 Fehler gemacht. Dann hat er mich entschuldigt. Und haben sie mich weiter Möglichkeit gegeben, dass ich 4 Jahre da in der Bibelschule Bergstraße absolvieren konnte. Das ist völlig Gottes Gnade.
0: Du hast so viel gelernt, dass die Lehrer das gar nicht glauben konnten und dachten, du hättest irgendwie betrogen. Und dann hast du es doch nochmal gemacht und allen gezeigt, dass du es geschafft hast.
1: Ja. Yeah.
0: Ja, du wusstest einfach, Gott will das.
1: Das ja, war der feste Glaube.
0: Und Ulrike, Du hast Louis dann bei einer Veranstaltung von der Bibelschule kennengelernt. Und ja, daran konnte man ja sehen, dass sich das alles gelohnt hat, dass da ein Weg war, dass Gott etwas vorhatte. Louis, sonst hättest du nicht deine deutsche Frau kennengelernt. Ulrike, war das Liebe auf den ersten Blick?
2: Eigentlich nicht. Wir haben uns lang getroffen zum Gebet und mir war sehr bewusst, dass der Herr einen bestimmten Weg mit Louis einschreiten will. Und ich habe das viel im Gebet bewegt, was mich sehr beeindruckt hat. Anfang so der 80er Jahre kamen erste Flüchtlinge aus Sri Lanka, deren Muttersprache Tamil war. Da kam ich schon zunächst zum Nachdenken, denn ich hatte da versucht, denen irgendwie zu helfen, Deutsch zu lernen. Und da war schon die Tamil-Sprache seine Muttersprache. Also ich wusste schon so ein paar Begriffe dann. Und dann habe ich auch überlegt, wie kann das möglich sein, dass ich da schon was mitbekommen habe von Tamil. Und man hatte ja noch kein Internet und so. Heute ist ja vieles ganz im Vergleich relativ einfach. Und ja, es waren so kleine Dinge, ne? Und wir haben immer wieder gesehen, wie der Herr uns geführt hat, als wir, was für mich auch sehr erstaunlich war, dann, als wir uns entschieden haben, gemeinsam nach Indien zu gehen, zu heiraten, nach Indien zu gehen, hatten wir nicht sonderlich viel Finanzmittel. Ich habe noch einige Zeit in meinem Beruf gearbeitet und ich habe unterschiedlichste Instrumente gespielt. So Musik war so ein bisschen Hobby von mir und ich habe alle Instrumente verkauft, von Schlagzeug bis Klarinette und Saxophon, und ging dann mit Louis nach Indien. Und der Herr hatte trotzdem einen Plan auch mit Musik. Das fällt mir jetzt so ein. Mir wurde es wichtig, so ein bisschen einzutauchen in die Karnatik-Musik. Da gibt es 72 Basisragas, nicht nur Dur und Moll und Kirchentonleitern. Sehr spannend. Und ja, ich hatte Gelegenheit, da so ein bisschen was mitzubekommen und merkte bald, dass die Menschen dort eine große Offenheit haben für Musik. Oft ist die Musik eine Brücke und dann beschäftigte ich mich in der Tat etwas mit dieser klassischen Musik, die insbesondere auch die höheren Priesterkasten sehr gut beherrschen. Und es war einmal so, man hat mich eingeladen zu einer, das war eine sehr große Evangelisation mit über 10.000 Menschen, ob ich mir vorstellen könnte, dort ein Lied zu singen in der Tamilsprache. Und zu der Zeit arbeitete ich gerade an einem Lied von Golgatha. Und ich erinnere mich noch sehr genau daran. Es war am Vorabend vor der Veranstaltung und da kam mein Texter auf mich zu, der normalerweise für mich Liedtexte schrieb. Und ich hatte dieses Lied entdeckt in einem Archiv. Das Lied wurde überhaupt nicht bekannt, weil die Musik nicht so besonders war. Die passt irgendwie nicht. Und in der Tat, als ich dieses Lied das erste Mal hörte, habe ich nur geweint, weil die Musik nicht passte. Und ich wendete mich dann an den Texter und Musiker, der dann die Komposition schrieb, und bat, dass sie mir das Copyright geben, oder ich würde ihnen gerne was dafür geben, ich möchte aber was anderes daraus machen. Und schließlich wurde was anderes draus. Und dann kam mein Texter ins Spiel, mit dem ich normal zusammengearbeitet habe. Wie Gott da reingewirkt hat, der sagte zu mir, ich wollte noch mal kurz was anmerken, weil es dir sehr genau um die tamilische Grammatik geht. Da du als Ausländerin damit arbeitest, da ist im Prinzip ein Grammatikfehler drin. Und das ist von jemand gesungen worden, der ein Mann war. Und da ist die Endung anders. Du müsstest das anders nehmen, aber das passte metrisch gesehen nicht rein. Und dann, das hat mich so aufgewühlt, diese Bemerkung, dass ich kurz davor stand, nicht zu singen bei dieser Großveranstaltung. Und ich sagte zu unserem Musikerteam, der Herr muss mir das zeigen, dass ich da singen soll. Ich hatte eh immer so Bedenken mit Fernsehen und, ne, und so großen Veranstaltungen. War nicht so mein Ding. Und tatsächlich, alle waren entsetzt und haben gesagt, wie kann der Herr dir das zeigen? Morgen ist die Veranstaltung, das ist unmöglich. Und ich habe nur gesagt, bei Gott ist alles möglich. Ne? Ich will nur für den Herrn singen, wenn ich singen soll. Na, mir war das einfach wichtig mit dem Grammatikfehler. Ich hatte so eine Tendenz auch zum Perfektionismus. Da hat der Herr mir auch über die Jahre immer mehr geholfen, rausgeholfen. Und tatsächlich, ich hatte einen Traum diese Nacht und ich war an einem Ort wie dem himmlischen Jerusalem und da waren ganz wunderbare Klänge zu hören. Da war ein Teil, das waren Violinisten. Dann war ein Teil, da konnte man hören, dass gesungen wurde. Und dann hieß es, das ist dein Platz. Und dann war mir deutlich geworden, dass dieser Traum nicht einfach nur ein Traum war. Und ich bin echt über meinen eigenen Schatten gesprungen und habe gesagt, ich singe es mit Grammatikfehler. Und was ist passiert bei dieser großen Veranstaltung? Ich habe sowas nie mehr erlebt. Da waren Menschen, die sind zu Boden gefallen und haben nur noch geweint. Als ich das Lied sang, das hat so einen wertvollen Text und viele haben sich bekehrt. Und ich durfte immer wieder feststellen, wo Gott segnen will, kommen auch Angriffe von außen vielleicht. Vielleicht schafft es auch der Widersacher. Und doch, wenn wir uns ausstrecken danach, Gottes Führung zu erfahren, können wir es. Wir lernten uns nach und nach kennen und ehrlich zu sein. Ich hatte immer den Wunsch, Mann kennenzulernen, dem es Gebet sehr viel bedeutet. Das war mir sehr wichtig, einfach jemand, der betet. Beten hat einen großen Stellenwert und das war eigentlich von Anfang an so, was mich angezogen hat von Louis und es ist nach wie vor auch geblieben. Ne? Ich konnte von ihm viel lernen in Sachen Gebet.
0: Fällt dir eine Geschichte ein, wo du das später so ganz besonders erlebt hast, wie was passiert?
2: Das erste war, als mein Sohn Ben verunglückt ist und eine sehr schwere Kopfverletzung davon trug und er war ohnmächtig und wir hätten sofort ärztliche Hilfe gebraucht. Ich habe noch versucht, Louis war zu dem Zeitpunkt unterwegs. Ne? Wir hatten auch kein Fahrzeug und ich musste in so einem, wie ihr es nennt, Tuk-Tuk dann irgendwie versuchen, Ben dann in eine ärztliche Behandlung zu bekommen. Und das erste Krankenhaus hat uns gänzlich abgelehnt, weil er war wie ein Leichnam schon, er war völlig kalt, der Körper. Man hat keinen Puls mehr gespürt und nichts. Ich hatte noch versucht, ihn zu beatmen, aber das hat keinen Sinn mehr gemacht. Und ich habe dann versucht, eine Aufnahme zu bekommen in einer staatlichen Klinik. Und die sind sehr dürftig dort ausgerüstet. Aber die müssen normalerweise Menschen aufnehmen. Und sie nahmen uns auf. Und ich kniete nur nieder vor der Klinik und habe zu Gott geschrien, lass diesen Kelch an mir vorübergehen. Ich habe schon einmal meinen Bruder im Alter von 16 Jahren verloren beim Unfall. Ich kann es nicht mehr. Und als ich das Gebet gesprochen habe und die Hände gen Himmel gestreckt, plötzlich ist Ben aus dem Bewusstsein aufgewacht und hat Mama geschrien. Wir haben vieles erlebt.
0: Vielen Dank, Ulrike, für diese eindrücklichen Berichte. Danke euch beiden, Louis und Ulrike Kern, für das, was ihr erzählt habt aus eurer Vergangenheit, wie ihr von Deutschland nach Indien gekommen seid und was das für euch bedeutet, im Glauben unterwegs zu sein. Luis und Ulrike Kern leben in Indien als deutsch-indisches Ehepaar. Sie haben dort einige soziale Projekte ins Leben gerufen, zum Beispiel ein Kinderheim. Heute sind 2 der 3 Kinder hier in Wetzlar zu Besuch. Sie sind mitgekommen nach Deutschland. Erwachsene Kinder, Dorothee und Benjamin Kern. Ich freue mich, dass ihr da seid.
3: Danke, dass wir da sein dürfen.
4: Ja, freut mich.
0: Benjamin und Dorothee, ihr seid in Indien aufgewachsen, aber sprecht Deutsch. Hat eure Mutter Deutsch mit euch gesprochen? Habt ihr das so dann gelernt?
3: Im Grunde sind wir eigentlich dreisprachig aufgewachsen. Wir haben von Grundschule auf eigentlich eine Englischschule besucht. Und die Muttersprache meines Vaters ist Tamilisch. Von daher kennen wir viele Verwandte. In der Verwandtschaft wird Tamilisch halt gesprochen. Und Deutsch, unsere Mutter hat sich viel Zeit und Mühe gemacht, uns deutsche Fernschule beizubringen.
0: Ihr wart in der Fernschule. Mhm. Und Dorothee, seid ihr in Deutschland geboren? Seid ihr zwischendurch quasi, eure Eltern sind die zwischendurch nach Deutschland gekommen zur Geburt?
4: Nein, eigentlich. Ich war in Indien geboren und ja, ich habe seit 7 Jahre alt war ich im Internat und da war ich zu 12 Jahre und das war so eine Missionarskinder, also britische Abschlussschule und ja, also mit der deutschen Sprache ist es so, dass wir uns immer so mit dem Telefon oder so Briefe geschrieben haben und wir sind öfters so jede 2 Jahre nach Deutschland gekommen. Ja, so ist die Sprache ein bisschen
0: geblieben,
4: genau.
0: Ja, wunderbar. Und Ben, wie war das mit dem Internat? Da wart ihr alle 3, also ihr seid 3 Geschwister?
3: Genau. Wir haben die Grundschule vor Ort, wo meine Eltern tätig sind, in der Missionsarbeit besucht. Ich, bis ich etwa 9 Jahre alt war. Und dann, als ich in die 4. Klasse ging, wurde ich ins Internat dann eingeschult. Und das waren circa 400 Kilometer entfernt. Aber das war eine besondere Schule, die auch über 100 Jahre existiert, gegründet 1899, mit dem Ziel, Missionarskinder die schulische Ausbildung zu ermöglichen. Und daher war es ein großes Vorrecht gewesen für uns und ein sehr wichtiger Abschnitt.
0: Ja. In der 4. Klasse, da ist man noch ziemlich klein.
3: Ja.
0: Und dann getrennt von den Eltern, 400 Kilometer, da seid ihr wahrscheinlich nicht jedes Wochenende nach Hause gefahren.
3: Nein, das sind wir nicht. Wir sind hauptsächlich 3-mal im Jahr zu Hause gewesen. Natürlich die Sommerferien und Winter über Weihnachten. Aber für uns war das eigentlich, als wir dort ankamen, ist es wie, als wurden wir ein Teil einer größeren Familie. Und wir hatten ganz viele Geschwister plötzlich und viele, die Jesus kennen und auch im Glauben stehen. Und das hat einen sehr großen Unterschied gemacht. Und wir haben uns sehr wohl zu Hause dort gefühlt.
0: Das heißt, ihr habt da sehr viel gelernt, eine neue Sprache oder die Verfestigung vom Englischen?
3: Ja, nicht nur Sprachen, auch Kulturen und unterschiedliche Mentalitäten. Es waren ja Missionarskinder aus allen Herrenländern. Mitunter auch aus Südkorea, aus Japan, aus Australien, England, andere aus Deutschland auch.
0: Und die Fahrt dorthin, haben eure Eltern euch dann dahin gebracht? Wie war das beim ersten Mal? Wahrscheinlich sehr spannend.
3: Ja, auf jeden Fall. Es sind zwar nur 400 Kilometer, aber die Anfahrt hat doch manchmal 11 bis 12 Stunden gedauert. Weil wir öfters ein Stück mit Bus und dann mit der Bahn und dann wieder mit dem Bus den Berg hoch quasi. Das war in einer Gebirgsstätte. Und da gibt es zwar eine Bahn, aber die ist sehr, sehr langsam.
0: Das klingt abenteuerlich.
3: Ja.
0: Und eure Eltern haben die euch dahin dann begleitet und sind wieder zurückgefahren?
3: Genau. Auf jeden Fall, als wir jünger waren, ist unsere Mutter auch sehr, sehr mutig gewesen und haben manchmal die Fahrt auch über Nacht gemacht und dann konnten wir im Zug auch schlafen. Andererseits, wenn mein Vater Zeit hatte, ist er mit einem Geländefahrzeug, mit der ganzen Familie den Berg hochgefahren dort. Und das war uns auch sehr, sehr bedeutsam, dass sie sich so viel Mühe gegeben haben, uns eine bessere Zukunft auch zu ermöglichen. Und wir sind uns sehr dankbar dafür.
4: Ja, auch wenn das so eine lange Reise war, man hat auch vieles so unterwegs gesehen und erlebt und auch öfters mal so Gemeinden auch besucht in die anderen Bundesländer, ja.
0: Ihr habt also sehr viel gesehen.
4: Ja.
0: Auch erlebt, ja, viele unterschiedliche Gemeinden, nicht nur international, sondern auch in Indien. Wann habt ihr euch bewusst oder wie habt ihr euch bewusst für den Glauben entschieden? War das für dich, Ben, überhaupt eine Frage irgendwann? Der christliche Glaube inmitten in einem hinduistisch geprägten Land?
3: Ja, man hat gesehen, dass außerhalb von unserem Familienleben und auch der Gemeinde, dass der Hinduismus viel mehr verbreitet war und sie auch andere Sitten und Kultur geprägt haben. Für mich war als Kind, glaube ich, schon eine große Frage, wieso es so viele unterschiedliche Glaubensrichtungen gibt. Weil der Hinduismus ja polytheistisch ist und mehrere Götter hat. Im Christentum fokussieren wir uns auf die Trinität und Gott Vater, Sohn und Heiliger Geist in einem. Und da ist es viel mehr übersichtlich. Aber es war schon ein Punkt der Interesse zu verstehen, wieso Menschen so viele Götter brauchen oder unterschiedliche Sitten und Riten.
0: Das war für dich eher befremdlich.
3: Es war befremdend, ja.
0: Und für dich, Doro?
4: Ja, für mich war es so, ich war ja im Internat sehr früh eingeschult und in der Internatszeit hatte ich viele gute Beziehungen zu Hauseltern und Lehrern, die auch sehr gläubig waren. Und auch Freundschaften. Und ich denke, bis heute beeindruckt mich sehr, wie auch der Schulleiter. Wir hatten so eine Assembly-Zeit, das war so.
0: So eine Versammlung?
4: Ja, genau. Und dann hat er immer so ein Kapitel von einer christlichen so Geschichte erzählt, C.S. Lewis. Und das sind so viele so Geschichten und daraus konnte man richtig so lernen von dem Glauben, was es heißt, so unterwegs zu sein und seinen Glauben zu vertiefen, genau.
0: Der Schulleiter hat das dann auch passend für Kinder gemacht, ja. Indem er die Geschichten von C.S. Lewis ausgesucht hat.
4: Ja.
0: Ihr habt dann später studiert. Was hast du gelernt, Dorothee?
4: Ja, ich hatte Lehramt und Theologie studiert und dann habe ich auch so eine Montessori-Ausbildung gemacht in USA in Chicago, das heißt Moody Bible Institute. Dort war ich 4 Jahre und dann hatte ich dort gearbeitet für 1 Jahr als Lehrerin und danach hatte ich so eine Masterarbeit in psychologische Medizin und Seelsorge von Deutschland aus gemacht, genau.
0: Das klingt alles auch sehr passend für das Kinderheim.
4: Genau, also ich habe viel mit Kindern zu tun und ich freue mich immer, wenn ich so ganzheitlich die Kinder betreuen kann, nicht nur so im Alltäglichen, sondern auch so im Herzen und so im Charakter und da machen wir halt viel mit Kunsttherapie und Hundetherapie und dass man so praktisch mit die Kinder betreut und dass sie gestärkt werden.
0: Als du studiert hast, hast du dann schon daran gedacht, im Kinderheim, das deine Eltern gegründet haben, mitzuarbeiten?
4: Eigentlich, ich hatte diese Vorstellung nicht, aber ich hatte diese Sehnsucht, immer so mit Kindern zu arbeiten und ganz kleine zum Beispiel. Und ja, ich war 5 Jahre weg von Indien und dann hatte ich meine Eltern halt nicht so oft gesehen. Und nach die 5 Jahre bin ich zurückgekommen und einfach Zeit mit Familie zu verbringen. Und dann wurde es mir einfach so nach und nach ein bisschen klar, oh, das passt ja schon. Ich mag Kinder und mit denen einfach Sachen zu machen. Und ich habe so viel gelernt von meinem Studium und ich kann es auch richtig hier einsetzen. Ja.
0: Du hast Hundetherapie erwähnt. Das ist schon was Spezielles. Ich glaube, das gibt es nicht so überall. Was ist das genau?
4: Ja, also wir haben bei uns 9 Dackel. Das sind sehr emotionale Tiere. Und ja, die Kinder, die zu uns kommen, die sind vollweiß oder halbweiß oder aus sehr schwierigen Hintergründen. Und wenn man sich beschäftigt, so einen kleinen Dackel zum Beispiel auf dem Schoß zu haben, ne, dann kann man auch viel mit denen ins Gespräch kommen. Und die Dackel sind sehr liebesbedürftig. Ja, und die, ja, das ist einfach ein guter Zugang zu den Kindern, nicht nur denen so in einen Raum zu sitzen, wo sie seelsorgerisch mit Antworten, sondern einfach halt so natürlich, ne, dass sie auch sich öffnen können. Und dann in Heilung braucht halt Zeit, wenn man Wunden hat im Herzen. Und so Tiere machen, öffnen diese Tür, damit man ein bisschen Liebe erfahren kann.
0: Wie war das bei dir, Ben? Hast du etwas studiert mit Blick auf die Arbeit bei den Projekten deiner Eltern?
3: Ja, also nach meiner Zeit im Internat, das waren etwa 10 Jahre, bin ich nach Deutschland gezogen mit 18 und habe erst mal ein paar Monate bei meiner Tante in der Nähe von Hannover gewohnt und durfte erst mal Führerschein machen und die Sachen, die man so braucht, wenn man in Deutschland lebt. Und ich hatte eine Möglichkeit bekommen, Theologie zu studieren. Und am Anfang war es eine Frage, ob ich es auf der deutschen Sprache kann, weil es eine große Herausforderung ist, eine Geisteswissenschaft in einer Sprache zu studieren, die eigentlich nicht meine Muttersprache ist, weil ich ins englische Internat ging. Aber es hat sich die Möglichkeit ergeben, dass auch viele Dozenten in der Liebenzeller Mission auch sehr international unterwegs sind und auch fließend Englisch konnten und mir immer wieder Hilfestellung gaben. Und somit durfte ich 4 Jahre Theologie absolvieren und gleich danach auch ein Jahr als Assistentpastor arbeiten hier in Deutschland. Es war eine sehr, sehr bereichernde Zeit und das hat dann den Weg wieder gebahnt, dass ich zurück in meine ursprünglichen Heimat gehen durfte und dort mit in die Arbeit meiner Eltern mit einsteigen.
0: Was sind da deine Aufgaben?
3: Ich bin hauptsächlich für Administrativtätigkeiten zuständig. Ich helfe viel mit Projektanalyse und Projektplanung, um besser zu verstehen, was die Nöte sind und Herausforderungen, wie man besser damit umgehen kann. Also viel im Hintergrund, aber dennoch durchgehend dabei, ja.
0: Und ich glaube, Dinge, die man in Deutschland ganz gut lernt, an Gründlichkeit und Zuverlässigkeit und so weiter.
3: Gewissenhaftigkeit, ja. War eine sehr prägende Zeit hier in Deutschland auch, was ich sehr schätzen gelernt habe und mir wirklich auch in meiner Persönlichkeit weiterhin geholfen hat für die Arbeit, die ich jetzt mache.
0: Wie deckt ihr den Spendenbedarf?
3: Das ist von Jahr zu Jahr immer wieder ein spannendes Thema. Manchmal müssen wir tatsächlich gewisse Projekte, die wir mal angefangen haben, auch etwas bremsen.
0: Ja. Habt ihr einen Freundeskreis in Deutschland oder auch in anderen Ländern, die euch da unterstützen?
3: Ja, unsere Eltern machen ja die Missionsarbeit schon seit einigen Jahrzehnten jetzt. Die haben sehr viele treue Kontakte. Es sind hauptsächlich etwa 11 bis 12 Gemeinden, die sie über die Jahre hinweg begleitet haben. Viele Unterstützer sind auch mittlerweile relativ alt und wo sie persönlich den Weg mitgegangen sind in der Arbeit, die meine Eltern aufgebaut haben. Ich und Dorothee haben jetzt die letzten Jahre auch die Chance bekommen, mit ins Boot einzusteigen und unsere Eltern auf dem Reisedienst zu begleiten. Und wir sind sehr dankbar für all die neuen Kontakte, die wir selber knüpfen durften und auch vor allem zu sehen, dass Jugendliche auch Missionsarbeit noch interessiert. Es ist immer wieder eine spannende Zeit. Wir hoffen, dass wir die nächsten Jahre auch immer wieder mal im Herbst mit dabei sein können. Genau.
0: Ihr seid in einem Land mit einer ganz anderen Religion, als ihr sie lebt. Ihr seid als Christen in einem hinduistischen Land in Indien. Wie könnt ihr da euren Glauben in die sozialen Projekte, in die Schule, in das Kinderheim mit einbringen? Geht das überhaupt?
3: Das ist eine sehr spannende Frage. Im Grunde genommen, sachlich betrachtet, haben wir zwei Vereine, die registriert sind in Indien, eine Fokus, damit wir gezielter arbeiten dürfen. Der eine Verein fokussiert sich für die Gemeindearbeit, geistliches Leben, das Begleiten von den unterschiedlichen Altersgruppen, die wir begegnen und dort letztendlich Gemeindeleben auch aufzubauen. Der andere Verein ist dahin wichtig, damit wir uns für die Sozialarbeit uns einsetzen können. Wir haben da eine Schule, Kinderheim, und das ist dahingehend wichtig, damit wir nicht Ärger beim Staat bekommen, dass wir jetzt die sozialen Projekte durchführen, nur damit wir irgendwie Menschen bekehren können, das klarzustellen. Und letztendlich wäre es uns sehr schwierig, Unterstützung auch vom Staat zu bekommen, wenn alles in einem Topf wäre. Da wäre keine Klarheit mehr. Klar tun wir die gleichen Räumlichkeiten uns teilen, weil Finanzen einfach limitiert sind. Aber wir sind dankbar, dass wir das so in den letzten Jahren getrennt auch gemeinsam als Familie managen konnten, sage ich mal. Ja.
0: Wie könnt ihr den Kindern etwas vom Glauben weitergeben?
4: Wir haben halt also Hauseltern und unser Team ist auch sehr viele Christen dabei und die tun auch die biblische Geschichten auch weitergeben. Also wir haben schon Kinder, die von anderen Religionen sind, aber wir machen schon klar zu den Eltern, dass uns ist wichtig, dass wir was weitergeben im Tieferen und dass sie halt, das sind Geschichten, wo sie daraus was fürs Alltag auch lernen können und auch im Charakter. Und manche tut sich auch im Glauben interessieren und dann tun wir uns auch die Mühe geben, mit denen das zu laufen, des Glaubensweg auch.
0: Welche Herausforderungen und Schwierigkeiten gibt es da für euch, auch wegen der politischen Situation? Wo müsst ihr aufpassen?
4: Ja, also dieses Kinderheim wird immer wieder Leute kommen zu inspizieren und dann, man kann nicht ein Kreuz darstellen oder unsere Bibeln sind auch bedeckt mit Papier, also wir müssen sehr...
0: Die Bibeln haben einen anderen Einband,
4: ja, damit genau,
0: sie nicht auffallen.
4: Genau, weil eigentlich in den letzten Jahren wurden viele christliche Organisationen wie Compassion und alle wurden geschlossen und sogar auch Kinderheime, die sehr eine christliche Prägung haben, weil die Regierung ist halt, hat viele hinduistische Beeinflüsse, genau.
0: Und gibt es in eurer Gegend auch gefährliche Situationen? Wie leben da Christen? Oder ist das in eurer Region noch ein friedliches Miteinander, mehr oder weniger?
3: Also ich würde sagen, dass wir im Süden noch relativ behütet sind. Dahingehend, dass sehr viel Einfluss vom Westen auch schon seit vielen, vielen Jahren besteht. Und weiterhin gehen eigentlich die meisten Schulen und Krankenhäuser und soziale Einrichtungen eigentlich von westlichen Ländern aufgebaut wurden in Südindien. Das ist nicht der gleiche Fall, eher im Norden und nordöstlich. Im Süden hingegen sind wir daher sehr, sehr dankbar, dass das Christentum mehr toleriert wird.
0: Ihr haltet als Familie zusammen, ihr habt euch, wie unterstützt ihr euch auch gegenseitig als Familie?
3: Wie gesagt, Gebet ist etwas, das bindet und wir haben ja das Versprechen von unserem Herrn, dass dort, wo 2 oder 3 sich in meinem Namen treffen, dass er da unter uns ist. Und einfach Kraft zu schöpfen durch diese Gemeinschaft mit Gott, wenn wir auch nicht täglich die Möglichkeit haben, immer wieder neu erfahren dürfen.
0: Habt ihr als Familie, weil ihr ja in der gleichen Arbeit arbeitet sozusagen, habt ihr dann so Zusammenkünfte, wo ihr die Arbeit besprecht oder gemeinsam betet dafür?
3: Genau, also es gibt ja für unsere ganzen Mitarbeiter im sozialen Bereich sind wir etwas über 60 Leute, die angestellt sind und tätig den Kindern in der Schule und auch im Kinderheim in ihrem Lernen und Alltag und alles, was dazugehört, zu begleiten. Und da haben wir natürlich unsere wöchentlichen Besprechungen. Es gibt ganz unterschiedliche Besprechungen oder Meetings.
0: Ja, 60 Leute sind natürlich auch wirklich viele. Da bin ich jetzt ganz überrascht.
3: Ja.
0: 60 Mitarbeiter, ja, das sind dann viele Projekte, viele Gruppen und Teams.
3: Ja.
0: Ich danke euch als Familie, dass ihr gekommen seid, Luis und Ulrike Kern mit Doro und Ben. Ihr habt uns in Projekte mit reingenommen und man spürt, das ist nicht einfach nur ein Projekt, das ist ein Zuhause, was ihr da geschaffen habt für Kinder. Es ist eine Hoffnung für Familien. Ihr seid ein Beispiel dafür, dass Gott Menschen beruft und auch ausrüstet und durchträgt. Ich wünsche euch Gottes Schutz und Weisheit und ganz viel Freude mit denen, die euch anvertraut sind.
3: Dankeschön.
4: Ja, vielen Dank.
0: Auf erfplus.de haben wir für Sie in der Audiothek in der Rubrik Das Gespräch weitere Informationen verlinkt zu der Arbeit von Familie Kern im Kinderheim Peniel und bei den weiteren Projekten in Indien. Mein Name ist Sonja Kilian. Bleiben Sie behütet. Bis zum nächsten Mal.
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2: Ich bin Silke Rech. Die Hitzewelle sorgt in Deutschland weiter für Rekorde und Probleme. Nach Angaben von Meteorologen war es die heißeste Nacht seit Beginn der Wetteraufzeichnungen.
3: Im Westen des Landes gerieten mehrere Trafostationen in Brand. Dadurch kam es unter anderem in Bonn und Kerpen zu Stromausfällen. Mehrere Menschen erlitten Rauchvergiftungen. Außerdem stellt der Bahnbetreiber National Express in Nordrhein-Westfalen am Nachmittag vorsorglich den Zugverkehr auf mehreren Regionalexpresslinien ein. Grund sind technische Probleme durch die anhaltende Hitze. Noah Ulrich, Redaktion.
2: Die extreme Hitze hat in einem Altenheim in Krefeld einen Großeinsatz von Feuerwehr und Rettungsdienst ausgelöst. 5 Bewohner erlitten Kreislaufzusammenbrüche und mussten ins Krankenhaus gebracht werden. Und 40 weitere Senioren wurden aus dem Dachgeschoss in kühlere Zimmer verlegt. Einsatzkräfte stellten zusätzlich Ventilatoren auf. Eine Klimaanlage gibt es in dem Altenheim nicht. Die Spannungen zwischen den USA und dem Iran verschärfen sich weiter. Der Golfstaat Bahrain meldet einen iranischen Drohnenangriff und spricht von einem schweren Verstoß gegen seine Souveränität. Angaben zu Verletzten oder Schäden gibt es bislang nicht. Zuvor hatten die USA mehrere Ziele im Iran bombardiert. Nach US-Angaben war das die Reaktion auf einen mutmaßlichen iranischen Drohnenangriff auf ein Frachtschiff in der Straße von Hormuz. Bundesfinanzminister Klingbeil will einem Medienbericht zufolge die Steuer auf Spirituosen im kommenden Jahr um 20% erhöhen. Dadurch würde zum Beispiel eine Flasche Wodka um knapp 90 Cent teurer. Bier soll von der Erhöhung ausgenommen bleiben. Für Wein ist weiter keine Steuer geplant. Eine Expertenkommission hatte zuvor sogar eine noch deutlich stärkere Erhöhung vorgeschlagen. Bei der Fußball-WM steht Deutschlands Gegner im 16. Finale fest. Das Team trifft am Montagabend deutscher Zeit auf Paraguay. Für eine Überraschung sorgte Kap Verde. Der Außenseiter zog mit einem 0:0 gegen Saudi-Arabien erstmals in die K.O.-Runde ein. Ebenfalls für das 16. Finale qualifiziert sind Frankreich, Belgien, Ägypten und der Senegal.
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2: Die aktuellen Temperaturen in Köln-Bonn 35 Grad, in Hamburg 21, in Bremen 28, in Berlin 38, in Dresden 36, in Frankfurt am Main 37, in Stuttgart 35, in München 34, in Erfurt 36 und in Münster 32 Grad. Heute scheint vielerorts die Sonne. Im Westen und Nordwesten können am Nachmittag und Abend kräftige Gewitter aufziehen. Sonst bleibt es meist trocken. Dazu wird es extrem heiß mit 36 bis 41 Grad, örtlich sogar bis 42 Grad. Morgen bleibt es zunächst vielerorts sonnig. Im Tagesverlauf ziehen aber von Westen her teils schwere Gewitter mit Starkregen, Hagel und Sturmböen auf. Im Osten und Südosten bleibt es länger trocken und mit bis zu 42 Grad weiter extrem heiß.
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1: 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Wenn mich ein Thema interessiert oder ich ein Fachgebiet besser verstehen will, kaufe ich mir in der Regel ein Buch dazu oder mehrere. 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Beim Lesen der Bibel heute ist es dann derselbe Gott, der mir das Verstehen dieser Texte geben will. Nur so wird die Bibel kein Gesetzbuch, sondern immer das lebendige Wort Gottes, weil Gott selbst es jedes Mal mit Leben füllt, wenn wir darin lesen. Manchmal ganz neu, manchmal ganz überraschend. Probieren Sie es aus.
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2: Ich bin Silke Rech. Die Hitzewelle sorgt in Deutschland weiter für Rekorde und Probleme. Nach Angaben von Meteorologen war es die heißeste Nacht seit Beginn der Wetteraufzeichnungen.
3: Im Westen des Landes gerieten mehrere Trafostationen in Brand. Dadurch kam es unter anderem in Bonn und Kerpen zu Stromausfällen. Mehrere Menschen erlitten Rauchvergiftungen. Außerdem stellt der Bahnbetreiber National Express in Nordrhein-Westfalen am Nachmittag vorsorglich den Zugverkehr auf mehreren Regionalexpresslinien ein. Grund sind technische Probleme durch die anhaltende Hitze. Noah Ulrich, Redaktion.
2: Die extreme Hitze hat in einem Altenheim in Krefeld einen Großeinsatz von Feuerwehr und Rettungsdienst ausgelöst. 5 Bewohner erlitten Kreislaufzusammenbrüche und mussten ins Krankenhaus gebracht werden. Und 40 weitere Senioren wurden aus dem Dachgeschoss in kühlere Zimmer verlegt. Einsatzkräfte stellten zusätzlich Ventilatoren auf. Eine Klimaanlage gibt es in dem Altenheim nicht. Die Spannungen zwischen den USA und dem Iran verschärfen sich weiter. Der Golfstaat Bahrain meldet einen iranischen Drohnenangriff und spricht von einem schweren Verstoß gegen seine Souveränität. Angaben zu Verletzten oder Schäden gibt es bislang nicht. Zuvor hatten die USA mehrere Ziele im Iran bombardiert. Nach US-Angaben war das die Reaktion auf einen mutmaßlichen iranischen Drohnenangriff auf ein Frachtschiff in der Straße von Hormus. Bundesfinanzminister Klingbeil will einem Medienbericht zufolge die Steuer auf Spirituosen im kommenden Jahr um 20% erhöhen. Dadurch würde zum Beispiel eine Flasche Wodka um knapp 90 Cent teurer. Bier soll von der Erhöhung ausgenommen bleiben. Für Wein ist weiter keine Steuer geplant. Eine Expertenkommission hatte zuvor sogar eine noch deutlich stärkere Erhöhung vorgeschlagen. Bei der Fußball-WM steht Deutschlands Gegner im 16. Finale fest. Das Team trifft am Montagabend deutscher Zeit auf Paraguay. Für eine Überraschung sorgte Kap Verde. Der Außenseiter zog mit einem 0:0 gegen Saudi-Arabien erstmals in die K.O.-Runde ein. Ebenfalls für das 16. Finale qualifiziert sind Frankreich, Belgien, Ägypten und der Senegal.
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2: Die aktuellen Temperaturen in Köln-Bonn 35 Grad, in Hamburg 21, in Bremen 28, in Berlin 38, in Dresden 36, in Frankfurt am Main 37, in Stuttgart 35, in München 34, in Erfurt 36 und in Münster 32 Grad. Heute scheint vielerorts die Sonne. Im Westen und Nordwesten können am Nachmittag und Abend kräftige Gewitter aufziehen. Sonst bleibt es meist trocken. Dazu wird es extrem heiß mit 36 bis 41 Grad, örtlich sogar bis 42 Grad. Morgen bleibt es zunächst vielerorts sonnig. Im Tagesverlauf ziehen aber von Westen her teils schwere Gewitter mit Starkregen, Hagel und Sturmböen auf. Im Osten und Südosten bleibt es länger trocken und mit bis zu 42 Grad weiter extrem heiß.
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2: An einem lauwarmen Sommerabend sitze ich auf dem Balkon. Es ist schon so dunkel, dass ich kein Buch mehr lesen kann, ohne das elektrische Licht einzuschalten. Ich schaue in Richtung Wiese, die direkt an einen Wald grenzt. Da traue ich meinen Augen kaum. Die Wiese beginnt zu leuchten. Lauter kleine, helle, gelb-grüne Punkte erstrahlen und erlöschen wieder. Dazu ein Konzert von Gezirpe. Es ist wieder soweit. Die Grillen sind auf Partnersuche. Sie locken mit ihrem Licht und ihrer Musik ein Weibchen an. Wer am schönsten und hellsten leuchtet, hat beste Chancen auf Erfolg. Das Phänomen, dass Tiere leuchten können, nennt sich Biolumineszenz. Eine chemische Reaktion im Körper der Käfer führt zu diesem Leuchten. Das ist in der Fauna gar nicht so selten. Ja, sogar 76% aller Tiere im Ozean leuchten, so steht es in einem Beitrag von Liz Engley, der 2025 bei National Geographic veröffentlicht wurde. Das ist faszinierend. Das Leuchten erfüllt mehrere Zwecke. Partnersuche, Beute anlocken, Verständigung unter seinesgleichen. Bei Menschen gibt es diese Fähigkeit nicht, obwohl es den Ausdruck gibt, du strahlst ja heute. Es beschreibt einen Gesichtsausdruck, der davon zeugt, dass sich etwas sehr Schönes ereignet haben muss. Freude, Glück, irgendetwas in dieser Richtung. Das Strahlen kommt aus den Augen, dem Mund und der Körperhaltung. Auch dieses Strahlen bewirkt etwas. Einem strahlenden Menschen zu begegnen, führt oft dazu, dass auch das Gegenüber reflexartig zu strahlen beginnt. Im heutigen Bibelvers aus dem Epheserbrief, Kapitel 5, Vers 8, schreibt der Verfasser: Denn ihr wart früher Finsternis, nun aber seid ihr Licht in dem Herrn. Jetzt habe ich schon erklärt, dass Menschen eigentlich nicht selbst leuchten können. Was sie aber können, ist die Eigenschaften und Wesenszüge Jesu Christi in sich wirken und aus sich heraus strömen lassen. Das ist durch den Heiligen Geist möglich, den Christus in die Herzen der Menschen ausgießt. Dabei hat der Zisterziensermönch Bernhard von Clairvaux beschrieben, dass das Menschenherz wie ein Gefäß ist, das sich von Gott füllen lassen muss. Erst wenn das Gefäß ganz gefüllt ist, kann es überfließen und zu anderen hinfließen. Erst wenn ich selbst in Kontakt mit der lebendigen Quelle Jesus Christus in Verbindung gekommen bin, kann ich auch aus dieser Quelle schöpfen und für andere eine Inspiration, eine tröstende, ein Zeugnis sein. Was in der Tierwelt funktioniert, geht bei mir nicht und soll auch gar nicht gehen. Ich soll mit der Lichtquelle verbunden sein. Ich soll und brauche nicht aus eigener Kraft und Anstrengung versuchen, ein Licht hervorzubringen. Ganz im Gegenteil. Die paulinisch anklingende Formulierung in dem Herrn besagt es eindeutig, dass der Ursprung für das Lichtsein nicht in mir selbst zu suchen und zu finden ist, sondern ausschließlich im Herrn. In dem Herrn, der von sich selbst sagt, ich bin das Licht der Welt. Christus ist die einzig wahre Quelle für Licht und Liebe, aus der das Leben strömt. An ihn angeschlossen sein, in dieser Liebe zu bleiben und seine Werke zu tun, ist meine Bestimmung. In seinem Licht wandeln heißt dann auch, mit Güte und Gerechtigkeit dem anderen ins Gesicht sehen. Das meint der zweite Teil des Verses, wandelt als Kinder des Lichts. Die Wesenszüge und Eigenschaften Jesu Christi sind wie ein Erbgut, das meine Persönlichkeit prägen will. Als Kind Gottes trage ich dieses Potenzial in mir, wenn ich durch den Glauben an Christus eine neue Kreatur geworden bin, wenn ich wiedergeboren bin. Mein Umgang mit mir und anderen ist dann durchleuchtet von Gottes Barmherzigkeit, Güte, Wahrheit und noch viel mehr. Vielleicht und bestimmt sagt mein Gegenüber dann auch zu mir: Du strahlst aber heute wieder.
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1: 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Es ist 15 Uhr. 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
2: Ich bin Silke Rech. Die Hitzewelle sorgt in Deutschland für immer mehr Schäden an Straßen und Schienen. Betroffen sind unter anderem mehrere Autobahnen in Brandenburg sowie die A7 bei Hamburg und die A93 in Bayern.
3: Durch die hohen Temperaturen können Fahrbahnen aufplatzen oder sich aufwölben. Auch die Deutsche Bahn rechnet mit Problemen, weil Hitze Gleise und Weichen beschädigen kann. Sie rät deshalb gemeinsam mit anderen Bahnunternehmen, am Wochenende auf nicht dringend notwendige Reisen im Fern- und Regionalverkehr zu verzichten. Timo Wiesner, Redaktion.
2: Nach den schweren Erdbeben in Venezuela haben die Vereinten Nationen das Ausmaß der Zerstörung beziffert. Der Sachschaden wird auf rund 6,7 Milliarden US-Dollar geschätzt. Bis zu 7 Millionen Menschen könnten betroffen sein. Die Regierung meldet inzwischen fast 1000 Tote und mehr als 3000 Verletzte. Nach einem weiteren Nachbeben läuft die Suche nach Überlebenden weiter. Bahrain meldet Drohnenangriffe aus dem Iran und macht die Führung in Teheran dafür verantwortlich. Das Außenministerium spricht von einer schweren Verletzung der Souveränität des Landes. Angaben zu Verletzten oder Schäden gibt es bislang nicht. Zuvor hatten die USA nach einem iranischen Drohnenangriff auf ein Frachtschiff Ziele im Iran bombardiert. Beide Seiten werfen sich inzwischen erneut Verstöße gegen die erst vergangene Woche vereinbarte Waffenruhe vor. Nach Protesten von Anwohnern ist die Fernpassstraße in Tirol wieder freigegeben. Die wichtige Route in Richtung Süden war für rund 2 Stunden gesperrt. Die Behörden raten Urlaubern trotzdem, die Strecke heute möglichst zu meiden. Die Demonstranten wenden sich gegen geplante Tunnelprojekte und eine Maut, weil sie noch mehr Verkehr und zusätzliche Kosten für Einheimische befürchten. Mit einer großen Vespa-Parade ist in Rom der 80. Geburtstag des Kultrollers gefeiert worden. Bei sommerlichen Temperaturen fuhren tausende Fans aus aller Welt mit ihren Vespas durch die italienische Hauptstadt. Auch zahlreiche Teilnehmer aus Deutschland waren dabei. Die ersten Vespa-Modelle wurden 1946 im italienischen Pontedera gebaut.
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2: Die aktuellen Temperaturen in Köln, Bonn 37 Grad, in Hamburg 24, in Bremen 30, in Berlin 41, in Dresden 36, in Frankfurt am Main 39, in Stuttgart 36, in München 33, in Erfurt 36 und in Münster 32 Grad. In den kommenden Stunden im Nordwesten und Norden einzelne Gewitter mit Unwetterpotenzial, sonst gering bewölkt oder klar. Morgen bleibt es zunächst vielerorts sonnig, im Tagesverlauf ziehen aber von Westen her teils schwere Gewitter mit Starkregen, Hagel und Sturmböen auf. Im Osten und Südosten bleibt es länger trocken und mit bis zu 42 Grad weiter extrem heiß.
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4: Die Kunst nicht loszulassen. Den Glauben nicht loszulassen und letztlich Gott nicht loszulassen, das ist manchmal eine schwierige Kunst. Doch man kann lernen, auch dann festzuhalten, wenn Zweifel, Enttäuschungen oder schwere Lebenssituationen an einem zerren. Einblicke in sein Leben, das er selbst oft als kompliziert erlebt, gewährt uns in diesem Lesezeichen XXL der Autor Jörn Bohn. Er hat ein Buch geschrieben mit dem Titel »Die Kunst nicht loszulassen«, wolkig bis heitere Glaubensermutigungen für Realisten, die trotz allem an Gott festhalten wollen. Zu dieser Sendung begrüßt sie Kai-Uwe Wojczak.

0: Der Autor Jörn Bohn ist Jahrgang 1971 und stammt aus dem frommen Siegerland. Lange Zeit hat er sich in der Jugendarbeit des CVJM engagiert. Inzwischen ist er als Lehrer für Deutsch und evangelische Religion tätig, und zwar an einer Oberschule in Dresden. In seinem Leben ist nicht immer alles so verlaufen, wie er es sich gewünscht hat. Aber wenn wir ehrlich sind, das geht ja vielen Menschen so. Im Vorwort zu seinem Buch »Die Kunst nicht loszulassen« beschreibt Jörn Bohn, wie er mit dieser Gefühlslage umgeht. Es liest Samuel Schiedeck.
1: Ich finde, dass mein Leben in den letzten Jahren nicht immer einfach gewesen ist. Ich sehne mich nach Ruhe. Danach, dass alles mal ein wenig normal läuft. Dass mich Sorgen und Schwierigkeiten verschonen. Mit Gott habe ich schon darüber geredet. Oder sagen wir mal so, ich habe ihm einen echt biblischen Vorschlag gemacht, nämlich ein Jahr der Ruhe. So wie das Erlassjahr im alten Israel. Das kommt eigentlich alle 7 Jahre. Bei mir ist es überfällig. In vielen christlichen Texten finde ich eine Rückschau auf vergangene und mit Gottes Hilfe überwundene Probleme. Vieles wirkt dann auf mich wie die beliebte Geschichte von den Fußspuren im Sand. Dort heißt es: Mein liebes Kind, ich liebe dich und ich werde dich nie allein lassen, erst recht nicht in Nöten und Schwierigkeiten. Dort, wo du nur eine Spur siehst, da habe ich dich getragen. Ich kann das so eigentlich nicht bestätigen. Ich hatte schon das Gefühl, gerade in solchen Zeiten von Gott allein gelassen zu werden. Wie Jakob am Jabbok halte ich ihn, Gott, fest und fordere ihn auf: Ich lasse dich nicht. Du segnest mich denn. Die Texte in meinem Buch sind in schwierigen Zeiten entstanden. Ich versuche noch immer, Jesus nachzufolgen, an den Gott Israels zu glauben, mich ihm an den Hals zu werfen, auf meine Art. Ich bin kein Held. Humpelnd trotte ich ihm hinterher. Hinkend an der Hüfte wie einst Jakob, mit abgeschnittenen Zöpfen, so manche Vorstellung von Gott, dem Glauben und seinem Reich, das musste ich loslassen. Abschneiden und neu denken. Das hier ist kein Buch, das souverän und selbstsicher zurückschaut. Kein Triumph nach bestandenen Bewährungsproben. Die Texte sind Momentaufnahmen, entstanden im Augenblick. Sie sind eine Art geistliches Tagebuch der letzten Jahre. Auf gut Deutsch: Man sollte nicht alles auf die Goldwaage legen. Ich neige ab und an zu provozierenden Ansichten. Nehmen Sie mir das bitte nicht übel. Man kann über alles reden. Es sind Andachten. Sprich, ich habe Dinge angedacht. Denken Sie gerne weiter und widersprechen Sie mir. Es sind Predigten, die ich gehalten habe, Texte aus dem Gemeindeblatt oder einfach Gedanken aus dem Alltag.

0: an Gott festhalten. Jesus nachfolgen, auf jeden Fall. Und wenn das nicht so einfach möglich ist, ihm hinterherhumpeln. Dieser Gedanke durchzieht das ganze Buch von Jörn Bohn. Und er beruht, wie bereits im Vorwort erwähnt, auf der Geschichte Jakobs im Alten Testament. Genau davon handelt das erste Kapitel in dem Buch, die Kunst nicht loszulassen. Danach folgen in einem weiteren Kapitel persönliche Gedanken unter der Überschrift »Ich bin ein schlechter Beter«. Beide Kapitel beginnen mit einem dazugehörigen Bibeltext, der von Rufus Beck gelesen wird.
1: Ich lasse dich nicht, du segnest mich denn. Im ersten Buch Mose, Kapitel 32, wird berichtet:
2: Jakob stand auf in der Nacht und nahm seine beiden Frauen und die beiden Mägde und seine 11 Söhne und zog durch die Furt des Jabbok. Er nahm sie und führte sie durch den Fluss, so dass hinüberkam, was er hatte. Jakob aber blieb allein zurück. Da rang einer mit ihm, bis die Morgenröte anbrach, und als er sah, dass er ihn nicht übermochte, rührte er an das Gelenk seiner Hüfte, und das Gelenk der Hüfte Jakobs wurde über dem Ringen mit ihm verrenkt. Und er sprach: Lass mich gehen, denn die Morgenröte bricht an. Aber Jakob antwortete: Ich lasse dich nicht, du segnest mich denn. Er sprach: Wie heißt du? Er antwortete: Jakob. Er sprach: Du sollst nicht mehr Jakob heißen, sondern Israel, denn du hast mit Gott und mit Menschen gekämpft und hast gewonnen. Und Jakob fragte ihn und sprach: Sage doch, wie heißt du? Er aber sprach: Warum fragst du, wie ich heiße? Und er segnete ihn daselbst. Und Jakob nannte die Stätte Phnuel, denn ich habe Gott von Angesicht gesehen, und doch wurde mein Leben gerettet. Und als er an Phnuel vorüberkam, ging ihm die Sonne auf, und er hinkte an seiner Hüfte.
1: In den Online-Meldungen eines christlichen Medienmagazins las ich die Meldung, dass Arno Backhaus mittlerweile 50 Jahre glücklich mit seiner Frau verheiratet ist. 50 Jahre! Wow! Eine lange Zeit. Die christliche Welt freut sich über so eine Nachricht ganz besonders. Wer will, kann auch Kommentare unter dem Artikel posten wie »Ihr seid so gesegnet« oder »Halleluja, der Herr ist treu«. Verstehen Sie mich bitte nicht falsch. Nichts gegen Arno Backhaus und seine Ehe. Und auch von mir herzlichen Glückwunsch. Aber mich frustriert so etwas. Es stößt mich ab. Die Kommentare stoßen mich ab. Sicher, vielleicht werden ja manche Menschen durch so ein Vorbild tief inspiriert. Doch mich macht es, mit all meinem Versagen, eher traurig, solche Meldungen zu lesen. Warum wird so etwas überhaupt gepostet? Welcher Wert liegt darin? Es klingt doch ganz nach dem Motto: Sieh dir dieses vorbildliche christliche Leben an. Sieh dir das Leben der Menschen an, die sich so treu Jesus hingeben. Das kannst du auch haben, wenn du nur fest an Jesus glaubst und die richtigen Prioritäten setzt. Wenn du ihm ganz echt und hingegeben folgst. Und wie zur Bestätigung postet eine christliche Facebook-Freundin eine Meldung aus einem christlichen Online-Magazin. Wieder Arno Backhaus mit seiner Frau. Darunter die Schlagzeile: Der Glaube ist die tiefe Grundlage unserer Ehe. Vorbilder, die wir vorzeigen. Das Leben gelingt, wenn wir Gottes Maßstäbe in unserem Leben umsetzen. Und die frommen Aushängeschilder beweisen es. Ich halte mich da lieber an Paulus. Darum, wer meint, er stehe, soll zusehen, dass er nicht falle. Ich habe auch die richtigen Prioritäten gesetzt, habe es zumindest versucht. Und dennoch gab es in meinem Leben viel Zerbruch und viele schwierige Wege, zumindest in der zweiten Lebenshälfte. Lange habe ich nicht gewusst, dass mir Bindungsängste zu schaffen machen. Als mir das in einer Therapie wie Schuppen von den Augen fiel, konnte ich endlich so manches schmerzhafte Erlebnis in meinem Leben besser einordnen. Den unerkannten Ängsten zum Trotz gelang es mir dennoch, eine stabile Beziehung zu führen. Ich habe sogar geheiratet. Doch einige Jahre später geriet meine Ehe in Schieflage. Und dann habe ich jahrelang gekämpft, gebetet, versucht, Gott zu vertrauen und geglaubt. Und trotzdem ist alles zerbrochen. Habe ich etwa die falschen Prioritäten gesetzt? Wohl kaum. Zusätzlich belastete mich die Scham. Menschen, deren Beziehungen zerbrechen, können unglaublich einsam werden. Dann, wenn die Trennung erfolgt und sich die Freunde aufteilen, aber auch bereits davor. Man schämt sich für das Scheitern der Ehe. Es fühlt sich wie Versagen an. Man hat Angst vor Ablehnung und Verurteilung. Jedenfalls ging mir das so. Noch heute fühle ich mich gebrandmarkt, wenn ich in Formularen das Feld »geschieden« ankreuzen muss. Manch einer hat vielleicht keine Ahnung, was es bedeutet, sein Kind an vielen Tagen im Jahr nicht sehen zu können, sein Haus aufzugeben und dann auch noch das soziale Umfeld zu verlieren. Einmal lud mich mein Kumpel Matthias zu Heiligabend ein. Das empfand ich als ungeheuer nett und menschlich große Klasse. Ich war aber zum Glück bereits verplant. Zu Matthias hätte ich nicht gehen können. Wissen Sie, wie sich das anfühlt? Weihnachten als Gast in einer intakten Familie? Einmal habe ich an Heiligabend mein Wohnzimmer gestrichen. Einfach, um mir selbst einen ganz normalen Tag vorzugaukeln. Dann tut das Alleinsein nicht so weh. Jakob humpelte, nachdem er mit Gott gekämpft hatte. Gott hatte ihn verletzt und Jakob trug die Folgen dieses Kampfes nun mit sich herum. Segen hin oder her. Wenn ich heute mein Leben anschaue, dann denke ich, ja, das Leben hat mich auch ziemlich mitgenommen. Ich bin verletzt, ich humpel und hinke durchs Leben und irgendwie auch Gott hinterher. Das ist offenbar meine Art der Nachfolge. Ich bin froh über dieses Bild, das ich so in etwa irgendwo bei Adrian Plus gelesen habe. Ich glaube, wir mittelmäßigen Christen können mit den christlichen Leuchttürmen nicht immer so viel anfangen. Sie wirken so unerreichbar. Umso erschreckender ist es, dass sich bei der einen oder anderen Führungsgestalt der christlichen Szene so tiefe moralische Löcher aufgetan haben. Die Frage ist doch hier, was machen wir mit den Menschen, die wir in den Himmel loben? Verlieren sie deshalb irgendwann die Bodenhaftung? Tun wir unseren frommen Helden einen Gefallen, wenn wir sie glorifizieren? Wäre es nicht für alle besser, wir würden Menschen einfach Menschen sein lassen? Keine Superleiter, keine Fixsterne, keine Leuchttürme. Stattdessen normale Menschen, die fehlerhaft sein dürfen, denen keine untragbare Last auf die Schultern gelegt wird, keine christlichen Hochglanzprodukte, dafür aber auch keine Menschen, die wir im Versagensfall dann entsetzt verteufeln müssen. Ist es vielleicht sogar gut, dass manche Menschen im übertragenen Sinn den Schmerz

Du segnest mich denn. Mir geht es genauso. Ich denke, es ist vieles schiefgelaufen, mein Gott. Ich lasse dich nicht. Du segnest mich denn. Mir geht es nicht um irgendeinen hochgestochenen geistlichen Segen, verbunden mit überragenden geistlichen Erkenntnissen. Da bin ich wie Jakob. Es geht mir um ein Leben, das gelingt. Ich möchte, dass ich auf der richtigen Spur bin. Ich möchte, dass mein Leben wertvoll ist und von dir, mein Gott, begleitet wird. Und ich möchte nach all den schwierigen Jahren Ruhe. Mein Gott, ich lasse dich nicht. Du segnest mich denn.

0: Ich bin ein schlechter Beter. Im Matthäusevangelium in seiner Bergpredigt sagt Jesus:
1: Wenn ihr betet, sollt ihr nicht sein wie die Heuchler, die gern in den Synagogen und an den Straßenecken stehen und beten, um sich vor den Leuten zu zeigen. Wahrlich, ich sage euch, sie haben ihren Lohn schon gehabt. Wenn du aber betest, so geh in dein Kämmerlein und schließ die Tür zu und bete zu deinem Vater, der im Verborgenen ist. Und dein Vater, der in das Verborgene sieht, wird dir es vergelten. Und wenn ihr betet, sollt ihr nicht viel plappern wie die Heiden, denn sie meinen, sie werden erhört, wenn sie viele Worte machen. Darum sollt ihr ihnen nicht gleichen. Denn euer Vater weiß, was ihr bedürft, bevor ihr ihn bittet. Darum sollt ihr so beten: Unser Vater im Himmel, dein Name werde geheiligt, dein Reich komme, dein Wille geschehe, wie im Himmel so auf Erden. Unser tägliches Brot gib uns heute und vergib uns unsere Schuld, wie auch wir vergeben unseren Schuldigern. Und führe uns nicht in Versuchung, sondern erlöse uns von dem Bösen. Denn dein ist das Reich und die Kraft und die Herrlichkeit in Ewigkeit. Amen. Denn wenn ihr den Menschen ihre Verfehlungen vergebt, so wird euch euer himmlischer Vater auch vergeben. Wenn ihr aber den Menschen nicht vergebt, so wird euch euer Vater eure Verfehlungen auch nicht vergeben.
0: Ich gebe es zu, ich bin ein schlechter Beter. Kaum mache ich die Augen zu, fallen mir alle möglichen Dinge ein. Was ich alles noch erledigen muss, welche Termine diese Woche anstehen, Dinge, um die ich mich sorge. Wenn das Handy in der Nähe ist, ist der Ofen gleich ganz aus. Mit meiner Tochter bete ich abends, wenn sie im Bett liegt. Meistens wechseln wir uns ab. Ich habe das Gefühl, sie macht ihre Sache besser als ich. Was beten wir? Meist geht es um die elementaren Dinge des Lebens. Wir danken für das Schöne am Tag, bitten um Gesundheit und wünschen uns, dass es unseren Lieben gut geht. In allen Religionen wird gebetet. Im Islam sind es vorgeschriebene Gebete. Selbst die Anzahl und die Bewegungen beim Gebet sind vorgeschrieben. Vor fast 3 Jahren stand ich vor der Klagemauer in Jerusalem. Ein junger jüdischer Mann sprach mich an und fragte mich nach Stift und Zettel.

Er wollte ein Quiddelchen, also ein aufgeschriebenes Gebet, auf einem Zettel in die Klagemauer stecken. Ich sagte ihm auf Englisch, dass ich das auch schon getan habe. Da lächelte er mich an und meinte, Gott hört Gebete auch ohne einen Zettel in der Klagemauer. Neulich sah ich einen Bericht über zwei junge Mormonen. Sie beteten, wenn ich mich richtig erinnere, täglich 1 bis 2 Stunden. Von Martin Luther ist folgendes Zitat zum Gebet überliefert. Ich habe so viel Arbeit, dass ich nicht auskomme, ohne täglich mindestens 3 Stunden meiner besten Zeit dem Gebet zu widmen. 3 Stunden täglich. Für mich ist das der völlige Wahnsinn. Wie macht man das? Aber auch, was macht man da? Man kann doch nicht 3 Stunden am Stück reden. Schon gar nicht mit einem Gegenüber, das man nicht sieht und das nicht wirklich hörbar antwortet. Von Jesus wird berichtet, er habe sich immer mal wieder eine ganze Nacht allein auf einen Berg zurückgezogen, um zu beten. Ich bin davon so weit entfernt wie die Erde vom Mond. Es gibt nur eine einzige Sache, die bei mir überhaupt jemals funktioniert hat. Ich gehe beim Beten spazieren. Dann bin ich merkwürdigerweise nicht so abgelenkt wie zu Hause, wenn ich mich in eine stille Ecke setze und die Augen schließe. Mir hilft es auch, wenn ich zuvor etwas Geistliches gelesen habe. Am besten eine Andacht oder einen Psalm. Und dann fange ich einfach an zu reden. In Gedanken oder laut. Über dieses und jenes. Manchmal hatte ich schon den Eindruck, es wäre eher eine Art Selbstgespräch. Mag sein. Irgendwie ist es aber auch Gebet. Und vor allen Dingen, ich kann es nicht besser. Und obwohl es mir gut tut, komme ich höchst selten auf diese Idee. Lieber verplempere ich meine Zeit mit allen möglichen Dingen. Mein Gebetsleben scheint immer im Clinch mit der Disziplin zu liegen. Wie sehen meine restlichen Gebete aus? Kurze, spontane Stoßgebete in den Belastungen des Alltags. Mehr ist es wirklich nicht. Jesus gibt uns in diesen kurzen Versen aus dem Matthäusevangelium einige Basics zum Gebet mit. Wenn ich die noch mit anderen biblischen Bruchstücken ergänze, kommt ungefähr folgender Leitfaden heraus. Bete im Verborgenen und hänge es nicht an die große Glocke. Vor allen Dingen nicht an die große, fromme Glocke. Bete allein und mache die Tür zu. Okay, bei mir funktioniert das nicht. Also, geh allein spazieren in einer einsamen Gegend. Lass das dumme Geschwätz. Gott hört dich nicht eher, wenn du viele Worte machst. Ehrlich wird am längsten. Die Unwahrheit sagen ist beim Gebet ein No-Go. Bleib am Ball. Geh Gott mit deinen Anliegen auf die Nerven. So wie ein Kind, das seine Eltern immer und immer wieder um die gleiche Sache bittet. Vertraue auf Gott. Er weiß, was du brauchst. Eigentlich schon, bevor du darum bittest. In meiner Heimat wird das Vaterunser nicht besonders gern gebetet. Zumindest nicht bei den Frommen. Sie würden immer sagen, eine persönliche Beziehung zu Gott ist das A und O. Daher sollte man mit ihm so reden wie mit den Menschen, mit denen man im Leben in Beziehung steht. Sie würden dazu neigen, das Vaterunser als eine Art Gedicht zu verstehen, das man Gott vorträgt. Ich bin heute froh über das Vaterunser. Hat es doch Worte, die ich nicht erst mühsam selbst finden muss. Ich kann mich an ihm auch in schweren Zeiten festhalten. Oder bei großer Müdigkeit und Erschöpfung. Zumal ja alle meine Basisbedürfnisse darin enthalten sind. Doch wir müssen auch die unbequemen Teile im Vaterunser bedenken. Gott vergibt mir auf die Weise, wie ich den Leuten vergebe, die an mir schuldig geworden sind. Gott besteht auf menschlicher Versöhnung. Wenn wir die mit unseren Kräften anstreben, dann ist auch sein Herz offen.

0: Das war Christoph Zehentner mit seinem Lied »Unser Vater«. Davor hörten Sie zwei Kapitel aus dem Buch »Die Kunst nicht loszulassen«, wolkig bis heitere Glaubensermutigungen für Realisten, die trotz allem an Gott festhalten wollen. So der komplette Titel des Buches von Jörn Bohn. Die Sprecher waren Samuel Schiedeck sowie Rufus Beck, der die Bibeltexte gelesen hat. Diese stammen aus der Luther-Hörbibel der Deutschen Bibelgesellschaft. Das Buch »Die Kunst nicht loszulassen« ist im Verlag SCM R. Brockhaus erschienen. Der gebundene Band umfasst 208 Seiten und kostet 18 Euro. Tja, was tun, wenn das eigene Leben mit Gott mühsam wird? Wenn man sich eingestehen muss, dass der Glaube den Alltag nicht immer leichter, sondern manchmal sogar schwieriger macht, dass die Nachfolge Jesu eher einem Hinterherhumpeln gleicht als einem kraftvollen Vorangehen. Jörn Bohn stellt sich diese Fragen, obwohl er neben seinem Beruf als Deutsch- und Religionslehrer ehrenamtlich predigt und in der Sächsischen Landeskirche Gottesdienste hält. In seinem Buch »Die Kunst nicht loszulassen« tastet er sich an manche Antworten auf diese Fragen vorsichtig heran.
1: 70 mal 7. Im Matthäusevangelium wird berichtet:
2: Da trat Petrus hinzu und sprach zu ihm: Herr, wie oft muss ich denn meinem Bruder, der an mir sündigt, vergeben? Ist's genug 7-mal? Jesus sprach zu ihm: Ich sage dir, nicht 7-mal, sondern 70-mal 7-mal.
1: Ich spinne das Gespräch aus Matthäus 18 mal fiktiv weiter. Und da sprach Petrus: O Herr, 70 mal 7, das ist ziemlich viel. Aber auf dein Wort hin möchte ich es versuchen. Soll ich mir zur Sicherheit jede Vergebung in einer Strichliste notieren, damit ich genau weiß, wann das maßvoll ist? Darauf drehte Jesus sich zu den Anwesenden um, schüttelte den Kopf und sprach: Er will es einfach nicht begreifen. Das Kleingedruckte im Christentum ist doch arg unangenehm. Du willst Vergebung? Dann vergib. Du willst Versöhnung? Dann versöhne dich. Mit dem Maß, mit dem du die anderen misst, wirst du selbst gemessen werden. Im Vaterunser heißt es: Und vergib uns unsere Schuld, wie auch wir vergeben unseren Schuldigern. Gottes Vergebung hat tatsächlich einen Haken, eine Bedingung. Er fordert von uns, dass wir den anderen verzeihen, auch denen, die bewusst schuldig an uns geworden sind. Jesus bittet am Kreuz: Vater, vergib ihnen, denn sie wissen nicht, was sie tun. Wenn wir jedoch die Schuld des anderen mit Absicht am Leben erhalten und nähren, dann dürfen wir für uns selbst nichts anderes erwarten. Es gibt noch eine andere Ebene. Der Theologe Louis Smerdis sagte einmal: Zu vergeben bedeutet, einen Gefangenen freizulassen und zu erkennen, dass dieser Gefangene du selbst warst. In der Vergebung können wir all unseren Zorn über den anderen loslassen, unsere Wut und die Ungerechtigkeit. Wir verschaffen uns selbst Frieden, wir machen uns selbst frei. Vergebung bedeutet nicht, dass man so tut, als sei nichts geschehen. Vergebung bedeutet auch nicht Schwamm drüber oder mach mit mir, was du willst. Alles fängt damit an, dass man laut oder leise sagt: Du hast mir sehr weh getan, aber ich möchte dir verzeihen, ich möchte dir vergeben. Und dann braucht es Zeit, bis die Wunde heilt. Aber ohne Vergebung können Verletzungen nicht heilen. Oder nur schlecht. Sie werden verdrängt oder verleugnet. Vergebung muss aus freiem Willen geschehen. Vergebung bedeutet, den anderen nicht weiter zu beschuldigen. Vergebung bedeutet, den anderen aus dem Schuldturm zu entlassen und selbst den Dienst als Gefängniswärter zu quittieren. Vergebung ist kein Zeichen von Schwäche. Vergebung ist Freiheit und Neuanfang. Vergebung bedeutet, dass ein Wunder geschieht. Aus den Trümmern einer zerstörten Beziehung kann eine neue Pflanze erwachsen. Zur Vergebung gehört, um Verzeihung zu bitten, das eigene Handeln zu überdenken und zu schauen, was habe ich falsch gemacht. Nichts beschleunigt den Neuanfang mehr, als wenn ein Mensch sagt, das war falsch von mir, du, es tut mir leid. Nun, welchen Menschen kann ich so häufig vergeben, wie Jesus es fordert? Ist es der Busfahrer, der mich morgens anpflaumt? Oder der Autofahrer, der mich zuparkt? Eher nicht. Es sind die Menschen, die ganz nah an mir dran sind. Nur die nahen Menschen können einem wehtun. Nur den nahen Menschen kann man richtig wehtun. Bürgerkriege sind die blutigsten. Ein Familienstreit ist der schlimmste. Es bleibt viel zu tun und ich gebe zu, ich habe selbst noch keine Ahnung, wie ich den Menschen vergeben soll, die mich bewusst und mit Absicht verletzt haben und immer neu verletzen. Aber Gottes Anspruch bleibt: Verzeih deinen Mitmenschen. Wenn du dazu bereit bist, dann darfst du von Gott alles erwarten. Und selbst wenn man Jesu Vergebungsanzahl tatsächlich wörtlich nehmen würde, versuchen Sie mal, jemandem 490 Mal zu verzeihen. Das ist eine ziemlich harte Nummer, oder?

0: Geh, Abraham, geh. Im ersten Buch Mose, Kapitel 12, wird berichtet:
1: Der Herr sprach zu Abraham: Geh aus deinem Vaterland und von deiner Verwandtschaft und aus deines Vaters Hause in ein Land, das ich dir zeigen will. Und ich will dich zum großen Volk machen und will dich segnen und dir einen großen Namen machen, und du sollst ein Segen sein. Ich will segnen, die dich segnen, und verfluchen, die dich verfluchen, und in dir sollen gesegnet werden alle Geschlechter auf Erden. Da zog Abraham aus, wie der Herr zu ihm gesagt hatte, und Lot zog mit ihm. Abraham aber war 75 Jahre alt, als er aus Haran zog.
0: Die Kinder in der Schule fragen mich im Religionsunterricht häufig: Herr Bohn, sind Sie eigentlich so richtig gläubig? Mich irritiert diese Frage, weil ich doch aus Erfahrung weiß, wie schwierig Glauben manchmal ist mit all seinen Höhen und Tiefen und vor allem die Umsetzung in konkrete Handlungen. Ich antworte den Kindern dann: Naja, ich versuche es. Ich versuche zu glauben. Bei den Kindern hinterlässt diese Antwort ein großes Fragezeichen. Ihre Gesichter sagen: Was ist denn das für eine Antwort? Ich habe darüber nachgedacht und bin zu dem Schluss gekommen, dass hier auf beiden Seiten ein Missverständnis vorliegt. Die Kinder stellen sich den Glauben wie ein festes, unveränderliches Statement vor, etwa wie: Ich bin gegen Atomkraft oder ich bin Fan von Borussia Dortmund. Ich aber erfahre Glauben als einen Weg, als ein Hinterherhumpeln auf holprigen Feldwegen. Abraham war ein Mann, dessen Leben ein langer Weg des Glaubens war. Als Gott ihn einst rief, ging er los. Abraham gilt heute in drei Weltreligionen als Glaubensvater: im Judentum, im Christentum und im Islam. Es gibt keine andere Person, die eine derart verbindende Rolle in den großen monotheistischen Religionen innehat. Aber Abraham wurde nicht als Glaubensgigant geboren. Als die biblische Erzählung über ihn einsetzt, ist er verheiratet mit Sarah und lebt mit seiner Großfamilie in Mesopotamien. Zuerst in Ur, dann in Haran. Er ist ein wohlhabender Viehzüchter und führt ein geordnetes, gesichertes und aus heutiger Sicht gutbürgerliches Leben. Da trifft ihn Gottes Ruf: Abraham, geh in ein Land, das ich dir zeigen werde. Und das Erstaunliche ist: Er geht. Es gibt kein Zögern, kein Zaudern. Abraham packt seine Sachen, seine Zelte, sein Vieh und bricht mit seiner Frau und seinem Neffen Lot auf ins Unbekannte. Sie wissen noch gar nicht, wohin. Was hat er wohl seinen Verwandten, seinem Bruder und seinem Vater erzählt? Vater, Bruder, ich muss euch etwas sagen. Ich ziehe fort. Aber wohin denn? Das weiß ich noch nicht. Wie? Wie meinst du das, Abraham? Man zieht doch nicht einfach fort und weiß gar nicht, wohin. Ja, also, das ist so. Ich habe Gottes Stimme gehört und er hat mir gesagt, dass ich fortziehen soll. So, so. Du hast also Gottes Stimme gehört, hm? Welches Gottes? Das weiß ich jetzt auch nicht. Es war ein unsichtbarer Gott. Jetzt mal im Ernst. Du willst wegziehen, weil ein unsichtbarer Gott mit dir geredet hat? Und du weißt nicht, wohin die Reise führen soll? Ja. Ich denke, die Verwandten von Abraham waren kurz davor, ihn entmündigen zu lassen. Aber Abraham zieht tatsächlich los. Bricht in ein Abenteuer auf. Ich habe mich gefragt, was wäre geschehen, wenn Abraham Gottes Ruf nicht gefolgt wäre? Wenn er einfach in Haran geblieben wäre? Wenn er Gottes Ruf verdrängt, irgendwann vergessen und weiterhin ein braves und solides Leben geführt hätte? Antwort: Nichts. Es wäre vermutlich gar nichts passiert. Abraham wäre in Haran geblieben und hätte das Abenteuer seines Lebens verpasst. Er hätte nichts mit Gott erlebt. Er wäre in der Bedeutungslosigkeit versunken. Wir würden seinen Namen noch nicht mal kennen. Bei mir hinterlässt das einen seltsamen Verdacht. Was wäre, wenn uns Gottes Ruf träfe? Würden wir überhaupt zuhören? Und wie viele von uns würden, im übertragenen Sinn, einfach in Haran bleiben? Das wäre vermutlich nicht schlimm, aber vielleicht würden wir das Abenteuer unseres Lebens verpassen. Vielleicht erleben wir deshalb so wenig mit Gott, weil wir immer in Haran geblieben sind. Vielleicht hat Gott uns gerufen und wir haben nicht hingehört. Vielleicht hat Gott uns gerufen und wir haben uns nicht bewegt. An dieser Stelle fällt mir der christliche Aktivist Shane Claiborne ein. Er schrieb in einem seiner Bücher ungefähr Folgendes: Der christliche Glaube ist absolut langweilig, taub und kraftlos, bis man tatsächlich versucht, ihn zu leben. Ich finde, von Abraham könnten wir lernen: Wenn Gott dir sagt, geh los, dann hab den Mut und geh. Seine Wanderschaft in ein neues Land dauert tatsächlich gar nicht so lange. Gott redet schon recht bald wieder mit ihm und sagt: Abraham, du hast das Land, das ich dir geben wollte, erreicht. Es scheint so einfach. Eine klare und mutige Entscheidung treffen, losgehen und die Dinge fallen ins Lot. Unkompliziert und klar. Mich hat das an meine frühe Glaubenszeit erinnert. Man betet, man vertraut, man versucht, kompromisslos zu sein und alles wird gut. In der zweiten Lebenshälfte habe ich die andere Seite der Medaille kennengelernt. Man betet, man vertraut, man geht los und alles wird nicht gut. Das erfährt auch Abraham. Etwas später vernimmt er erneut Gottes Stimme. In einer sternenklaren Nacht tritt er vor sein Zelt und hört Gott, der zu ihm spricht: Abraham, ich bin dein Schild und dein sehr großer Lohn. Schau zum Himmel hinauf und zähle die Sterne. So zahlreich sollen deine Nachkommen sein. Als Abraham das hört, ist er glücklich, denn er und Sarah haben keine Kinder, obwohl sie sich doch so sehr welche wünschen. Mit dieser Verheißung kommt Hoffnung auf, aber dann passiert einfach nichts. Sicher haben Abraham und Sarah seit diesem Tag jeden Monat darauf gewartet, dass sich die Verheißung erfüllt. Aber Sarah wird nicht schwanger. Im ersten Monat nicht, im zweiten nicht, im dritten nicht. Sie wird auch im ersten Jahr nicht schwanger, auch nicht im zweiten oder im dritten. Mehrere Jahre lang geschieht gar nichts. Viele Jahre geschieht nichts. Sarah und Abraham bekommen kein Kind. Ich frage mich, wie häufig Abraham in diesen Jahren vor seinem Zelt gesessen, in die Sterne geschaut und an jene Verheißung von damals gedacht hat. Zuerst voller Hoffnung, dann von Jahr zu Jahr mit steigendem Zweifel, dann im Alter vielleicht schon fast verbittert. Vielleicht hat er sich gefragt, ob das alles Einbildung war. Gibt es vielleicht keinen Gott? War sein ganzer Lebensweg, seit er von zu Hause fortgezogen ist, womöglich absolut sinnlos? Vielleicht dachte Abraham, was soll ich in einem fremden Land, in dem ich irgendwann sterben werde? Ich gehe dahin ohne Kinder und mein Knecht Eliezer von Damaskus wird mein Haus besitzen. Und so nimmt Abraham sein Schicksal selbst in die Hand. Er zeugt mit Hagar ein Kind und viele Nöte entstehen. Nun, wir kennen auch das Ende der Geschichte. Eins steht fest: Abraham musste ungeheuer lange auf die Geburt seines Sohnes warten. Er brauchte viel Geduld. Der Glaube an Gottes Verheißung war für ihn ein Marathonlauf und kein Sprint. Bei David sehen wir Ähnliches. Ihm wird verheißen, dass er König von Israel werden wird. Der Prophet Samuel salbt ihn dazu. Doch es geschieht genau das Gegenteil. Der amtierende König Saul verfolgt ihn und möchte ihn umbringen. Schwer mit der Verheißung Gottes in Einklang zu bringen. Man kann es drehen und wenden, wie man will. Der Weg mit Gott ist keine Autobahn. Es ist ein steiniger Weg voller Zweifel und Schwierigkeiten. Man benötigt einen langen Atem, ob man will oder nicht. Die frühen Christen haben daran geglaubt, dass Jesus noch zu ihren Lebzeiten wiederkommen würde. Doch es ist nichts geschehen. Ein Jahr lang nicht, ein Jahrzehnt nicht, ein Jahrhundert nicht, ein Jahrtausend. Jesus ist seit 2000 Jahren nicht zurückgekehrt. Von Abraham können wir lernen, hab Geduld. Was Gott sagt, das geschieht. Aber mich hat auch noch etwas anderes an dieser Geschichte berührt. Es ist nicht allein der Umstand, dass Abraham und Sarah sehr lange warten müssen, bis sich Gottes Verheißung erfüllt. Sie sehen auch, wie sie von Jahr zu Jahr älter, grauer und faltiger werden. Sarah kommt in die Wechseljahre. Abraham und Sarah wissen irgendwann, dass sie, biologisch gesehen, überhaupt keine Kinder mehr bekommen können. Wie soll man da noch an Gottes Verheißung glauben? Und dann tauchen irgendwann drei geheimnisvolle Männer auf. Abraham und Sarah sind gastfreundlich, doch als Sarah von diesen Männern erneut die Verheißung eines Kindes hört, muss sie bitter vor sich hin lachen. Sie spricht zu sich selbst: Nun, da ich alt bin, soll ich noch Liebeslust erfahren? Und auch mein Herr ist alt. Es fordert echten Glauben, in einer solchen Situation an die Erfüllung einer alten Verheißung zu glauben, obwohl man doch sieht, dass sie sich gar nicht mehr erfüllen kann. Der Hebräerbrief sagt dazu: Es ist aber der Glaube eine feste Zuversicht auf das, was man hofft, und ein Nichtzweifeln an dem, was man nicht sieht. Es ist schwer, an Gottes Verheißungen festzuhalten, wenn die äußeren Umstände dagegen sprechen. Das haben Abraham und David erfahren. Es wäre verwunderlich, wenn es uns anders erginge.

0: wie dem, der keine Heimat hat. Jesus sagte einmal zu einem Schriftgelehrten:
1: Die Füchse haben Gruben und die Vögel unter dem Himmel haben Nester, aber der Menschensohn hat nichts, wo er sein Haupt hinlege.
0: Kennen Sie die Einsamkeit heimatloser und entwurzelter Menschen? Ihre Verlorenheit? Die tiefe Sinnlosigkeit? Ich meine damit nicht unbedingt die über 108 Millionen Menschen, die gerade weltweit auf der Flucht sind. Übrigens die höchste jemals geschätzte Zahl. Mitten unter uns sind viele Menschen, die keine Heimat haben oder keine Heimat mehr haben. Keine innere Heimat. In Deutschland lebten im Jahr 2019 rund 18 Millionen Menschen allein. Der Anteil der Single-Haushalte zwischen 1991 und 2019 stieg von 34 auf 42%. Die meisten davon findet man in Großstädten, damit auch in Dresden. Man kann sehr einsam sein in einer lebendigen Großstadt. Man kommt nach Hause, aber da ist niemand, der einen erwartet. Man kocht, aber niemand isst mit. Es gibt nicht mal jemanden, der über das Essen meckert. Man geht schlafen und das große Bett ist kalt. Es gibt kein Lachen, keine Fröhlichkeit, keinen Witz, keinen Streit und kein gemeinsames Schweigen. Was bleibt, ist die Arbeit, der Fernseher, das Internet und die Hobbys. Mit den Nachbarn macht man Smalltalk, wenn überhaupt. Es gibt viele alte, einsame Menschen, meistens Frauen, deren Partner bereits gestorben ist. Menschen, die niemanden mehr haben. Singles und Alleinerziehende. Menschen, die eine schlimme Trennung hinter sich haben. Menschen mit einem kleinen sozialen Netz. Menschen, die sich die elementaren Fragen stellen: Wozu gehe ich eigentlich arbeiten? Und für wen? Wen interessiert es, ob ich heute aufstehe oder im Bett liegen bleibe? Was ändert es, wenn ich aufräume oder mich anziehe? Würde mich eigentlich jemand vermissen, wenn ich nicht mehr da wäre? Ich mag den Musiker Steven Wilson. Auf seinem Album Hand Cannot Erase vertonte er die wahre Geschichte einer jungen Engländerin, die, umgeben von ihren Weihnachtsgeschenken, fast 3 Jahre tot und unentdeckt in ihrer Londoner Wohnung lag. Vermisst hatte sie anscheinend niemand. 3 Jahre lang. Kennen Sie den Dortmunder Tatort? Kommissar Faber ist ein völlig entwurzelter, einsamer, depressiver, zynischer, fast verrückter Mann. Seine Familie lebt nicht mehr. Ein Mann ohne jeglichen Halt, mit Ausnahme seiner Arbeit. Manchmal fährt er ziellos mit der U-Bahn durch die Großstadt. Ich war sehr erstaunt, dass Jesus diese Heimatlosigkeit kannte. Nicht nur, weil er immer ein Herz für die Heimatlosen hatte, sondern auch aus eigenem Erleben. In Matthäus 8, Vers 20 sagt er: Die Füchse haben Gruben und die Vögel unter dem Himmel haben Nester. Aber der Menschensohn hat nichts, wo er sein Haupt hinlege. Der Sohn Gottes versteht die Not der Menschen, die kein Zuhause mehr haben. Er kennt den Schmerz. Tröstet mich das? Ich denke ja, zumindest ein bisschen. Wir Heimatlosen haben eine gemeinsame Hoffnung, dass wir irgendwann endlich wieder ein Zuhause haben werden. Eine Heimat im Himmel. Ruhe und Ankommen. Und ein Lächeln, wenn wir durch die Türe kommen. Und dass jemand sagt: Schön, dass du endlich da bist. Ich habe auf dich gewartet. Komm in meine Arme. Die Bibel schenkt uns Hoffnung, dass Gott am Ende aller Tage ein Fest mit uns feiern wird, wenn wir bei ihm ankommen. Dass da ein Vater im Türrahmen wartet. Doch bis dahin ist es ein langer Weg. Wir müssen wirklich zusammenhalten. Denn das Leben ist nicht einfach. Echt nicht.

0: Sie hören das Lesezeichen XXL und Ihr Begleiter am Mikrofon ist Kai-Uwe Wojcak. Hand aufs Herz. Haben Sie auch schon mal in einem Gottesdienst gesessen und dann dachten Sie nach dem dritten Anbetungslied, jetzt könnte es aber wirklich mal losgehen mit Textlesung, Gebet und Predigt? Oder bei einer Gebetsgemeinschaft kam es Ihnen vor, als ob man hier in erster Linie die neuesten Neuigkeiten aus der Gemeinde erfahren würde. Oftmals traut man sich nicht, so etwas anzusprechen. Jörn Bohn, der Autor des Buches »Die Kunst nicht loszulassen«, traut sich. Manche seiner Gedanken sind gegen den Strich gebürstet. Und er warnt ausdrücklich, ich neige ab und an zu provozierenden Ansichten. Gleichzeitig bittet er, nehmen Sie mir das bitte nicht übel. Das Buch von Jörn Bohn trägt einen außergewöhnlich langen Untertitel. Er lautet »Wolkig bis heitere Glaubensermutigungen für Realisten, die trotz allem an Gott festhalten wollen«. Hier folgen nun drei weitere Texte aus dem Buch. Die Sprecher sind Samuel Schiedek sowie Rufus Beck, der die Bibeltexte liest.
1: Muss Gott sich die Nase zuhalten? Im 1. Johannesbrief, Kapitel 4, heißt es:
2: Darin ist erschienen die Liebe Gottes unter uns, dass Gott seinen eingeborenen Sohn gesandt hat in die Welt, damit wir durch ihn leben sollen. Darin besteht die Liebe. Nicht, dass wir Gott geliebt haben, sondern dass er uns geliebt hat und gesandt seinen Sohn zur Versöhnung für unsere Sünden.
1: Mag Gott mich eigentlich? Oder muss er sich die Nase zuhalten, wenn er mich irgendwann gnädigerweise in den Himmel lässt? Über lange Strecken meines Lebens habe ich eigentlich nicht geglaubt, dass Gott mich tatsächlich liebt. So richtig und echt. Ich denke, Sie wissen, was ich meine. Ich halte es mit dem Verstand für wahr, aber mit dem Herzen fühle ich es nicht. Woran mag das liegen? Schließlich habe ich schon sehr früh von Gott gehört. Ich bin im Siegerland aufgewachsen. Dort saugt man das Evangelium, die Bibel mit der Muttermilch auf. Man lernt bereits in der frühen Kindheit die Geschichten von Jesus, Paulus, David, Abraham, Daniel und Jona kennen. Man hört von Gottes Liebe. Ganz früh wird man mit der Fragestellung konfrontiert, ob man an Gottes Existenz glaubt, ob man seinen Lebensweg mit ihm gehen möchte. Ich wollte das damals, ganz freiwillig, ohne dass mich jemand gedrängt hat. Das war im Alter von etwa 9 Jahren. Wie kommt es dann, dass es mir immer noch schwer fällt zu glauben, dass Gott mich wirklich liebt? Müsste ich da nicht viel weiter sein? Müsste ich das nicht längst verinnerlicht haben? Nun, niemand kann aus seiner Haut, und meine familiäre Prägung hat es mir manchmal schwer gemacht, wirklich zu glauben, dass ich ein geliebter Mensch bin. Meine fromme Heimat hat mir aber auch eine zusätzliche Bürde auferlegt, die sich auf recht ungünstige Weise mit meiner Grundprägung verbunden hat. Manchmal fällt es mir schwer zu glauben, dass mich jemand wirklich lieben könnte, so wie ich bin. Manchmal fällt es mir schwer zu glauben, dass Gott mich wirklich liebt, so wie ich bin. Im Siegerland wurde immer sehr viel Wert auf Heiligung gelegt. Heiligung bedeutet, dass man anfängt, sich zu verändern und Jesus immer ähnlicher zu werden. So zumindest die Theorie. Heutzutage stelle ich den Sinn dieser Bemühungen in Frage. Es kann passieren, dass das in einen einzigen Krampf ausartet. Man versucht, jemand zu sein, der man eigentlich nicht ist. Und wenn man es irgendwie geschafft hat, sein Leben einigermaßen in den Griff zu kriegen, dann sagt man, Gott habe einen verändert. Schafft man das nicht, wird man von Schuldgefühlen geplagt und vermutet, dass auch Gott von dieser Lauheit angeekelt sein muss. In Wirklichkeit bricht sich hier ein unbarmherziges Schema Bahn. Liebe für Leistung, Liebe für Bravsein, Gottes Liebe und seinen Segen gibt es erst, wenn man sich so richtig Mühe gegeben hat. Diese Fehlprägung verhindert aber vertrauensvolle Beziehung. Fast noch schlimmer wirkte sich die dauernde Selbstbespiegelung aus. Wenn Sie sich selbst ständig nach Sünde und Fehlverhalten durchleuchten, dann macht Sie das kaputt. Glauben Sie mir, ich habe es ausprobiert. Wenn ich heute den Satz, wir wollen Jesus ähnlicher werden, höre, dann runzel ich bloß die Stirn. Ich glaube, viele, die ihn bedenkenlos aussprechen, wissen nicht, was sie da tun. Gestern erst postete ein alter Bekannter diesen Satz auf Facebook. Man kann doch nur daran scheitern, wie Jesus werden. Dieser Anspruch ist irre. Es ist schon unmöglich, ein anderer Mensch werden zu wollen. Dann aber gleich noch wie Jesus. Geht es nicht viel eher darum, dass wir selbst werden? Dass wir zu dem Menschen werden, den Gott sich gedacht hat? Und das ist genau der Mensch, den Gott wirklich aus ganzem Herzen liebt.

0: teile des anderen Schmerz. Jesus hat einmal gesagt:
1: Und wenn dich jemand eine Meile nötigt, so geh mit ihm zwei.
0: Das Jahr 2020 stand ganz im Zeichen der Corona-Krise. Eben noch in China hatte sich der Virus in rasanter Geschwindigkeit in unserer kleinen Welt ausgebreitet. Der erste Lockdown kam. Er war anders. Die Menschen waren erschrocken, paralysiert und vorsichtig. Die Schulen schlossen zum ersten Mal. Die Arbeit wurde ins Homeoffice verlagert. Überall Menschen, die allein oder zu zweit Sport treiben. Auch ich war allein in meiner Siegerländer Heimat unterwegs. Wandern. Ich hatte mir einen Weg vorgenommen, der zunächst quer durch ein Naturschutzgebiet und danach durch die Wälder führte. Alles völlig unbestimmt. Die Entfernung war in diesen Tagen egal. Die Zeit auch. Irgendwann traf ich eine Frau, die auf einer Bank saß. Ich hielt an, wir sprachen ein wenig miteinander und sie fragte mich: Kann ich vielleicht ein Stück mitgehen? Das fand ich schön. Wir alle waren in diesen Tagen einsam und verängstigt. Wir alle hatten das Bedürfnis, uns an andere Menschen anzulehnen. Und sei es nur für einen Moment. Schon Tage vorher war mir diese neue, unbekannte Offenheit unter den Menschen aufgefallen. Ich ging in den Weinbergen von Radebeul spazieren und legte mich in die Sonne. In der windgeschützten Ecke des Weinbergs konnte man unheimlich gut Sonne tanken. Immer wieder kamen an meinem Platz Menschen vorbei, meist etwas ältere Damen, warum auch immer. Sie hielten kurz an und wir quatschten einige Minuten. In aller Ruhe. Ohne die Hektik des Alltags. Ohne eine Auswahl der Begegnungen zu treffen. Ich hatte das Gefühl, jeder wollte einfach nur einem anderen begegnen. Nur kurz, damit die Seele ein wenig auftanken konnte. Martin Buber sagte einmal: Alles Wesentliche im Leben ist Begegnung. Das habe ich in jenen ersten Corona-Tagen erlebt. Und wenn wir das als Menschen, als Gesellschaft mitnehmen würden, dann hätten wir aus dieser Krise tatsächlich auch etwas Schönes für uns gewonnen. Leider habe ich diese beinahe zärtliche Stimmung in keinem der folgenden Lockdowns je wieder so erlebt. Später kam die Wut, die Verschwörungstheorien und die Spaltungen zwischen uns Menschen. Während ich an jenem Tag weiter durch die Wälder zog, klingelte irgendwann mein Telefon. Ein Bekannter von früher war am Apparat. Seine Frau hatte sich von ihm getrennt und er hatte gehört, dass auch ich in Trennung lebe, wenn auch bereits seit einiger Zeit. Er fragte, ob wir reden könnten. Und während der kniffligen Terminsuche fragte er mich plötzlich: Was machst du denn jetzt gerade? Ich erzählte ihm, dass ich durch die Wälder wanderte. Und so trafen wir uns eine halbe Stunde später und wanderten eine Zeit lang gemeinsam einfach durch den Wald. Er erzählte mir seine Geschichte und ich erzählte ihm meine. Das Ganze unterwegs, immer in Bewegung. In jenen Tagen habe ich die Worte Jesu tiefer als je zuvor verstanden. Wenn dich jemand eine Meile nötigt, so geh mit ihm zwei. Das kann bedeuten, dass wir uns als Menschen im Leben begegnen für einen Moment, für eine Weile, für einen kurzen oder längeren Spaziergang. Wir begegnen uns, um miteinander das Leben zu teilen. Damit helfen wir einander. Damit tun wir einander gut. Vielleicht so gut, dass es dem einen oder anderen hilft, über den Berg zu kommen. Oder vielleicht auch nur durch den Tag. Wenn dich jemand fragt, ob er sein Leben, einen kleinen Moment mit dir teilen kann, dann geh mit. An einem anderen Tag findest du jemanden, der ein ganzes Stück mit dir mitgeht. Dietrich Bonhoeffer spricht in dem Film »Die letzte Stufe« aus dem Jahr 2000 einige Sätze, die mich sehr bewegen. Wir müssen unsere Not und unser Leid teilen und damit auch das Leiden Gottes in einer gottlosen Welt. Wir brauchen viel mehr als eine Religion der frommen Worte. Wir brauchen Glauben und in seinem Zentrum Jesus Christus. Wahres Christentum heißt, teile des anderen Schmerz. Ja, ich glaube, darum geht es wirklich. Teile des anderen Schmerz. Manchmal ist die Welt kalt und wir alle geraten irgendwann in Situationen großer Not und Hilflosigkeit. Wahres Christentum heißt, Teile des anderen Schmerz. In meiner Heimat hörte ich eine Geschichte. Ein Mann war mit seiner Familie in große finanzielle Not geraten und ein paar Brüder der Gemeinde klingelten an der Tür. Als ihnen der Mann sein Leid geklagt hatte, sagten sie, Bruder, wir beten für dich. Und der Angesprochene antwortete ihnen, das glaube ich euch gern. Das kostet nämlich nichts. Fromm sein ist einfach. Für jemanden beten dauert eine Minute. Mitfühlen, mitleiden und den Schmerz des anderen teilen kostet etwas. Aber ich glaube, Gott möchte, dass wir genau das tun.

verwandeln, weil er in uns Menschen wohnt. Darum wollen wir nicht schweigen, Gott will uns die Zukunft zeigen, Leben geben, das sich lohnt.

0: Sturmerfahrungen. Im vierten Kapitel des Markus-Evangeliums wird berichtet, dass Jesus am Abend zu seinen Jüngern sagte:
1: Lasst uns ans andere Ufer fahren. Und sie ließen das Volk gehen und nahmen ihn mit, wie er im Boot war, und es waren noch andere Boote bei ihm. Und es erhob sich ein großer Windwirbel, und die Wellen schlugen in das Boot, so dass das Boot schon voll wurde. Und er war hinten im Boot und schlief auf einem Kissen. Und sie weckten ihn auf und sprachen zu ihm: Meister, fragst du nichts danach, dass wir umkommen? Und er stand auf und bedrohte den Wind und sprach zu dem Meer: Schweig, verstumme. Und der Wind legte sich, und es ward eine große Stille. Und er sprach zu ihnen: Was seid ihr so furchtsam? Habt ihr noch keinen Glauben? Und sie fürchteten sich sehr und sprachen untereinander: Wer ist der, das im Wind und

schwere Krankheit, eine gescheiterte Beziehung oder eine zerbrochene Ehe oder ein Todesfall oder Arbeitslosigkeit und finanzielle Sorgen oder eine tiefe innere Krise wie ein Burnout. Das alles sind Stürme, die unser Leben erschüttern und völlig durcheinander bringen, sodass uns die Not manchmal sprichwörtlich bis zur Oberkante der Unterlippe steht. Und wir können, wenn wir Pech haben, mit unserer Not allein sein. Weil sie niemand nachempfinden kann. Weil wir da am Ende doch allein durch müssen. Bereits der erste Satz der Geschichte hat es wirklich in sich. Und am Abend desselben Tages sprach er zu ihnen: Lasst uns ans andere Ufer fahren. An Jesus zu glauben bedeutet auch immer irgendwie, ihm nachzufolgen, hinter ihm herzuhumpeln. Es bedeutet, seine Lebensentscheidungen auf ihn auszurichten, ihm zu vertrauen. Ihm zu vertrauen, dass es ein gutes Leben wird. Und jetzt kommt es. Schauen Sie die Jünger an. Sie machen genau das, was Jesus ihnen gesagt hat, und geraten dennoch in einen furchtbaren Sturm. Eigentlich haben sie alles richtig gemacht. Sie haben auf Jesus gehört und sind genau deshalb in Lebensgefahr geraten. Wir wissen bereits, auch wer Jesus nachfolgt, bleibt von den Stürmen des Lebens nicht verschont. Aber hier geschieht mehr. Hier muss es heißen, weil man Jesus nachfolgt, kann man in lebensbedrohliche Stürme geraten, die man sich ansonsten vielleicht hätte ersparen können. Ich weiß, diese Vorstellung passt nicht so recht zu unserem Kinderglauben, der an dieser Stelle vielleicht irrt. Echter Glaube kann massive Probleme verursachen. Mich hat diese Einsicht zunächst an Psalm 73 erinnert, dessen Überschrift: Anfechtung und Trost beim Glück des Gottlosen. Verselang regt sich der Psalmist furchtbar darüber auf, dass es Menschen so gut geht, die Gott einen frommen Mann sein lassen, während er selbst, der Gläubige, im Elend sitzt. Mir fiel bei der Gelegenheit auch die Lebensgeschichte Bonhoeffers ein. Vor dem Krieg war er in Amerika unterwegs. Man hatte sein Buch Nachfolge auf Englisch veröffentlicht und bot ihm eine Professur an. Doch Bonhoeffer hatte den Eindruck, dass Gott ihn zurück nach Deutschland rief. Er drückte sich nicht und machte sich auf die Heimreise. Einige Zeit später landete er im Gefängnis. Kurz vor Kriegsende richtete man ihn am Galgen hin. Es ist eine schwierige Botschaft. Jesus nachzufolgen kann bedeuten, dass schlimme Stürme auf uns warten. Und jetzt kommt das Schlimmste. Jesus schläft. Die Jünger schreien vor Angst und Jesus schläft. Wir befinden uns inmitten eines furchtbaren Lebenssturms und Jesus schläft. Gott ist nicht da. Er scheint uns nicht zu hören. Wir fühlen uns allein. Die einen verfallen in Aktionismus und versuchen, hektisch das Boot leer zu schöpfen. Die anderen versinken in Resignation und geben sich dem Schicksal hin. Gott scheint zu schlafen. Er scheint nicht da zu sein. Die Gebete scheinen nur bis zur Zimmerdecke zu kommen. Wir fühlen uns alleingelassen und schreien zu Gott die Worte der Jünger: Fragst du nicht danach, dass wir umkommen? Auch große Menschen unserer Glaubensgeschichte kennen das Gefühl der Gottverlassenheit. Jesus selbst ruft am Kreuz die Worte aus Psalm 22: mein Gott, warum hast du mich verlassen? Und im Psalm heißt es dann weiter: Ich schreie, doch meine Hilfe ist ferne. Wir können so etwas erleben. Wir geraten in schlimmste Situationen und dann ist Gott nicht da. Er scheint zu schlafen. Er schweigt. Doch das ist nicht das Ende der Geschichte. Denn ganz am Ende ist er endlich da. Jesus beruhigt den Sturm. Es wird still. So ist es in allen Geschichten der Bibel. Am Ende ist Gott da. Gott schläft nicht. In Psalm 124, Vers 4 heißt es: Siehe, der Retter Israels schläft noch schlummert nicht. Gott rettet uns. Gott ist bei uns.

Frage ist, wann? In der Schlussszene des Films Bonhoeffer, die letzte Stufe, steht Bonhoeffer nackt vor dem Galgen. Sein Ankläger, Dr. Röder, sagt zu Bonhoeffer, Tja, Herr Pastor, das ist nun das Ende. Doch Bonhoeffer schüttelt den Kopf und antwortet, Nein. Dann schreitet er in Richtung Galgen. Ja, das ist unsere große Hoffnung. Gott rettet uns am Ende der Geschichte. Dann auf jeden Fall. Wenn schon nicht hier, dann doch spätestens im Jenseits. Auch wenn noch so vieles falsch läuft, es wird der Tag kommen, an dem er uns die Tränen von den Augen wischen wird. Der Tag, an dem jeder Sturm zur Ruhe kommt. Paulus schreibt, Aber in dem allen überwinden wir weit durch den, der uns geliebt hat. Denn ich bin gewiss, dass weder Tod noch Leben, weder Engel noch Mächte, noch Gewalten, weder Gegenwärtiges noch Zukünftiges, weder Hohes noch Tiefes, noch irgendeine andere Kreatur uns scheiden kann von der Liebe Gottes, die in Jesus Christus ist, unserem Herrn.

0: Im Lesezeichen XXL hören Sie heute Texte von Jörn Bohn aus seinem Buch »Die Kunst nicht loszulassen«. Sie erzählen von seinen Lebenserfahrungen und seinem Glauben und davon, dass beides manchmal nicht so recht zusammenpassen will. Doch gerade darin liegt eine Stärke dieser Texte, denn Jörn Bohn vertraut darauf, dass Gott niemanden im Regen stehen lässt. Ja, es lohnt sich, an Gott dran zu bleiben und, wie er es selbst gern ausdrückt, ihm notfalls hinterher zu humpeln.
1: Der depressive König. Im ersten Buch Samuel, Kapitel 15, wird berichtet:
2: Samuel aber sprach: Meinst du, dass der Herr Gefallen habe am Brandopfer und Schlachtopfer, gleich wie am Gehorsam gegen die Stimme des Herrn? Siehe, Gehorsam ist besser als Opfer, und Aufmerken besser als das Fett von Widdern.
1: Wir befinden uns in der Zeit des frühen Israel. Das Buch der Richter schließt mit den Worten: Zu der Zeit war kein König in Israel. Jeder tat, was ihn recht dünkte. Irgendwie wurstelte also jeder vor sich hin und der Prophet Samuel verkündete den Willen Gottes. Wie genau er das hinbekommen hat, weiß ich nicht. Aber langsam wurde er alt und seine beiden Söhne übernahmen diese Aufgabe eher schlecht als recht. Nun kamen Stimmen auf, die auch für Israel einen König forderten. Man wollte so sein wie alle anderen Völker ringsum und auch so regiert werden. Gott selbst fand die Idee allerdings nicht besonders gut. Ja, im Chaos ruft man gern nach dem einen starken Mann, der Ordnung bringt. Heute ist das nicht anders. Alle 2 Jahre wird die Leipziger Autoritarismusstudie veröffentlicht. Dort kann man beispielsweise sehen, wie hoch der Prozentsatz der Menschen in Deutschland ist, die sich einen Anführer wünschen, der zum Wohle aller mit harter Hand regiert. Wer wissen möchte, wie viele Menschen das sind, kann gern in der Studie nachlesen. Auch das Volk Israel ruft in dieser Zeit nach der einen Person, die alles in die Hand nimmt. Doch Gott warnt sein Volk davor, denn dummerweise hat das alles seinen Preis. Ein König wird Steuern und Abgaben fordern, er wird eine Armee brauchen, man muss für ihn in den Krieg ziehen, er wird Land beschlagnahmen und Frondienste einrichten. Vor allen Dingen wird man einen König auch immer schlecht los, wenn man ihn nicht mehr will, was man dann auch im Fortgang der Geschichte sieht. Durch einen König verliert man ein Stück seine Freiheit. Man wird untertan. Wenn Freiheit als Wert ganz wichtig ist, dann ist es kontraproduktiv, nach einem starken Mann zu rufen. Beides gleichzeitig wird nicht funktionieren. Man kann nicht zugleich frei und untertan sein. Gott sagt seinem Volk in unserer Geschichte: Also gut, ihr könnt einen König haben, aber jammert bitte nicht, wenn euch diese Idee in Not bringt. Ich werde euch in dieser Sache dann nicht mehr erhören. Und wenn man sich die Geschichte der Könige Israels so anschaut, dann war die Mehrheit der Regenten eben kein Volltreffer. Und er tat, was dem Herrn missfiel, lautet häufig deren Beschreibung. Gott lässt seinem Volk seinen Willen und wählt einen Mann als König aus. Seine Wahl fällt auf Saul. Rein optisch ist Saul perfekt, gesund, stark und einen Kopf größer als der Durchschnitt. Und er ist auch ein demütiger Mann. Er betont selbst, dass seine Familie keine Bedeutung in Israel hat. Und bei der Krönung muss man ihn erst suchen, weil er sich verschämt unter die Leute mischt. Zunächst läuft alles glatt. Saul wird gekrönt, er wird von Gottes Geist berührt und erlebt eine tiefe Herzensveränderung. Saul gelingt es, Israel zu vereinen, die Ammoniter im Krieg zu schlagen und die Opposition gegen ihn wird aufgrund seiner Erfolge bereits im Keim erstickt. Was für ein Start! Ein traumhafter Beginn seines Königtums. Sauls Regierungszeit wird in der jüdischen Tradition mit 40 Jahren angegeben. Andere sprechen von wenigen Jahren. Der Anfang verläuft brillant. Doch bereits nach 2 Jahren ist Sauls Glanzzeit vorbei. Es kommt zu 2 Szenen, die die Sicht auf Saul zum Kippen bringen. Ich gehe gleich näher auf sie ein. und davon erholt er sich nie wieder. Mir tat Saul immer irgendwie leid. Es gab so viele Könige Israels, die ihren Job weit schlechter gemacht haben als er. Zum Beispiel dieser unselige König Ahab, bekannt für seinen Götzendienst und auch dafür, dass er mit seiner Frau Isebel einen Mann umbringen ließ, um sich dessen Weinberg unter den Nagel zu reißen. Aber auch andere Könige waren kaum besser. Sauls Fehler sind zumindest irgendwie politisch nachvollziehbar. Ja, er verstößt gegen Gottes Willen, aber in einer für uns harmlos scheinenden Art. Vielleicht ist die ganze Szenerie aus unserer Sicht ohnehin schwierig zu bewerten, weil uns die Anweisungen Gottes ratlos zurücklassen. Was war geschehen? In der ersten Szene lässt Saul sich dazu hinreißen, Gott ein Brandopfer darzubringen. Das hätte er nicht tun dürfen. Für solche Dinge waren ausschließlich Priester zuständig. Aber Samuel ließ bereits seit Tagen auf sich warten. Der Krieg gegen die Philister war in einer kritischen Phase. Der ein oder andere Soldat war bereits aus Furcht getürmt. Und so sieht sich Saul auf den Plan gerufen, die Dinge selbst in die Hand zu nehmen. Um seinen Männern Mut zu machen, wird ein Opfergottesdienst veranstaltet. Gott ist mit uns, soll den Soldaten vermittelt werden. Ein Motto, das man Soldaten überall gerne einimpft. Politisch nachvollziehbar, aber ausdrücklich gegen Gottes Anweisung und natürlich ohne echtes Vertrauen auf ihn. In der zweiten Szene hatte Saul den Auftrag bekommen, einen Auslöschungsbefehl an den Amalekitern durchzuführen. Wir tun gut daran, diesen nicht aus unserer heutigen Warte und mit unseren heutigen Werten zu betrachten, damit wir die Geschichte überhaupt an uns heranlassen können. Die Amalekiter sollten nach Gottes Willen vollständig ausgelöscht werden, mit Hab und Gut, Mann und Maus. Nach dem Sieg lässt Saul aber die besten Schafe und Rinder und auch den König selbst, Agag, verschonen. Warum? Nun, die Tiere haben einen Wert an sich. Vielleicht konnte man den König gegen ein Lösegeld verscherbeln. Alles politisch nachvollziehbar. Ja, vielleicht sogar ökonomisch und klug überlegt. Doch Saul wird von diesem Moment an zur tragischen Gestalt. Samuel sagt zu ihm, weil du des Herrn Wort verworfen hast, hat er dich auch verworfen, dass du nicht mehr König seist. Das war's dann. Saul wird von Gott gefeuert und ein Nachfolger wird schnell gefunden. David. Er wird noch in jungen Jahren von Samuel zum König über Israel gesalbt und Saul ist von nun an lediglich ein Regent auf Abruf. Ja, Saul bleibt noch lange Zeit offiziell König über Israel, aber nichts ist mehr wie vorher. Auch die Verbindung mit Gott ist weg. Saul selbst wird zu einem Schattenkönig, eine depressive, glücklose Gestalt auf dem Thron. Platzhalter für den, der eigentlich dort sitzen sollte. Was kann man nun von Saul lernen? Sind wir bessere Menschen als er? Wohl kaum. Ich fühle mit ihm, wie er verzweifelt versucht, wieder in Gottes Gegenwart zu kommen. Saul wirkt wie der Ritter der traurigen Gestalt. Ein Don Quixote der Bibel. Jemand, der einen Kampf kämpft, den er einfach nicht gewinnen kann. Den Kampf darum, dass Gott sein Königtum endlich wieder segnet. Es gibt kein Happy End. Bis zu seinem Lebensende nicht. Und selbst das verläuft tragisch. Alle seine Söhne sterben auf dem Schlachtfeld und er selbst stürzt sich in sein Schwert. Wir können von Saul lernen, dass auch die Auserwählten Gottes versagen können. Adam, der erste Mensch, fällt bereits in Sünde. Er ist sehr gut erschaffen und endet in der Vertreibung aus dem Paradies. Simson ist ein gewaltiger Kämpfer mit irrsinnigen Kräften, doch er endet blind und angekettet. Petrus verleugnet Jesus. Judas verrät ihn und bringt sich um. Hat Gott diese Menschen mit seinen Ansprüchen und Aufträgen vielleicht überfordert? War nicht irgendwie zu erahnen, dass beispielsweise Judas zum Verräter wird? War Gott nicht klar, dass Adam nicht widerstehen kann und Simson eine Schwäche für Frauen hat? Ist nicht auch Saul an seinem fehlenden Rückgrat gescheitert? Aber konnte er etwas für seine Charakterschwäche? Nun, das würde dann aber die Frage aufwerfen, ob Gott vielleicht in seiner Auswahl Fehler gemacht hat. Ganz im Sinne von, diese Menschen mussten alle versagen, denn sie waren gar nicht in der Lage, die ihnen gestellten Aufgaben zu bewältigen. Irgendwie ist auch das nicht vorstellbar. Es macht keinen Sinn. Vielleicht zeigt einfach, dass die Auserwählten Gottes versagen können. Wir können von Saul lernen, dass die Folgen manches Fehlverhaltens nicht absehbar sind. Saul hätte sich nie und nimmer träumen lassen, dass er wegen dem, was er tat, sein Königtum verlieren würde. Vielleicht hat er alles auf die leichte Schulter genommen und unterschätzt. Alles geschah ja aus der Situation heraus und hatte auch seinen Grund. Ich habe neulich einen Beziehungspodcast gehört. Darin ging es darum, dass Menschen, die fremdgehen, sich häufig nicht vorstellen können, welche Lawine sie lostreten, wenn ihr Seitensprung ans Tageslicht kommt. Sie unterschätzen die Situation völlig. Das hat auch Saul getan. Ihm war nicht klar, was geschehen würde. Vielleicht tun wir gut daran, die Konsequenzen unseres Handelns besser zu bedenken. Wir können von Saul lernen, dass Gehorsam besser ist als Opfer. Wir können lernen, dass religiöser Klimbim wenig wert ist, wenn das Herz und die Motive nicht stimmen. Wir können verstehen, dass Gott keinen Wert auf frommen Schein legt. Wir können begreifen, dass knapp daneben vielleicht doch vorbei ist. Seien wir ehrlich, manchmal wissen wir eigentlich sehr gut, was Gott von uns möchte, und leben doch daran vorbei. Nur ein kleines Stück, so wie Saul auch. Wir können von Saul lernen, dass Reue etwas kosten muss. Eben habe ich gesagt, dass mir Saul manchmal leid tut, und das stimmt auch. Trotzdem gibt es eine Sache, die mir auffällt. Irgendwie habe ich den Eindruck, dass Saul nicht so richtig begriffen hat, was er falsch gemacht hat. Er möchte einfach schnellstmöglich, dass alles wieder gut ist. Seine Reue kommt einem so vor, als würde er Krokodilstränen vergießen. Dann möchte er zur Tagesordnung übergehen. Alles soll wieder gut sein. Schwamm drüber, nennen wir das. In seinem Gespräch mit Samuel sagt er: Und nun vergib mir doch meine Sünde und kehre mit mir um, dass ich den Herrn anbete. Irgendwie geht das alles ein bisschen schnell, oder? David hat im Vergleich zu Saul das weitaus schlimmere Verbrechen begangen. Um seinen Ehebruch mit Bathseba zu verbergen, lässt er deren Mann an die vorderste Front stellen, wo er im Kampf stirbt. Auf der anderen Seite klingt Psalm 51, der dieser Szene gewidmet ist, nach tatsächlicher echter Reue. Schaffe in mir, Gott, ein reines Herz und gib mir einen neuen, beständigen Geist. Verwirf mich nicht vor deinem Angesicht und nimm deinen Heiligen Geist nicht von mir. Auch David wird für seine Fehler hart bestraft, aber er erhält Vergebung und bleibt ein gesegneter König. Zu guter Letzt sehen wir in Saul den Prototyp eines Politikers, der an seinem Amt klebt. Wie häufig haben wir schon Menschen der Öffentlichkeit gesehen, die scheibchenweise die Wahrheit preisgeben, wenn ein Skandal im Raum steht, die sich winden, sich verteidigen und immer nur das zugeben, was gerade neu herausgekommen ist. Ich empfand es als sehr wohltuend, als Margot Käßmann nach ihrer Alkoholfahrt relativ zügig, ohne Wenn und Aber, von ihrem Amt als Ratsvorsitzende der EKD zurücktrat. War der Rücktritt notwendig? Ich weiß es nicht. Menschen machen Fehler. Ich empfand ihren Umgang damit aber als konsequent und aufrecht. Saul hat nicht so gehandelt. Im Prinzip hatte er nach 2 Jahren Regierungszeit von Gott gesagt bekommen, dass seine Zeit als König vorbei sei. Doch er hält sich noch Jahre im Amt, bis zu seinem Tod. Was hätte geschehen können, wenn Saul zurückgetreten wäre? Wenn er gesagt hätte: Schaffe in mir, Gott, ein reines Herz und ich stelle meinen Thron einem anderen zur Verfügung? Hätte das nicht alles verändert? Wäre Saul damit eine tragische Gestalt der Bibel geblieben? Doch stattdessen versucht er, David zu töten. Anstatt vom Thron zu steigen, stellt er seinem Nachfolger nach. Er möchte Gottes neue Wahl beseitigen. Das kann nur schiefgehen. Tragisch. Über Saul wird im Buch Samuel noch mehr berichtet. Wie er einen Speer nach David schleudert, wie er mit Hilfe des Harfenspiels von David für einen Moment aus seinen depressiven Phasen herausfindet oder wie er zu einer Totenbeschwörerin geht, um mit dem verstorbenen Samuel zu reden.

0: Papa Unser. Im 5. Buch Mose, Kapitel 21, heißt es:
1: Wenn jemand einen widerspenstigen und ungehorsamen Sohn hat, der der Stimme seines Vaters und seiner Mutter nicht gehorcht, und auch wenn sie ihn züchtigen, ihnen nicht gehorchen will, und wenn ihn Vater und Mutter ergreifen und zu den Ältesten der Stadt führen und zu dem Tor des Ortes und zu den Ältesten der Stadt sagen, dieser unser Sohn ist widerspenstig und ungehorsam und gehorcht unserer Stimme nicht und ist ein Prasser und Trunkenbold, dann sollen ihn steinigen alle Leute seiner Stadt, dass er sterbe. Und du sollst so das Böse aus deiner Mitte wegtun, dass ganz Israel aufhorche und sich fürchte.
0: Kinder, deren Eltern die Bibel als irrtumslose und wortwörtliche Gebrauchsanweisung ansehen, leben verdammt gefährlich. Die obige Bibelstelle habe ich von Leuten, die jedes biblische Wort auf die Goldwaage legen, zum Glück noch nie gehört. Man sollte ungehorsame Söhne nach dem 5. Buch Mose tatsächlich steinigen? Zumindest dann, wenn die körperliche Züchtigung nicht gefruchtet hat? Insbesondere dann, wenn Alkohol und Verschwendungssucht eine Rolle spielten? Können Sie sich einen liebevollen Vater vorstellen, der das übers Herz bringt? Nein, natürlich nicht. Meine Tochter kann sich bei mir ganz sicher fühlen. Mal so nebenbei bemerkt. Ich hatte einen guten Vater, einen lieben Vater. Er gab mir das Gefühl, angenommen, geliebt und bei ihm geborgen zu sein. Viele Jahre bin ich nachts in seine Betthälfte gekrabbelt. Wäre schön gewesen, wenn er ein wenig mehr Zeit gehabt hätte. Eines Abends, als ich vom Fußballtraining nach Hause kam, starb er plötzlich an einem Herzinfarkt. In meiner letzten Erinnerung an ihn wurde er zusammengesunken auf einem Stuhl die Treppe heruntergetragen. Wahrscheinlich war er da bereits tot. Es ist schwer zu beschreiben, was das für ein Kind bedeutet, wenn der geliebte Papa stirbt. Meine Kindheit endete an jenem Freitag im Februar 1988, 3 Tage vor meinem 17. Geburtstag. Jesus stellt uns Gott als einen liebevollen Vater vor, als den lieben Papa. Finden Sie diesen Ausdruck respektlos oder unangemessen? Stören Sie sich daran? Schauen wir uns das bekannteste Gebet der Christenheit, das Vaterunser, an. Die Anrede zeigt, in welcher Beziehung man zum Angeredeten steht. Sie ist die Seele des Gebetes. Vater heißt es bei Lukas einfach. Auf Hebräisch aber Abba. Abba ist eine kindlich vertraute Anrede des Vaters, so wie im Deutschen Papa. Jesus spricht Gott mit unser Papa im Himmel an. Und die frühen Christen haben Gott ebenso vertrauensvoll und ohne Angst angesprochen. Woher, frage ich mich, kommt unsere Distanz im Vaterunser? Noch im 18. Jahrhundert war es in Deutschland völlig unüblich, dass Kinder ihre Eltern duzten. Die Eltern waren Respektspersonen. Man siezte sie oder verwendete den Pluralis Majestatis. Auch Goethe hat seine Mutter gesiezt, während sie ihn duzte. Und jetzt mal im Ernst. Genau nach dieser Zeit klingt der Beginn des Gebets, das Jesus uns gelehrt hat. Wir sagen Vater unser anstatt unser Papa. Damit haben wir viel von der ursprünglichen Nähe verloren, oder? Das Wort Papa haben wir mit Vater ersetzt. Ich habe meinen Papa nie Vater genannt. Ich kenne auch kein Kind, das seinen Papa mit Vater anredet. Papst Franziskus hat das Gleiche bemerkt. Er fordert uns auf, sagt zu Gott nicht Vater, sondern Papa. In meiner Kirchengemeinde wird im Gottesdienst häufig die Anrede guter Gott verwendet. Ist das nicht sogar noch distanzierter? Nun sogar völlig unpersönlich? Können wir nicht einfach zurückkehren zu mein lieber Papa im Himmel und unser lieber Papa im Himmel? Schauen wir uns die Geschichte des verlorenen Sohnes an. Nach langer Zeit findet der Sohn nach Hause, zerlumpt und gescheitert. Der Vater läuft ihm entgegen, umarmt ihn, küsst ihn und schmeißt für ihn ein rauschendes Fest. Früher habe ich immer gedacht, dass dieser Vater ein ganz besonders großes Herz hatte. Heute, selbst Vater, empfinde ich sein Verhalten als völlig normal. So reagiert man halt, wenn das eigene Kind nach Jahren ohne Kontakt plötzlich wieder nach Hause findet. Hemmungslose Freude. So ist Gott. Wie ein normaler Papa. Manchmal laufe ich aus Spaß auf meine Tochter Ida zu und sie auf mich. In dem Moment, in dem wir uns treffen, fallen wir uns in die Arme und drehen uns gemeinsam im Kreis. Und so muss es auch im Himmel sein, wenn ich dort irgendwann ankomme. Gott, mein lieber Papa, läuft mir entgegen, nimmt mich zur Begrüßung in den Arm, dreht sich mit mir voller Freude im Kreis, gibt mir einen Kuss und sagt: Endlich bist du bei mir. Ich habe jeden Tag auf dich gewartet. Eine unerhörte Vorstellung. Unerhört schön, nicht wahr?

die Kunst nicht loszulassen. Wolkig bis heitere Glaubensermutigungen für Realisten, die trotz allem an Gott festhalten wollen. So heißt das Buch von Jörn Bohn, das wir in diesem Lesezeichen XXL vorgestellt haben. Die Sprecher waren Samuel Schiedeck sowie Rufus Beck, der die Bibeltexte gelesen hat. Diese stammen aus der Luther-Hörbibel der Deutschen Bibelgesellschaft. Das Buch »Die Kunst nicht loszulassen« ist im Verlag SCM R. Brockhaus erschienen. Der gebundene Band umfasst 208 Seiten und kostet 18 Euro. 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Ich hoffe, dass Sie in den letzten beiden Stunden gern dabei waren und wünsche Ihnen ein schönes, ein gesegnetes Wochenende. Ihr Kai-Uwe Wolczak.

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2: Ich bin Selke Rech. Deutschland steuert in der aktuellen Hitzewelle auf den nächsten Temperaturrekord zu. An zwei Wetterstationen in Rheinland-Pfalz und Sachsen-Anhalt wurden am Nachmittag bereits 41,1 Grad gemessen.
3: Nach Angaben des Deutschen Wetterdienstes könnten die Temperaturen noch weiter steigen. Erst gestern war in Saarbrücken mit 41,3 Grad ein neuer Hitzerekord für Deutschland registriert worden. Auch morgen bleibt es vielerorts hochsommerlich heiß. Der Schwerpunkt der Hitzewelle verlagert sich dann weiter nach Osten. Noah Ulrich, Redaktion.
2: Wegen der zunehmenden Hitzewellen fordert der Präsident der Berliner Architektenkammer, Roswag Klinge, Städte stärker zu begrünen. Er spricht sich für mehr Bäume, begrünte Flächen und den Einsatz von Holz und Lehm beim Bauen aus. Außerdem sollten Gebäude weniger Glasflächen haben. Zusätzliche Klimaanlagen seien dagegen keine gute Lösung, weil sie die Innenstädte weiter aufheizen könnten. Gut eine Woche vor dem NATO-Gipfel in Ankara sind in der Türkei 178 Menschen wegen Terrorismusvorwürfen in Untersuchungshaft genommen worden. Die Festnahmen erfolgten nach einer Reihe von Razzien. Laut Menschenrechtsaktivisten sind unter den Inhaftierten auch ein Chefredakteur und eine Wirtschaftsprofessorin. Zum NATO-Gipfel Anfang Juli werden die Staats- und Regierungschefs der 32 Mitgliedstaaten erwartet. Die Lage am Persischen Golf bleibt angespannt. In der Straße von Hormus ist ein Tanker von einem Geschoss getroffen worden. Verletzt wurde nach Angaben der britischen Seehandelsaufsicht niemand. Außerdem meldet Bahrain einen Drohnenangriff aus dem Iran. Die iranischen Revolutionsgarden hatten zuvor Vergeltung für amerikanische Luftangriffe auf Ziele im Iran angekündigt. Nach dem Flugzeugunglück in Peking ist der Pilot des Kleinflugzeugs ums Leben gekommen. Die Maschine war gegen ein Hochhaus geprallt. Nach Angaben der Behörden wurden außerdem 13 Menschen verletzt. Wie es zu dem Unglück kommen konnte, ist noch unklar. Chinesische Staatsmedien berichteten zunächst nicht über den Vorfall. Zudem wurden Videos in sozialen Netzwerken gelöscht.
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2: Die aktuellen Temperaturen in Köln, Bonn 37 Grad, in Hamburg 27, in Bremen 30, in Berlin 39, in Dresden 35, in Frankfurt am Main 39, in Stuttgart 36, in München 32, in Erfurt 34 und in Münster 32 Grad. In den kommenden Stunden im Nordwesten und Norden einzelne Gewitter mit Unwetterpotenzial, sonst gering bewölkt oder klar. Morgen bleibt es zunächst vielerorts sonnig, im Tagesverlauf ziehen aber von Westen her teils schwere Gewitter mit Starkregen, Hagel und Sturmböen auf. Im Osten und Südosten bleibt es länger trocken und mit bis zu 42 Grad weiter extrem heiß.
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4: Immer am vierten Samstag im Monat gibt's hier auf ERF Plus Hits und Fundsachen aus 5 Jahrzehnten populärer christlicher Musik. Am Mikrofon ist Markus Baum. Herzlich willkommen. 1976, vor 50 Jahren, war ein Christiwel-Jahr. Damit haben wir uns in der letzten Ausgabe der Hits und Fundsachen beschäftigt. 1996, vor 30 Jahren also, da gab es ebenfalls einen Kongress junger Christen. Das erste gesamtdeutsche Christiwel. Es fand im Osten der Republik statt, in Dresden. Und es war very special, sehr außergewöhnlich. Um nicht zu sagen einmalig. In vielerlei Hinsicht, auch musikalisch. Was mich angeht, ich kann mich glücklich schätzen, dass ich mittendrin war statt nur dabei. Und das fing schon bei der Kür des Tagungssongs an. Das Tagungsmotto war ja schön neudeutsch: Come follow Jesus. Es ging also um Nachfolge. Um ein Leben in den Spuren und nach den Regeln von Jesus. Und das kann man textlich und musikalisch ganz unterschiedlich umsetzen. Unter einem knappen Dutzend durchaus ernstzunehmender Kandidaten hat uns damals dieser hier am meisten überzeugt.

Der Christabel-Song von 1996, Komm, folge Jesus, aus der Feder von Albert Frey, das wussten wir, als wir den Tagungssong gekürt haben, natürlich nicht, mit Christine Reinhardt als Solistin. Von den ersten beiden Christabels 1976 in Essen und 1988 in Nürnberg her war bekannt, so eine große Bühne ist immer auch eine Chance für den künstlerischen Nachwuchs. Da können Leute aus der zweiten, dritten Reihe, aus den Regionen, einen großen Entwicklungsschritt machen. Das wollten wir, die damals in der christlichen Arbeit mit jugendlichen Verantwortlichen, nicht völlig dem Zufall überlassen. Und so haben wir dem Christabel einen Kreativkongress vorgeschaltet, um diese außergewöhnlichen, schöpferischen Leute überhaupt erstmal zu finden und dann auch zu schulen. Der Christabel Kreativkongress fand 1995 mitten im Westerwald statt, mit etwa 120 Teilnehmerinnen und Teilnehmern aus so ziemlich allen künstlerischen Bereichen. Musiker, Tänzer, Kleinkünstler, Grafiker, Sprayer, Akrobaten. Unter anderem dabei Andrea Adams, Musicalsängerin aus dem Badischen, frisch bekehrt. Und Eliane Krämer, eine junge Musiklehrerin aus Todtmoos im Schwarzwald. Die beiden haben uns mit ihren Gesangsnummern im Duett regelrecht aus den Socken gehauen. Das war der Beginn einer wunderbaren Freundschaft. Eliane Krämer, verheiratete Prangenberg, hat zwischenzeitlich über 15 Jahre mit ihrem Mann in Ludwigsburg das Kulturcafé Luke betrieben. Und Andy Adams, für sie war das Christabel 1996 tatsächlich ein Auftakt. Sie spielt heute eine gute und wichtige Rolle in der populären christlichen Musik, zusammen mit Albert Frey, ihrem Mann und künstlerischen Gegenstück. Johannes Nitsch hat sie damals als Solistin eingespannt für das Konzeptalbum Folgen, das er zusammen mit Christoph Zehner speziell fürs Christabel erstellt hat. Andrea Adams singt auf diesem Album ein programmatisches Lied: Wer Jesus folgt.

Christabel 1996 in Dresden, 6,5 Jahre nach der Wende. Das war natürlich nicht die erste Chance für künstlerische Ost-West-Begegnungen. Bis dahin war schon viel gelaufen, gab es bereits viele Kontakte und Freundschaften. Aber für einen großen Teil der jugendlichen Teilnehmerinnen und Teilnehmer aus den westlichen Bundesländern war es die erste Gelegenheit wahrzunehmen, was vor allem in Sachsen lebendig war, an kreativer christlicher Jugendarbeit. Und zu entdecken, da gibt es zum Beispiel eine ausgeprägte, ganz eigene Szene von christlichen Liedermachern und Kleinkünstlern. Zwei davon, Andi und Frank, bürgerlich Andreas Bemann und Frank Josef, haben damals in Dresden das Rudolf-Harbig-Stadion zum Wackeln gebracht, mit Songs aus ihrem Programm Lichtsprung.

Eine ganz spezielle Herausforderung beim Christiwel 1996 in Dresden war die Raumfrage. Das einzige Tagungszentrum in der Stadt war, wenn ich mich recht entsinne, durch einen Ärztekongress belegt. Und so viele Hallen gab es auf dem kleinen Dresdner Messegelände nun auch wieder nicht. Was es gab? 5 Dutzend ehrwürdige Kirchen unterschiedlicher Größe. Aber kaum ein Gemeindezentrum mit multifunktionalen Gruppenräumen, wie man das im Westen der Republik seit Jahrzehnten kannte. Ich war damals Teil einer Planungsgruppe, die sämtliche Kirchsäle in Dresden in Augenschein genommen und überlegt hat, was man dort eigentlich mit Jugendlichen anstellen kann. Das war sehr anregend und spannend. Aber man karrt natürlich nicht 30.000 junge Leute nach Dresden, um die dann wieder 4 Tage lang in kleine Gruppen aufzuteilen. Zu den Highlights einer solchen Veranstaltung gehören die Events, wo alle 30.000 auf einem Fleck zusammen sind. Und ein solcher Fleck war beim Christiwel 1996 das Elbufer auf der Neustädter Seite. Eine große Open-Air-Bühne mit grandiosem Panorama. Auf der Bühne ein paar junge Leute aus Manchester. Andy Hall.

Jugendliche haben ja einen ausgeprägten Bewegungsdrang. Vielleicht nicht alle, aber zumindest die meisten. Und beim Christelbergfest vor 30 Jahren in Dresden am Königsufer direkt an der Elbe, da konnte man diesen Bewegungsdrang auch ausleben. Zur damals angesagten Electronic Body Music von Worldwide Message Tribe. Der Kongress tanzt.

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1: The Worldwide Message Tribe aus Manchester haben vor 30 Jahren das Christival gerockt und in Bewegung gebracht. Die Musiker hatten daneben aber natürlich ein ernsthaftes inhaltliches Anliegen. Sie haben vor allem Schülerinnen und Schülern das Evangelium nahegebracht, mit den musikalischen Mitteln ihrer Generation. Ein Beispiel: das Passionslied »There is a Green Hill«. Es stammt aus der Mitte des 19. Jahrhunderts, aus einem ganz anderen Universum, wenn man so will. Was Mark Pennells und Tark Porter 150 Jahre später daraus gemacht haben, das klingt so.

Hits und Fundsachen aus 5 Jahrzehnten CCM auf ERF Plus. Wir schauen heute mal 30 Jahre zurück auf das Christoval 1996 in Dresden und vergegenwärtigen uns, was damals musikalisch los war. Vielleicht auch warum. Ein lauer, vielleicht auch windiger, so genau erinnere ich mich nicht mehr, Sommerabend am Elbufer gegenüber den Brühlschen Terrassen. Worldwide Message Tribe aus Manchester bringt die 30.000 junge Köpfe zählende Christoval Community in Bewegung, aber auch ins Nachdenken. Ein letzter Song von den Tribes an dieser Stelle. Das Anbetungslied Be Still von David J. Adams in der Tribes-Fassung.

Ich habe ja vorhin schon gesagt, eine planerische und konzeptionelle Herausforderung bei diesem dritten Christival insgesamt, dem ersten gesamtdeutschen Christival, war die Sache mit den Räumen. Kirchen als Veranstaltungsräume bieten ganz besondere Chancen, haben aber eben auch ihre Grenzen. Da geht längst nicht alles. Was in Kirchen besonders gut gehen sollte, das sind Gottesdienste. Und rein zufällig gab es in den frühen 90ern quer durch die Republik einen erkennbaren Boom an neuen Gottesdienstformen, vor allem an innovativen Jugendgottesdiensten. Also hat sich der Christival-Leiterkreis damals überlegt, wir machen aus der Not eine Tugend. Wir haben hauptsächlich gottesdienstliche Räume. Also bieten wir als einen Programmschwerpunkt bei diesem Christival unterschiedlichste Gottesdienste an. Und eine ganz neue Gottesdienstform, die etablieren wir bei der Gelegenheit selbst. So entstand die Idee mit dem Gebetskonzert »Kommt, feiert Jesus«. Maßgeblich beteiligt an der Konzeption war Guido Baltes, Worship-Kundiger und auch akademisch als Forscher in Sachen Lobpreis und Anbetung unterwegs. Und so geht das Gebetskonzert klassischerweise los.

Ein christlicher Gottesdienst hat traditionell einen bestimmten Ablauf, folgt einer wohlüberlegten Dramaturgie. Und der entspricht in vielen Kirchen auch die Liturgie. Ankommen, sich auf Gott, den Geber aller guten Gaben, ausrichten. Sich klarmachen, Christen versammeln sich nicht zufällig am ersten Tag der Woche, am Sonntag zum Gottesdienst. Sie feiern die Auferstehung und den Auferstandenen. Mit Liedern wie diesem hier. Celebrate Jesus heißt das im Original von Gary Oliver. 1996 im Christopher Gebetskonzert, da kam die deutschsprachige Version zum Einsatz. Feiert Jesus.

Wie ist der typische Ablauf eines Gottesdienstes? Nach der Sammlung und einer ersten Runde Lobpreis kommt die Selbstbesinnung, das Kyrie und das Glaubensbekenntnis. An dieser Stelle steht im Christabel-Gebetskonzert von 1996 ein Song aus der Feder von Brian Dirksen, No Other Gods im Original. Auf dem Gebetskonzertalbum singt Elke Klein natürlich die deutschsprachige Fassung, Keinem anderen Gott.

Kommt, feiert Jesus. Das Christeville-Gebetskonzert war mit etwas Abstand betrachtet das große Vermächtnis des Christevilles 1996, zumindest in musikalischer Hinsicht. Auf den Elbwiesen zur Musik von Worldwide Message Tribe tanzen, das war super, das hat Spaß gemacht, bleibt unvergesslich. Aber das hat sich zu Hause in der Heimatgemeinde so schlecht reproduzieren lassen. Das Gebetskonzert allerdings, die Idee und die Liedfolge und die Songs, das konnte man mit heimnehmen. Das konnte man so oder leicht abgewandelt auch im kleineren Kreis mal ausprobieren. 30.000 Leute hatten auf der Heimreise das Liederheft im Gepäck. Und der größte Teil des guten Dutzends Lieder aus dem Gebetskonzert gehört seitdem zum Kanon der christlichen Gemeinden im deutschsprachigen Raum, sofern es nicht ohnehin internationale Worship-Klassiker sind. Ein letztes Beispiel aus dem Christeville-Gebetskonzert. Damit beenden wir dann auch die kleine Christeville 96 Retrospektive. McLaurin Foster singt »Groß ist der Herr«, ein Lied aus der Feder von Steve McEwan.

Gigantisch war's vor 30 Jahren im Summer of Love 1996, das erste gesamtdeutsche Christival in Dresden. Ich erinnere mich lebhaft, dass selbst die Rückfahrt im Sonderzug Richtung Frankfurt noch ein Abenteuer war. Und so wie mir wird's vielen der 30.000 Dauerteilnehmerinnen und Teilnehmern gegangen sein. Sie haben unvergessliche Eindrücke mitgenommen, haben spannende Erfahrungen gemacht, die ihren weiteren Lebens- und Glaubensweg geprägt haben. Platz für ein Lied haben wir noch, eins aus eben jenem Sommer 1996. Die Hörercharts von ERF Junge Welle hießen neuerdings Alleluja-Charts. Und ein Titel, der sich 5 Monate lang in den Top 5 halten konnte, das war der Song Everywhere You Go der Schweizer Gruppe Connection. Am 25. Juli gibt's hier an dieser Stelle auf ERF Plus die nächsten Hits und Fundsachen. Dann unter anderem mit Live-Mitschnitten vom Sommerfestival Christsein kreativ 1991. Ich bin Markus Baum und freue mich, wenn Sie dann wieder einschalten.

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3: Ich bin Selke Rech. Deutschland steuert in der aktuellen Hitzewelle auf den nächsten Temperaturrekord zu. An zwei Wetterstationen in Rheinland-Pfalz und Sachsen-Anhalt wurden am Nachmittag bereits 41,1 Grad gemessen.
4: Nach Angaben des Deutschen Wetterdienstes könnten die Temperaturen noch weiter steigen. Erst gestern war in Saarbrücken mit 41,3 Grad ein neuer Hitzerekord für Deutschland registriert worden. Auch morgen bleibt es vielerorts hochsommerlich heiß. Der Schwerpunkt der Hitzewelle verlagert sich dann weiter nach Osten. Noah Ulrich, Redaktion.
3: Wegen der zunehmenden Hitzewellen fordert der Präsident der Berliner Architektenkammer, Roswag Klinge, Städte stärker zu begrünen. Er spricht sich für mehr Bäume, begrünte Flächen und den Einsatz von Holz und Lehm beim Bauen aus. Außerdem sollten Gebäude weniger Glasflächen haben. Zusätzliche Klimaanlagen seien dagegen keine gute Lösung, weil sie die Innenstädte weiter aufheizen könnten. Gut eine Woche vor dem NATO-Gipfel in Ankara sind in der Türkei 178 Menschen wegen Terrorismusvorwürfen in Untersuchungshaft genommen worden. Die Festnahmen erfolgten nach einer Reihe von Razzien. Laut Menschenrechtsaktivisten sind unter den Inhaftierten auch ein Chefredakteur und eine Wirtschaftsprofessorin. Zum NATO-Gipfel Anfang Juli werden die Staats- und Regierungschefs der 32 Mitgliedstaaten erwartet. Die Lage am Persischen Golf bleibt angespannt. In der Straße von Hormus ist ein Tanker von einem Geschoss getroffen worden. Verletzt wurde nach Angaben der britischen Seehandelsaufsicht niemand. Außerdem meldet Bahrain einen Drohnenangriff aus dem Iran. Die iranischen Revolutionsgarden hatten zuvor Vergeltung für amerikanische Luftangriffe auf Ziele im Iran angekündigt. Nach dem Flugzeugunglück in Peking ist der Pilot des Kleinflugzeugs ums Leben gekommen. Die Maschine war gegen ein Hochhaus geprallt. Nach Angaben der Behörden wurden außerdem 13 Menschen verletzt. Wie es zu dem Unglück kommen konnte, ist noch unklar. Chinesische Staatsmedien berichteten zunächst nicht über den Vorfall. Zudem wurden Videos in sozialen Netzwerken gelöscht.
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3: Die aktuellen Temperaturen in Köln, Bonn 37 Grad, in Hamburg 27, in Bremen 30, in Berlin 39, in Dresden 35, in Frankfurt am Main 39, in Stuttgart 36, in München 32, in Erfurt 34 und in Münster 32 Grad. In den kommenden Stunden im Nordwesten und Norden einzelne Gewitter mit Unwetterpotenzial, sonst gering bewölkt oder klar. Morgen bleibt es zunächst vielerorts sonnig, im Tagesverlauf ziehen aber von Westen her teils schwere Gewitter mit Starkregen, Hagel und Sturmböen auf. Im Osten und Südosten bleibt es länger trocken und mit bis zu 42 Grad weiter extrem heiß.
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1: Ich bin Selke Rech. Deutschland erlebt eine historische Hitzewelle. Nach vorläufigen Angaben des Deutschen Wetterdienstes wurde heute in Möckern-Drewitz in Sachsen-Anhalt mit 41,5 Grad ein neuer Temperaturrekord gemessen.
2: Schon gestern war mit 41,3 Grad in Saarbrücken ein neuer Höchstwert erreicht worden. Die extreme Hitze sorgt auch für Probleme im Verkehr. Die Deutsche Bahn rät von nicht notwendigen Reisen ab, weil die Infrastruktur unter den hohen Temperaturen leidet. Auf einigen Autobahnen gibt es wegen Hitzeschäden Tempolimits und Sperrungen. Noah Ulrich, Redaktion.
1: Wegen der zunehmenden Hitzewellen fordert der Präsident der Berliner Architektenkammer, Roswag Klinge, Städte stärker zu begrünen. Er spricht sich für mehr Bäume, begrünte Flächen und den Einsatz von Holz und Lehm beim Bauen aus. Außerdem sollten Gebäude weniger Glasflächen haben. Zusätzliche Klimaanlagen seien dagegen keine gute Lösung, weil sie die Innenstädte weiter aufheizen könnten. Gut eine Woche vor dem NATO-Gipfel in Ankara sind in der Türkei 178 Menschen wegen Terrorismusvorwürfen in Untersuchungshaft genommen worden. Die Festnahmen erfolgten nach einer Reihe von Razzien. Laut Menschenrechtsaktivisten sind unter den Inhaftierten auch ein Chefredakteur und eine Wirtschaftsprofessorin. Zum NATO-Gipfel Anfang Juli werden die Staats- und Regierungschefs der 32 Mitgliedstaaten erwartet. Die Lage am Persischen Golf bleibt angespannt. In der Straße von Hormus ist ein Tanker von einem Geschoss getroffen worden. Verletzt wurde nach Angaben der britischen Seehandelsaufsicht niemand. Außerdem meldet Bahrain einen Drohnenangriff aus dem Iran. Die iranischen Revolutionsgarden hatten zuvor Vergeltung für amerikanische Luftangriffe auf Ziele im Iran angekündigt. Nach dem Flugzeugunglück in Peking ist der Pilot des Kleinflugzeugs ums Leben gekommen. Die Maschine war gegen ein Hochhaus geprallt. Nach Angaben der Behörden wurden außerdem 13 Menschen verletzt. Wie es zu dem Unglück kommen konnte, ist noch unklar. Chinesische Staatsmedien berichteten zunächst nicht über den Vorfall. Zudem wurden Videos in sozialen Netzwerken gelöscht.
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1: Die aktuellen Temperaturen in Köln, Bonn 37 Grad, in Hamburg 27, in Bremen 30, in Berlin 39, in Dresden 35, in Frankfurt am Main 39, in Stuttgart 36, in München 32, in Erfurt 34 und in Münster 32 Grad. In den kommenden Stunden im Nordwesten und Norden einzelne Gewitter mit Unwetterpotenzial, sonst gering bewölkt oder klar. Morgen bleibt es zunächst vielerorts sonnig, im Tagesverlauf ziehen aber von Westen her teils schwere Gewitter mit Starkregen, Hagel und Sturmböen auf. Im Osten und Südosten bleibt es länger trocken und mit bis zu 42 Grad weiter extrem heiß.
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3: Wir hören aus dem Alten Testament, aus dem Buch des Propheten Hosea, Kapitel 14, die Verse 2 bis 10.
4: Bekehre dich, Israel, zu dem Herrn, deinem Gott, denn du bist gefallen um deiner Schuld willen. Nehmt diese Worte mit euch und bekehrt euch zum Herrn und sprecht zu ihm: Vergib uns alle Sünde und tu uns wohl, so wollen wir opfern die Frucht unserer Lippen. Assur soll uns nicht helfen, wir wollen nicht mehr auf Rossen reiten, auch nicht mehr sagen zu den Werken unserer Hände: Ihr seid unser Gott. Denn bei dir finden die Verwaisten Gnade.
5: So will ich ihre Abtrünnigkeit wieder heilen. Gerne will ich sie lieben, denn mein Zorn soll sich von ihnen wenden. Ich will für Israel wie ein Tau sein, dass es blühen soll wie eine Lilie, und seine Wurzeln sollen ausschlagen wie eine Linde, und seine Zweige sich ausbreiten, dass es so schön sei wie ein Ölbaum und so guten Geruch gebe wie die Linde. und sie sollen wieder unter meinem Schatten sitzen. Von Korn sollen sie sich nähren und blühen wie ein Weinstock. Man soll sie rühmen wie den Wein vom Libanon. Ephraim, was sollen dir weiter die Götzen? Ich will dich erhören und führen. Ich will sein wie eine grünende Tanne. Von mir erhältst du deine Früchte.
4: Wer ist weise, dass er dies versteht? Und klug, dass er dies einsieht? Denn die Wege des Herrn sind richtig, und die Gerechten wandeln darauf. Aber die Übertreter kommen auf ihnen zu Fall.
3: Das war der Bibeltext für den heutigen Tag, entnommen aus der großen Hörbibel mit freundlicher Genehmigung der Deutschen Bibelgesellschaft. Hier noch einmal die Bibelstelle. Hosea Kapitel 14, die Verse 2 bis 10. Gedanken dazu kommen jetzt von Christian Hälke aus Marzhausen.
6: Ihr Leute von Israel, kehrt um zum Herrn, eurem Gott. So beginnt unser heutiger Abschnitt im Buch des Propheten Hosea. Das war die Aufgabe von Hosea, die Menschen zur Umkehr zu rufen. Gott war es eben nicht egal, dass sein Volk Israel sich verrannt hatte. Gott liebt sein Volk und will ihm helfen, wieder auf den richtigen Weg zurückzukommen. Dafür setzt er den Propheten ein. Und Hosea ist dazu bereit. Er ruft nun seinen Leuten zu: Kehrt um zum Herrn, eurem Gott. Hosea ist der erste der sogenannten kleinen Propheten. Vor ihm sind es Jesaja, Jeremia, Hesekiel und Daniel. Und nach Hosea folgen weitere 11 bis Maleachi. Ich freue mich, dass Gott nicht nur zuschaut, wie sein Volk Israel vom guten Weg der Nachfolge abweicht. Deswegen sendet Gott immer wieder Propheten. Sie sollen sein Volk Israel zur Umkehr aufrufen. Wer macht so einen Prophetendienst heute? Manchmal sind es einfache Menschen, die anderen versuchen, ins Gewissen zu reden, wenn diese vom rechten Weg abgekommen sind. Das können zum Beispiel Lehrerinnen und Lehrer in der Schule sein. Sie können helfen, ein ordentliches Leben zu führen. Oder Übungsleiter im Sport oder andere, die eine Gruppe von Menschen anleiten, zum Beispiel Chorleiter und Dirigenten. Sie können helfen, dass das Leben gelingt. Es gibt auch die großen Evangelisten, die vor großen Menschenmengen predigen und zur Umkehr aufrufen. Auch solche habe ich erlebt. Ich denke zum Beispiel an Paul Walter Schäfer, an Klaus Eickhoff, an das Jans-Team. Meine Ausbildung habe ich an der Evangelistenschule Joanneum in Wuppertal erhalten. Dort werden auch heute noch Menschen ausgebildet, damit diese unseren Zeitgenossen die Einladung zu Gott ausrichten. Da gibt es eben auch die großen Evangelistennamen, aber auch die kleinen Zeugen für Jesus Christus. Der frühere Direktor der Evangelistenschule Joanneum, Burkhard Weber, hat einmal gesagt: Wir dienen Gott nicht in einer vorbildlichen, sondern in einer vorfindlichen Kirche. Doch wie macht man das Praktische, dass Menschen zur Umkehr kommen? Hosea legt seinen Landsleuten Worte in den Mund. Ich zitiere ihn: Vergib uns unsere Schuld. Nimm unsere Gabe an. Wir bringen dir nicht Opfertiere, sondern unser Wort. Wir suchen nicht mehr Hilfe bei den Assyrern. Wir vertrauen nicht mehr auf unsere Pferde und Streitwagen. Wir wollen nicht mehr das Machwerk unserer Hände als unseren Gott anrufen. Denn du hast Erbarme mit dem, der keinen Beschützer hat. Ja, diese Worte legt Hosea seinen Landsleuten in den Mund. Also, so ein Gebet können die Zeitgenossen des Hosea nachsprechen. Er hilft ihnen, indem er ihnen das Gebet vorformuliert und verhilft ihnen so zu einer Umkehr vom verkehrten Lebensweg. Sie sollen nicht auf ihre Stärken vertrauen, nicht auf Pferde und Streitwagen, auch nicht auf den Beistand der Assyrer. Und heute bei uns? Als Religionslehrer im Einzelgespräch in der Schule habe ich einem Kind einmal gesagt, dass ich es mag. Und dann, dass mir sein Verhalten heute aber nicht gefallen hat. Ich habe erlebt, dass so eine freundliche Zuwendung oft eine Veränderung im Verhalten des Kindes bewirkt hat. Also zuerst erfreuliche Sympathie zeigen und dann dem Kind einen Spiegel vorhalten, damit es sein Fehlverhalten erkennt und es ändern kann. Bei großen Evangelisationen gibt es am Schluss oft eine Nachversammlung. Dort können die Menschen zum Beispiel ein Übergabegebet sprechen und mit der Nachfolge Jesu Christi beginnen. Ich habe gelesen, dass ein bekannter Evangelist sich anfangs schwer damit tat. Später hat er aber erkannt, dass so ein Übergabegebet hilfreich sein kann, damit Menschen zu Gott umkehren und einen Neuanfang wagen. Und dann lesen wir hier bei Hosea, wie die göttliche Antwort aussieht. Die Verheißung des Heils. Ich überwinde ihre Auflehnung gegen mich. Ich wende ihnen meine Liebe zu, obwohl sie es nicht verdient haben. Ich will nicht länger zornig auf sie sein. Ich will für Israel wie der Tau sein. Es soll blühen wie eine Lilie und seine Wurzeln tief einsenken wie eine Zeder. Es wird sich reich verzweigen wie ein prächtiger Ölbaum und duften wie die Zedern auf dem Libanon. So verheißt Hosea seinen Leuten Gottes Antwort, wenn sie umkehren und ein neues Leben beginnen. Ich merke, wie Gott sich freut, wenn seine Kinder umkehren und nun wieder ihm gefallen wollen. Es ist doch heute ein Segen, wenn Menschen einen verkehrten Weg verlassen und den Weg des Glaubens einschlagen. Auf diesem Weg sind sie nicht allein. Es sind viele mit ihnen auf diesem Weg unterwegs. Und miteinander können wir uns helfen und beistehen, dass wir den Weg des Friedens gehen können. So baut auch heute Gott sein Reich mitten unter uns. Mit einem Appell endet das Buch des Propheten Hosea. Ich zitiere seinen Aufruf nach der Übersetzung der Guten Nachricht. Wer klug und einsichtig ist, der achte auf das, was in diesem Buch beschrieben steht. Die Gebote des Herrn weisen den Weg zu einem erfüllten Leben. Wer sie befolgt, kommt ans Ziel, aber wer sich gegen den Herrn auflehnt, kommt zu Fall. Welche Lehre können wir daraus ziehen? Zum Beispiel die: Es lohnt sich, fleißig in der Bibel zu lesen. Wir können immer wieder hören, wie Gott uns durch seine Gebote, durch sein Wort leitet und führt. Und durch Gottes Gnade finden Menschen nach dieser Erdenzeit ans Ziel, in Gottes neue Welt, ins himmlische Jerusalem. Gott rüstet Verkündiger und Verkündigerinnen mit Vollmacht aus. Und er braucht jeden einzelnen Christen mit seiner jeweiligen Begabung, dass auch heute sein Reich gebaut wird. Er baut es bei uns und weltweit.
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0: 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Es ist 20 Uhr. 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
1: Ich bin Silke Rech. Der Deutsche Wetterdienst hat den zweiten Tag in Folge einen neuen Temperaturrekord registriert. Nach vorläufigen Angaben wurden am Nachmittag in Möckern-Drewitz in Sachsen-Anhalt 41,5 Grad gemessen.
2: Damit wurde der erst gestern in Saarbrücken aufgestellte Rekord schon wieder übertroffen. Die Hitzewelle hat auch Auswirkungen auf den Verkehr. Die Bahn empfiehlt, auf nicht notwendige Reisen zu verzichten. Außerdem gibt es auf mehreren Autobahnen Tempolimits und Sperrungen wegen Hitzeschäden. Im Laufe des Abends und in der Nacht werden vor allem im Norden und Nordwesten teils schwere Gewitter erwartet. Timo Wiesner, Redaktion.
1: Nach den schweren Erdbeben in Venezuela geht die Suche nach Überlebenden weiter. Rund 50.000 Menschen werden noch vermisst. Internationale Rettungsteams aus mindestens 17 Ländern sind im Einsatz, darunter auch Helfer des Technischen Hilfswerks aus Deutschland. Bei den beiden Erdbeben am Mittwoch kamen mindestens 1.400 Menschen ums Leben, mehr als 3.200 wurden verletzt. Die Lage zwischen den USA und dem Iran spitzt sich weiter zu. In der Straße von Hormus wurde nach britischen Angaben ein Tanker von einem Projektil getroffen. Die Kommandobrücke wurde beschädigt, die Besatzung blieb aber unverletzt. Zuvor hatten die USA nach eigenen Angaben Ziele im Iran bombardiert. Der Iran reagierte mit Angriffen auf Ziele mit Bezug zu den Vereinigten Staaten. Bahrain meldete unter anderem einen iranischen Drohnenangriff auf das Land, in dem sich das regionale Hauptquartier der US-Marine befindet. Australien will das Social-Media-Verbot für Kinder und Jugendliche unter 16 Jahren strenger durchsetzen. Plattformen, die das Alter ihrer Nutzer nicht ausreichend kontrollieren, sollen künftig mit Geldstrafen von bis zu 60 Millionen Euro rechnen müssen. Das ist doppelt so viel wie bisher. Eine Studie hatte gezeigt, dass viele Jugendliche das Verbot umgehen, etwa mit einem falschen Geburtsdatum oder über die Konten älterer Personen. Der Stuttgarter Hauptbahnhof ist nach einer Sperrung wieder frei. Wegen eines Böschungsbrands in Gleisnähe war der Zugverkehr vorübergehend unterbrochen. Außerdem sorgte ein Defekt an einer Oberleitung für Behinderungen bei der S-Bahn. Beide Probleme sind inzwischen behoben.
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1: In den kommenden Stunden im Nordwesten und Norden einzelne Gewitter mit Unwetterpotenzial möglich, sonst gering bewölkt oder klar. Tiefstwerte zwischen 25 und 18 Grad. Am Sonntag bleibt es zunächst vielerorts sonnig. Im Tagesverlauf ziehen immer von Westen her teils schwere Gewitter mit Starkregen, Hagel und Sturmböen auf. Im Osten und Südosten bleibt es länger trocken und mit bis zu 42 Grad weiter extrem heiß.
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4: Herzlich willkommen. Fürchte dich nicht, heißt das nun folgende Referat. Cornelia Mack hat Sozialpädagogik mit Schwerpunkt Psychiatrie studiert. Sie befasst sich in ihrem Vortrag mit den Abschiedsreden Jesu, die im Neuen Testament, im Johannesevangelium, Kapitel 14 bis 17 stehen. Kurz vor seinem Sterben am Kreuz begegnet Jesus der Angst und Verunsicherung seiner Nachfolger mit dem Trost und der Verheißung, dass er sie nie allein lassen wird, auch dann nicht, wenn er nicht mehr sichtbar unter ihnen ist. So liegen in dem gefürchteten Abschied neue Hoffnung und Ermutigung für die Zukunft.
5: Ja, heute Morgen geht es nochmal um das Thema Angst. Ich möchte mich mit den Abschiedsreden von Jesus beschäftigen und euch da ein bisschen so hineinführen, ist vielleicht das falsche Wort, aber einfach das immer wieder zum Thema machen, denn die Abschiedsreden, die sprechen ja vom Abschied von Jesus, von seinen Jüngern, und das ist das, was die Jünger natürlich auch in einer gewissen Weise sehr verunsichert hat. Sie waren ja mit Jesus unterwegs und dann redet er da plötzlich vom Abschied und sie denken doch, er sollte doch seine Herrschaft aufrichten. Wieso redet er denn jetzt von Abschied? Und das verunsichert die Jünger sehr stark. Und diese Verunsicherung, die kennen wir ja persönlich auch immer wieder. Wenn es in unserem Leben um Abschiede geht oder um schwierige Zeiten, Verunsicherungen gehören ein Stück weit einfach zu unserem Leben dazu. Und diese Verunsicherung und auch die Angst, die mit Abschieden verbunden ist und gleichzeitig die Hoffnung und die Verheißungen, die Jesus für uns bereit hat, über die möchte ich heute mit uns nachdenken. Ich möchte noch mal kurz zeigen, wie ich diesen Vortrag oder die Bibelarbeit aufgebaut habe. Ich möchte zunächst über Abschiede sprechen, dann über Johannes 14, immer kleine Ausschnitte aus den jeweiligen Texten. Jesus erkennen, er ist Weg, Wahrheit und Leben und er schickt uns den Tröster. Dann an Jesus bleiben in der Liebe und im Glauben. Jesus in uns, wir sind nicht allein. Und Jesus betet für uns als der Überwinder. Das sind die Themen der Abschiedsreden. Und es lohnt sich tatsächlich auch mal, wenn ihr Zeit habt, euch das einfach mal intensiver anzuschauen, diese Abschiedsreden Jesu. Aber ich werde jetzt nur einzelne Ausschnitte aus diesen Abschiedsreden jeweils nehmen und möchte zunächst einfach mal über Abschiede mit uns nachdenken. Das Interessante ist, dass Jesus in Johannes 16 sagte, es ist gut, dass ich weggehe. Es ist gut, dass ich mich verabschiede. Dann denken die Jünger zuerst, wieso soll das gut sein? Wir wollen ihn doch bei uns behalten. Und wir denken oft ja auch, dass Abschiede nicht so gut sind. Vor allem die Dauertypen, über die ich gestern Abend gesprochen habe, die wollen gar nicht so gern Veränderungen und Abschiede. Aber auch manche Wechseltypen leiden manchmal unter bestimmten Abschieden schon sehr, wenn sowas endgültig zu Ende ist. Und das kann uns sehr, sehr Mühe machen im Leben, wenn Abschiede anstehen. Ich möchte mal so ein paar Beispiele nennen. Das ist jetzt nicht das Hauptthema, aber so ein paar Beispiele möchte ich nennen. Nehmen wir mal den Abschied von einem Wohnort, wenn wir umziehen. Ich weiß nicht, wer das von euch schon mal erlebt hat. Manche vielleicht nicht, aber manche schon. Ich habe das sehr oft erlebt. Und so ein Abschied, das ist schon immer erst auch mal schwer. Denn wir verabschieden uns von Orten, an denen wir bestimmte, vielleicht auch wichtige Ereignisse erlebt haben, vielleicht auch besondere geistliche Erkenntnisse hatten oder auch besondere Gespräche hatten und gehen dann zu einem neuen Ort, wo das alles neu und unvertraut ist und wir eben das alles nicht kennen und wo wir keine biografischen Erinnerungen haben. Das kann sehr schwer sein. Oder der Abschied vom Beruf oder einer Aufgabe. Das kann auch sehr schwer sein, wenn wir plötzlich einen ganz anderen Lebensinhalt haben als vorher oder gar keinen erstmal. Vor allem auch für Männer kann es ganz, ganz schwer sein, wenn sie in den Ruhestand kommen. Und für Männer ist ja oft so, ohne dass ich das jetzt irgendwie abwertend meine, dass sie ihren Wert ganz stark aus dem, was sie tun und leisten und dem Erfolg, den sie haben, beziehen. Und wenn das dann plötzlich alles wegbricht, dann ist es oft erstmal eine richtige Lebenskrise. Für Frauen kann das auch so ähnlich sein, aber für Männer sind ein bisschen anders gestrickt. Die Frauen leiten ihren Wert noch mehr aus Beziehungen her wie Männer. Und deswegen ist es für Männer oft ein richtiger Absturz ins Nichts, wenn sowas dann passiert. Und es kann richtig schwer sein. Und dann natürlich auch, wenn Kinder sich verabschieden aus dem Haus, auch das kann sehr schwer sein, wenn Beziehungen wegbrechen. Und dann natürlich auch der Abschied von Menschen, die sterben. Das ist ein großes Thema in unserem Leben, wenn Menschen plötzlich nicht mehr da sind. Und es fragt uns ja immer auch nach unserem eigenen Sterben, wenn wir Menschen verabschieden. Wie bin ich eigentlich bereit zum Sterben oder bin ich das nicht? Das ist eine ganz wichtige Frage. Abschiede, die können sehr, sehr schwer sein. Und in den Abschiedsreden thematisiert das Jesus ja auch, dass Abschiede schwer sein können. Und die Verunsicherung der Jünger, die wird da sehr, sehr deutlich. Man merkt es an einzelnen Passagen. Ich will mal nur ein paar wenige Fragen, die die Jünger Jesus stellen, kurz erwähnen, wo die Verunsicherung so deutlich wird. Da sagt Petrus zu Jesus, wo gehst du hin? Oder Petrus sagt, Herr, warum kann ich dir jetzt nicht folgen? Ich will mein Leben für dich lassen. Typisch Petrus, ja, so von sich sehr überzeugt. Und Jesus sagt dann zwei Verse weiter, euer Herz erschrecke nicht, glaubt an Gott und glaubt an mich. Ich gehe hin, euch die Stätte zu bereiten. Aber dann sagt der Thomas, Herr, wir wissen gar nicht, wo du hingehst. Wie können wir denn den Weg wissen? Auch wieder typisch Thomas übrigens. Der Jünger hat so seine typischen Charaktermerkmale. Und dann sagen die Jünger an anderen Stellen dann auch nochmal, Herr, zeig uns doch den Vater. Und sie sind so verunsichert durch das, was Jesus ihnen da sagt. Aber Jesus gibt ihnen Wegweisung und Hilfestellung gegen diese Verunsicherung. Es zeigt ihnen auch, was hilft denn gegen die Angst, wenn wir mittendrin sind in solchen Abschieden. Die Angst in den Abschieden, das will ich noch mal ganz kurz benennen. wenn wir uns von was verabschieden müssen, wenn wir in eine neue Lebensphase eintreten, entweder weil wir einen neuen Wohnort haben oder eine neue Arbeitsstelle oder weil ein Mensch gestorben ist oder weil Kinder gegangen sind oder andere Abschiede im Leben sind. Das ist dann oft so, Paul Tournier, christlicher Psychotherapeut, hat es sehr, sehr gut beschrieben, wie der Weg von einer Straßenseite auf die andere. Er sagt, beobachten Sie mal einen Fußgänger, der die Straße überquert. Ich spiele das jetzt mal vor. Am Anfang, also das ist jetzt die Straße, die ich überquere, am Anfang geht der Fußgänger schnell, in der Mitte der Straße zögert er, weil er nicht so recht weiß, was soll er tun, wenn ein Auto kommt, zurück zur alten Straße oder hinüber zur neuen, und am Schluss geht er wieder schnell. Und die Mitte der Straße, wo er zögert, sagt Paul Tournier, das ist die Zone der Ungewissheit. Ich habe das, was vorher war, nicht mehr, da wo ich herkomme, da habe ich mich ja sicher gefühlt, war ich auf dem Gehweg. Und da, wo ich hingehe, werde ich mich dann vielleicht auch irgendwann wieder sicher fühlen, weil ich da wieder auf der sicheren Seite bin. Aber in der Mitte, da bin ich verunsichert. Und er sagt, und genau das ist das Kennzeichen einer Lebenskrise. Ich habe die alten Stützen nicht mehr. Das, was vorher vertraut war, was mir Sicherheit gegeben hat, woran ich gewöhnt war, was mir Inhalt und Sinn gegeben hat, habe ich nicht mehr. Und das Neue, das kenne ich noch nicht. Jetzt, was ist jetzt mit mir? Und das macht Angst, das macht Unsicherheit. Da gibt es auch viele Geschichten in der Bibel, die das ganz ähnlich so berichten. Und ich finde das sehr schön, wie er das so beschreibt und wie er auch deutlich macht, in der Zone der Ungewissheit, in der Mitte der Straße oder in der Lebenskrise, wenn man es jetzt auf uns überträgt, da stellen sich uns auch oft die ganz wesentlichen Fragen des Lebens. Wer bin ich denn eigentlich? Wer bin ich ohne das Bisherige? Und das Neue, das ich noch nicht kenne. Wer bin ich denn an sich? Wer bin ich vor Gott? Und das ist in Abschieden und in Lebensumbrüchen eine ganz wichtige Frage. Wer bin ich? Wer bin ich vor Gott? Und wie ist Gottes Wegweisung für mich in dieser Situation? Und das sehen wir in den Abschiedsreden sehr deutlich, dass Jesus die Angst der Jünger da auch gut beantwortet. Und er ist eigentlich wie so ein guter Chef, würde ich jetzt mal sagen, der seine Jünger oder seine Mitarbeiter vorbereitet auf den Tag oder auf das Neue, das kommt. Er ihnen sagt, was kommen wird und sie darauf vorbereitet. Und das macht Jesus hier so. Er sagt zu ihnen, ich werde weggehen. Ich werde nicht mehr bei euch sein. Und ihr werdet verfolgt werden. Und ihr werdet Schwierigkeiten haben. Er sagt ihnen das schon im Voraus. Das finde ich total tröstlich und auch total hilfreich, dass Jesus so offen und ehrlich mit seinen Jüngern spricht und auch uns das so deutlich sagt. Er sagt dann auch an einer Stelle, im Vers 2, Vers 14, Kapitel 14, ich gehe hin, euch die Stätte zu bereiten. Wenn es nicht so wäre, hätte ich es euch dann gesagt? Also er sagt, das, was ich gesagt habe, darauf könnt ihr euch doch verlassen. Ich garantiere doch mit mir, mit meiner Person, für die Wahrheit dessen, was ich euch weitergebe. So bereitet er seine Jünger vor und gibt ihnen Hilfestellungen. Und da möchte ich jetzt vier Hilfestellungen, die uns helfen können, auch in Umbrüchen unseres Lebens, in unsicheren Zeiten, auch in angstmachenden Situationen. Was kann uns helfen, zurechtzukommen mit Neuem, mit anderem, mit Krisen, mit Veränderungen im Leben, mit Abschieden? Jesus erkennen ist das Erste, was uns da eine Hilfe sein kann. Er sagt, ich bin der Weg, die Wahrheit und das Leben, steht im Johannes Kapitel 14, Vers 6. Und allein schon diese drei Aussagen sind ungeheuer hilfreich. Wir müssen uns nicht alleine zurechtfinden in der Wirrnis dieser Zeit. Er ist der Weg und er zeigt uns auch den Weg. Und er geht auch mit auf diesen Weg. Und die Frage ist ja, wollen wir denn den Weg wirklich wissen? Ich möchte ein persönliches Beispiel erzählen. Als ich am Ende meiner Schulzeit und am Ende meines Praktikums war, habe ich mir überlegt, wie soll es denn weitergehen? Soll ich studieren und was soll ich studieren? Ich hatte schon einen Studienplatz in Theologie und hätte mich auch interessiert, aber ich war nicht so sicher, ob das wirklich so das ist, was Gott von mir möchte. Und ich habe dann immer wieder so gebetet, Herr, sag mir, was der Weg ist. Ich habe mich ja schon vorsorglich mal angemeldet für Theologie und so. Wäre ja eine gute Idee, aber wenn du was anderes mit mir vorhast, dann sag's mir. Aber bitte, eins will ich auf gar keinen Fall, ich möchte auf gar keinen Fall Sozialpädagogik in Tübingen studieren. Aber alles andere mache ich. So habe ich immer wieder gebetet und ich habe keine Antwort bekommen von Gott. Und dann wurde mir klar, ich weiß gar nicht genau, was der Grund war, wie mir das klar wurde, vielleicht durchs Bibellesen oder durch ein Gespräch, dass ich eigentlich nur eine Antwort bekommen kann von Gott, wenn ich wirklich für alles bereit bin. Wenn ich von vornherein was ausschließe, was ich auf gar keinen Fall machen möchte, dann kann ich die Antwort nicht hören. Und dann war ich bereit und habe zu Gott gesagt, Herr, wenn du möchtest, dass ich Theologie, dass ich Sozialpädagogik in Tübingen studiere, bin ich auch dafür bereit. Zeigst du mir. Und im gleichen Moment war es klar, genau das ist es, was ich tun soll. Ich soll Sozialpädagogik in Tübingen studieren. Und dann habe ich das auch so gemacht und es war auch das Richtige. Aber ich habe für mich und auch für meine Beratungsarbeit dadurch so viel gelernt, allein durch dieses kleine Beispiel, dass wenn wir Gott Vorschriften machen, wie er uns zu führen hat, dass wir es dann nicht hören können, was sein Weg ist. Nur wenn wir bereit sind für alles. Es heißt jetzt aber nicht, dass Gott uns immer die Wege führt, die wir auf keinen Fall wollen. Das heißt es nicht. Das heißt nur, dass er unsere Bereitschaft braucht, wirklich für alles bereit zu sein, um uns den Weg zu führen. Das war ja beim Abraham und der Opferung von Isaak ganz ähnlich. Ja. Erst durch die Bereitschaft vom Abraham war dann klar, wo der Weg hingeht. Und das war für mich dann sehr hilfreich und das ist auch für alle, die heute Morgen hier sind oder das irgendwann mal hören, eine ganz große Hilfe, wenn wir wirklich Gottes Willen tun wollen und ihn hören wollen, müssen wir auch bereit sein, alles hören zu wollen und nichts von vornherein irgendwas ausschließen, was wir nicht hören wollen, dann hören wir es auch nicht. Weg, Wahrheit, er führt uns auch in die Wahrheit. Jesus bzw. der Heilige Geist führt uns in die Wahrheit und die Wahrheit, das ist schon auch eine wichtige Frage, wollen wir die Wahrheit auch hören, auch die Wahrheit über uns selber. Ich sage immer, es gibt drei Gebete, die Gott garantiert erhört und das eine Gebet ist das Gebet um Sündenerkenntnis. Er zeigt mir, wo ich schuldig geworden bin. Dieses Gebet erhört Gott garantiert. Er zeigt es uns. Und es ist wichtig, dass er uns immer wieder auch in die Wahrheit führen darf. Auch das, wo wir auf falschen Wegen sind oder wo wir schuldig geworden sind. Denn das ist das, was uns ja auch frei macht. Die Wahrheit wird euch frei machen. Auch das sagt Jesus. Wenn wir mit ihm in der Wahrheit unterwegs sind, führt er uns auch in die Freiheit und auch in die Vergebung. Und er schenkt uns das Leben. Worauf bauen wir unser Leben? Ich glaube, da sind wir uns hier in diesem Kreis einig, dass Geld und Karriere und Erfolg und Lust und Genuss nicht unbedingt erstrebenswerte Lebensziele sind. Schön, wenn sie dann dabei sind im Leben. Aber das Entscheidende ist, dass wir Jesus haben und dass wir die Schätze des Himmels in unserem Leben haben und dass wir die immer wieder erkennen und dass wir die immer wieder erfahren. Ich möchte da noch eine kleine Geschichte dazu erzählen über das Leben, beziehungsweise dieses Leben, das reich ist an Schätzen des Himmels. Wir waren vor einigen Jahren in Israel unterwegs mit einer Reisegruppe und zur Hälfte der Reisegruppe wurde einer Frau etwa 500 Euro gestohlen im Hotel. Und sie war natürlich sehr erschüttert und betroffen und ärgerlich und wütend und alles Mögliche. Und wir waren auch sehr traurig mit ihr zusammen, dass sie das so erlebt hatte. Und dann kamen wir auf den Berg der Seligpreisungen. Also oberhalb vom See Genezareth ist das. Und wir machen das immer so, wenn wir in Israel mit Reisegruppen sind, dann lesen wir da die Bergpredigt. Und dann kommt diese eine Stelle, wo es heißt, sammelt euch nicht Schätze auf Erden, wo sie die Motten zerfressen und wo die Diebe einbrechen und stehlen. Sammelt euch aber Schätze im Himmel, wo sie die Motten und der Rost nicht zerfressen und wo die Diebe nicht einbrechen und stehlen. Denn wo euer Schatz ist, da ist euer Herz. Und ich weiß nicht, ob ihr euch vorstellen könnt, wie das für uns war. Wir hatten das ja gerade erlebt, Diebstahl. Ein anderer Mann war auch bestohlen worden. Und dann haben wir innegehalten bei diesem Vers. Dann haben gesagt, warten wir mal, tauschen uns mal aus. Was bedeutet denn das, Schätze im Himmel? Was ist denn das? Was ist denn das Leben? Was sind denn die Schätze im Himmel? Und dann kamen ganz viele so Frieden gestalten, Versöhnung, Liebe gestalten. Und dass Jesus die Nummer eins in unserem Leben, in unserem Herzen ist. Wir haben dann weitergelesen, sind auch weiter gereist, haben die Reise fortgesetzt. Und zwei, drei Tage später kam die Frau zu mir und sagte zu mir, Frau Mack, ich habe heute Nacht was Besonderes erlebt. Wissen Sie, was ich gemacht habe? Ich habe gebetet für den, der mich bestohlen hat. Und wissen Sie, was passiert ist? Ich kann mich wieder freuen an der Reise. Also sie hat da etwas erfahren, was die Bibel uns an vielen Stellen sagt. Lasst euch durch solche Situationen nicht zum Opfer machen, sondern stellt euch souverän mit Jesus drüber. Und sie hat gebetet für den Menschen und hat gesegnet und konnte sich wieder freuen. Schätze im Himmel hat sie da entdeckt. Auf dem Rückflug hat sie, also kurz vor dem Rückflug hat sie dann noch so gesagt, ach, wissen Sie, als ich da meinen Geldbeutel so aufgemacht habe und da waren so ein paar Restmünzen drin, habe ich so gedacht, ganz gut, dass ich das Geld gar nicht hatte. Wer weiß, was ich da alles für einen Gruscht gekauft hätte. Und vielleicht hat es der, der mich bestohlen hat, viel besser brauchen können. Das war dann noch ein weiterer Schatz des Himmels, das wirklich auch so von ganzem Herzen loslassen zu können. Das bedeutet Leben. Er ist Weg, er ist Wahrheit, er ist Leben. Dass er der größte und wichtigste Schatz in unserem Herzen wird und dass sich wirklich alles in unserem Leben auf ihn hin bezieht. Und das, er sagt ja dann im gleichen Atemzug, dass er uns den Tröster, den Heiligen Geist schenken wird, den mein Vater senden wird in meinem Namen. Der wird euch alles lehren und euch an alles erinnern, was ich euch gesagt habe. Und da steht im Bibeltext im Griechischen Parakletos. Der Luther hat es mit Tröster übersetzt. Aber wenn man das ganz wörtlich nehmen möchte, dann würde das eigentlich bedeuten Nebenherrufer, Ermutiger oder Ermahner. Also Para und Kleion heißt rufen und Para nebenher. Wenn man sich das jetzt mal vorstellt, dass der Heilige Geist sozusagen neben uns steht, könnt ihr euch mal so richtig vorstellen oder sitzt, egal wie, und der ruft immer wieder nebenher. Denn das bedeutet, dieses Nebenherrufen

Ein Zettel, beziehungsweise zwei Zettel auf den Platz gelegt. Und ich möchte gerne mit euch einen ganz kleinen Impuls zur persönlichen Umsetzung machen. Dass das, was da steht, wirklich Wirklichkeit wird für euch in eurem Leben. Ich habe diesen Satz aus Johannes 14 genommen, den Frieden lasse ich euch, meinen Frieden gebe ich euch. Nicht gebe ich euch, wie die Welt gibt, euer Herz erschrecke nicht und fürchte sich nicht. Und mein Vorschlag ist jetzt, ihr habt alle den Zettel, ihr habt auch alle Stifte da liegen, dass ihr Folgendes macht, dass ihr auf den unteren, etwas größeren Zettel draufschreibt, was euch so geängstigt hat oder was euch ängstigt im Blick auf das neue Jahr oder was euch unruhig macht oder was euch Schwierigkeiten macht. Es ist nur für euch ganz persönlich. Aber ihr könnt es einfach mal so ganz konkret machen. Was ist das, was mich verunsichert, was mich unruhig macht? Und wenn ihr das draufgeschrieben habt, dann bitte das oben draufschreiben oder einfach nur den Satz, euer Herz erschrecke nicht und fürchte sich nicht. Oder den Frieden lasse ich euch, meinen Frieden gebe ich euch. Und das dann sozusagen drüberlegen. Und das ist etwas, was wir ja immer wieder in unserem Alltag verwirklichen und erleben können. Dass wir Wort Gottes über das legen, was uns verunsichert, was uns Angst macht oder was uns Mühe macht. Und dass das Wort Gottes mehr gilt und seine Zusagen mehr gelten als das, was wir im Inneren an Verunsicherungen erleben. Das ist mein Vorschlag, das muss niemand machen. Aber es ist das, was ich gestern Abend auch erzählt habe mit diesem Stoppsetzen, dass ich einen Gegenpol setze zu dem, was schwierig ist in meinem Leben. Und dass ich das mehr gelten lasse, was aus der Bibel kommt und was Jesus uns zusagt, dass ich das mehr gelten lasse, als das, was mich so umtreibt und mich so verunsichert. Ich komme da nachher gleich noch ein bisschen mehr drauf. Und der Friede Gottes ist ja nicht die Abwesenheit von Problemen, sondern der Friede Gottes ist die Gegenwart Gottes mitten in meinen Problemen. Und das kann und darf Wirklichkeit werden. Ihr könnt diesen Zettel bei euch als Schatz aufbewahren und immer wieder im Alltag zur Hand nehmen. Ihr könnt es euch natürlich daheim auch nochmal schöner aufschreiben, klar. Es sind jetzt keine so besonders schönen Zettel, aber einfach so das Beispiel. So kann man es machen. So kann man das Wort Gottes gelten lassen und ihm mehr Macht und mehr Bedeutung geben, als dem, was in meinem Leben oft so vorrangig bedrängend ist. Dann gehe ich jetzt zum zweiten. An Jesus bleiben. Also was hilft denn gegen die Angst, war die Ursprungs- oder die Ausgangsfrage in den Abschiedsreden. Wie brieft Jesus seine Jünger, also wie bereitet er sie vor? Das Zweite, was man als Quintessenz aus den Abschiedsreden nehmen könnte, an Jesus am Weinstock bleiben. Ich bin der wahre Weinstock und mein Vater der Weingärtner. An jede Rebe an mir, die keine Frucht bringt, nimmt er weg und an jede, die Frucht bringt, reinigt er, dass sie mehr Frucht bringt. Wer in mir bleibt und ich in ihm, der bringt viel Frucht, denn ohne mich könnt ihr nichts tun. Also es lohnt sich, das einfach auch noch ausführlicher zu lesen. Aber das Schöne ist, dass Jesus hier deutlich macht, wir brauchen diese ganz enge Verbindung zu ihm. Er möchte in uns sein und in uns leben. Wer in mir bleibt und ich in ihm, der bringt viel Frucht, denn ohne mich könnt ihr nichts tun. Das bedeutet auch, ich brauche in meinem Leben eine ganz klare Entscheidung für Jesus. Die Frage, die wir uns immer wieder auch stellen müssen, gehöre ich Jesus wirklich? Ist er wirklich in mir? Oder ist da was anderes in mir? Ist da was anderes, was sich da immer wieder sozusagen auf den Thron meines Lebens setzt? Oder was dann wichtiger wird als Jesus, womit beschäftige ich mich da, das sozusagen immer wieder überprüfen, gehöre ich ihm wirklich? Das ist gut, wenn wir solche Zeiten des Gebets haben, der Stille, wo wir Jesus auch das fragen können. Hast du wirklich alle Macht in meinem Leben? Bete ich dich an? Bist du Nummer eins in meinem Leben? Dieses immer wieder hinterfragen und immer wieder vor Gott bringen, was sind denn meine Motive in meinen Entscheidungen eigentlich? Gute Frage, oder? Um was geht's mir? Wegen was bin ich eigentlich gekränkt? Hat mir jemand meine Ehre genommen? Geht's mir um meine Ehre? Oder geht's mir um die Ehre von Jesus? Das ist ganz, ganz hilfreich, wenn wir das immer wieder fragen und Gott auch immer wieder bitten, uns zu reinigen mit unseren Motiven. Das ist ein Wirken des Heiligen Geistes, dass er unsere Motive reinigt und dass er uns auch offenbart, wenn was nicht in Ordnung ist. Und dann auch die Frage, wohin geht eigentlich meine Anbetung?

0: Das hört sich vielleicht ein bisschen schräg an, aber es ist nicht oft so, also ich kenne es aus meinem eigenen Leben, dass wenn wir Sorgen haben, die uns beschäftigen, Kinder, die uns Probleme machen oder gesundheitliche Dinge, die immer wieder so uns das Leben verdunkeln, ist es nicht so, ich habe es ja gestern Abend so ein Beispiel erzählt, dass wir dann immer und immer wieder dran denken, den ganzen Tag und darum kreisen, kennen wir noch, oder? Ständig damit beschäftigt und immer wieder so sich das Leben dann auch verdunkelt, weil das ja ein Negativthema ist. Und morgens beim Aufwachen und abends beim Einschlafen, nachts, wenn ich aufwache, dann denke ich da dran. Wisst ihr was? Im Grunde genommen ist ja genau das eine Form der Anbetung. Meine ganze Energie, meine ganze Kraft, meine Gefühle gehen dahin, nicht zu Jesus. Ich habe das mal sehr persönlich erlebt, dass ich mit einem Kind ziemliche Sorgen hatte. Und genau so, wie ich es gerade erzählt habe, dass meine Gedanken da ständig beschäftigt waren mit diesem Kind. Und ich dann über der Bibellese von den Sendschreiben an Pergamon darauf gegangen bin, dass es da um einen Altar geht, der angebetet wird, der Thron des Satans. Und dann habe ich gedacht, was bete ich eigentlich an? Das ist ja natürlich das Kind, nicht der Satan, aber die Art, Jesus nicht mehr den Vorzug zu geben, das Vorrecht zu geben, das ist schon teuflisch. Wenn das andere sich da auf mein Herz setzt und meine ganzen Gedanken, meine ganzen Energien da immer hingehen, das ist eine Form der falschen Anbetung. Und ich habe damals ganz bewusst diese Sorgen um das Kind vom Thron meines Herzens geschmissen. Das war für mich eine ganz wichtige geistliche Erkenntnis. Und habe gesagt, Jesus, komm du wieder und sei du wieder der Friedefürst in meinem Herzen. Und das war schon so doch, dass das noch so, die Sorgen waren schon noch so am Rande, schon noch da, aber sie durften nicht mehr auf den Herzensthron. Und es war für mich auch geistliche ganz wichtige Erkenntnis, dass solche Sorgen auch eine Art von Ungehorsam sein können. Dass ich Gott nicht mehr die Ehre gebe, sondern dass ich den Sorgen die Ehre gebe, dass ich die Sorgen anbete und dass meine ganze Kraft, meine ganze Energie dahin geht. Und das ist das nicht das, was Gottes Wille ist. Er möchte das auch gar nicht. Er möchte uns wirklich seinen Frieden geben. Und er möchte, dass in uns die Liebe zu ihm und auch die Liebe zueinander wächst und dass er wirklich das Zentrum ist, das Wichtigste. Und das ist ein Kennzeichen auch von der Liebe zu Jesus, dass wir dann Frucht bringen. Frucht können wir nicht machen, Frucht geschieht, die gestaltet sich von selber. Und das ist eine Wirkung des Heiligen Geistes, dass in unserem Leben Frucht entsteht. Früchte des Geistes, Galater 5, 22 folgende, Liebe, Geduld, Friede, Freundlichkeit, Reinheit, Herzlichkeit, Langmut und so weiter. Das ist nichts, was wir selber tun können, sondern das schenkt uns der Heilige Geist, der Nebenherrufer. Ich habe es vorhin gesagt, der Parakletos ist wörtlich übersetzt, der Nebenherrufer, der uns in den Sog seines Rufs mit hineinnimmt. Was für ein fantastisches Bild. Und zum Fruchtbringen gehört natürlich schon auch das Gereinigtwerden. Und der Vater, der Weingärtner, der tut das. Manchmal tut es uns weh, wenn uns klar wird, wo Sünde ist, wo Schuld ist, wo Unreinheit ist. Wo es unsere eigene Ehre wichtiger war als die Ehre von Christus. Und es ist gut, wenn wir das dennoch zulassen, dass Christus uns reinigt, dass er uns immer wieder auf den richtigen Weg bringt. Und das Dritte, Jesus in uns. Wir sind nicht allein. Er hat es verheißen, den Tröster uns zu schenken. Und wenn er kommt, der Tröster, steht in Kapitel 16, wird er der Welt die Augen auftun über die Sünde, über die Gerechtigkeit und über das Gericht. Wenn aber jener kommt, der Geist der Wahrheit, wird euch in alle Wahrheit leiten. Denn er wird nicht aus sich selber reden, sondern was er hören wird, das wird er reden. Und was zukünftig ist, wird er euch verkündigen. Er wird Jesus verherrlichen und ihn groß machen. Und er macht hier auch deutlich, ihr werdet traurig sein. Auch da steht in Kapitel 16, Vers 20, aber eure Trauer wird zur Freude werden. Was für eine Freude ist das? Was wird da verwandelt? Zu einem ist es die Freude an der Auferstehung von Jesus selber. Wir dürfen uns freuen daran, dass er der Auferstandene ist. Die Jünger waren ja nach dem Tod von Jesus auch erstmal total verunsichert und traurig und haben sich verbarrikadiert und wussten gar nichts mehr. Und dann ist der Auferstandene zu ihnen gekommen, durch die verschlossene Tür gekommen. und hat sie gesegnet. Und dann heißt es, und als die Jünger den Herrn sahen, da wurden sie froh. Wenn Jesus in unser Leben tritt, auch in unsere dunklen Zeiten, dann werden wir froh. Dann erleben wir das immer wieder, dass unsere Traurigkeit in Freude verwandelt wird. Wir dürfen uns freuen über die Auferstehung von Jesus und über die Macht, die mit seiner Auferstehung in unser Leben kommt und die für uns gilt. Es gibt keine Macht, die so mächtig ist wie die Auferstehungskraft von Jesus. Keine Macht ist so mächtig. Keine Schuld ist so mächtig, keine Verzweiflung, keine Sucht ist so mächtig, keine Lebensverletzung ist so mächtig. Christus hat die Macht und durch seine Macht kann er das alles überwinden und alle Mächte, die uns das Leben niederdrücken wollen, zunichte machen. Er hat es getan in seiner Auferstehung. Ich habe in meinem Beratungsraum das Auferstehungsbild vom Isenheimer Altar hängen. Ich weiß nicht, wer das kennt. Da sieht man den auferstandenen Christus, wie er die segnend die Hände hebt und in einer orange-gelben Aureole sozusagen da schwebt über all dem Leid und all der Dunkelheit und über dem zerbrochenen Grab. Und in meiner Beratungsarbeit ist mir das ganz wichtig, dass dieser Auferstandene, dass das ein Zeichen dafür ist, dass der auferstandene Christus hier gegenwärtig ist. Und dass er die Macht hat, mit jedem Problem, das in unserem Leben da ist, auch fertig zu werden. Und dass er auch die Macht hat, Lebenswunden zu heilen. Denn er ist auferstanden und hat die Mächte der Finsternis vernichtet. Und er kann das und er will das. Und darüber dürfen wir uns freuen. Und wir dürfen uns auch freuen daran, dass wir einmal auferstehen werden. Das hat Jesus uns ja verheißen, dass wir bei ihm sein werden. Und die Frage ist, freuen wir uns darauf? Ist das schön? Ist eigentlich die gleiche Frage. Wenn ich euch sage, würdet ihr euch freuen, wenn Jesus morgen wiederkommen würde? Würdet ihr dann sagen, ah, lieber nicht, das wäre mal ein bisschen zu bald? Oder, oh ja, wäre das schön. Und es ist letztlich auch die Frage, bin ich denn bereit zu sterben? Bin ich vorbereitet darauf? Also manchmal bin ich ein bisschen traurig, wenn ich mit manchen anderen Christen auf dieses Thema zu sprechen komme und da über das eigene Sterben oder so, oh schrecklich und so, ja bloß nicht und so, ach und die Arme, das muss sie vielleicht sterben und so. Dann denke ich, ja und, was ist daran bitte so schrecklich? Ich freue mich da drauf und ich weiß es auch, dass es wirklich so stimmt. Ich habe vor 2 Jahren einen schweren Fahrradunfall gehabt. Und als ich dann wieder zu mir kam, habe ich gemerkt, ich hätte mich schon sehr gefreut, beim Herrn Jesus zu sein. Wirklich. Und das ist einfach so eine tolle Perspektive und so eine Gewissheit. Ich darf ohne Angst dahin gehen und ich darf mich darauf freuen, bei ihm zu sein. Und das ist übrigens auch das Thema vom Advent. Die Freude auf den wiederkommenden Herrn. Das ist das Thema vom Advent. Deswegen ist es Fastenzeit, Zurüstungszeit. Nur als Randbemerkung. Und das Dritte, was ich noch nennen möchte, unsere Auferstehung jeden Tag. Wir dürfen von dieser Auferstehungskraft her jeden Tag leben und uns auch darauf freuen. Wir haben natürlich jetzt oft auch Schwierigkeiten und schwierige Zeiten und Mühsal. Und das sagt Jesus ja auch mit dem Bild von der gebärenden Frau. Wir haben jetzt oft Mühsal und Traurigkeit. Und es gibt Dinge, über die wir auch traurig sein können. Aber es ist dann auch wichtig, sich der Trauer auch zu stellen und zu sagen, ich darf auch traurig sein. Das ist jetzt nicht so, dass ich immer mit Halleluja durchs Leben gehen muss, sondern ich darf das auch wahr sein lassen, was mich traurig macht. Es kann ganz vieles Unterschiedliches sein. Es kann entweder eigene Schuld sein, es kann Ungerechtigkeit sein in dieser Welt, es kann Leid sein, dass durch Krieg oder durch Gemeinheiten von anderen Menschen ins Leben kommt. Und es kann auch sein, dass ich Verletzungen in mir habe aus meiner Vergangenheit. Und es ist wichtig, sich auch dem zu stellen und das auch wahr sein zu lassen. Da ist etwas in meinem Leben, was mich traurig macht oder was mich belastet und was mich bis heute noch in meinem Leben oft verdunkelt. Und es ist wichtig, das wahr sein zu lassen und es auch zu betrauern. Es ist, ich mache jetzt nur ganz, ganz kleinen psychologischen Exkurs, ganz mini. Es gibt manche Seelsorger, die, Leute dann erzählen, was sie in ihrer Kindheit erlebt haben, Gewalt oder Missbrauch oder so, die sagen, man muss halt vergeben. Ja schon, aber bevor ich vergebe, muss ich das erstmal wahr sein lassen. Und ich muss das erstmal betrauern und beklagen vor Gott. Ich muss in die Tiefe dieser Emotionen nochmal einsteigen und es vor Gott beweinen, damit er in der Tiefe bewirken kann, dass Heilung geschieht. Dass er da hineinwirkt, wo die Wunden sind. nicht an der Oberfläche, wie so ein Schwamm drüber, sondern er muss in die Tiefe, da wo es wirklich wehtut, da muss Jesus hinein dürfen. Mit seiner Auferstehungsmacht und der Kraft seiner Heilung, das kann er tun. Und er tut es auch immer und immer wieder. Aber wir müssen ihn hinlassen an diese Stellen, ihn da reinlassen, damit es in der Tiefe wirken kann. Und dann geschieht Vergebung fast automatisch. Die kommt dann wie von selber. Ich muss dann nichts mehr nachtragen. Es ist was viel Wichtigeres in meinem Leben geworden, sodass ich nicht mehr gekränkt sein muss, nicht mehr verletzt sein muss und auch nicht mehr wütend sein muss, weil Jesus mit seiner Macht in mir etwas verändert und bewirkt hat. Und das so geschehen in unserem Leben immer wieder Auferstehungen, ob das jetzt solche dramatischen Dinge sind, wie die Heilung der Vergangenheit, oder ob es so kleinere Dinge sind, wie die Sorgen im Alltag, wo wir dann mit diesem Post-it das, die Machtworte Gottes drüberlegen können. Es ist egal, auf jeden Fall dürfen wir immer wieder, jeden Tag das erleben, dass wir von dieser Auferstehungskraft und Macht von Christus leben und dass er uns begleitet. Ich möchte nur geschwind was zum Nachdenken mitgeben. Ihr werdet traurig sein, aber eure Trauer wird zur Freude werden. Denkt einfach mal ganz kurz nach über Situationen, die schon schwer oder belastet oder voller Leid waren im Leben. Und dann auch die Frage, wie denke ich heute im Rückblick darüber? Habe ich davon profitieren können oder daraus gelernt? Denn auch das sind Auferstehungswirkungen von Christus, wenn ich aus dem, was schwierig und negativ war in meinem Leben, auch lernen kann und dadurch auch Profit ziehen kann und auch geistliche Erkenntnis davon haben kann. Ich persönlich würde es auf jeden Fall so sehen, dass ich manche Situation nicht nochmal erleben möchte, aber ich möchte sie auch nicht missen, denn ich habe dadurch so viel erkannt, so viel gelernt und letztendlich bin ich dadurch dann auch in einer ganz tiefen Weise gesegnet worden. Den letzten Gedanken, den ich euch noch mitgeben möchte, Johannes 17, das ist das hohe priesterliche Gebet von Jesus. Da betet Jesus für seine Jünger und auch für uns, für alle, die nachkommen werden. Für sie nicht für die Welt bete ich, sondern für die, die du mir gegeben hast, dass sie dein sind, heiliger Vater. Erhalte sie in deinem Namen, den du mir gegeben hast, dass sie eins seien wie wir. Ich bitte nicht, dass du sie aus der Welt nimmst, sondern dass du sie bewahrst vor dem Bösen. Heilige sie in der Wahrheit. Dein Wort ist die Wahrheit. Dass Jesus, der Überwinder, der Auferstandene, für uns, für seine Jünger damals und für uns heute betet, muss man sich einfach mal bewusst machen und vergegenwärtigen. Der Überwinder, der Sieger der Welt, betet für uns. Was ist denn das für eine Wertschätzung und eine Würde, die wir haben, dass Jesus für uns betet? Das finde ich unglaublich. Wir Frauen sind oft, ich weiß nicht, ob Männer das auch so machen, aber Frauen sind ganz schnell in der Selbstabwertung. Dass sie sich schlecht fühlen, dass sie sich minderwertiger fühlen als andere Frauen, dass sie sagen, sie können nichts und sie sind nichts und sie wussten schon, das gelingt nicht und so. Und so ganz schnell in diesem Negativurteil über sich selber. Wenn wir das wissen, dass Jesus für uns betet und dass wir dadurch eine Würde und eine Wertschätzung haben, ist diese Haltung nicht angemessen. Ich muss mir das selber auch immer wieder sagen. Ich rutsche da immer wieder rein, dass ich sage, oh, war ja eh klar und bin ja sowieso doof und ich bin ja eh nichts und so. Nein, wir dürfen dem ganz klar widersprechen. Jesus betet für uns. Wir sind in seinen Augen so wertvoll und so wertgeachtet, dass wir nicht das Recht haben, uns selber schlecht zu machen, sondern wir dürfen in diesem Bewusstsein und diesem Wissen leben. Er ist der, der für uns eintritt. Und ich bitte nicht allein für sie, sondern auch für die, die durch ihr Wort an mich glauben werden. Vater, weil du Vater in mir bist und ich in dir, so sollen auch sie in uns sein, auf dass die Welt glaube, dass du mich gesandt hast. Was für ein Geschenk, dass Jesus für uns betet. Und ich möchte gerne noch mit uns beten zum Schluss. Herr Jesus, hab von Herzen Dank, dass du in aller Angst und allen Umbrüchen des Lebens und allen Verunsicherungen gegenwärtig bist als der Sieger, der Auferstandene, der alle Macht hat und der auch alles Finstere vernichten kann in unserem Leben. Danke für diese Würde und diese Wertschätzung, die du uns schenkst, für deine Liebe, für die Hoffnung und für die Kraft. Wir wollen dir die Ehre geben, du Auferstandener und Allmächtiger. Amen.
1: Das waren Gedanken von Cornelia Mack zu dem Trost und der Hoffnung, die in den Abschiedsreden Jesu auch heute noch stecken für Menschen, die Krisenzeiten erleben. Ihr Referat zu den Abschiedsreden aus dem Johannesevangelium Kapitel 14 bis 17 stand unter der Überschrift »Fürchte dich nicht«. Aufgezeichnet wurde der Vortrag bei einer Frauenfreizeit im Bibelkonferenzzentrum Langensteinbacher Höhe.
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Unsere Erde rotiert im Weltall und der Mond ist unser Satellit. Gemeinsam kreisen wir um die Sonne, die uns Licht und Schatten gibt. Wir verdanken uns dem Schöpfer des Lebens, dem Geheimnis, das sich uns entzieht.

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2: Schuld. Sie wiegt so schwer. Auch heute an diesem Tag habe ich Dinge getan, die dir keine Freude bereitet haben. Und ich habe Schuld auf mich geladen. Dir und meinen Mitmenschen habe ich wehgetan. Ich habe verletzt, wenn auch nur mit Worten. Doch habe ich auch mir selbst damit geschadet. Deswegen komme ich heute Abend vor dich und ich bitte dich, verzeih, was ich getan habe. Verzeih, was ich versäumt habe zu tun. Bitte rechne es mir nicht weiter an. Es tut mir leid. Ich kann es nicht mehr rückgängig machen, aber ich möchte glauben, dass du mich davon freisprichst. Du siehst mich gnädig an, und ich werde mich auch bei den Menschen entschuldigen, denen ich Unrecht getan habe. Du stehst mir bei, und du schenkst mir alles, was ich dafür brauche. Hab Dank.

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1: 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Die Kunst nicht loszulassen, den Glauben nicht loszulassen und letztlich Gott nicht loszulassen, das ist manchmal eine schwierige Kunst. Doch man kann lernen, auch dann festzuhalten, wenn Zweifel, Enttäuschungen oder schwere Lebenssituationen an einem zerren. Einblicke in sein Leben, das er selbst oft als kompliziert erlebt, gewährt uns in diesem Lesezeichen XXL der Autor Jörn Bohn. Er hat ein Buch geschrieben mit dem Titel »Die Kunst nicht loszulassen«, wolkig bis heitere Glaubensermutigungen für Realisten, die trotz allem an Gott festhalten wollen. Zu dieser Sendung begrüßt sie Kai-Uwe Wojcak.

0: Der Autor Jörn Bohn ist Jahrgang 1971 und stammt aus dem frommen Siegerland. Lange Zeit hat er sich in der Jugendarbeit des CVJM engagiert. Inzwischen ist er als Lehrer für Deutsch und evangelische Religion tätig, und zwar an einer Oberschule in Dresden. In seinem Leben ist nicht immer alles so verlaufen, wie er es sich gewünscht hat. Aber wenn wir ehrlich sind, das geht ja vielen Menschen so. Im Vorwort zu seinem Buch »Die Kunst nicht loszulassen« beschreibt Jörn Bohn, wie er mit dieser Gefühlslage umgeht. Es liest Samuel Schiedeck.
1: Ich finde, dass mein Leben in den letzten Jahren nicht immer einfach gewesen ist. Ich sehne mich nach Ruhe. Danach, dass alles mal ein wenig normal läuft. Dass mich Sorgen und Schwierigkeiten verschonen. Mit Gott habe ich schon darüber geredet. Oder sagen wir mal so, ich habe ihm einen echt biblischen Vorschlag gemacht, nämlich ein Jahr der Ruhe. So wie das Erlassjahr im alten Israel. Das kommt eigentlich alle 7 Jahre. Bei mir ist es überfällig. In vielen christlichen Texten finde ich eine Rückschau auf vergangene und mit Gottes Hilfe überwundene Probleme. Vieles wirkt dann auf mich wie die beliebte Geschichte von den Fußspuren im Sand. Dort heißt es: Mein liebes Kind, ich liebe dich und ich werde dich nie allein lassen. Erst recht nicht in Nöten und Schwierigkeiten. Dort, wo du nur eine Spur siehst, da habe ich dich getragen. Ich kann das so eigentlich nicht bestätigen. Ich hatte schon das Gefühl, gerade in solchen Zeiten von Gott allein gelassen zu werden. Wie Jakob am Jabbok halte ich ihn, Gott, fest und fordere ihn auf: Ich lasse dich nicht. Du segnest mich denn. Die Texte in meinem Buch sind in schwierigen Zeiten entstanden. Ich versuche noch immer, Jesus nachzufolgen, an den Gott Israels zu glauben, mich ihm an den Hals zu werfen, auf meine Art. Ich bin kein Held. Humpelnd trotte ich ihm hinterher. Hinkend an der Hüfte wie einst Jakob, mit abgeschnittenen Zöpfen, so manche Vorstellung von Gott, dem Glauben und seinem Reich, das musste ich loslassen. Abschneiden und neu denken. Das hier ist kein Buch, das souverän und selbstsicher zurückschaut. Kein Triumph nach bestandenen Bewährungsproben. Die Texte sind Momentaufnahmen, entstanden im Augenblick. Sie sind eine Art geistliches Tagebuch der letzten Jahre. Auf gut Deutsch: Man sollte nicht alles auf die Goldwaage legen. Ich neige ab und an zu provozierenden Ansichten. Nehmen Sie mir das bitte nicht übel. Man kann über alles reden. Es sind Andachten. Sprich, ich habe Dinge angedacht. Denken Sie gerne weiter und widersprechen Sie mir. Es sind Predigten, die ich gehalten habe, Texte aus dem Gemeindeblatt oder einfach Gedanken aus dem Alltag.

0: an Gott festhalten. Jesus nachfolgen, auf jeden Fall. Und wenn das nicht so einfach möglich ist, ihm hinterherhumpeln. Dieser Gedanke durchzieht das ganze Buch von Jörn Bohn. Und er beruht, wie bereits im Vorwort erwähnt, auf der Geschichte Jakobs im Alten Testament. Genau davon handelt das erste Kapitel in dem Buch, die Kunst nicht loszulassen. Danach folgen in einem weiteren Kapitel persönliche Gedanken unter der Überschrift »Ich bin ein schlechter Beter«. Beide Kapitel beginnen mit einem dazugehörigen Bibeltext, der von Rufus Beck gelesen wird.
1: Ich lasse dich nicht, du segnest mich denn. Im ersten Buch Mose, Kapitel 32, wird berichtet:
2: Jakob stand auf in der Nacht und nahm seine beiden Frauen und die beiden Mägde und seine 11 Söhne und zog durch die Furt des Jabbok. Er nahm sie und führte sie durch den Fluss, so dass hinüberkam, was er hatte. Jakob aber blieb allein zurück. Da rang einer mit ihm, bis die Morgenröte anbrach, und als er sah, dass er ihn nicht übermochte, rührte er an das Gelenk seiner Hüfte, und das Gelenk der Hüfte Jakobs wurde über dem Ringen mit ihm verrenkt. Und er sprach: Lass mich gehen, denn die Morgenröte bricht an. Aber Jakob antwortete: Ich lasse dich nicht. Du segnest mich denn. Er sprach: Wie heißt du? Er antwortete: Jakob. Er sprach: Du sollst nicht mehr Jakob heißen, sondern Israel, denn du hast mit Gott und mit Menschen gekämpft und hast gewonnen. Und Jakob fragte ihn und sprach: Sage doch, wie heißt du? Er aber sprach: Warum fragst du, wie ich heiße? Und er segnete ihn daselbst. Und Jakob nannte die Stätte Phnuel, denn ich habe Gott von Angesicht gesehen, und doch wurde mein Leben gerettet. Und als er an Phnuel vorüberkam, ging ihm die Sonne auf, und er hinkte an seiner Hüfte.
1: In den Online-Meldungen eines christlichen Medienmagazins las ich die Meldung, dass Arno Backhaus mittlerweile 50 Jahre glücklich mit seiner Frau verheiratet ist. 50 Jahre! Wow! Eine lange Zeit. Die christliche Welt freut sich über so eine Nachricht ganz besonders. Wer will, kann auch Kommentare unter dem Artikel posten wie »Ihr seid so gesegnet« oder »Halleluja, der Herr ist treu«. Verstehen Sie mich bitte nicht falsch. Nichts gegen Arno Backhaus und seine Ehe. Und auch von mir herzlichen Glückwunsch. Aber mich frustriert so etwas. Es stößt mich ab. Die Kommentare stoßen mich ab. Sicher, vielleicht werden ja manche Menschen durch so ein Vorbild tief inspiriert. Doch mich macht es, mit all meinem Versagen, eher traurig, solche Meldungen zu lesen. Warum wird so etwas überhaupt gepostet? Welcher Wert liegt darin? Es klingt doch ganz nach dem Motto: Sieh dir dieses vorbildliche christliche Leben an. Sieh dir das Leben der Menschen an, die sich so treu Jesus hingeben. Das kannst du auch haben, wenn du nur fest an Jesus glaubst und die richtigen Prioritäten setzt. Wenn du ihm ganz echt und hingegeben folgst. Und wie zur Bestätigung postet eine christliche Facebook-Freundin eine Meldung aus einem christlichen Online-Magazin. Wieder Arno Backhaus mit seiner Frau. Darunter die Schlagzeile: Der Glaube ist die tiefe Grundlage unserer Ehe. Vorbilder, die wir vorzeigen. Das Leben gelingt, wenn wir Gottes Maßstäbe in unserem Leben umsetzen. Und die frommen Aushängeschilder beweisen es. Ich halte mich da lieber an Paulus. Darum, wer meint, er stehe, soll zusehen, dass er nicht falle. Ich habe auch die richtigen Prioritäten gesetzt, habe es zumindest versucht. Und dennoch gab es in meinem Leben viel Zerbruch und viele schwierige Wege. Zumindest in der zweiten Lebenshälfte. Lange habe ich nicht gewusst, dass mir Bindungsängste zu schaffen machen. Als mir das in einer Therapie wie Schuppen von den Augen fiel, konnte ich endlich so manches schmerzhafte Erlebnis in meinem Leben besser einordnen. Den unerkannten Ängsten zum Trotz gelang es mir dennoch, eine stabile Beziehung zu führen. Ich habe sogar geheiratet. Doch einige Jahre später geriet meine Ehe in Schieflage. Und dann habe ich jahrelang gekämpft, gebetet, versucht, Gott zu vertrauen und geglaubt. Und trotzdem ist alles zerbrochen. Habe ich etwa die falschen Prioritäten gesetzt? Wohl kaum. Zusätzlich belastete mich die Scham. Menschen, deren Beziehungen zerbrechen, können unglaublich einsam werden. Dann, wenn die Trennung erfolgt und sich die Freuden der aufteilen, aber auch bereits davor. Man schämt sich für das Scheitern der Ehe. Es fühlt sich wie Versagen an. Man hat Angst vor Ablehnung und Verurteilung. Jedenfalls ging mir das so. Noch heute fühle ich mich gebrandmarkt, wenn ich in Formularen das Feld geschieden ankreuzen muss. Manch einer hat vielleicht keine Ahnung, was es bedeutet, sein Kind an vielen Tagen im Jahr nicht sehen zu können, sein Haus aufzugeben und dann auch noch das soziale Umfeld zu verlieren. Einmal lud mich mein Kumpel Matthias zu Heiligabend ein. Das empfand ich als ungeheuer nett und menschlich große Klasse. Ich war aber zum Glück bereits verplant. Zu Matthias hätte ich nicht gehen können. Wissen Sie, wie sich das anfühlt? Weihnachten als Gast in einer intakten Familie? Einmal habe ich an Heiligabend mein Wohnzimmer gestrichen. Einfach, um mir selbst einen ganz normalen Tag vorzugaukeln. Dann tut das Alleinsein nicht so weh. Jakob humpelte, nachdem er mit Gott gekämpft hatte. Gott hatte ihn verletzt und Jakob trug die Folgen dieses Kampfes nun mit sich herum. Segen hin oder her. Wenn ich heute mein Leben anschaue, dann denke ich, ja, das Leben hat mich auch ziemlich mitgenommen. Ich bin verletzt, ich humpel und hinke durchs Leben und irgendwie auch Gott hinterher. Das ist offenbar meine Art der Nachfolge. Ich bin froh über dieses Bild, das ich so in etwa irgendwo bei Adrian Plus gelesen habe. Ich glaube, wir mittelmäßigen Christen können mit den christlichen Leuchttürmen nicht immer so viel anfangen. Sie wirken so unerreichbar. Umso erschreckender ist es, dass sich bei der einen oder anderen Führungsgestalt der christlichen Szene so tiefe moralische Löcher aufgetan haben. Die Frage ist doch hier, was machen wir mit den Menschen, die wir in den Himmel loben? Verlieren sie deshalb irgendwann die Bodenhaftung? Tun wir unseren frommen Helden einen Gefallen, wenn wir sie glorifizieren? Wäre es nicht für alle besser, wir würden Menschen einfach Menschen sein lassen? Keine Superleiter, keine Fixsterne, keine Leuchttürme. Stattdessen normale Menschen, die fehlerhaft sein dürfen, denen keine untragbare Last auf die Schultern gelegt wird, keine christlichen Hochglanzprodukte, dafür aber auch keine Menschen, die wir im Versagensfall dann entsetzt verteufeln müssen. Ist es vielleicht sogar gut, dass manche Menschen im übertragenen Sinn den Schmerz an ihrer Hüfte spüren, ihre Fehler kennen, um ihr Humpeln wissen? Und wie viele gibt es eigentlich von unserer Sorte? Vermutlich viel mehr, als wir denken. Unser Leben wird nicht in Online-Magazinen porträtiert. Wir produzieren keine Meldungen, die die Leute liken und kommentieren. Wir sind kein christliches Vorzeigeprodukt. Selten wird ehrlich, authentisch und wohlwollend über das Humpeln geschrieben. Aber sind wir Humpler nicht vielleicht die große, breite Masse? Jakob sagt, ich lasse dich nicht, du segnest mich denn. Mir geht es genauso. Ich denke, es ist vieles schiefgelaufen, mein Gott. Ich lasse dich nicht, du segnest mich denn. Mir geht es nicht um irgendeinen hochgestochenen geistlichen Segen, verbunden mit überragenden geistlichen Erkenntnissen. Da bin ich wie Jakob. Es geht mir um ein Leben, das gelingt. Ich möchte, dass ich auf der richtigen Spur bin. Ich möchte, dass mein Leben wertvoll ist und von dir, mein Gott, begleitet wird. und ich möchte nach all den schwierigen Jahren Ruhe. Mein Gott, ich lasse dich nicht. Du segnest mich denn.

0: Ich bin ein schlechter Beter. Im Matthäusevangelium in seiner Bergpredigt sagt Jesus:
1: Wenn ihr betet, sollt ihr nicht sein wie die Heuchler, die gern in den Synagogen und an den Straßenecken stehen und beten, um sich vor den Leuten zu zeigen. Wahrlich, ich sage euch, sie haben ihren Lohn schon gehabt. Wenn du aber betest, so geh in dein Kämmerlein und schließ die Tür zu und bete zu deinem Vater, der im Verborgenen ist. Und dein Vater, der in das Verborgene sieht, wird dir es vergelten. Und wenn ihr betet, sollt ihr nicht viel plappern wie die Heiden, denn sie meinen, sie werden erhört, wenn sie viele Worte machen. Darum sollt ihr ihnen nicht gleichen. Denn euer Vater weiß, was ihr bedürft, bevor ihr ihn bittet. Darum sollt ihr so beten. Unser Vater im Himmel, dein Name werde geheiligt. Dein Reich komme, dein Wille geschehe, wie im Himmel so auf Erden. Unser tägliches Brot gib uns heute. Und vergib uns unsere Schuld, wie auch wir vergeben unseren Schuldigern. Und führe uns nicht in Versuchung, sondern erlöse uns von dem Bösen. Denn dein ist das Reich und die Kraft und die Herrlichkeit in Ewigkeit. Amen. Denn wenn ihr den Menschen ihre Verfehlungen vergebt, so wird euch euer himmlischer Vater auch vergeben. Wenn ihr aber den Menschen nicht vergebt, so wird euch euer Vater eure Verfehlungen auch nicht vergeben.

vorgeschriebene Gebete. Selbst die Anzahl und die Bewegungen beim Gebet sind vorgeschrieben. Vor fast 3 Jahren stand ich vor der Klagemauer in Jerusalem. Ein junger jüdischer Mann sprach mich an und fragte mich nach Stift und Zettel. Er wollte ein Quiddelchen, also ein aufgeschriebenes Gebet, auf einem Zettel in die Klagemauer stecken. Ich sagte ihm auf Englisch, dass ich das auch schon getan habe. Da lächelte er mich an und meinte, Gott hört Gebete auch ohne einen Zettel in der Klagemauer. Neulich sah ich einen Bericht über 2 junge Mormonen. Sie beteten, wenn ich mich richtig erinnere, täglich 1 bis 2 Stunden. Von Martin Luther ist folgendes Zitat zum Gebet überliefert. Ich habe so viel Arbeit, dass ich nicht auskomme, ohne täglich mindestens 3 Stunden meiner besten Zeit dem Gebet zu widmen. 3 Stunden täglich. Für mich ist das der völlige Wahnsinn. Wie macht man das? Aber auch, was macht man da? Man kann doch nicht 3 Stunden am Stück reden. Schon gar nicht mit einem Gegenüber, das man nicht sieht und das nicht wirklich hörbar antwortet. Von Jesus wird berichtet, er habe sich immer mal wieder eine ganze Nacht allein auf einen Berg zurückgezogen, um zu beten. Ich bin davon so weit entfernt wie die Erde vom Mond. Es gibt nur eine einzige Sache, die bei mir überhaupt jemals funktioniert hat. Ich gehe beim Beten spazieren. Dann bin ich merkwürdigerweise nicht so abgelenkt wie zu Hause, wenn ich mich in eine stille Ecke setze und die Augen schließe. Mir hilft es auch, wenn ich zuvor etwas Geistliches gelesen habe. Am besten eine Andacht oder einen Psalm. Und dann fange ich einfach an zu reden. In Gedanken oder laut. Über dieses und jenes. Manchmal hatte ich schon den Eindruck, es wäre eher eine Art Selbstgespräch. Mag sein. Irgendwie ist es aber auch Gebet. Und vor allen Dingen, ich kann's nicht besser. Und obwohl es mir gut tut, komme ich höchst selten auf diese Idee. Lieber verplempere ich meine Zeit mit allen möglichen Dingen. Mein Gebetsleben scheint immer im Clinch mit der Disziplin zu liegen. Wie sehen meine restlichen Gebete aus? Kurze, spontane Stoßgebete in den Belastungen des Alltags. Mehr ist es wirklich nicht. Jesus gibt uns in diesen kurzen Versen aus dem Matthäusevangelium einige Basics zum Gebet mit. Wenn ich die noch mit anderen biblischen Bruchstücken ergänze, kommt ungefähr folgender Leitfaden heraus. Bete im Verborgenen und hänge es nicht an die große Glocke. Vor allen Dingen nicht an die große, fromme Glocke. Bete allein und mach die Tür zu. Okay, bei mir funktioniert das nicht. Also, geh allein spazieren in einer einsamen Gegend. Lass das dumme Geschwätz. Gott hört dich nicht eher, wenn du viele Worte machst. Ehrlich währt am längsten. Die Unwahrheit sagen ist beim Gebet ein No-Go. Bleib am Ball. Geh Gott mit deinen Anliegen auf die Nerven. So wie ein Kind, das seine Eltern immer und immer wieder um die gleiche Sache bittet. Vertraue auf Gott. Er weiß, was du brauchst. Eigentlich schon, bevor du darum bittest. In meiner Heimat wird das Vaterunser nicht besonders gern gebetet. Zumindest nicht bei den Frommen. Sie würden immer sagen, eine persönliche Beziehung zu Gott ist das A und O. Daher sollte man mit ihm so reden wie mit den Menschen, mit denen man im Leben in Beziehung steht. Sie würden dazu neigen, das Vaterunser als eine Art Gedicht zu verstehen, das man Gott vorträgt. Ich bin heute froh über das Vaterunser. Hat es doch Worte, die ich nicht erst mühsam selbst finden muss. Ich kann mich an ihm auch in schweren Zeiten festhalten. Oder bei großer Müdigkeit und Erschöpfung. Zumal ja alle meine Basisbedürfnisse darin enthalten sind. Doch wir müssen auch die unbequemen Teile im Vaterunser bedenken. Gott vergibt mir auf die Weise, wie ich den Leuten vergebe, die an mir schuldig geworden sind. Gott besteht auf menschlicher Versöhnung. Wenn wir die mit unseren Kräften anstreben, dann ist auch sein Herz offen.

0: Das war Christoph Zehentner mit seinem Lied »Unser Vater«. Davor hörten Sie zwei Kapitel aus dem Buch »Die Kunst nicht loszulassen«, wolkig bis heitere Glaubensermutigungen für Realisten, die trotz allem an Gott festhalten wollen. So der komplette Titel des Buches von Jörn Bohn. Die Sprecher waren Samuel Schiedeck sowie Rufus Beck, der die Bibeltexte gelesen hat. Diese stammen aus der Luther-Hörbibel der Deutschen Bibelgesellschaft. Das Buch »Die Kunst nicht loszulassen« ist im Verlag SCM R. Brockhaus erschienen. Der gebundene Band umfasst 208 Seiten und kostet 18 Euro. Tja, was tun, wenn das eigene Leben mit Gott mühsam wird? Wenn man sich eingestehen muss, dass der Glaube den Alltag nicht immer leichter, sondern manchmal sogar schwieriger macht, dass die Nachfolge Jesu eher einem Hinterherhumpeln gleicht als einem kraftvollen Vorangehen. Jörn Bohn stellt sich diese Fragen, obwohl er neben seinem Beruf als Deutsch- und Religionslehrer ehrenamtlich predigt und in der Sächsischen Landeskirche Gottesdienste hält. In seinem Buch »Die Kunst nicht loszulassen« tastet er sich an manche Antworten auf diese Fragen vorsichtig heran.
1: 70 mal 7. Im Matthäusevangelium wird berichtet:
2: Da trat Petrus hinzu und sprach zu ihm: Herr, wie oft muss ich denn meinem Bruder, der an mir sündigt, vergeben? Ist's genug 7-mal? Jesus sprach zu ihm: Ich sage dir, nicht 7-mal, sondern 70-mal 7-mal.
1: Ich spinne das Gespräch aus Matthäus 18 mal fiktiv weiter. Und da sprach Petrus: O Herr, 70 mal 7, das ist ziemlich viel. Aber auf dein Wort hin möchte ich es versuchen. Soll ich mir zur Sicherheit jede Vergebung in einer Strichliste notieren, damit ich genau weiß, wann das maßvoll ist? Darauf drehte Jesus sich zu den Anwesenden um, schüttelte den Kopf und sprach: Er will es einfach nicht begreifen. Das Kleingedruckte im Christentum ist doch arg unangenehm. Du willst Vergebung? Dann vergib. Du willst Versöhnung? Dann versöhne dich. Mit dem Maß, mit dem du die anderen misst, wirst du selbst gemessen werden. Im Vaterunser heißt es: Und vergib uns unsere Schuld, wie auch wir vergeben unseren Schuldigern. Gottes Vergebung hat tatsächlich einen Haken, eine Bedingung. Er fordert von uns, dass wir den anderen verzeihen, auch denen, die bewusst schuldig an uns geworden sind. Jesus bittet am Kreuz: Vater, vergib ihnen, denn sie wissen nicht, was sie tun. Wenn wir jedoch die Schuld des anderen mit Absicht am Leben erhalten und nähren, dann dürfen wir für uns selbst nichts anderes erwarten. Es gibt noch eine andere Ebene. Der Theologe Louis Smerdis sagte einmal: Zu vergeben bedeutet, einen Gefangenen freizulassen und zu erkennen, dass dieser Gefangene du selbst warst. In der Vergebung können wir all unseren Zorn über den anderen loslassen, unsere Wut und die Ungerechtigkeit. Wir verschaffen uns selbst Frieden, wir machen uns selbst frei. Vergebung bedeutet nicht, dass man so tut, als sei nichts geschehen. Vergebung bedeutet auch nicht Schwamm drüber oder mach mit mir, was du willst. Alles fängt damit an, dass man laut oder leise sagt: Du hast mir sehr weh getan, aber ich möchte dir verzeihen, ich möchte dir vergeben. Und dann braucht es Zeit, bis die Wunde heilt. Aber ohne Vergebung können Verletzungen nicht heilen. Oder nur schlecht. Sie werden verdrängt oder verleugnet. Vergebung muss aus freiem Willen geschehen. Vergebung bedeutet, den anderen nicht weiter zu beschuldigen. Vergebung bedeutet, den anderen aus dem Schuldturm zu entlassen und selbst den Dienst als Gefängniswärter zu quittieren. Vergebung ist kein Zeichen von Schwäche. Vergebung ist Freiheit und Neuanfang. Vergebung bedeutet, dass ein Wunder geschieht. Aus den Trümmern einer zerstörten Beziehung kann eine neue Pflanze erwachsen. Zur Vergebung gehört, um Verzeihung zu bitten, das eigene Handeln zu überdenken und zu schauen, was habe ich falsch gemacht. Nichts beschleunigt den Neuanfang mehr, als wenn ein Mensch sagt, das war falsch von mir, du, es tut mir leid. Nun, welchen Menschen kann ich so häufig vergeben, wie Jesus es fordert? Ist es der Busfahrer, der mich morgens anpflaumt? Oder der Autofahrer, der mich zuparkt? Eher nicht. Es sind die Menschen, die ganz nah an mir dran sind. Nur die nahen Menschen können einem wehtun. Nur den nahen Menschen kann man richtig wehtun. Bürgerkriege sind die blutigsten. Ein Familienstreit ist der schlimmste. Es bleibt viel zu tun und ich gebe zu, ich habe selbst noch keine Ahnung, wie ich den Menschen vergeben soll, die mich bewusst und mit Absicht verletzt haben und immer neu verletzen. Aber Gottes Anspruch bleibt: Verzeih deinen Mitmenschen. Wenn du dazu bereit bist, dann darfst du von Gott alles erwarten. Und selbst wenn man Jesu Vergebungsanzahl tatsächlich wörtlich nehmen würde, versuchen Sie mal, jemandem 490 Mal zu verzeihen. Das ist eine ziemlich harte Nummer, oder?

0: Geh, Abraham, geh. Im ersten Buch Mose, Kapitel 12, wird berichtet:
1: Der Herr sprach zu Abraham: Geh aus deinem Vaterland und von deiner Verwandtschaft und aus deines Vaters Hause in ein Land, das ich dir zeigen will. Und ich will dich zum großen Volk machen und will dich segnen und dir einen großen Namen machen, und du sollst ein Segen sein. Ich will segnen, die dich segnen, und verfluchen, die dich verfluchen, und in dir sollen gesegnet werden alle Geschlechter auf Erden. Da zog Abraham aus, wie der Herr zu ihm gesagt hatte, und Lot zog mit ihm. Abraham aber war 75 Jahre alt, als er aus Haran zog.
0: Die Kinder in der Schule fragen mich im Religionsunterricht häufig: Herr Bohn, sind Sie eigentlich so richtig gläubig? Mich irritiert diese Frage, weil ich doch aus Erfahrung weiß, wie schwierig Glauben manchmal ist mit all seinen Höhen und Tiefen und vor allem die Umsetzung in konkrete Handlungen. Ich antworte den Kindern dann: Naja, ich versuche es. Ich versuche zu glauben. Bei den Kindern hinterlässt diese Antwort ein großes Fragezeichen. Ihre Gesichter sagen: Was ist denn das für eine Antwort? Ich habe darüber nachgedacht und bin zu dem Schluss gekommen, dass hier auf beiden Seiten ein Missverständnis vorliegt. Die Kinder stellen sich den Glauben wie ein festes, unveränderliches Statement vor, etwa wie: Ich bin gegen Atomkraft oder ich bin Fan von Borussia Dortmund. Ich aber erfahre Glauben als einen Weg, als ein Hinterherhumpeln auf holprigen Feldwegen. Abraham war ein Mann, dessen Leben ein langer Weg des Glaubens war. Als Gott ihn einst rief, ging er los. Abraham gilt heute in drei Weltreligionen als Glaubensvater: im Judentum, im Christentum und im Islam. Es gibt keine andere Person, die eine derart verbindende Rolle in den großen monotheistischen Religionen innehat. Aber Abraham wurde nicht als Glaubensgigant geboren. Als die biblische Erzählung über ihn einsetzt, ist er verheiratet mit Sarah und lebt mit seiner Großfamilie in Mesopotamien. Zuerst in Ur, dann in Haran. Er ist ein wohlhabender Viehzüchter und führt ein geordnetes, gesichertes und aus heutiger Sicht gutbürgerliches Leben. Da trifft ihn Gottes Ruf: Abraham, geh in ein Land, das ich dir zeigen werde. Und das Erstaunliche ist, er geht. Es gibt kein Zögern, kein Zaudern. Abraham packt seine Sachen, seine Zelte, sein Vieh und bricht mit seiner Frau und seinem Neffen Lot auf ins Unbekannte. Sie wissen noch gar nicht, wohin. Was hat er wohl seinen Verwandten, seinem Bruder und seinem Vater erzählt? Vater, Bruder, ich muss euch etwas sagen. Ich ziehe fort. Aber wohin denn? Das weiß ich noch nicht. Wie meinst du das, Abraham? Man zieht doch nicht einfach fort und weiß gar nicht, wohin. Ja, also, das ist so. Ich habe Gottes Stimme gehört und er hat mir gesagt, dass ich fortziehen soll. So, so. Du hast also Gottes Stimme gehört, Welches Gottes? Das weiß ich jetzt auch nicht. Es war ein unsichtbarer Gott. Jetzt mal im Ernst. Du willst wegziehen, weil ein unsichtbarer Gott mit dir geredet hat? Und du weißt nicht, wohin die Reise führen soll? Ja. Ich denke, die Verwandten von Abraham waren kurz davor, ihn entmündigen zu lassen. Aber Abraham zieht tatsächlich los, bricht in ein Abenteuer auf. Ich habe mich gefragt, was wäre geschehen, wenn Abraham Gottes Ruf nicht gefolgt wäre? Wenn er einfach in Haran geblieben wäre? Wenn er Gottes Ruf verdrängt, irgendwann vergessen und weiterhin ein braves und solides Leben geführt hätte? Antwort: Nichts. Es wäre vermutlich gar nichts passiert. Abraham wäre in Haran geblieben und hätte das Abenteuer seines Lebens verpasst. Er hätte nichts mit Gott erlebt. Er wäre in der Bedeutungslosigkeit versunken. Wir würden seinen Namen noch nicht mal kennen. Bei mir hinterlässt das einen seltsamen Verdacht. Was wäre, wenn uns Gottes Ruf träfe? Würden wir überhaupt zuhören? Und wie viele von uns würden, im übertragenen Sinn, einfach in Haran bleiben? Das wäre vermutlich nicht schlimm, aber vielleicht würden wir das Abenteuer unseres Lebens verpassen. Vielleicht erleben wir deshalb so wenig mit Gott, weil wir immer in Haran geblieben sind. Vielleicht hat Gott uns gerufen und wir haben nicht hingehört. Vielleicht hat Gott uns gerufen und wir haben uns nicht bewegt. An dieser Stelle fällt mir der christliche Aktivist Shane Claiborne ein. Er schrieb in einem seiner Bücher ungefähr Folgendes: Der christliche Glaube ist absolut langweilig, taub und kraftlos, bis man tatsächlich versucht, ihn zu leben. Ich finde, von Abraham könnten wir lernen: Wenn Gott dir sagt, geh los, dann hab den Mut und geh. Seine Wanderschaft in ein neues Land dauert tatsächlich gar nicht so lange. Gott redet schon recht bald wieder mit ihm und sagt: Abraham, du hast das Land, das ich dir geben wollte, erreicht. Es scheint so einfach. Eine klare und mutige Entscheidung treffen, losgehen und die Dinge fallen ins Lot. Unkompliziert und klar. Mich hat das an meine frühe Glaubenszeit erinnert. Man betet, man vertraut, man versucht, kompromisslos zu sein und alles wird gut. In der zweiten Lebenshälfte habe ich die andere Seite der Medaille kennengelernt. Man betet, man vertraut, man geht los und alles wird nicht gut. Das erfährt auch Abraham. Etwas später vernimmt er erneut Gottes Stimme. In einer sternenklaren Nacht tritt er vor sein Zelt und hört Gott, der zu ihm spricht: Abraham, ich bin dein Schild und dein sehr großer Lohn. Schau zum Himmel hinauf und zähle die Sterne. So zahlreich sollen deine Nachkommen sein. Als Abraham das hört, ist er glücklich, denn er und Sarah haben keine Kinder, obwohl sie sich doch so sehr welche wünschen. Mit dieser Verheißung kommt Hoffnung auf, aber dann passiert einfach nichts. Sicher haben Abraham und Sarah seit diesem Tag jeden Monat darauf gewartet, dass sich die Verheißung erfüllt. Aber Sarah wird nicht schwanger. Im ersten Monat nicht, im zweiten nicht, im dritten nicht. Sie wird auch im ersten Jahr nicht schwanger, auch nicht im zweiten oder im dritten. Mehrere Jahre lang geschieht gar nichts. Viele Jahre geschieht nichts. Sarah und Abraham bekommen kein Kind. Ich frage mich, wie häufig Abraham in diesen Jahren vor seinem Zelt gesessen, in die Sterne geschaut und an jene Verheißung von damals gedacht hat. Zuerst voller Hoffnung, dann von Jahr zu Jahr mit steigendem Zweifel, dann im Alter vielleicht schon fast verbittert. Vielleicht hat er sich gefragt, ob das alles Einbildung war. Gibt es vielleicht keinen Gott? War sein ganzer Lebensweg, seit er von zu Hause fortgezogen ist, womöglich absolut sinnlos? Vielleicht dachte Abraham, was soll ich in einem fremden Land, in dem ich irgendwann sterben werde? Ich gehe dahin ohne Kinder und mein Knecht Eliezer von Damaskus wird mein Haus besitzen. Und so nimmt Abraham sein Schicksal selbst in die Hand. Er zeugt mit Hagar ein Kind und viele Nöte entstehen. Nun, wir kennen auch das Ende der Geschichte. Eins steht fest: Abraham musste ungeheuer lange auf die Geburt seines Sohnes warten. Er brauchte viel Geduld. Der Glaube an Gottes Verheißung war für ihn ein Marathonlauf und kein Sprint. Bei David sehen wir Ähnliches. Ihm wird verheißen, dass er König von Israel werden wird. Der Prophet Samuel salbt ihn dazu. Doch es geschieht genau das Gegenteil. Der amtierende König Saul verfolgt ihn und möchte ihn umbringen. Schwer mit der Verheißung Gottes in Einklang zu bringen. Man kann es drehen und wenden, wie man will. Der Weg mit Gott ist keine Autobahn. Es ist ein steiniger Weg voller Zweifel und Schwierigkeiten. Man benötigt einen langen Atem, ob man will oder nicht. Die frühen Christen haben daran geglaubt, dass Jesus noch zu ihren Lebzeiten wiederkommen würde. Doch es ist nichts geschehen. Ein Jahr lang nicht, ein Jahrzehnt nicht, ein Jahrhundert nicht, ein Jahrtausend. Jesus ist seit 2000 Jahren nicht zurückgekehrt. Von Abraham können wir lernen, hab Geduld. Was Gott sagt, das geschieht. Aber mich hat auch noch etwas anderes an dieser Geschichte berührt. Es ist nicht allein der Umstand, dass Abraham und Sarah sehr lange warten müssen, bis sich Gottes Verheißung erfüllt. Sie sehen auch, wie sie von Jahr zu Jahr älter, grauer und faltiger werden. Sarah kommt in die Wechseljahre. Abraham und Sarah wissen irgendwann, dass sie, biologisch gesehen, überhaupt keine Kinder mehr bekommen können. Wie soll man da noch an Gottes Verheißung glauben? Und dann tauchen irgendwann drei geheimnisvolle Männer auf. Abraham und Sarah sind gastfreundlich, doch als Sarah von diesen Männern erneut die Verheißung eines Kindes hört, muss sie bitter vor sich hin lachen. Sie spricht zu sich selbst: Nun, da ich alt bin, soll ich noch Liebeslust erfahren? Und auch mein Herr ist alt. Es fordert echten Glauben, in einer solchen Situation an die Erfüllung einer alten Verheißung zu glauben, obwohl man doch sieht, dass sie sich gar nicht mehr erfüllen kann. Der Hebräerbrief sagt dazu: Es ist aber der Glaube eine feste Zuversicht auf das, was man hofft, und ein Nichtzweifeln an dem, was man nicht sieht. Es ist schwer, an Gottes Verheißungen festzuhalten, wenn die äußeren Umstände dagegen sprechen. Das haben Abraham und David erfahren. Es wäre verwunderlich, wenn es uns anders erginge.

0: wie dem, der keine Heimat hat. Jesus sagte einmal zu einem Schriftgelehrten:
1: Die Füchse haben Gruben und die Vögel unter dem Himmel haben Nester, aber der Menschensohn hat nichts, wo er sein Haupt hinlege.
0: Kennen Sie die Einsamkeit heimatloser und entwurzelter Menschen? Ihre Verlorenheit? Die tiefe Sinnlosigkeit? Ich meine damit nicht unbedingt die über 108 Millionen Menschen, die gerade weltweit auf der Flucht sind. Übrigens die höchste jemals geschätzte Zahl. Mitten unter uns sind viele Menschen, die keine Heimat haben oder keine Heimat mehr haben. Keine innere Heimat. In Deutschland lebten im Jahr 2019 rund 18 Millionen Menschen allein. Der Anteil der Single-Haushalte zwischen 1991 und 2019 stieg von 34 auf 42%. Die meisten davon findet man in Großstädten, damit auch in Dresden. Man kann sehr einsam sein in einer lebendigen Großstadt. Man kommt nach Hause, aber da ist niemand, der einen erwartet. Man kocht, aber niemand isst mit. Es gibt nicht mal jemanden, der über das Essen meckert. Man geht schlafen und das große Bett ist kalt. Es gibt kein Lachen, keine Fröhlichkeit, keinen Witz, keinen Streit und kein gemeinsames Schweigen. Was bleibt, ist die Arbeit, der Fernseher, das Internet und die Hobbys. Mit den Nachbarn macht man Smalltalk, wenn überhaupt. Es gibt viele alte, einsame Menschen, meistens Frauen, deren Partner bereits gestorben ist. Menschen, die niemanden mehr haben. Singles und Alleinerziehende. Menschen, die eine schlimme Trennung hinter sich haben. Menschen mit einem kleinen sozialen Netz. Menschen, die sich die elementaren Fragen stellen: Wozu gehe ich eigentlich arbeiten? Und für wen? Wen interessiert es, ob ich heute aufstehe oder im Bett liegen bleibe? Was ändert es, wenn ich aufräume oder mich anziehe? Würde mich eigentlich jemand vermissen, wenn ich nicht mehr da wäre? Ich mag den Musiker Steven Wilson. Auf seinem Album Hand Cannot Erase vertonte er die wahre Geschichte einer jungen Engländerin, die, umgeben von ihren Weihnachtsgeschenken, fast 3 Jahre tot und unentdeckt in ihrer Londoner Wohnung lag. Vermisst hatte sie anscheinend niemand. 3 Jahre lang. Kennen Sie den Dortmunder Tatort? Kommissar Faber ist ein völlig entwurzelter, einsamer, depressiver, zynischer, fast verrückter Mann. Seine Familie lebt nicht mehr. Ein Mann ohne jeglichen Halt, mit Ausnahme seiner Arbeit. Manchmal fährt er ziellos mit der U-Bahn durch die Großstadt. Ich war sehr erstaunt, dass Jesus diese Heimatlosigkeit kannte. Nicht nur, weil er immer ein Herz für die Heimatlosen hatte, sondern auch aus eigenem Erleben. In Matthäus 8, Vers 20 sagt er: Die Füchse haben Gruben und die Vögel unter dem Himmel haben Nester. Aber der Menschensohn hat nichts, wo er sein Haupt hinlege. Der Sohn Gottes versteht die Not der Menschen, die kein Zuhause mehr haben. Er kennt den Schmerz. Tröstet mich das? Ich denke ja, zumindest ein bisschen. Wir Heimatlosen haben eine gemeinsame Hoffnung, dass wir irgendwann endlich wieder ein Zuhause haben werden. Eine Heimat im Himmel. Ruhe und Ankommen. Und ein Lächeln, wenn wir durch die Türe kommen. Und dass jemand sagt: Schön, dass du endlich da bist. Ich habe auf dich gewartet. Komm in meine Arme. Die Bibel schenkt uns Hoffnung, dass Gott am Ende aller Tage ein Fest mit uns feiern wird, wenn wir bei ihm ankommen. Dass da ein Vater im Türrahmen wartet. Doch bis dahin ist es ein langer Weg. Wir müssen wirklich zusammenhalten. Denn das Leben ist nicht einfach. Echt nicht.

0: Sie hören das Lesezeichen XXL und Ihr Begleiter am Mikrofon ist Kai-Uwe Wojcak. Hand aufs Herz. Haben Sie auch schon mal in einem Gottesdienst gesessen und dann dachten Sie nach dem dritten Anbetungslied, jetzt könnte es aber wirklich mal losgehen mit Textlesung, Gebet und Predigt. Oder bei einer Gebetsgemeinschaft kam es Ihnen vor, als ob man hier in erster Linie die neuesten Neuigkeiten aus der Gemeinde erfahren würde. Oftmals traut man sich nicht, so etwas anzusprechen. Jörn Bohn, der Autor des Buches »Die Kunst nicht loszulassen«, traut sich. Manche seiner Gedanken sind gegen den Strich gebürstet. Und er warnt ausdrücklich, ich neige ab und an zu provozierenden Ansichten. Gleichzeitig bittet er, nehmen Sie mir das bitte nicht übel. Das Buch von Jörn Bohn trägt einen außergewöhnlich langen Untertitel. Er lautet »Wolkig bis heitere Glaubensermutigungen für Realisten, die trotz allem an Gott festhalten wollen«. Hier folgen nun drei weitere Texte aus dem Buch. Die Sprecher sind Samuel Schiedeck sowie Rufus Beck, der die Bibeltexte liest.
1: Muss Gott sich die Nase zuhalten? Im 1. Johannesbrief, Kapitel 4, heißt es:
2: Darin ist erschienen die Liebe Gottes unter uns, dass Gott seinen eingeborenen Sohn gesandt hat in die Welt, damit wir durch ihn leben sollen. Darin besteht die Liebe. Nicht, dass wir Gott geliebt haben, sondern dass er uns geliebt hat und gesandt seinen Sohn zur Versöhnung für unsere Sünden.
1: Mag Gott mich eigentlich? Oder muss er sich die Nase zuhalten, wenn er mich irgendwann gnädigerweise in den Himmel lässt? Über lange Strecken meines Lebens habe ich eigentlich nicht geglaubt, dass Gott mich tatsächlich liebt. So richtig und echt. Ich denke, Sie wissen, was ich meine. Ich halte es mit dem Verstand für wahr, aber mit dem Herzen fühle ich es nicht. Woran mag das liegen? Schließlich habe ich schon sehr früh von Gott gehört. Ich bin im Siegerland aufgewachsen. Dort saugt man das Evangelium, die Bibel mit der Muttermilch auf. Man lernt bereits in der frühen Kindheit die Geschichten von Jesus, Paulus, David, Abraham, Daniel und Jona kennen. Man hört von Gottes Liebe. Ganz früh wird man mit der Fragestellung konfrontiert, ob man an Gottes Existenz glaubt, ob man seinen Lebensweg mit ihm gehen möchte. Ich wollte das damals, ganz freiwillig, ohne dass mich jemand gedrängt hat. Das war im Alter von etwa 9 Jahren. Wie kommt es dann, dass es mir immer noch schwerfällt zu glauben, dass Gott mich wirklich liebt? Müsste ich da nicht viel weiter sein? Müsste ich das nicht längst verinnerlicht haben? Nun, niemand kann aus seiner Haut, und meine familiäre Prägung hat es mir manchmal schwer gemacht, wirklich zu glauben, dass ich ein geliebter Mensch bin. Meine fromme Heimat hat mir aber auch eine zusätzliche Bürde auferlegt, die sich auf recht ungünstige Weise mit meiner Grundprägung verbunden hat. Manchmal fällt es mir schwer zu glauben, dass mich jemand wirklich lieben könnte, so wie ich bin. Manchmal fällt es mir schwer zu glauben, dass Gott mich wirklich liebt, so wie ich bin. Im Siegerland wurde immer sehr viel Wert auf Heiligung gelegt. Heiligung bedeutet, dass man anfängt, sich zu verändern und Jesus immer ähnlicher zu werden. So zumindest die Theorie. Heutzutage stelle ich den Sinn dieser Bemühungen in Frage. Es kann passieren, dass das in einen einzigen Krampf ausartet. Man versucht, jemand zu sein, der man eigentlich nicht ist. Und wenn man es irgendwie geschafft hat, sein Leben einigermaßen in den Griff zu kriegen, dann sagt man, Gott habe einen verändert. Schafft man das nicht, wird man von Schuldgefühlen geplagt und vermutet, dass auch Gott von dieser Lauheit angeekelt sein muss. In Wirklichkeit bricht sich hier ein unbarmherziges Schema Bahn. Liebe für Leistung, Liebe für Bravsein, Gottes Liebe und seinen Segen gibt es erst, wenn man sich so richtig Mühe gegeben hat. Diese Fehlprägung verhindert aber vertrauensvolle Beziehung. Fast noch schlimmer wirkte sich die dauernde Selbstbespiegelung aus. Wenn Sie sich selbst ständig nach Sünde und Fehlverhalten durchleuchten, dann macht Sie das kaputt. Glauben Sie mir, ich habe es ausprobiert. Wenn ich heute den Satz, wir wollen Jesus ähnlicher werden, höre, dann runzel ich bloß die Stirn. Ich glaube, viele, die ihn bedenkenlos aussprechen, wissen nicht, was sie da tun. Gestern erst postete ein alter Bekannter diesen Satz auf Facebook. Man kann doch nur daran scheitern, wie Jesus werden. Dieser Anspruch ist irre. Es ist schon unmöglich, ein anderer Mensch werden zu wollen, dann aber gleich noch wie Jesus. Geht es nicht viel eher darum, dass wir selbst werden? Dass wir zu dem Menschen werden, den Gott sich gedacht hat? Und das ist genau der Mensch, den Gott wirklich aus ganzem Herzen liebt.

0: teile des anderen Schmerz. Jesus hat einmal gesagt:
1: Und wenn dich jemand eine Meile nötigt, so geh mit ihm zwei.
0: Das Jahr 2020 stand ganz im Zeichen der Corona-Krise. Eben noch in China hatte sich der Virus in rasanter Geschwindigkeit in unserer kleinen Welt ausgebreitet. Der erste Lockdown kam. Er war anders. Die Menschen waren erschrocken, paralysiert und vorsichtig. Die Schulen schlossen zum ersten Mal. Die Arbeit wurde ins Homeoffice verlagert. Überall Menschen, die allein oder zu zweit Sport treiben. Auch ich war allein in meiner Siegerländer Heimat unterwegs. Wandern. Ich hatte mir einen Weg vorgenommen, der zunächst quer durch ein Naturschutzgebiet und danach durch die Wälder führte. Alles völlig unbestimmt. Die Entfernung war in diesen Tagen egal. Die Zeit auch. Irgendwann traf ich eine Frau, die auf einer Bank saß. Ich hielt an, wir sprachen ein wenig miteinander und sie fragte mich: Kann ich vielleicht ein Stück mitgehen? Das fand ich schön. Wir alle waren in diesen Tagen einsam und verängstigt. Wir alle hatten das Bedürfnis, uns an andere Menschen anzulehnen. Und sei es nur für einen Moment. Schon Tage vorher war mir diese neue, unbekannte Offenheit unter den Menschen aufgefallen. Ich ging in den Weinbergen von Radebeul spazieren und legte mich in die Sonne. In der windgeschützten Ecke des Weinbergs konnte man unheimlich gut Sonne tanken. Immer wieder kamen an meinem Platz Menschen vorbei, meist etwas ältere Damen, warum auch immer. Sie hielten kurz an und wir quatschten einige Minuten. In aller Ruhe, ohne die Hektik des Alltags, ohne eine Auswahl der Begegnungen zu treffen. Ich hatte das Gefühl, jeder wollte einfach nur einem anderen begegnen. Nur kurz, damit die Seele ein wenig auftanken konnte. Martin Buber sagte einmal: Alles Wesentliche im Leben ist Begegnung. Das habe ich in jenen ersten Corona-Tagen erlebt. Und wenn wir das als Menschen, als Gesellschaft mitnehmen würden, dann hätten wir aus dieser Krise tatsächlich auch etwas Schönes für uns gewonnen. Leider habe ich diese beinahe zärtliche Stimmung in keinem der folgenden Lockdowns je wieder so erlebt. Später kam die Wut, die Verschwörungstheorien und die Spaltungen zwischen uns Menschen. Während ich an jenem Tag weiter durch die Wälder zog, klingelte irgendwann mein Telefon. Ein Bekannter von früher war am Apparat. Seine Frau hatte sich von ihm getrennt und er hatte gehört, dass auch ich in Trennung lebe, wenn auch bereits seit einiger Zeit. Er fragte, ob wir reden könnten. Und während der kniffligen Terminsuche fragte er mich plötzlich: Was machst du denn jetzt gerade? Ich erzählte ihm, dass ich durch die Wälder wanderte. Und so trafen wir uns eine halbe Stunde später und wanderten eine Zeit lang gemeinsam einfach durch den Wald. Er erzählte mir seine Geschichte und ich erzählte ihm meine. Das Ganze unterwegs, immer in Bewegung. In jenen Tagen habe ich die Worte Jesu tiefer als je zuvor verstanden. Wenn dich jemand eine Meile nötigt, so geh mit ihm zwei. Das kann bedeuten, dass wir uns als Menschen im Leben begegnen für einen Moment, für eine Weile, für einen kurzen oder längeren Spaziergang. Wir begegnen uns, um miteinander das Leben zu teilen. Damit helfen wir einander. Damit tun wir einander gut. Vielleicht so gut, dass es dem einen oder anderen hilft, über den Berg zu kommen. Oder vielleicht auch nur durch den Tag. Wenn dich jemand fragt, ob er sein Leben, einen kleinen Moment mit dir teilen kann, dann geh mit. An einem anderen Tag findest du jemanden, der ein ganzes Stück mit dir mitgeht. Dietrich Bonhoeffer spricht in dem Film »Die letzte Stufe« aus dem Jahr 2000 einige Sätze, die mich sehr bewegen. Wir müssen unsere Not und unser Leid teilen und damit auch das Leiden Gottes in einer gottlosen Welt. Wir brauchen viel mehr als eine Religion der frommen Worte. Wir brauchen Glauben und in seinem Zentrum Jesus Christus. Wahres Christentum heißt: Teile des anderen Schmerz. Ja, ich glaube, darum geht es wirklich. Teile des anderen Schmerz. Manchmal ist die Welt kalt und wir alle geraten irgendwann in Situationen großer Not und Hilflosigkeit. Wahres Christentum heißt, Teile des anderen Schmerz. In meiner Heimat hörte ich eine Geschichte. Ein Mann war mit seiner Familie in große finanzielle Not geraten und ein paar Brüder der Gemeinde klingelten an der Tür. Als ihnen der Mann sein Leid geklagt hatte, sagten sie, Bruder, wir beten für dich. Und der Angesprochene antwortete ihnen, das glaube ich euch gern. Das kostet nämlich nichts. Fromm sein ist einfach. Für jemanden beten dauert eine Minute. Mitfühlen, mitleiden und den Schmerz des anderen teilen kostet etwas. Aber ich glaube, Gott möchte, dass wir genau das tun.

0: Sturmerfahrungen. Im vierten Kapitel des Markus-Evangeliums wird berichtet, dass Jesus am Abend zu seinen Jüngern sagte:
1: Lasst uns ans andere Ufer fahren. Und sie ließen das Volk gehen und nahmen ihn mit, wie er im Boot war, und es waren noch andere Boote bei ihm. Und es erhob sich ein großer Windwirbel, und die Wellen schlugen in das Boot, so dass das Boot schon voll wurde. Und er war hinten im Boot und schlief auf einem Kissen. Und sie weckten ihn auf und sprachen zu ihm: Meister, fragst du nichts danach, dass wir umkommen? Und er stand auf und bedrohte den Wind und sprach zu dem Meer: Schweig, verstumme. Und der Wind legte sich, und es ward eine große Stille. Und er sprach zu ihnen: Was seid ihr so furchtsam? Habt ihr noch keinen Glauben? Und sie fürchteten sich sehr und sprachen untereinander: Wer ist der, dass ihm Wind und Meer gehorsam sind?
0: Die Geschichte von der Stillung des Sturms. Wir kennen sie alle. Viele von uns haben sie bereits in der Kindheit gehört, im Kindergottesdienst, in der Christenlehre, manche zu Hause in der Kinderbibel. Die Botschaft war klar: Jesus kann einfach alles. Wenn er ein Wort spricht, dann kann sich alles ändern. Im Zweifel sogar das Wetter. Aber die Geschichte kann mehr. Sie ahnen es bereits. Es geht um ihren übertragenen Sinn. Um die Sturmerfahrungen unseres Lebens. Viele von uns wissen, was mit den Stürmen des Lebens gemeint ist. Es sind die schwierigen Ereignisse, die uns so plötzlich treffen können. Schwere Krankheit, eine gescheiterte Beziehung oder eine zerbrochene Ehe oder ein Todesfall oder Arbeitslosigkeit und finanzielle Sorgen oder eine tiefe innere Krise wie ein Burnout. Das alles sind Stürme, die unser Leben erschüttern und völlig durcheinander bringen, sodass uns die Not manchmal sprichwörtlich bis zur Oberkante der Unterlippe steht. Und wir können, wenn wir Pech haben, mit unserer Not allein sein, weil sie niemand nachempfinden kann, weil wir da am Ende doch allein durch müssen. Bereits der erste Satz der Geschichte hat es wirklich in sich. Und am Abend desselben Tages sprach er zu ihnen: Lasst uns ans andere Ufer fahren. An Jesus zu glauben bedeutet auch immer irgendwie, ihm nachzufolgen, hinter ihm herzuhumpeln. Es bedeutet, seine Lebensentscheidungen auf ihn auszurichten, ihm zu vertrauen. Ihm zu vertrauen, dass es ein gutes Leben wird. Und jetzt kommt es. Schauen Sie die Jünger an. Sie machen genau das, was Jesus ihnen gesagt hat, und geraten dennoch in einen furchtbaren Sturm. Eigentlich haben sie alles richtig gemacht. Sie haben auf Jesus gehört und sind genau deshalb in Lebensgefahr geraten. Wir wissen bereits, auch wer Jesus nachfolgt, bleibt von den Stürmen des Lebens nicht verschont. Aber hier geschieht mehr. Hier muss es heißen, weil man Jesus nachfolgt, kann man in lebensbedrohliche Stürme geraten, die man sich ansonsten vielleicht hätte ersparen können. Ich weiß, diese Vorstellung passt nicht so recht zu unserem Kinderglauben, der an dieser Stelle vielleicht irrt. Echter Glaube kann massive Probleme verursachen. Mich hat diese Einsicht zunächst an Psalm 73 erinnert, dessen Überschrift: Anfechtung und Trost beim Glück des Gottlosen. Verselang regt sich der Psalmist furchtbar darüber auf, dass es Menschen so gut geht, die Gott einen frommen Mann sein lassen, während er selbst, der Gläubige, im Elend sitzt. Mir fiel bei der Gelegenheit auch die Lebensgeschichte Bonhoeffers ein. Vor dem Krieg war er in Amerika unterwegs. Man hatte sein Buch Nachfolge auf Englisch veröffentlicht und bot ihm eine Professur an. Doch Bonhoeffer hatte den Eindruck, dass Gott ihn zurück nach Deutschland rief. Er drückte sich nicht und machte sich auf die Heimreise. Einige Zeit später landete er im Gefängnis. Kurz vor Kriegsende richtete man ihn am Galgen hin. Es ist eine schwierige Botschaft. Jesus nachzufolgen kann bedeuten, dass schlimme Stürme auf uns warten. Und jetzt kommt das Schlimmste. Jesus schläft. Die Jünger schreien vor Angst und Jesus schläft. Wir befinden uns inmitten eines furchtbaren Lebenssturms und Jesus schläft. Gott ist nicht da. Er scheint uns nicht zu hören. Wir fühlen uns allein. Die einen verfallen in Aktionismus und versuchen, hektisch das Boot leer zu schöpfen. Die anderen versinken in Resignation und geben sich dem Schicksal hin. Gott scheint zu schlafen. Er scheint nicht da zu sein. Die Gebete scheinen nur bis zur Zimmerdecke zu kommen. Wir fühlen uns alleingelassen und schreien zu Gott die Worte der Jünger: Fragst du nicht danach, dass wir umkommen? Auch große Menschen unserer Glaubensgeschichte kennen das Gefühl der Gottverlassenheit.

der Bibel. Am Ende ist Gott da. Gott schläft nicht. In Psalm 124, Vers 4 heißt es: Siehe, der Retter Israels schläft noch schlummert nicht. Gott rettet uns. Gott ist bei uns. Die Frage ist, wann? In der Schlussszene des Films Bonhoeffer, Die letzte Stufe, steht Bonhoeffer nackt vor dem Galgen. Sein Ankläger, Dr. Röder, sagt zu Bonhoeffer: Tja, Herr Pastor, das ist nun das Ende. Doch Bonhoeffer schüttelt den Kopf und antwortet: Nein. Dann schreitet er in Richtung Galgen. Ja, das ist unsere große Hoffnung. Gott rettet uns am Ende der Geschichte. Dann auf jeden Fall. Wenn schon nicht hier, dann doch spätestens im Jenseits. Auch wenn noch so vieles falsch läuft, es wird der Tag kommen, an dem er uns die Tränen von den Augen wischen wird. Der Tag, an dem jeder Sturm zur Ruhe kommt. Paulus schreibt: Aber in dem allen überwinden wir weit durch den, der uns geliebt hat. Denn ich bin gewiss, dass weder Tod noch Leben, weder Engel noch Mächte, noch Gewalten, weder Gegenwärtiges noch Zukünftiges, weder Hohes noch Tiefes, noch irgendeine andere Kreatur uns scheiden kann von der Liebe Gottes, die in Jesus Christus ist, unserem Herrn.

0: Im Lesezeichen XXL hören Sie heute Texte von Jörn Bohn aus seinem Buch »Die Kunst nicht loszulassen«. Sie erzählen von seinen Lebenserfahrungen und seinem Glauben und davon, dass beides manchmal nicht so recht zusammenpassen will. Doch gerade darin liegt eine Stärke dieser Texte, denn Jörn Bohn vertraut darauf, dass Gott niemanden im Regen stehen lässt. Ja, es lohnt sich, an Gott dran zu bleiben und, wie er es selbst gern ausdrückt, ihm notfalls hinterher zu humpeln.
1: Der depressive König. Im ersten Buch Samuel, Kapitel 15, wird berichtet:
2: Samuel aber sprach: Meinst du, dass der Herr Gefallen habe am Brandopfer und Schlachtopfer, gleich wie am Gehorsam gegen die Stimme des Herrn? Siehe, Gehorsam ist besser als Opfer, und Aufmerken besser als das Fett von Widdern.
1: Wir befinden uns in der Zeit des frühen Israel. Das Buch der Richter schließt mit den Worten: Zu der Zeit war kein König in Israel. Jeder tat, was ihn recht dünkte. Irgendwie wurstelte also jeder vor sich hin und der Prophet Samuel verkündete den Willen Gottes. Wie genau er das hinbekommen hat, weiß ich nicht. Aber langsam wurde er alt und seine beiden Söhne übernahmen diese Aufgabe eher schlecht als recht. Nun kamen Stimmen auf, die auch für Israel einen König forderten. Man wollte so sein wie alle anderen Völker ringsum und auch so regiert werden. Gott selbst fand die Idee allerdings nicht besonders gut. Ja, im Chaos ruft man gern nach dem einen starken Mann, der Ordnung bringt. Heute ist das nicht anders. Alle 2 Jahre wird die Leipziger Autoritarismusstudie veröffentlicht. Dort kann man beispielsweise sehen, wie hoch der Prozentsatz der Menschen in Deutschland ist, die sich einen Anführer wünschen, der zum Wohle aller mit harter Hand regiert. Wer wissen möchte, wie viele Menschen das sind, kann gern in der Studie nachlesen. Auch das Volk Israel ruft in dieser Zeit nach der einen Person, die alles in die Hand nimmt. Doch Gott warnt sein Volk davor, denn dummerweise hat das alles seinen Preis. Ein König wird Steuern und Abgaben fordern, er wird eine Armee brauchen, man muss für ihn in den Krieg ziehen, er wird Land beschlagnahmen und Frondienste einrichten. Vor allen Dingen wird man einen König auch immer schlecht los, wenn man ihn nicht mehr will, was man dann auch im Fortgang der Geschichte sieht. Durch einen König verliert man ein Stück seine Freiheit. Man wird untertan. Wenn Freiheit als Wert ganz wichtig ist, dann ist es kontraproduktiv, nach einem starken Mann zu rufen. Beides gleichzeitig wird nicht funktionieren. Man kann nicht zugleich frei und untertan sein. Gott sagt seinem Volk in unserer Geschichte: Also gut, ihr könnt einen König haben, aber jammert bitte nicht, wenn euch diese Idee in Not bringt. Ich werde euch in dieser Sache dann nicht mehr erhören. Und wenn man sich die Geschichte der Könige Israels so anschaut, dann war die Mehrheit der Regenten eben kein Volltreffer. Und er tat, was dem Herrn missfiel, lautet häufig deren Beschreibung. Gott lässt seinem Volk seinen Willen und wählt einen Mann als König aus. Seine Wahl fällt auf Saul. Rein optisch ist Saul perfekt, gesund, stark und einen Kopf größer als der Durchschnitt. Und er ist auch ein demütiger Mann. Er betont selbst, dass seine Familie keine Bedeutung in Israel hat. Und bei der Krönung muss man ihn erst suchen, weil er sich verschämt unter die Leute mischt. Zunächst läuft alles glatt. Saul wird gekrönt, er wird von Gottes Geist berührt und erlebt eine tiefe Herzensveränderung. Saul gelingt es, Israel zu vereinen, die Ammoniter im Krieg zu schlagen und die Opposition gegen ihn wird aufgrund seiner Erfolge bereits im Keim erstickt. Was für ein Start! Ein traumhafter Beginn seines Königtums. Sauls Regierungszeit wird in der jüdischen Tradition mit 40 Jahren angegeben. Andere sprechen von wenigen Jahren. Der Anfang verläuft brillant. Doch bereits nach 2 Jahren ist Sauls Glanzzeit vorbei. Es kommt zu 2 Szenen, die die Sicht auf Saul zum Kippen bringen. Ich gehe gleich näher auf sie ein. und davon erholt er sich nie wieder. Mir tat Saul immer irgendwie leid. Es gab so viele Könige Israels, die ihren Job weit schlechter gemacht haben als er. Zum Beispiel dieser unselige König Ahab, bekannt für seinen Götzendienst und auch dafür, dass er mit seiner Frau Isebel einen Mann umbringen ließ, um sich dessen Weinberg unter den Nagel zu reißen. Aber auch andere Könige waren kaum besser. Sauls Fehler sind zumindest irgendwie politisch nachvollziehbar. Ja, er verstößt gegen Gottes Willen, aber in einer für uns harmlos scheinenden Art. Vielleicht ist die ganze Szenerie aus unserer Sicht ohnehin schwierig zu bewerten, weil uns die Anweisungen Gottes ratlos zurücklassen. Was war geschehen? In der ersten Szene lässt Saul sich dazu hinreißen, Gott ein Brandopfer darzubringen. Das hätte er nicht tun dürfen. Für solche Dinge waren ausschließlich Priester zuständig. Aber Samuel ließ bereits seit Tagen auf sich warten. Der Krieg gegen die Philister war in einer kritischen Phase. Der ein oder andere Soldat war bereits aus Furcht getürmt. Und so sieht sich Saul auf den Plan gerufen, die Dinge selbst in die Hand zu nehmen. Um seinen Männern Mut zu machen, wird ein Opfergottesdienst veranstaltet. Gott ist mit uns, soll den Soldaten vermittelt werden. Ein Motto, das man Soldaten überall gerne einimpft. Politisch nachvollziehbar, aber ausdrücklich gegen Gottes Anweisung und natürlich ohne echtes Vertrauen auf ihn. In der zweiten Szene hatte Saul den Auftrag bekommen, einen Auslöschungsbefehl an den Amalekitern durchzuführen. Wir tun gut daran, diesen nicht aus unserer heutigen Warte und mit unseren heutigen Werten zu betrachten, damit wir die Geschichte überhaupt an uns heranlassen können. Die Amalekiter sollten nach Gottes Willen vollständig ausgelöscht werden, mit Hab und Gut, Mann und Maus. Nach dem Sieg lässt Saul aber die besten Schafe und Rinder und auch den König selbst, Agag, verschonen. Warum? Nun, die Tiere haben einen Wert an sich. Vielleicht konnte man den König gegen ein Lösegeld verscherbeln. Alles politisch nachvollziehbar. Ja, vielleicht sogar ökonomisch und klug überlegt. Doch Saul wird von diesem Moment an zur tragischen Gestalt. Samuel sagt zu ihm, weil du des Herrn Wort verworfen hast, hat er dich auch verworfen, dass du nicht mehr König seist. Das war's dann. Saul wird von Gott gefeuert und ein Nachfolger wird schnell gefunden. David. Er wird noch in jungen Jahren von Samuel zum König über Israel gesalbt und Saul ist von nun an lediglich ein Regent auf Abruf. Ja, Saul bleibt noch lange Zeit offiziell König über Israel, aber nichts ist mehr wie vorher. Auch die Verbindung mit Gott ist weg. Saul selbst wird zu einem Schattenkönig, eine depressive, glücklose Gestalt auf dem Thron. Platzhalter für den, der eigentlich dort sitzen sollte. Was kann man nun von Saul lernen? Sind wir bessere Menschen als er? Wohl kaum. Ich fühle mit ihm, wie er verzweifelt versucht, wieder in Gottes Gegenwart zu kommen. Saul wirkt wie der Ritter der traurigen Gestalt. Ein Don Quixote der Bibel. Jemand, der einen Kampf kämpft, den er einfach nicht gewinnen kann. Den Kampf darum, dass Gott sein Königtum endlich wieder segnet. Es gibt kein Happy End. Bis zu seinem Lebensende nicht. Und selbst das verläuft tragisch. Alle seine Söhne sterben auf dem Schlachtfeld und er selbst stürzt sich in sein Schwert. Wir können von Saul lernen, dass auch die Auserwählten Gottes versagen können. Adam, der erste Mensch, fällt bereits in Sünde. Er ist sehr gut erschaffen und endet in der Vertreibung aus dem Paradies. Simson ist ein gewaltiger Kämpfer mit irrsinnigen Kräften, doch er endet blind und angekettet. Petrus verleugnet Jesus. Judas verrät ihn und bringt sich um. Hat Gott diese Menschen mit seinen Ansprüchen und Aufträgen vielleicht überfordert? War nicht irgendwie zu erahnen, dass beispielsweise Judas zum Verräter wird? War Gott nicht klar, dass Adam nicht widerstehen kann und Simson eine Schwäche für Frauen hat? Ist nicht auch Saul an seinem fehlenden Rückgrat gescheitert? Aber konnte er etwas für seine Charakterschwäche? Nun, das würde dann aber die Frage aufwerfen, ob Gott vielleicht in seiner Auswahl Fehler gemacht hat. Ganz im Sinne von, diese Menschen mussten alle versagen, denn sie waren gar nicht in der Lage, die ihnen gestellten Aufgaben zu bewältigen. Irgendwie ist auch das nicht vorstellbar. Es macht keinen Sinn. Vielleicht zeigt einfach, dass die Auserwählten Gottes versagen können. Wir können von Saul lernen, dass die Folgen manches Fehlverhaltens nicht absehbar sind. Saul hätte sich nie und nimmer träumen lassen, dass er wegen dem, was er tat, sein Königtum verlieren würde. Vielleicht hat er alles auf die leichte Schulter genommen und unterschätzt. Alles geschah ja aus der Situation heraus und hatte auch seinen Grund. Ich habe neulich einen Beziehungspodcast gehört. Darin ging es darum, dass Menschen, die fremdgehen, sich häufig nicht vorstellen können, welche Lawine sie lostreten, wenn ihr Seitensprung ans Tageslicht kommt. Sie unterschätzen die Situation völlig. Das hat auch Saul getan. Ihm war nicht klar, was geschehen würde. Vielleicht tun wir gut daran, die Konsequenzen unseres Handelns besser zu bedenken. Wir können von Saul lernen, dass Gehorsam besser ist als Opfer. Wir können lernen, dass religiöser Klimbim wenig wert ist, wenn das Herz und die Motive nicht stimmen. Wir können verstehen, dass Gott keinen Wert auf frommen Schein legt. Wir können begreifen, dass knapp daneben vielleicht doch vorbei ist. Seien wir ehrlich. Manchmal wissen wir eigentlich sehr gut, was Gott von uns möchte, und leben doch daran vorbei. Nur ein kleines Stück, so wie Saul auch. Wir können von Saul lernen, dass Reue etwas kosten muss. Eben habe ich gesagt, dass mir Saul manchmal leid tut, und das stimmt auch. Trotzdem gibt es eine Sache, die mir auffällt. Irgendwie habe ich den Eindruck, dass Saul nicht so richtig begriffen hat, was er falsch gemacht hat. Er möchte einfach schnellstmöglich, dass alles wieder gut ist. Seine Reue kommt einem so vor, als würde er Krokodilstränen vergießen. Dann möchte er zur Tagesordnung übergehen. Alles soll wieder gut sein. Schwamm drüber, nennen wir das. In seinem Gespräch mit Samuel sagt er, und nun vergib mir doch meine Sünde und kehre mit mir um, dass ich den Herrn anbete. Irgendwie geht das alles ein bisschen schnell, oder? David hat im Vergleich zu Saul das weitaus schlimmere Verbrechen begangen. Um seinen Ehebruch mit Bathseba zu verbergen, lässt er deren Mann an die vorderste Front stellen, wo er im Kampf stirbt. Auf der anderen Seite klingt Psalm 51, der dieser Szene gewidmet ist, nach tatsächlicher echter Reue. Schaffe in mir, Gott, ein reines Herz und gib mir einen neuen, beständigen Geist. Verwirf mich nicht vor deinem Angesicht und nimm deinen Heiligen Geist nicht von mir. Auch David wird für seine Fehler hart bestraft, aber er erhält Vergebung und bleibt ein gesegneter König. Zu guter Letzt sehen wir in Saul den Prototyp eines Politikers, der an seinem Amt klebt. Wie häufig haben wir schon Menschen der Öffentlichkeit gesehen, die scheibchenweise die Wahrheit preisgeben, wenn ein Skandal im Raum steht, die sich winden, sich verteidigen und immer nur das zugeben, was gerade neu herausgekommen ist. Ich empfand es als sehr wohltuend, als Margot Käßmann nach ihrer Alkoholfahrt relativ zügig, ohne Wenn und Aber, von ihrem Amt als Ratsvorsitzende der EKD zurücktrat. War der Rücktritt notwendig? Ich weiß es nicht. Menschen machen Fehler. Ich empfand ihren Umgang damit aber als konsequent und aufrecht. Saul hat nicht so gehandelt. Im Prinzip hatte er nach 2 Jahren Regierungszeit von Gott gesagt bekommen, dass seine Zeit als König vorbei sei. Doch er hält sich noch Jahre im Amt, bis zu seinem Tod. Was hätte geschehen können, wenn Saul zurückgetreten wäre? Wenn er gesagt hätte, schaffe in mir, Gott, ein reines Herz und ich stelle meinen Thron einem anderen zur Verfügung? Hätte das nicht alles verändert? Wäre Saul damit eine tragische Gestalt der Bibel geblieben? Doch stattdessen versucht er, David zu töten. Anstatt vom Thron zu steigen, stellt er seinem Nachfolger nach. Er möchte Gottes neue Wahl beseitigen. Das kann nur schiefgehen. Tragisch. Über Saul wird im Buch Samuel noch mehr berichtet. Wie er einen Speer nach David schleudert, wie er mit Hilfe des Harfenspiels von David für einen Moment aus seinen depressiven Phasen herausfindet oder wie er zu einer Totenbeschwörerin geht, um mit dem verstorbenen Samuel zu reden.

0: Papa Unser. Im 5. Buch Mose, Kapitel 21, heißt es:
1: Wenn jemand einen widerspenstigen und ungehorsamen Sohn hat, der der Stimme seines Vaters und seiner Mutter nicht gehorcht, und auch wenn sie ihn züchtigen, ihnen nicht gehorchen will, und wenn ihn Vater und Mutter ergreifen und zu den Ältesten der Stadt führen und zu dem Tor des Ortes und zu den Ältesten der Stadt sagen: Dieser, unser Sohn, ist widerspenstig und ungehorsam und gehorcht unserer Stimme nicht und ist ein Prasser und Trunkenbold, dann sollen ihn steinigen alle Leute seiner Stadt, dass er sterbe. Und du sollst so das Böse aus deiner Mitte wegtun, dass ganz Israel aufhorche und sich fürchte.
0: Kinder, deren Eltern die Bibel als irrtumslose und wortwörtliche Gebrauchsanweisung ansehen, leben verdammt gefährlich. Die obige Bibelstelle habe ich von Leuten, die jedes biblische Wort auf die Goldwaage legen, zum Glück noch nie gehört. Man sollte ungehorsame Söhne nach dem 5. Buch Mose tatsächlich steinigen? Zumindest dann, wenn die körperliche Züchtigung nicht gefruchtet hat? Insbesondere dann, wenn Alkohol und Verschwendungssucht eine Rolle spielten? Können Sie sich einen liebevollen Vater vorstellen, der das übers Herz bringt? Nein, natürlich nicht. Meine Tochter kann sich bei mir ganz sicher fühlen, mal so nebenbei bemerkt. Ich hatte einen guten Vater, einen lieben Vater. Er gab mir das Gefühl, angenommen, geliebt und bei ihm geborgen zu sein. Viele Jahre bin ich nachts in seine Betthälfte gekrabbelt. Wäre schön gewesen, wenn er ein wenig mehr Zeit gehabt hätte. Eines Abends, als ich vom Fußballtraining nach Hause kam, starb er plötzlich an einem Herzinfarkt. In meiner letzten Erinnerung an ihn wurde er zusammengesunken auf einem Stuhl die Treppe heruntergetragen. Wahrscheinlich war er da bereits tot. Es ist schwer zu beschreiben, was das für ein Kind bedeutet, wenn der geliebte Papa stirbt. Meine Kindheit endete an jenem Freitag im Februar 1988, 3 Tage vor meinem 17. Geburtstag. Jesus stellt uns Gott als einen liebevollen Vater vor, als den lieben Papa. Finden Sie diesen Ausdruck respektlos oder unangemessen? Stören Sie sich daran? Schauen wir uns das bekannteste Gebet der Christenheit, das Vaterunser, an. Die Anrede zeigt, in welcher Beziehung man zum Angeredeten steht. Sie ist die Seele des Gebetes. Vater heißt es bei Lukas einfach. Auf Hebräisch aber Abba. Abba ist eine kindlich vertraute Anrede des Vaters, so wie im Deutschen Papa. Jesus spricht Gott mit unser Papa im Himmel an. Und die frühen Christen haben Gott ebenso vertrauensvoll und ohne Angst angesprochen. Woher, frage ich mich, kommt unsere Distanz im Vaterunser? Noch im 18. Jahrhundert war es in Deutschland völlig unüblich, dass Kinder ihre Eltern duzten. Die Eltern waren Respektspersonen. Man siezte sie oder verwendete den Pluralis Majestatis. Auch Goethe hat seine Mutter gesiezt, während sie ihn duzte. Und jetzt mal im Ernst, genau nach dieser Zeit klingt der Beginn des Gebets, das Jesus uns gelehrt hat. Wir sagen Vater unser anstatt unser Papa. Damit haben wir viel von der ursprünglichen Nähe verloren, oder? Das Wort Papa haben wir mit Vater ersetzt. Ich habe meinen Papa nie Vater genannt. Ich kenne auch kein Kind, das seinen Papa mit Vater anredet. Papst Franziskus hat das Gleiche bemerkt. Er fordert uns auf: Sagt zu Gott nicht Vater, sondern Papa. In meiner Kirchengemeinde wird im Gottesdienst häufig die Anrede guter Gott verwendet. Ist das nicht sogar noch distanzierter? Nun sogar völlig unpersönlich? Können wir nicht einfach zurückkehren zu mein lieber Papa im Himmel und unser lieber Papa im Himmel? Schauen wir uns die Geschichte des verlorenen Sohnes an. Nach langer Zeit findet der Sohn nach Hause, zerlumpt und gescheitert. Der Vater läuft ihm entgegen, umarmt ihn, küsst ihn und schmeißt für ihn ein rauschendes Fest. Früher habe ich immer gedacht, dass dieser Vater ein ganz besonders großes Herz hatte. Heute, selbst Vater, empfinde ich sein Verhalten als völlig normal. So reagiert man halt, wenn das eigene Kind nach Jahren ohne Kontakt plötzlich wieder nach Hause findet. Hemmungslose Freude. So ist Gott. Wie ein normaler Papa. Manchmal laufe ich aus Spaß auf meine Tochter Ida zu und sie auf mich. In dem Moment, in dem wir uns treffen, fallen wir uns in die Arme und drehen uns gemeinsam im Kreis. Und so muss es auch im Himmel sein, wenn ich dort irgendwann ankomme. Gott, mein lieber Papa, läuft mir entgegen, nimmt mich zur Begrüßung in den Arm, dreht sich mit mir voller Freude im Kreis, gibt mir einen Kuss und sagt: Endlich bist du bei mir. Ich habe jeden Tag auf dich gewartet. Eine unerhörte Vorstellung. Unerhört schön, nicht wahr?

die Kunst nicht loszulassen. Wolkig bis heitere Glaubensermutigungen für Realisten, die trotz allem an Gott festhalten wollen. So heißt das Buch von Jörn Bohn, das wir in diesem Lesezeichen XXL vorgestellt haben. Die Sprecher waren Samuel Schiedeck sowie Rufus Beck, der die Bibeltexte gelesen hat. Diese stammen aus der Luther-Hörbibel der Deutschen Bibelgesellschaft. Das Buch »Die Kunst nicht loszulassen« ist im Verlag SCM R. Brockhaus erschienen. Der gebundene Band umfasst 208 Seiten und kostet 18 Euro. 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Ich hoffe, dass Sie in den letzten beiden Stunden gern dabei waren und wünsche Ihnen ein schönes, ein gesegnetes Wochenende. Ihr Kai-Uwe Wolczak.

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1: Zum Abschluss des Tages laden wir Sie ein, das Gebet Martin Luthers aus seinem Abendsegen mitzubeten.
2: Das walte Gott, Vater, Sohn und Heiliger Geist. Amen. Ich danke dir, mein himmlischer Vater, durch Jesus Christus, deinen lieben Sohn, dass du mich diesen Tag gnädiglich behütet hast. Und bitte dich, du wollest mir vergeben alle meine Sünde, wo ich Unrecht getan habe, und mich diese Nacht auch gnädiglich behüten. Denn ich befehle mich, meinen Leib und Seele und alles in deine Hände. Dein heiliger Engel sei mit mir, dass der böse Feind keine Macht an mir finde. Amen.
1: Und nun flugs und fröhlich geschlafen, so wie Martin Luther es empfiehlt. Wir wünschen Ihnen eine gute und gesegnete Nacht unter dem Schutz Gottes.

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0: 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Willkommen Sonntag.
1: Halleluja, lobet den Herrn. Denn unseren Gott loben, das ist ein köstlich Ding. Ihn loben ist lieblich und schön.
2: Zum Lob Gottes wird in der Bibel aufgefordert. Das sieht ganz unterschiedlich aus. Je nach Persönlichkeit oder nach Stimmung geschieht das laut oder leise. Am schönsten ist es wohl, wenn Gott in der Gemeinschaft gelobt wird. Wenn zum Beispiel ein Chor oder eine ganze Gemeinde ein fröhliches Danklied schmettert, wenn Instrumente verschiedenster Art mitmachen und Jung und Alt gemeinsam ein Loblied singen. Die eine im höchsten Sopran, der andere mit brummendem Bass und die Kleinkinder mit ihrem fröhlichen Quietschen. Gelegenheit dazu findet sich hoffentlich im sonntäglichen Gottesdienst, also in wenigen Stunden, wenn die Sonne etwas höher steht und Menschen sich versammeln, um auf Worte aus der Bibel zu hören und Segen zu empfangen. Das ist ein guter Anfang für die kommende Woche, die ich aus der Hand meines Schöpfers nehmen will und ihm zu Ehren leben will. Möchten Sie das auch? Wenn Sie als Einstimmung auf den Sonntag das Vaterunser mitsprechen möchten, können Sie das jetzt tun.
1: Vater unser im Himmel, geheiligt werde dein Name. Dein Reich komme, dein Wille geschehe, wie im Himmel, so auf Erden. Unser tägliches Brot gib uns heute und vergib uns unsere Schuld, wie auch wir vergeben unseren Schuldigern. Und führe uns nicht in Versuchung, sondern erlöse uns von dem Bösen. Denn dein ist das Reich und die Kraft und die Herrlichkeit in Ewigkeit. Amen.
2: Beginnen Sie den Sonntag unter dem Segen des Herrn. Und der Friede Gottes, der höher ist als alle Vernunft, bewahre eure Herzen und Sinne in Christus Jesus. Amen.

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1: Angedacht. Wenn einer eine Reise tut. Dekan im Ruhestand Michael Wehrwein aus Lohr am Main spricht über die Urlaubszeit und was sie uns an neuen Erfahrungen bringen kann. Er bezieht sich dabei auf die biblische Erzählung vom Kämmerer aus Äthiopien, nachzulesen in Apostelgeschichte 8, Vers 26 bis 39.
2: Aber der Engel des Herrn redete zu Philippus und sprach: Steh auf und geh nach Süden auf die Straße, die von Jerusalem nach Gaza hinabführt und öde ist. Und er stand auf und ging hin. Und siehe, ein Mann aus Äthiopien, ein Kämmerer und Mächtiger am Hof der Kandake, der Königin von Äthiopien, ihr Schatzmeister, war nach Jerusalem gekommen, um anzubeten. Nun zog er wieder heim und saß auf seinem Wagen und las den Propheten Jesaja. Der Geist aber sprach zu Philippus: Geh hin und halte dich zu diesem Wagen. Da lief Philippus hin und hörte, dass er den Propheten Jesaja las, und fragte: Verstehst du auch, was du da liest? Er aber sprach: Wie kann ich, wenn mich nicht jemand anleitet? Und er bat Philippus, aufzusteigen und sich zu ihm zu setzen. Die Stelle aber der Schrift, die er las, war diese: Wie ein Schaf, das zur Schlachtung geführt wird, und wie ein Lamm, das vor seinem Scherer verstummt, so tat er seinen Mund nicht auf. In seiner Erniedrigung wurde sein Urteil aufgehoben. Wer kann seine Nachkommen aufzählen? Denn sein Leben wird von der Erde hinweggenommen. Da antwortete der Kämmerer dem Philippus und sprach: Ich bitte dich, von wem redet der Prophet das? Von sich selber oder von jemand anderem? Philippus aber tat seinen Mund auf und fing mit diesem Schriftwort an und predigte ihm das Evangelium von Jesus. Und als sie auf der Straße dahin fuhren, kamen sie an ein Wasser. Da sprach der Kämmerer: Siehe, da ist Wasser. Was hindert's, dass ich mich taufen lasse? Und er ließ den Wagen halten, und beide stiegen in das Wasser hinab, Philippus und der Kämmerer, und er taufte ihn. Als sie aber aus dem Wasser heraufstiegen, entrückte der Geist des Herrn den Philippus, und der Kämmerer sah ihn nicht mehr. Er zog aber seine Straße fröhlich. Soweit das Bibelwort aus der Apostelgeschichte. Urlaub. Die schönste Zeit im Jahr. Abstand vom Alltag gewinnen. Kraft schöpfen. Zeit für sich und die Familie haben. Das bringt's. Neues entdecken. Anderen Menschen begegnen und die Seele baumeln lassen. Das tut gut. Der Urlaub, die freie Zeit, bietet großartige Möglichkeiten. Wenn er gelingt, kann ich davon im Alltag zehren. Von einer besonderen Urlaubsreise erzählt der Abschnitt aus der Apostelgeschichte. Der Finanzminister der äthiopischen Königin ist auf dem Rückweg von einer Pilgerreise nach Jerusalem. Dort hat er im Vorhof des Tempels angebetet. Er hat sich wohl auch mit Reiselektüre eingedeckt. Auf seinem Reisewagen liest er Worte des Propheten Jesaja. Er versteht sie nicht. Da schickt Gott seinen Boten Philippus zu ihm. Der erklärt ihm den Sinn der Worte. Es kommt zu einem intensiven Bibelgespräch. Nicht das Gebet im Tempel, nicht die Pflege frommer Tradition, sondern diese Begegnung verändert sein Leben grundlegend. Sie wird zur Sternstunde im Leben des Reisenden. Das Evangelium, die gute Nachricht von Jesus Christus, bewegt den Touristen aus Äthiopien. Diese Botschaft berührt ihn. Sie berührt sein Herz. Er möchte zu Jesus gehören. Er will sich taufen lassen. Und Philippus tauft ihn. Als Getaufter, als ein Freund von Jesus, zieht er nun fröhlich seine Straße. So wurde für ihn die Reise nach Jerusalem zu einer Reise mit Folgen. Urlaub, die schönste Zeit im Jahr, kann auch für Sie zu einer spirituellen Erfahrung werden. Die Lektüre der Bibel im Hotelzimmer, der Besuch einer Kirche, eine Kirchenführung oder das Mitfeiern eines Gottesdienstes kann eine besondere geistliche Erfahrung ermöglichen. Gerade die Urlaubszeit ist eine gute Gelegenheit, über das eigene Leben und seinen Sinn nachzudenken. Sie bietet die Chance, die Gottesbeziehung zu bedenken, sie zu vertiefen und vielleicht neu zu knüpfen. Nutzen Sie die freie Zeit. So können Sie wertvolle Impulse für Ihr Leben im Alltag erhalten. Dann bleiben nicht nur Souvenirs und Erinnerungsfotos.

0: Angedacht. Der defekte Rollladen. Michaela Fabro aus Bad Vilbel macht Mut, in dunklen Zeiten Hilfe anzunehmen. Von Menschen und von Gott.
1: Wie immer ließ ich gegen Abend den Rollladen zum Verdunkeln des Schlafzimmers herunter. Plötzlich tat es einen Schlag. Der Rollladen löste sich aus der Verankerung und setzte sich schließlich quer in den Fensterrahmen. Und da blieb er auch. Es war nichts mehr zu machen. Alles Ruckeln und diverse Schiebeversuche nützten nichts. Der Rollladen saß fest. Von da ab war es dunkel in meinem Schlafzimmer. Nur durch zwei kleine Stellen konnte das Licht noch ein wenig hindurchscheinen. Der Handwerker informierte mich, dass es einige Wochen dauern würde, bis der Rollladen repariert werden könnte. Nach dem anfänglichen Ärger über diese Situation habe ich allmählich angefangen, mich immer mehr an die Dunkelheit zu gewöhnen. Irgendwann habe ich diese als ganz normal empfunden. Da kam mir der Gedanke, ist es in meinem Leben nicht oft genauso? Bestimmte Situationen in meinem Leben scheinen unüberwindbar, setzen sich buchstäblich quer. Eine schnelle Lösung ist nicht in Sicht. Dabei kann es sich um Probleme aller Art handeln. Ich sehe kein Licht mehr und alles scheint nur noch im Dunkel zu liegen. Irgendwann gibt es keine Hoffnung auf einen Ausweg mehr. Ich gewöhne mich an diesen Zustand. Dennoch gibt es auch in dieser Art von Dunkelheit kleine Lichtblicke, die Hoffnung machen können. Sei es nur das Lächeln eines anderen Menschen oder dass mich jemand freundlich mit meinem Namen anspricht, so wie Jesus es im Garten bei Maria Magdalena gemacht hat. Sie war so entsetzlich traurig und verzweifelt, dass Jesus am Kreuz gestorben und nun auch noch der Leichnam ihres geliebten Herrn verschwunden war. Aber dann hat Jesus sie ganz direkt angesprochen und zu ihr gesagt, Maria. Das hat Maria gebraucht. Das war die Erleuchtung. Damit sind ihr die Augen aufgegangen und sie konnte Jesus wieder erkennen. So macht es Jesus auch bei Ihnen und bei mir. Auch in unseren verfahrensten und dunkelsten Lebenssituationen wird es immer wieder ein Licht geben, mag es auch noch so klein sein. Und immer wird dieses Licht stärker sein als die Dunkelheit, wie groß sie auch sein mag. Vermutlich würde jeder zuerst versuchen, den Rollladen selbst zu reparieren, so wie ich es getan habe. Aber wir Menschen können nicht immer alles in unserem Leben selbst reparieren. Oft muss man sich helfen lassen. Ein bisschen bequem war der Zustand der Dunkelheit in meinem Zimmer auch, denn das elektrische Licht hat längst nicht so deutlich gezeigt, wo mal wieder geputzt werden müsste, als wenn ein Sonnenstrahl am Morgen das ganze Zimmer ausleuchtet. Mittlerweile ist mein Rollladen repariert, aber alleine habe ich es nicht geschafft. Ich kann Ihnen nur Mut machen. Lassen Sie die Hilfe anderer Menschen zu. Lassen Sie aber auch zu, dass die liebende Hand Gottes helfend und heilend in Ihr Leben eingreift. Gott kann Sie in Ihrer Dunkelheit sehen und verstehen. Er kann die Dinge einordnen und er sagt zu Ihnen, es wird nicht dunkel bleiben über denen, die in Angst sind.

0: Angedacht. Licht an. Eleni Stahmke aus Lolla spricht über Gottes Liebe und Fürsorge, die auch die dunkelsten Tage hell machen können.
1: Es ist gut und wichtig, Bibelverse im Kontext zu betrachten. Aber manchmal springt ein Vers mehr ins Auge, wenn er allein dasteht, aus dem Kontext heraus. Ähnlich wie eine einzelne Goldmütze in einer Schatzkiste zwischen all den anderen kaum auffällt. Aber wenn sie allein irgendwo liegt, dann fällt sie ins Auge wie ein Blitz. So ging es mir mit einem Vers aus der Schöpfungsgeschichte. Gott spricht und alles entsteht, auch das Licht. Obwohl das an sich schon eine gewaltige Aussage ist, hat sie mich noch nie so blitzartig getroffen wie neulich, als ich im ersten Buch Mose im Kapitel 1 den Vers 3 las, einzeln und losgelöst vom Kontext. Gott sprach, es werde Licht und es wurde Licht. Durch diesen Vers wurde mir noch einmal richtig bewusst, Gottes Licht bricht in die Dunkelheit hinein, in jede Dunkelheit, und das nicht nur damals bei der Schöpfung. Gottes Licht strahlt heute noch auf dieser Welt, in der oft das Dunkle herrscht, weil sie kaum noch erkennt, wer ihr Schöpfer und Erhalter ist. Viele Dinge passieren um mich herum und auch in meinem Leben. Ich kann sie nicht alle kontrollieren und oft sind sie wie ein schwarzes Tuch, das alles in Dunkelheit hüllt. Doch Gottes Licht kann diese Dunkelheit vertreiben. Aussichtslosigkeit, Unsicherheit, Trauer, Leiden, das alles blockiert das Licht, droht Frieden und Freude zu rauben. In solchen Zeiten sind Glaube und Vertrauen zu Gott gefragt, dass er in jede Situation hinein, auch in meine, es werde Licht sprechen kann, so wie damals bei der Schöpfung. Gottes Macht war damals groß und sie ist unveränderlich groß auch heute. Gott spricht, es werde Licht und es wird Licht. Gottes Licht hilft, Dinge klar zu sehen, sie wahrzunehmen, wie sie wirklich sind. Sein Licht zeigt Wege und Lösungen, die vorher verborgen waren. Und manches erscheint im Licht Gottes nicht mehr so bedrohlich. Das schwarze Tuch verschwindet, Gottes Größe und Macht werden sichtbar. So auch seine Liebe und Fürsorge. Und das macht Mut und gibt neue Hoffnung. Als ich weiter über diesen Vers nachdachte, kam mir noch in den Sinn, was Jesus im Matthäusevangelium Kapitel 6, Verse 22 bis 23 sagt. Das Auge ist das Licht des Leibes. Wenn dein Auge rein ist, so wird dein ganzer Leib hell sein. Wenn aber dein Auge böse ist, so wird dein ganzer Leib finster sein. Wenn nun das Licht, das in dir ist, Finsternis ist, wie groß wird dann die Finsternis sein? Es gibt eine Dunkelheit, die ich zulassen oder abwenden kann. Eine innere Dunkelheit, die davon abhängt, wie ich schaue und was ich schaue. Was mein Auge sieht und wie mein Auge sieht, worauf ich mein Auge richte, hat große Wirkung darauf, ob in mir Licht wohnt oder Finsternis. Jesus spricht von dem Auge, das lauter ist, rein. Wenn ich auf das schaue, was rein, anständig, wahrhaftig und gut ist, wird mein Inneres mit Licht erfüllt. Der Blick jedoch in die falsche Richtung, auf Dinge, die nicht rein, nicht gut sind, wird das Licht blockieren und mein Inneres verfinstern. Das Wort, das hier ein lauteres oder reines Auge beschreibt, kann auch die Bedeutung von einfach haben. Licht fließt ins Innere nicht nur durch ein reines, sondern auch durch ein einfaches Auge. Ein Auge, das die Dinge schlicht betrachtet, als Gegenteil von kompliziert. Mit Vertrauen auf Gott, mit kindlichem Glauben, ohne belastende Zweifel und Bedenken. So ein Auge macht den Weg für Gottes Licht frei, damit dieses das Innere durchströmen und durchleuchten kann. Gott spricht, es werde Licht und es wird Licht. In dieser Welt, im Leben meiner Mitmenschen und auch in meinem eigenen Leben. In Situationen, die aussichtslos erscheinen, kann Gott sein Licht scheinen lassen, Hoffnung und Veränderung schenken und so Gutes und Neues erschaffen. Manchmal zieht sich die Dunkelheit jedoch lange hin. In solchen Zeiten bete ich, dass Gott mir Vertrauen gibt, zu warten, bis er spricht, Licht an und die Finsternis weicht. Und wenn vieles meinen Blick einzufangen versucht, bete ich, dass Gott meine Augen immer auf das richtet, was rein, wahrhaftig und gut ist, damit Gottes Licht mein Leben und mein Inneres durchflutet und durch mich weiterscheint.

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1: 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Die Kunst nicht loszulassen, den Glauben nicht loszulassen und letztlich Gott nicht loszulassen, das ist manchmal eine schwierige Kunst. Doch man kann lernen, auch dann festzuhalten, wenn Zweifel, Enttäuschungen oder schwere Lebenssituationen an einem zerren. Einblicke in sein Leben, das er selbst oft als kompliziert erlebt, gewährt uns in diesem Lesezeichen XXL der Autor Jörn Bohn. Er hat ein Buch geschrieben mit dem Titel »Die Kunst nicht loszulassen«. Wolkig bis heitere Glaubensermutigungen für Realisten, die trotz allem an Gott festhalten wollen. Zu dieser Sendung begrüßt Sie Kai-Uwe Wojcak.

0: Der Autor Jörn Bohn ist Jahrgang 1971 und stammt aus dem frommen Siegerland. Lange Zeit hat er sich in der Jugendarbeit des CVJM engagiert. Inzwischen ist er als Lehrer für Deutsch und evangelische Religion tätig, und zwar an einer Oberschule in Dresden. In seinem Leben ist nicht immer alles so verlaufen, wie er es sich gewünscht hat. Aber wenn wir ehrlich sind, das geht ja vielen Menschen so. Im Vorwort zu seinem Buch »Die Kunst nicht loszulassen« beschreibt Jörn Bohn, wie er mit dieser Gefühlslage umgeht. Es liest Samuel Schiedeck.
1: Ich finde, dass mein Leben in den letzten Jahren nicht immer einfach gewesen ist. Ich sehne mich nach Ruhe. Danach, dass alles mal ein wenig normal läuft. Dass mich Sorgen und Schwierigkeiten verschonen. Mit Gott habe ich schon darüber geredet. Oder sagen wir mal so, ich habe ihm einen echt biblischen Vorschlag gemacht, nämlich ein Jahr der Ruhe. So wie das Erlassjahr im alten Israel. Das kommt eigentlich alle 7 Jahre. Bei mir ist es überfällig. In vielen christlichen Texten finde ich eine Rückschau auf vergangene und mit Gottes Hilfe überwundene Probleme. Vieles wirkt dann auf mich wie die beliebte Geschichte von den Fußspuren im Sand. Dort heißt es: Mein liebes Kind, ich liebe dich und ich werde dich nie allein lassen, erst recht nicht in Nöten und Schwierigkeiten. Dort, wo du nur eine Spur siehst, da habe ich dich getragen. Ich kann das so eigentlich nicht bestätigen. Ich hatte schon das Gefühl, gerade in solchen Zeiten von Gott allein gelassen zu werden. Wie Jakob am Jabbok halte ich ihn, Gott, fest und fordere ihn auf: Ich lasse dich nicht. Du segnest mich denn. Die Texte in meinem Buch sind in schwierigen Zeiten entstanden. Ich versuche noch immer, Jesus nachzufolgen, an den Gott Israels zu glauben, mich ihm an den Hals zu werfen, auf meine Art. Ich bin kein Held. Humpelnd trotte ich ihm hinterher. Hinkend an der Hüfte wie einst Jakob, mit abgeschnittenen Zöpfen, so manche Vorstellung von Gott, dem Glauben und seinem Reich, das musste ich loslassen. Abschneiden und neu denken. Das hier ist kein Buch, das souverän und selbstsicher zurückschaut. Kein Triumph nach bestandenen Bewährungsproben. Die Texte sind Momentaufnahmen, entstanden im Augenblick. Sie sind eine Art geistliches Tagebuch der letzten Jahre. Auf gut Deutsch: Man sollte nicht alles auf die Goldwaage legen. Ich neige ab und an zu provozierenden Ansichten. Nehmen Sie mir das bitte nicht übel. Man kann über alles reden. Es sind Andachten. Sprich, ich habe Dinge angedacht. Denken Sie gerne weiter und widersprechen Sie mir. Es sind Predigten, die ich gehalten habe, Texte aus dem Gemeindeblatt oder einfach Gedanken aus dem Alltag.

0: an Gott festhalten. Jesus nachfolgen, auf jeden Fall. Und wenn das nicht so einfach möglich ist, ihm hinterherhumpeln. Dieser Gedanke durchzieht das ganze Buch von Jörn Bohn. Und er beruht, wie bereits im Vorwort erwähnt, auf der Geschichte Jakobs im Alten Testament. Genau davon handelt das erste Kapitel in dem Buch, die Kunst nicht loszulassen. Danach folgen in einem weiteren Kapitel persönliche Gedanken unter der Überschrift »Ich bin ein schlechter Beter«. Beide Kapitel beginnen mit einem dazugehörigen Bibeltext, der von Rufus Beck gelesen wird.
1: Ich lasse dich nicht, du segnest mich denn. Im ersten Buch Mose, Kapitel 32, wird berichtet:
2: Jakob stand auf in der Nacht und nahm seine beiden Frauen und die beiden Mägde und seine 11 Söhne und zog durch die Furt des Jabbok. Er nahm sie und führte sie durch den Fluss, so dass hinüberkam, was er hatte. Jakob aber blieb allein zurück. Da rang einer mit ihm, bis die Morgenröte anbrach, und als er sah, dass er ihn nicht übermochte, rührte er an das Gelenk seiner Hüfte, und das Gelenk der Hüfte Jakobs wurde über dem Ringen mit ihm verrenkt. Und er sprach: Lass mich gehen, denn die Morgenröte bricht an. Aber Jakob antwortete: Ich lasse dich nicht, du segnest mich denn. Er sprach: Wie heißt du? Er antwortete: Jakob. Er sprach: Du sollst nicht mehr Jakob heißen, sondern Israel, denn du hast mit Gott und mit Menschen gekämpft und hast gewonnen. Und Jakob fragte ihn und sprach: Sage doch, wie heißt du? Er aber sprach: Warum fragst du, wie ich heiße? Und er segnete ihn daselbst. Und Jakob nannte die Stätte Phnuel, denn ich habe Gott von Angesicht gesehen, und doch wurde mein Leben gerettet. Und als er an Phnuel vorüberkam, ging ihm die Sonne auf, und er hinkte an seiner Hüfte.
1: In den Online-Meldungen eines christlichen Medienmagazins las ich die Meldung, dass Arno Backhaus mittlerweile 50 Jahre glücklich mit seiner Frau verheiratet ist. 50 Jahre! Wow! Eine lange Zeit. Die christliche Welt freut sich über so eine Nachricht ganz besonders. Wer will, kann auch Kommentare unter dem Artikel posten wie »Ihr seid so gesegnet« oder »Halleluja, der Herr ist treu«. Verstehen Sie mich bitte nicht falsch. Nichts gegen Arno Backhaus und seine Ehe. Und auch von mir herzlichen Glückwunsch. Aber mich frustriert so etwas. Es stößt mich ab. Die Kommentare stoßen mich ab. Sicher, vielleicht werden ja manche Menschen durch so ein Vorbild tief inspiriert. Doch mich macht es, mit all meinem Versagen, eher traurig, solche Meldungen zu lesen. Warum wird so etwas überhaupt gepostet? Welcher Wert liegt darin? Es klingt doch ganz nach dem Motto: Sieh dir dieses vorbildliche christliche Leben an. Sieh dir das Leben der Menschen an, die sich so treu Jesus hingeben. Das kannst du auch haben, wenn du nur fest an Jesus glaubst und die richtigen Prioritäten setzt. Wenn du ihm ganz echt und hingegeben folgst. Und wie zur Bestätigung postet eine christliche Facebook-Freundin eine Meldung aus einem christlichen Online-Magazin. Wieder Arno Backhaus mit seiner Frau. Darunter die Schlagzeile: Der Glaube ist die tiefe Grundlage unserer Ehe. Vorbilder, die wir vorzeigen. Das Leben gelingt, wenn wir Gottes Maßstäbe in unserem Leben umsetzen. Und die frommen Aushängeschilder beweisen es. Ich halte mich da lieber an Paulus. Darum, wer meint, er stehe, soll zusehen, dass er nicht falle. Ich habe auch die richtigen Prioritäten gesetzt, habe es zumindest versucht. Und dennoch gab es in meinem Leben viel Zerbruch und viele schwierige Wege, zumindest in der zweiten Lebenshälfte. Lange habe ich nicht gewusst, dass mir Bindungsängste zu schaffen machen. Als mir das in einer Therapie wie Schuppen von den Augen fiel, konnte ich endlich so manches schmerzhafte Erlebnis in meinem Leben besser einordnen. Den unerkannten Ängsten zum Trotz gelang es mir dennoch, eine stabile Beziehung zu führen. Ich habe sogar geheiratet. Doch einige Jahre später geriet meine Ehe in Schieflage. Und dann habe ich jahrelang gekämpft, gebetet, versucht, Gott zu vertrauen und geglaubt. Und trotzdem ist alles zerbrochen. Habe ich etwa die falschen Prioritäten gesetzt? Wohl kaum. Zusätzlich belastete mich die Scham. Menschen, deren Beziehungen zerbrechen, können unglaublich einsam werden. Dann, wenn die Trennung erfolgt und sich die Freunde aufteilen, aber auch bereits davor. Man schämt sich für das Scheitern der Ehe. Es fühlt sich wie Versagen an. Man hat Angst vor Ablehnung und Verurteilung. Jedenfalls ging mir das so. Noch heute fühle ich mich gebrandmarkt, wenn ich in Formularen das Feld geschieden ankreuzen muss. Manch einer hat vielleicht keine Ahnung, was es bedeutet, sein Kind an vielen Tagen im Jahr nicht sehen zu können, sein Haus aufzugeben und dann auch noch das soziale Umfeld zu verlieren. Einmal lud mich mein Kumpel Matthias zu Heiligabend ein. Das empfand ich als ungeheuer nett und menschlich große Klasse. Ich war aber zum Glück bereits verplant. Zu Matthias hätte ich nicht gehen können. Wissen Sie, wie sich das anfühlt? Weihnachten als Gast in einer intakten Familie? Einmal habe ich an Heiligabend mein Wohnzimmer gestrichen. Einfach, um mir selbst einen ganz normalen Tag vorzugaukeln. Dann tut das Alleinsein nicht so weh. Jakob humpelte, nachdem er mit Gott gekämpft hatte. Gott hatte ihn verletzt und Jakob trug die Folgen dieses Kampfes nun mit sich herum. Segen hin oder her. Wenn ich heute mein Leben anschaue, dann denke ich, ja, das Leben hat mich auch ziemlich mitgenommen. Ich bin verletzt, ich humpel und hinke durchs Leben und irgendwie auch Gott hinterher. Das ist offenbar meine Art der Nachfolge. Ich bin froh über dieses Bild, das ich so in etwa irgendwo bei Adrian Plus gelesen habe. Ich glaube, wir mittelmäßigen Christen können mit den christlichen Leuchttürmen nicht immer so viel anfangen. Sie wirken so unerreichbar. Umso erschreckender ist es, dass sich bei der einen oder anderen Führungsgestalt der christlichen Szene so tiefe moralische Löcher aufgetan haben. Die Frage ist doch hier, was machen wir mit den Menschen, die wir in den Himmel loben? Verlieren sie deshalb irgendwann die Bodenhaftung? Tun wir unseren frommen Helden einen Gefallen, wenn wir sie glorifizieren? Wäre es nicht für alle besser, wir würden Menschen einfach Menschen sein lassen? Keine Superleiter, keine Fixsterne, keine Leuchttürme. Stattdessen normale Menschen, die fehlerhaft sein dürfen, denen keine untragbare Last auf die Schultern gelegt wird, keine christlichen Hochglanzprodukte, dafür aber auch keine Menschen, die wir im Versagensfall dann entsetzt verteufeln müssen. Ist es vielleicht sogar gut, dass manche Menschen im übertragenen Sinn den Schmerz an ihrer Hüfte spüren, ihre Fehler kennen, um ihr Humpeln wissen? Und wie viele gibt es eigentlich von unserer Sorte? Vermutlich viel mehr, als wir denken. Unser Leben wird nicht in Online-Magazinen porträtiert. Wir produzieren keine Meldungen, die die Leute liken und kommentieren. Wir sind kein christliches Vorzeigeprodukt. Selten wird ehrlich, authentisch und wohlwollend über das Humpeln geschrieben. Aber sind wir Humpler nicht vielleicht die große, breite Masse? Jakob sagt, ich lasse dich nicht, du segnest mich denn. Mir geht es genauso. Ich denke, es ist vieles schiefgelaufen, mein Gott. Ich lasse dich nicht, du segnest mich denn. Mir geht es nicht um irgendeinen hochgestochenen geistlichen Segen, verbunden mit überragenden geistlichen Erkenntnissen. Da bin ich wie Jakob. Es geht mir um ein Leben, das gelingt. Ich möchte, dass ich auf der richtigen Spur bin. Ich möchte, dass mein Leben wertvoll ist und von dir, mein Gott, begleitet wird. und ich möchte nach all den schwierigen Jahren Ruhe. Mein Gott, ich lasse dich nicht. Du segnest mich denn.

0: Ich bin ein schlechter Beter. Im Matthäusevangelium in seiner Bergpredigt sagt Jesus:
1: Wenn ihr betet, sollt ihr nicht sein wie die Heuchler, die gern in den Synagogen und an den Straßenecken stehen und beten, um sich vor den Leuten zu zeigen. Wahrlich, ich sage euch, sie haben ihren Lohn schon gehabt. Wenn du aber betest, so geh in dein Kämmerlein und schließ die Tür zu und bete zu deinem Vater, der im Verborgenen ist. Und dein Vater, der in das Verborgene sieht, wird dir es vergelten. Und wenn ihr betet, sollt ihr nicht viel plappern wie die Heiden, denn sie meinen, sie werden erhört, wenn sie viele Worte machen. Darum sollt ihr ihnen nicht gleichen. Denn euer Vater weiß, was ihr bedürft, bevor ihr ihn bittet. Darum sollt ihr so beten: Unser Vater im Himmel, dein Name werde geheiligt, dein Reich komme, dein Wille geschehe, wie im Himmel so auf Erden. Unser tägliches Brot gib uns heute und vergib uns unsere Schuld, wie auch wir vergeben unseren Schuldigern. Und führe uns nicht in Versuchung, sondern erlöse uns von dem Bösen. Denn dein ist das Reich und die Kraft und die Herrlichkeit in Ewigkeit. Amen. Denn wenn ihr den Menschen ihre Verfehlungen vergebt, so wird euch euer himmlischer Vater auch vergeben. Wenn ihr aber den Menschen nicht vergebt, so wird euch euer Vater eure Verfehlungen auch nicht vergeben.
0: Ich gebe es zu, ich bin ein schlechter Beter. Kaum mache ich die Augen zu, fallen mir alle möglichen Dinge ein. Was ich alles noch erledigen muss, welche Termine diese Woche anstehen, Dinge, um die ich mich sorge. Wenn das Handy in der Nähe ist, ist der Ofen gleich ganz aus. Mit meiner Tochter bete ich abends, wenn sie im Bett liegt. Meistens wechseln wir uns ab. Ich habe das Gefühl, sie macht ihre Sache besser als ich. Was beten wir? Meist geht es um die elementaren Dinge des Lebens. Wir danken für das Schöne am Tag, bitten um Gesundheit und wünschen uns, dass es unseren Lieben gut geht. In allen Religionen wird gebetet. Im Islam sind es vorgeschriebene Gebete. Selbst die Anzahl und die Bewegungen beim Gebet sind vorgeschrieben. Vor fast 3 Jahren stand ich vor der Klagemauer in Jerusalem. Ein junger jüdischer Mann sprach mich an und fragte mich nach Stift und Zettel. Er wollte ein Quiddelchen, also ein aufgeschriebenes Gebet, auf einem Zettel in die Klagemauer stecken. Ich sagte ihm auf Englisch, dass ich das auch schon getan habe. Da lächelte er mich an und meinte: Gott hört Gebete auch ohne einen Zettel in der Klagemauer. Neulich sah ich einen Bericht über 2 junge Mormonen. Sie beteten, wenn ich mich richtig erinnere, täglich 1 bis 2 Stunden. Von Martin Luther ist folgendes Zitat zum Gebet überliefert: Ich habe so viel Arbeit, dass ich nicht auskomme, ohne täglich mindestens 3 Stunden meiner besten Zeit dem Gebet zu widmen. 3 Stunden täglich. Für mich ist das der völlige Wahnsinn. Wie macht man das? Aber auch, was macht man da? Man kann doch nicht 3 Stunden am Stück reden. Schon gar nicht mit einem Gegenüber, das man nicht sieht und das nicht wirklich hörbar antwortet. Von Jesus wird berichtet, er habe sich immer mal wieder eine ganze Nacht allein auf einen Berg zurückgezogen, um zu beten. Ich bin davon so weit entfernt wie die Erde vom Mond. Es gibt nur eine einzige Sache, die bei mir überhaupt jemals funktioniert hat. Ich gehe beim Beten spazieren. Dann bin ich merkwürdigerweise nicht so abgelenkt wie zu Hause, wenn ich mich in eine stille Ecke setze und die Augen schließe. Mir hilft es auch, wenn ich zuvor etwas Geistliches gelesen habe. Am besten eine Andacht oder einen Psalm. Und dann fange ich einfach an zu reden. In Gedanken oder laut. Über dieses und jenes. Manchmal hatte ich schon den Eindruck, es wäre eher eine Art Selbstgespräch. Mag sein. Irgendwie ist es aber auch Gebet. Und vor allen Dingen, ich kann es nicht besser. Und obwohl es mir gut tut, komme ich höchst selten auf diese Idee. Lieber verplempere ich meine Zeit mit allen möglichen Dingen. Mein Gebetsleben scheint immer im Clinch mit der Disziplin zu liegen. Wie sehen meine restlichen Gebete aus? Kurze, spontane Stoßgebete in den Belastungen des Alltags. Mehr ist es wirklich nicht. Jesus gibt uns in diesen kurzen Versen aus dem Matthäusevangelium einige Basics zum Gebet mit. Wenn ich die noch mit anderen biblischen Bruchstücken ergänze, kommt ungefähr folgender Leitfaden heraus. Bete im Verborgenen und hänge es nicht an die große Glocke. Vor allen Dingen nicht an die große, fromme Glocke. Bete allein und mach die Tür zu. Okay, bei mir funktioniert das nicht. Also, geh allein spazieren in einer einsamen Gegend. Lass das dumme Geschwätz. Gott hört dich nicht eher, wenn du viele Worte machst. Ehrlich währt am längsten. Die Unwahrheit sagen ist beim Gebet ein No-Go. Bleib am Ball. Geh Gott mit deinen Anliegen auf die Nerven. So wie ein Kind, das seine Eltern immer und immer wieder um die gleiche Sache bittet. Vertraue auf Gott. Er weiß, was du brauchst. Eigentlich schon, bevor du darum bittest. In meiner Heimat wird das Vaterunser nicht besonders gern gebetet. Zumindest nicht bei den Frommen. Sie würden immer sagen, eine persönliche Beziehung zu Gott ist das A und O. Daher sollte man mit ihm so reden wie mit den Menschen, mit denen man im Leben in Beziehung steht. Sie würden dazu neigen, das Vaterunser als eine Art Gedicht zu verstehen, das man Gott vorträgt. Ich bin heute froh über das Vaterunser. Hat es doch Worte, die ich nicht erst mühsam selbst finden muss. Ich kann mich an ihm auch in schweren Zeiten festhalten. Oder bei großer Müdigkeit und Erschöpfung. Zumal ja alle meine Basisbedürfnisse darin enthalten sind. Doch wir müssen auch die unbequemen Teile im Vaterunser bedenken. Gott vergibt mir auf die Weise, wie ich den Leuten vergebe, die an mir schuldig geworden sind. Gott besteht auf menschlicher Versöhnung. Wenn wir die mit unseren Kräften anstreben, dann ist auch sein Herz offen.

Das war Christoph Zehentner mit seinem Lied »Unser Vater«. Davor hörten Sie zwei Kapitel aus dem Buch »Die Kunst nicht loszulassen«, wolkig bis heitere Glaubensermutigungen für Realisten, die trotz allem an Gott festhalten wollen. So der komplette Titel des Buches von Jörn Bohn. Die Sprecher waren Samuel Schiedeck sowie Rufus Beck, der die Bibeltexte gelesen hat. Diese stammen aus der Luther-Hörbibel der Deutschen Bibelgesellschaft. Das Buch »Die Kunst nicht loszulassen« ist im Verlag SCM R. Brockhaus erschienen. Der gebundene Band umfasst 208 Seiten und kostet 18 Euro. Tja, was tun, wenn das eigene Leben mit Gott mühsam wird? Wenn man sich eingestehen muss, dass der Glaube den Alltag nicht immer leichter, sondern manchmal sogar schwieriger macht.